Das kann Musik aus den Charts sein, Musik, die uns irgendwo im Internet begegnet ist oder die uns ungefragt eingesendet wurde. Diese Musik klingt dann beispielsweise so.

Na, gefällt euch die Musik? Wenn es zu schlimm und unerträglich wird, gibt es im Studio einen großen roten Knopf. Und wenn man diesen drückt, stoppt die Musik schlagartig. Den Knopf nennt man ja auch Schlagtaster. Der Knopf wirkt wie ein Notaustaster. Ach, was eine Ruhe. Aber sinkt es bei euch im Kopf nicht auch weiter? Ah, ich habe einen Ohrwurm. Dagegen haben wir unseren Ohrwurmkiller. Der geht so.

0: War da was? Der Ohrwurmkiller ist wie ein Radiergummi und radiert den Ohrwurm aus dem Kopf heraus. Das ist übrigens eine Endlosschleife von Roland Kaiser mit Santa Maria. Wenn die Musik noch nicht schlimm genug ist, schauen wir immer erstmal, ob man da noch etwas machen kann. Beispielsweise können wir die Musik höher oder tiefer pitchen, schneller oder langsamer, mehrere Titel gleichzeitig oder unser mittlerweile an Altersschwäche verstorbener Studiokater Diego wird ein bisschen mitsingen. Die Musik, in der Diego mitsingt, wird auch als Katzenmusik bezeichnet. Übrigens, für diese Aufnahmen wurde das arme Tier nicht gequält. Die Aufnahme entstand in seinen jungen Jahren, als das kleine Katerchen verliebt war und eine Katze aus der Nachbarschaft angehimmelt hat. Eins hätten wir fast vergessen, den Musikpreis am Ende der Sendung. Alle Titel, die in der kommenden Stunde gespielt werden, sind automatisch nominiert für unseren Musikpreis. Unser Musikpreis, die goldene Klobürste, verleihen wir am Ende der Sendung und spielen den Gewinnertitel noch einmal.
1: Ja, dann hoffen wir mal, dass da keine Fragen mehr offen geblieben sind. Matthias, weißt du, wie es geht?
2: Ja, später kommt ein Test. Ja, so ungefähr, so grob. Ich habe ja schon ein paar Sendungen mit dir gemacht, so dezent über 100.
1: So ganz dezent. Dann fangen wir jetzt mal an mit einem Titel über Tiere. Wir spielen hier immer gerne mal Musik über Tiere, was dann auch daran liegt, dass hier dann vielleicht auch Tiere in der Sendung vorkommen.
3: Sprengt den Wal.
2: Ja, beim den Titel müssen wir als Disclaimer sagen, das hat absolut nichts mit aktuellen Ereignissen in der realen Welt zu tun.

0: Friedrich macht den Taurus klar.
1: Also, das sind leicht dezent extreme Maßnahmen. Also.
0: Ja, gut, jetzt haben wir daraus gelernt, wenn man mal wieder so ein Tierkadaver hat, dann nimmt man den einfach und lädt den vor der Küste Dänemarks ab. Dann können die sich drum kümmern. Ob das jetzt so viel besser war, ist dann steht auf
1: dem
0: anderen.
1: Können wir das auch mit unserem Atommüll machen?
0: Ja, genau. Kann man ja auch den Dänen vor die Küste geben. Oh Mann, ja, Wahl-Timmy. Zum Thema, es hatte dann doch ein bisschen Aktualitätsbezug.
1: Vielleicht.
0: Vielleicht. Kommen wir nun zu einer, ich sag jetzt mal Neuvorstellung. Es ist mir die Tage begegnet und ich spiel's jetzt erstmal an und dann vielleicht kommt bei euch auch so die Erinnerung, irgendwie hatten wir das schon mal.

0: Also, wenn man jetzt nochmal so ein bisschen zurück überlegt, vielleicht so über 20 Jahre, dann erinnert man sich direkt an einen Titel, der aus den 80er Jahren
1: stammt. Die 80er sind doch 20, ja genau,
0: ja, ja,
1: also das ist ja nicht 20 Jahre.
0: Da wird direkt ein Titel kommen, der aus den 80ern sein muss. Klingelt's da schon?
1: T-A-T-U, russische Band.
0: Ja. Genau. 1983 muss es demnach sein. 2003. Ja.
1: Es gibt Leute, die glauben das mit 83. Verwirrt die Leute nicht.
0: Ja, das stimmt. Also es ist von 2003. Demnach kann es nicht über 20 Jahre her sein. Sondern 3. Das verstehen
1: auch nur Leute aus unserer Generation.
0: Ja, ja. So.
1: Also zur Erklärung, was labern die beiden verwirrten Herren Moderatoren? Wir sind ja, ich bin geboren 85 und im Kopf werden die 80er immer 20 Jahre her sein, also nicht länger. Also nach dem Motto, ich werde nicht alt, nein.
0: So, und jetzt wollen wir nochmal in den Titel von Harrison reinhören.
1: Und jetzt
0: nochmal Tattoo. Matze, jetzt darfst du ranten.
1: Ja, dann geht das jetzt los. Also, Harrison, du als Typ oder als Band bist mir unsympathisch. Also generell eigentlich all diese Leute, die mit minimalen Aufwand Profit machen. Was hat er denn jetzt gemacht? Der hat das mit männlicher Stimme eingesungen und hat das Ganze langsam gemacht, was es also im Vergleich schon mal wie so eine Schlaftabletten-Version klingen lässt.
0: Mhm.
1: Und dann hat er das online gebracht und hat gesagt, geil, jetzt lass mal das Geld verdienen damit. Aber er hat gesagt, geil, jetzt lass mal das Geld verdienen damit. Aber im Effektiv hat er ja sonst oder die Band auch sonst nichts gemacht. Also diese Politik ist

0: nochmal ein.
1: Das ist zu langsam, ne?
0: Jo, bitte. Mindestens nochmal ein Viertel schneller.
1: So. Ja. Ich würde sagen, das ist gar nicht mal so schlecht.
0: Kann dein schlaues Programm da nicht die Beats per Minute anzeigen,
1: nee,
0: von Harrison?
1: Nee, leider nicht.
0: Das angleichen kann?
1: Nee, das geht leider nicht. Also ich kann hier einen Prozentwert eingeben und ich habe jetzt ein Drittel langsamer.
0: Hätten wir jetzt Zeit, könnten wir die KI fragen, was Harrison in welcher BPM das ist und dann Tattoo dran angleichen. Aber dafür haben wir nun wirklich nicht die Zeit. Nee, wir haben ja noch eine ganze Sendung hier zu füllen.

0: Wollen wir nochmal den Vergleich hören von Harrison?
1: Das war nicht Harrison? Ich bin schon kurz eingefallen.
0: So, Harrison. Und jetzt kommt nochmal Tattoo in langsam. Also, hätten es Männer gesungen im das Original, hätten wir es jetzt.
1: Also, gar nicht schlecht. Das hast du ganz gut angeglichen.
0: Ja.
1: Dafür, dass du es mal eben so aus dem Ärmel geschnippelt hast. Nicht schlecht.
0: Wollen wir jetzt mal die Gegenprobe machen? Harrison so schnell machen, dass es klingt wie Tattoo? Das könnte man
1: ja,
0: eigentlich.
1: Klar.
0: Das, ja? Ja? Warte mal, dann starten wir es mal. So klingt's ja. Jetzt machen wir da einfach mal ein Drittel mehr und höher. Gleiche Werte. Ja!
1: Das könnte hinkommen von der Geschwindigkeit hier.
0: Ja, ja. Das waren jetzt dieselben Werte, nur halt andersrum.

0: Jo, das war Harrison Tattoo, all the, das ist ja auch so ein Zungenbrecher, all the things, warte mal, all the things,
1: she
0: I halt said. Alles, was sie gesagt hat. Mensch, das muss man, darf man nicht
1: genau,
0: ganz so genau
1: was
0: nehmen.
1: Gesagt hat.
0: Alles, was sie gesagt hat.

0: Also ich würde sagen, deinen Mod hat der Harrison schon verbessert, weil der ist, die Schlaftablettenversion ist weg. Das finde ich gut.
1: Ja, also Tattoo in langsamer klingt, finde ich genauso gut wie Harrison in schnell. Ich könnte mir vorstellen, dass wir da im heutigen Mix noch mal ein bisschen drauf eingehen werden. Aber wir werden jetzt erstmal weitermachen mit Jocelyn Brown. Erstmal wieder ein bisschen runterkommen. Und das Lied, das werden wir jetzt mal genauer hören. Vielleicht fällt euch ja was auf da drin. Ist wieder so Fitnessmusik, ne?

0: Moment. Da habe ich jetzt was wiedererkannt. Gucken, ob wir das nochmal wiederholt kriegen. Da! Hast du es gehört?
1: Die Agathe!
0: Da.
1: Die Agathe!
0: Also, wenn wir das nicht schon mal. Also, ich meine.
2: Firma Transceptor Technology.
0: Ja, das spricht erstmal der Russe.
2: Sputnik.
0: Also, da, das finde ich schon äußerst merkwürdig. Wir kennen die Agathe Bauer ja eher von diesem Titel.
1: Ja, das kennt jeder. Wer das nicht kennt, der wohnt echt hinter dem Mond.
0: Ja. Und jetzt habe ich mal ein bisschen herumrecherchiert. Das Original ist von Jocelyn Brown und das ist ein Sample. Und das hat Snap quasi in seinen eigenen Titel eingebaut.
1: Okay, und wann, von welchem Jahr ist das mit dem Original?
0: Oh, das müsste ich jetzt nachgucken. Ich habe es jetzt gerade nicht mehr parat.
1: Ja, Bildung kann er, nur so halb.
0: Aber ich finde, das ist ein interessanter Fakt. Die Agathe Bauer ist gar nicht von Snap.
1: Das ist ja frech von der Orkoli.
0: Jo. Gut, dann machen wir es aus. Also mit so Fälschungen wollen wir ja hier nichts am Hut haben. Ja, wir schalten jetzt um nach Österreich zu einem Fitness-Influencer. Aha. Ja, ich glaube, ja genau.
3: Herzlich willkommen, hallo und herzlich willkommen.

0: 2 Sekunden Satzpause und weiter geht's!
1: Ja.
2: Oh je. Das ist feinster Mallorca-Trash, aber vom Allerfeinsten.
1: Das könnten wir auch mal gucken, ob wir das langsam mal kriegen, oder?
2: Ne, das macht's nicht besser. Nee. Oh, nee. Also lieber den roten Knopf.
1: Ja. Gut, da kann man nichts machen.
2: Ja, Anwärter für den Preis, definitiv. Also das war jetzt grausam für meine Ohren. Hast du mal was Nettes, was Schönes zum Ausgleich?
1: Was Schönes? Oh, warte mal, was Schönes.
2: Was Schönes in dieser Sendung.
1: Was haben wir denn hier? Backstreet Boys, Clisot,
2: nein.
1: Blondie.
2: Ja, Blondie.
1: Komm, Blondie. Heart of Glass.
2: Ja. Der 80er-Song, ja.
1: Schon wieder 80er. Wir hatten doch eben erst... Das waren
2: ja... Das sind ja die echten 80er jetzt, ja.
1: Das waren ja eben nur die Hilfs-80er.
2: Ja.
1: Gut, Blondie, Heart of Glass.

0: ist ja noch ein Kätzchen. Ja.
1: Ja, wo kommst du her? Lass dich mal hinter den Ohren kraulen.
0: Richtig mal da. Ja, du kraul mal kurz die Katze. Ich muss mal gerade den elektrischen Ansager hier. Der ja. auch nicht. Ach so, ist auf dem Knopf hier. Ah, ja, ja, ja, ja. 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
3: Ah, ich habe einen Ohrwurm.

0: herzlich willkommen zu den musikalischen Verbrechen in der 140. Ausgabe.
1: Wow. Die zweite Halbzeit. Hier ist einer dieser Moderatoren, der Matthias.
0: Und hier ist der andere, ich bin der Gregor. Und jetzt fangen wir mal an, direkt ein bisschen langsamer zu sprechen. Ja.
1: Ja.
0: Denn wir haben
1: auch alle verstehen.
0: Richtig, denn wir haben eine E-Mail aus der Schweiz bekommen. Viele Grüße an.
1: Oh, liebe Güte.
0: An der Stelle viele Grüße an unseren Hörer Marco. Der hat uns ein Schweizer Meme geschickt, was in der Schweiz gerade so ein bisschen durch die Decke geht. Aber dafür brauchen wir eine Vorgeschichte. Wir schalten jetzt erstmal das Schweizer Fernsehen an, was zum Teil in Hochdeutsch gesprochen wird, aber zum Teil so stark auf Schweizerdeutsch, dass ich es übersetzen werde. Das erstmal zur Vorgeschichte. So, Fernseh an. Ah, falsche Taste, hier. Na, falscher Regler, hier. Kann er eigentlich.

0: Man hört da einen Bagger.
1: Ah. Förster Hermann Schönbechler erfüllt Bubenträume. Der wie sein Sohn Richi im kanadischen Wald aufwächst, braucht keinen Spielzeugbagger im Sandkasten.
0: Also die sind ausgewandert nach Kanada und das Kind sitzt im Bagger und will raus.
2: Also.
0: So. Jetzt hilft er dem Kind halt raus. Er versucht jetzt die Tür aufzumachen. Das geht schlecht, er will ihn rausheben. Halt dich an den Fingern, dann hebe ich dich raus.
2: Also.
0: Ja, komm, mit der anderen Hand.
2: Mit der anderen Hand auch. So, komm, gut heben. So. Ja, Richi! Ich hab gesagt, du sollst dich gut heben!
0: So, das Kind ist runtergefallen und er sagt, ich hab gesagt, du sollst dich gut halten. Und das Kind ist jetzt natürlich am Heulen. Das reicht soweit schon als unser Fernsehmitschnitt. Also das Kind fällt aus dem Bagger raus und er sagt auf Schweizerdeutsch, ich hab gesagt, du sollst dich gut halten.
3: Richi? Was ist Richi?
0: Richi, so heißt der Junge.
3: Ich frage mich nur, was das der echte Name oder der Abwandlung ist von.
0: Ich versuche die Stelle nochmal.
3: Vielleicht finden wir das raus.
2: Da willst du rausgehen?
4: Ja.
2: Also. Schau, ob wir da die Türen aufmachen. Schlecht, schau, aber ich kann die rauslöpfen. Komm, tu die gut heben, den Finger, und dann tu die rauslöpfen.
0: Gut heben, den Finger, also festhalten und auf die Finger aufpassen.
2: Komm, tu die heben, mit der anderen Hand auch. So,
0: tu dich heben.
2: Komm, gut heben.
0: Ich heb dich raus. So.
2: Ja. Ja, Richi! Ich hab gesagt, du sollst dich gut heben!
0: Ich hab gesagt, du sollst dich gut heben.
3: Gut heben.
0: Gut heben. Du sollst dich gut halten, steht hier in meinem Manuskript. Und jetzt.
3: Danke, Marco.
0: Translator. Danke für die Übersetzung. Also, das hätten wir ja selber so nicht hinbekommen. Und jetzt haben wir einen Musiktitel von Stubette Gang, Richi.
3: Die haben da was draus gebaut.
0: Richi,

0: Na nun, wo ist
1: Ichi?
0: Aha.
1: Ich hab gesagt, du sollst dich kappen.
0: Und ich dachte, jetzt haben sie auf dem Klo weiter aufgenommen.
2: Und ich. Ja, ja, genau. Da läuft was raus.
0: Noch einen Moment.
2: Da läuft was raus.
0: Komm, die paar Sekunden hören wir noch.
2: Was raus.
0: Oh ja.

0: ja, Richi, so, jetzt gibt's noch eine kleine Nachgeschichte. Mittlerweile läuft dieser Song immer, wenn die Schweizer Eishockey-Nationalmannschaft ein Tor geschossen hat.
1: Aha.
0: Ja, und okay. Die Familie Schönbacher hat einen Anwalt eingeschaltet, weil sie die Ehre ihres Sohns in dem Video verletzt sieht und versucht jetzt dagegen vorzugehen.
1: Oh. Ja. Ja, aber der ist doch gar nicht zu hören, der Sohn.
0: In dem Lied nicht, aber halt in diesem Fernsehmitschnitt. Ja, vielen Dank, ach, jetzt muss ich wieder langsam sprechen, vielen Dank an unseren Hörer Marco aus der Schweiz. Interessant, wo man unsere Sendung hört. Für diese tolle Geschichte, für diese Einsendung. Also, wenn ihr auch sowas habt, dann schreibt uns gerne über musikalische-verbrechen.de und auch gerne, wenn es ein bisschen komplexer ist und wir erst vielleicht in eine andere Sprache übersetzen müssen. Ich muss noch mal.
1: Ja, also wir haben früher immer gesagt als Disclaimer, wer uns ungefragt Musik zusendet, der wird auch gespielt, ne? Also, ja, das war immer so als Warnung.
0: Das hatten dann die ganzen Plattenfirmen raus und haben uns mit allem möglichen Zeug bemustert und das haben wir dann. So, jetzt will ich nochmal kurz reinhören in den Titel. Und mir kommt direkt was anderes in den Kopf. Vom Beat ist es ähnlich und Döp, Döp, Döp macht das auch.
1: Rute!
0: Ja, hier ist Rute mit der Kopfkirmes. Es hat Parallelen.

0: So, jetzt weißt du, wie es geht.
1: Ja, das war die Kopfkirmes von Rute und komm noch einmal.
2: Ja, Riechi! Ich hab gesagt, du sollst dich gut haben!
1: Ja, wir heben jetzt Samples auf.
3: Hoffentlich werden wir jetzt nicht verklagt.
1: Ja, auch wegen der ganzen Samplelei. Weißt du, hier eben mit der Agathe Bauer haben wir angefangen, decken das auf und jetzt sind wir hier selber am Samplen.
3: Ah je.
0: In der Warteschleife bei Mobilfunkanbietern.
1: Gut, wir können ja mal mit einem sogenannten Mix weitermachen. Einfach mal gucken, wo wir jetzt bei rauskommen. What a day for a daydream. Also das ist ja so langsam wie hieß er? Harrison. Nein, damit mixen wir nicht. Was soll das denn hier? So.
3: Das Schlaftablette.
1: Aber irgendwie ist das ja auch nicht besser. Nein, wir gucken mal, was wir da. Nein, was ist das denn hier? Ja, hier, das wird doch schon besser. Komm noch einmal der Richie!
2: Ja, Richie! Ich hab gesagt, du sollst dich gut haben!

0: noch nie so einen Mix, der so schön ausläuft wie dieser hier am Ende.
1: Oh, herrlich.
0: Herrlich,
1: geht
0: ne?
1: Wie Öl.
0: Das hat Spaß. Ich hatte jetzt tatsächlich alle vier Versionen von alles, was er gesagt hat, hier auf den Reglern liegen. Nämlich das Originale, dann Harrison und dann das Originale in langsam und Harrison in schnell. Also.
1: Hast du gut gemacht?
0: Ja. Ich hab gesagt, du sollst dich gut haben.
2: Ja, Richi! Ich hab gesagt, du sollst dich gut haben!
1: Also ich habe mich ja inzwischen weitergebildet. Ich habe mir das YouTube-Video angeschaut. Wer das auch machen möchte, gibt einfach Bagger und Richi ein.
0: YouTube. Das Video, ja.
1: Dass ich finde, dem armen Richi wird Unrecht getan. Der hat einen Gehörschutz auf. Und der Vater sagt dem in der normalen Lautstärke, halt dich gut fest. Ja, hat der vielleicht zufällig nicht gehört? Ja, der ist am Ende vielleicht gar nicht schuld, der arme kleine Richi. Also schon ein bisschen nicht der Intelligenteste, möchte ich sagen, der Vater.
0: Ja, vor allem erst das Fernsehen einladen und dann dagegen vorgehen. Ist also,
1: Ja, na gut, ich dachte, er geht gegen die Band davor.
0: Nee, gegen
1: die Fernsehen, dann muss man ja auch was unterschreiben, die sogenannte Rechte abtreten.
0: Ja,
1: die
0: ja.
1: Wird es in der Schweiz wahrscheinlich auch geben.
0: Hier steht nur Video, ja, inwiefern sie dagegen vorgehen, ob sie gegen den Song vorgehen, weiß ich nicht. Geht aus der Mail nicht
1: ja,
0: vor.
1: Ja, garantiert gegen den Song.
0: Ja.
1: Naja, das wird nicht gegen den Fernseher sein.
0: Eigentlich müsste man deswegen nochmal spielen, aber gut, das ist vielleicht was, das kommt zukünftig. Aber
1: stich nicht ins Wespennest hier.
0: Nein.
2: Ja, Richi, ich hab gesagt, du sollst dich gut haben.
0: Also, im Trend mitschwimmen wird ja wohl noch erlaubt sein. Ist halt ein Schweizer Trend.
1: Ja, das ist richtig. Oder soll ich sagen, das ist Richi? Einmal Tusch
0: haben wir gerade nicht. Aber den hatte ich auch gerade im Kopf. Flachwitze. Wir müssen mal eine ganze Sendung mit Flachwitzen und Musik machen. Oder besser nicht.
1: Oh,
0: hier sind die fahrenden Musiker.

0: Also irgendwann war zu schlimm.
1: Also das war jetzt extra fies.
0: Da habe ich jetzt hier was Ruhigeres. Aber ob es besser wird?
1: Alles besser.
0: Alles?
1: Als das vorher. Da haben ja schon die Ohren wehgetan.
0: Sicher, dass wirklich alles besser war?
1: Nein. Das darf ich nie sagen in dieser Sendung. Oh. Ach, hör auf.
0: Ja, du hast gesagt, alles besser.
1: Ja, nein, ich das ist eine gefährliche Aussage.
0: Ich
1: also vieles.
0: Widerlegt. Ich, oder hier.
1: Das also, ist besser. 100%.
0: Ich hab noch
1: also
0: mehr.
1: Also ich höre lieber 20 Mal Thüringer Klöße als dieses komische Gedudel von eben. No joke. Ja, auch besser. Ja. Auch viel, viel besser.
0: Und gewonnen haben die Thüringer Klöße. Nein, die Thüringer Klöße haben nicht gewonnen.
1: Die haben ja nur schon 20 Mal schon mal gewonnen, gefühlt.
0: Ja. So, irgendwie passiert jetzt hier ja auch nicht sehr viel.
1: Jetzt hier schon?
0: Ja, das ist Fleetwood Mac mit Albatross. Ach, da kann man sich auch schön drauf einfach unterhalten.
1: Albatross.
0: Ja.
1: Ja, ganz genau, das Labermusik.
0: Kann man noch mal einen Schluck Kaffee trinken?
1: Der Albatross, der lässt sich gerade gleiten. Der schläft ein bisschen ein hier gerade.
0: Ah, schöne Kaffee.
1: Meine Tasse ist schon leer.
0: Ja, und meiner ist kalt, vor lauter Sendung.
1: Ach, hey.
0: Kann man auch mal einen Traktor starten. Kann man alles machen zu der Musik. Warte mal, ich habe hier was. Jetzt nochmal und yay!
1: Kann man. Ja, pass auf, dass der Riech hier nicht vom Traktor fällt.
0: Oh, es war ja zum Glück ein Bagger.
2: Ja, Riechi, ich hab gesagt, du sollst dich gut haben.
0: Ja.
1: Ist er runtergefallen, der arme kleine Riechi.
0: Der Riechi. So. Das muss dann jetzt auch reichen mit dem Albatross.
1: Ja, das muss Riechi.
0: Riechi, es riecht jetzt. Wie ihr merkt, wird es hier auch manchmal so ein kleines bisschen albern in der Sendung. Das
1: Nein.
0: ist natürlich rein zufällig und hat nichts mit den Interpreten zu tun, die wir hier spielen. Das könnte ich auch stundenlang hören. Da kann man auch stundenlang drauf reden.
1: Das stimmt.
0: Ja.
1: Das ist zum Ausgleich mal ganz gut, weil das war jetzt zum Schluss schon eine ziemliche Qual, würde ich sagen.
0: Ja. Das waren die musikalischen Verbrechen zum 140. Mal. Und zum Ende der Sendung, da gucken wir immer, welcher Titel gewonnen hat, welcher die goldene Klobürste gewonnen hat oder
1: genau,
0: welcher uns besonders im Ohr geblieben ist.

0: und gewonnen hat.
1: All the things she said in verschiedenen Varianten von mindestens drei Interpreten.
2: Tattoo, Harrison, ach so, und wir. Das waren die drei. Wir mixen nochmal.

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Herzlich willkommen zu Meyers Jukebox bei Radio RFM. Einen wunderschönen guten Abend und herzlich willkommen beim Rundfunk Meißner zur allerersten Ausgabe von Meyers Jukebox. Diese Sendung könnt ihr bzw. Sie in den ungeraden Kalenderwochen immer am Donnerstagabend von 20 bis 22 Uhr verfolgen. Mein Name ist Rainer Meyer, ich bin großer Musikfan, habe eine recht ordentliche Sammlung an CDs und Schallplatten in meinem Besitz und bin eigentlich für meinen Haupt-CD-Musikgeschmack noch einige Jahre zu jung. Mit großem Aufwand habe ich Schallplatten und auch noch Musikkassetten digitalisiert und zwar so lange, bis der Ursprung kaum noch zu hören war. Der von mir hochverehrte Moderator Werner Reinke, der Gottvater aller Radio-DJs, hat einmal gesagt, damals wurde die Musik von Musikern gemacht, heute machen das Elektriker. Dem schließe ich mich an. Wir wollen Oldies hören, Oldies but Goldies und beginnen heute mit Teil 1 der Golden Oldies Best of the 60s und machen vor weiteren Erklärungen meinerseits erstmal eine Runde Musik. Und da hätten wir im ersten Block jetzt aus dem Jahre 1961 Benny King, Stand By Me und Del Shannon mit Runaway. Und danach drei Songs aus dem Jahre 1963, The Swinging Blue Jeans, Hippie Hippie Shake, Johnny Cash, Ring of Fire und dann die Jungs aus Liverpool, also nicht die, die alle kennen, da kommen noch andere her, zum Beispiel Gary and the Pacemakers, Ferry Cross the Mersey. Doch bevor wir gleich loslegen, ein Hinweis in eigener Sache. Musik ist ein Hobby von mir und ich habe daran viel Spaß, den ich gern weitergeben möchte. Ich erhebe keinerlei Anspruch auf Perfektion und oder Vollständigkeit. Ich bin auf dem Gebiet Radio absoluter Neuling und bitte dies vorzumerken. Und den genannten Spaß möchte ich jetzt allen Zuhörern genauso wie mir wünschen.

In den 60er Jahren zeigte sich die Musik von ihrer wilden Seite. Allgemein war das Leben nach den Wirtschaftswunderjahren bunter und stürmischer. Viele Studenten und Bürgerrechtler kämpften für mehr Freiheit und für die Unabhängigkeit der Frauen. Dies spiegelte sich auch in der Mode wider. Mit knallbunten Farben und psychedelisch wirkenden Mustern auf der Kleidung sorgten die Frauen für Aufsehen. In unserer nächsten Musikrunde haben wir aus dem Jahr 1965 die deutschen Stars aus Berlin, The Lords mit Shaking All Over, The Birds, Mr. Tambourine Man, The Mamas and the Papas, California Dreaming und dann aus dem Jahre 66 The Hollies mit Bus Stop und The Hermits mit No Mix.

Musikalisch konnten in den 1960er Jahren besonders die britischen Bands punkten. Die Beatles waren enorm erfolgreich. Zwischen 1964 und 1968 waren ihre Songs zeitweise in fast allen Ländern auf Platz 1 der Charts. Ihr neuartiger Musikstil zog die Menschen in Scharen in ihren Bann. Auch die Rolling Stones stiegen in den 60er Jahren zu einer der kommerziell erfolgreichsten Gruppen der Rockgeschichte auf. Die Beach Boys, 1961 gegründet von den Brüdern Brian, Dennis und Carl Wilson, sowie einem Schulfreund und Cousin, waren Mitte der 60er Jahre auf dem Höhepunkt ihrer Karriere. Sie galten als die größte Band Amerikas und Brian Wilson war ihr Boss. Er hat die meisten Hits der Band geschrieben, auch Barbara Ann. Das war vor 60 Jahren, im Jahr 1966. Das hören wir jetzt, danach kommen Dave D, Dossi, Becky McIntitch mit Bandit, Ohio Express, Yummy Yummy Yummy 1967, sowie Frank and Nancy Sinatra mit Something Stupid. Bye-bye.

So, jetzt kommen wir zu der Frage, was wird zu dieser Sendezeit in Zukunft hier so gebracht? Es wird neben den Rückblicken auf die 60er, 70er und 80er auch Erinnerungen an diverse Musiksendungen geben. Es wird Sendungen geben, in denen es hauptsächlich um einzelne Interpreten oder Gruppen gehen. Wird in der nächsten Folge zum Beispiel beginne ich alphabetisch mit A wie ABBA und präsentiere euch meine persönliche Top 25 Hitparade dieser Volksgruppe. In der Folgesendung geht's dann weiter mit Baby Bee Gees. Aber auch der deutsche Schlager wird nicht zu kurz kommen. Jetzt aber weiter im Programm. Aus dem Jahr 1968 die Small Faces mit Lazy Sunday, The Easy Beats, Friday on My Mind, The Archies, Sugar Sugar und dann nochmal zurück ins Jahr 67, Tremolos, Here Comes My Baby and the Drugs with a Girl Like You.

0: Insgesamt gelang es in den 1960er Jahren vielen Künstlern, einen Namen aus sich zu machen, und sie stiegen im weiteren Verlauf zu Weltstars auf. Beispiele dabei wären zum Beispiel Bob Dylan, The Jackson 5 mit Michael Jackson, Jimi Hendrix, Led Zeppelin, Fleetwood Mac oder auch Ike und Tina Turner. Wir machen jetzt weiter mit aus 1964 Manfred Mann's Earth Band Duba Diddy Diddy, The Animals, House of the Rising Sun, The Drifters, Save the Last Dance for Me, Chris Andrews, Carol O.K. aus dem Jahre 69 und dann haben wir noch Trini Lopez, If I Had a Hammer aus dem Jahre 1963.
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auch meine langjährige Lieblingsband soll heute hier nicht unerwähnt bleiben. Das war es logisch. Creedence Clearwater Revival. In den gerade mal 5 Jahren ihres Bestehens reihte die Band um den Gitarristen und Sänger John Fogerty einen Top-Hit an den anderen. Hier kommt jetzt mein langjähriger Klingelton auf meinem Handy aus dem Jahr 1967, CCR, Cotton Fields. Ebenfalls aus 67, Nancy Sinatra und Lee Hazelwood, Jackson. The Lemon Pipers, Green Tambourine, aus dem Jahr 68, Marmalade, Obladi, Oblada, und dann noch 2 Stücke von 1969, The Fifth Dimension, Aquarius, Let the Sunshine In, aus dem Musical Hair, sowie zum Abschluss Elvis Presley, Suspicious Minds.

Einige Hörerinnen oder Hörer könnten jetzt fragen, was es eigentlich mit den Beatles, die ja immerhin schon hier erwähnt wurden. Von denen kommt jetzt noch eine kleine Kostprobe. Die haben derart viel Material zu bieten, die bekommen in nicht allzu ferner Zukunft eine eigene Sendung bei Meyers Jukebox.

0: Einige Informationen habe ich bei Wikipedia entnommen, mich dafür auch in Form einer Spende erkenntlich gezeigt und es gibt tolle Internetseiten, die mich auf tolle Gedanken und Ideen gebracht haben. Ein großer Dank geht dabei an www.popkultur.de, www.musikguru.de, www.musikhimmel.de oder auch der Internetseite des NDR und einigen mehr. Eigene Recherchen über diverse Stücken versuche ich zu finden und höre dabei gerne im Radio solche Rubriken wie die Geschichten zu mit. Wie bereits erwähnt, geht es in der nächsten Sendung um ABBA. Ich werde meine persönlichen Top 25 präsentieren. Danach geht es in einer lockeren Reihenfolge weiter. Die Themen werden auf der Internetseite von Rundfunk Meißner angekündigt. Diese sind sehr verschieden. Mir schweben diverse Themenabende vor, wie zum Beispiel Filmsoundtracks, Westernmusik, Countryabende, Irish Folk, deutsche Schlager zurück bis in die 50er Jahre. One-Hit-Wonder stehen genauso auf dem Programm wie Disco Fox Deutsch und Englisch oder Erinnerung an Ilja Richter, Dieter Thomas Heck oder den legendären Musikladen von Radio Bremen. Einfach mal überraschen lassen und immer daran denken, hier moderiert ein Amateur, der Spaß daran hat und diesen gern weitervermitteln möchte. Tschüss dann und vielleicht bis zum nächsten Mal.
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5: 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Liebe Zuhörer, immer mal wieder, meistens früh morgens, wenn der erste Kaffee durchläuft, stehe ich dabei am Fenster und schaue zu den Bergen hinüber. Mal gucken, wie das Wetter sich entwickelt. Mal schauen, wie dieser Tag wird. Manchmal schreibe ich dann auf, was mir so dazu einfällt. 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So ist das eben im Werraland. Ein kleiner und kurzer Bilderbuch.

weiß noch heute Morgen, 17.08.25, irgendwann zwischen 5.30 Uhr und 6 Uhr. Fern, dunkel die Linie, die sich wie eine Welle in sanften Hebungen aufschwingt. Dunkel, fern. Die schmalen Wolken darüber, Pastell, in leichter Fahrt, mit schmalen Segeln, hellgrau, fast weiß, hoch über mich hinweg. Verschämt eine Spur von gedämpftem Blau dazwischen. Darunter, im Schützengraben, das Rot der Ziegeldächer, im leichten Bogen nach Nord und West, duckt sich unter das schwarze Grün der dichter stehenden Bäume, hier und da. Die Straße glänzt nass.

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Ich wünsche euch einen guten Start in den Tag, wer immer und wo immer ihr auch seid. Allah dann, bis zum nächsten Mal auf diesem Kanal.

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1: Wie schön ist es, wenn Menschen anderen Menschen helfen können, wenn wir uns gegenseitig helfen können, machen wir die Welt ein bisschen besser. Jeder geht ein Schrittchen und zusammen gehen wir viele Schritte. Und weil das so schön ist und weil es hier im Werra-Meißner-Kreis so viele tolle Angebote gibt, wie man das machen kann, wollen wir Ihnen heute eins davon vorstellen. Wobei eigentlich sind es mehrere, weil es verschiedene Patenschaften sind. Aber wir stellen Ihnen heute in dieser Sendung die Patenschaftsangebote der Familienbildungsstätte, der evangelischen Familienbildungsstätte in Eschwege vor. Mein Name ist Stefanie Müller und ich habe mir natürlich Studiogäste dafür eingeladen, weil am schönsten ist es, wenn die Menschen, die helfen, die Paten, uns erzählen, was sie machen und wie das ist und was das mit ihnen macht, werden wir auch erfahren. Und natürlich Christine Horn ist da, weil du, Christine, wir duzen uns, weil wir uns jetzt schon länger kennen und auch aus verschiedenen Zusammenhängen kennen, weil du die Koordinatorin bei der FBS, Familienbildungsstätte, FBS, bist und dich um diese Patenschaften kümmerst. Außerdem bei uns im Studio ist Heike Kuder, sie ist Vorlesepatin. Wir werden später in der Sendung natürlich erfahren, was sie da machen und wie sie dazu gekommen sind. Und Wolfgang Huth, da waren wir uns nicht so ganz einig, zu welcher Patenschaft. Aber es ist egal, sie haben eine Patenschaft und sie helfen und sie haben, können uns einfach erzählen. Ich habe schon gehört, sie helfen einem Menschen, der ursprünglich aus Äthiopien stammt. Und da werden wir natürlich auch Näheres dazu erfahren. Vielen Dank, dass Sie alle da sind, dass Sie uns von Ihrem ehrenamtlichen Engagement, muss man dazu sagen, erzählen. Aber zunächst fangen wir an. Liebe Christine, Patenschaften. Was heißt das? Was bedeutet das? Warum gibt es die? Was ist dein Job?
2: Okay, das sind viele Fragen auf einmal. Ich fange mal an. Also wir sind natürlich in der evangelischen Familienbildungsstätte, haben wir das Haus ja in Eschwege. Aber dadurch, dass wir auch Mehrgenerationenhaus sind, sind wir im gesamten Kreis tätig. Das heißt, die Patenschaften, von denen ich jetzt erzähle, die beziehen sich nicht nur auf den Raum Eschwege, sondern auf alles, ja, auf alle Orte und auch auf viele Bereiche, die man im was es halt im Werra-Meißner-Kreis gibt. Die Patenschaften, die wir haben, sind immer Patenschaften für Menschen. So, das ist, denke ich, etwas, was man ja wissen möchte oder auch was man, woraus es sich manchmal auch ergibt. Es sind Patenschaften für erwachsene Menschen. Also wir haben zwar auch die Familienpaten und die sind Paten in den Familien, aber eben nicht für Kinder oder Jugendliche alleine, also sondern sie sind immer eingebunden dann in eine Institution oder in eine Familie. Wir haben auch Angebote, wo sich Menschen engagieren können für Senioren, für Seniorinnen, für Menschen mit Flucht- und Migrationshintergrund, für Menschen, die in Deutschland geboren und aufgewachsen sind.
1: Ja, alle Menschen, die einfach Hilfe brauchen.
2: Ja, ich würde es gar nicht so als Hilfe bezeichnen, sondern die
3: Unterstützung.
2: Die Unterstützung oder aber auch in guten, also die einen Gewinn haben davon, dass man zusammenkommt. Man hat immer die Vorstellung, einen Pate oder eine Patin und unterstützt, also ist die helfende Kraft für jemanden. Und das macht immer so den Eindruck, als hätte derjenige, der eine Patenschaft in Anspruch nimmt, ein großes Defizit. Aber so ist es gar nicht. Sondern es gibt durchaus die Erfahrung von denen, die in den Patenschaften aktiv sind, dass sie selber eben auch einen ganz großen Gewinn davon haben, dass sie auch ein Erkenntnis Gewinn haben oder einen Erfahrungsgewinn haben, so dass
1: also auf beiden Seiten,
2: genau, was Schönes passiert. Aber natürlich sind die Patenschaften auch sehr unterschiedlich in ihren Inhalten. Und das werden wir bestimmt auch gleich hören von unseren beiden Gästen.
1: Genau, aus welchem Paten eingeladen.
2: Genau, ja. Und ja, ich denke, es ist auch nochmal ein Unterschied. Wir haben ja heute zwei Paten dabei, eine Patin, ein Pate.
1: Wie viel habt ihr denn insgesamt so grob?
2: Also grob, ich habe auf jeden Fall über 50 im Werra-Meißner-Kreis, die dauerhaft in einem Angebot sind, also in einem Patenangebot sind. Dann gibt es noch Paten, ich würde sagen, auch nochmal so rund 30, die immer mal punktuell aktiv sind. Dann gibt es auch noch Ehrenamtliche, die jetzt nicht unbedingt zu den Paten gehören, die sich noch für andere Angebote in der Familienbildungsstätte engagieren. Das sind zum Beispiel Ehrenamtliche beim Mittagstisch oder es sind Ehrenamtliche, die stricken und häkeln für bedürftige Menschen oder das sind Menschen, die ja bei mir im Lerncafé auch aktiv sind.
1: ABC-Café.
2: Genau.
1: Ja, Mittagstisch müssen wir vielleicht ganz kurz erklären, für die, die es nicht kennen, dass man in der FBS mittags auch mal hingehen kann, dass es dann warmes Essen gibt, ne? Und nicht nur einfach warmes Essen, einfach zusammen essen. Was ich auch ganz schön finde. Man könnte theoretisch sogar mitkochen, glaube ich, oder?
2: Es gibt ein Ehrenamtsteam, die kümmern sich darum, dass gekocht wird und machen natürlich auch die andere Vorbereitung und Einkäufe. Aber zum Mittagessen sollte man sich auf jeden Fall anmelden.
1: Ja, das ist wichtig. Aber würdest du sagen, dass du sagtest, klar, es ist auf beiden Seiten und man will da jetzt nicht den Stempel aufdrücken, dass dieser Mensch hilfsbedürftig ist. Darum geht es nicht. Aber würdest du trotzdem sagen, es ist so mein Gefühl, als ich mich da eingearbeitet habe, dass es schon in gewisser Weise Lücken schließt, die wir einfach haben, weil da kein Amt mehr helfen kann, weil die keine Zeit haben, weil sie dafür nicht zuständig sind. Oder Vorlesepaten, kommen wir ja auch gleich noch dazu, resultiert ja oft auch daraus, dass die Familien so verstreut sind, dass es keine Oma, kein Opa in der Nähe gibt. Also das ist ja auch, sind ja auch Entwicklungen unserer Gesellschaft. Geht mir ja zum Beispiel auch so, dass Oma und Opa weit weg wohnen zum Beispiel. Also können Paten einfach auch Lücken schließen, wo du sagst, kommt das Amt nicht weiter, da kriege ich so einfach keine Hilfe mehr. Da sind Grenzen gesetzt, aber ich brauche halt trotzdem noch ein bisschen Hilfe.
2: Also ich denke nicht, dass das Lücken sind, die das Amt nicht schließen kann, weil das würde sich so anhören, als wären das Paten, die Aufgaben übernehmen, die eigentlich in der öffentlichen Hand liegen. Und wir sind halt viel niedrigschwelliger. Mhm. Also das beginnt eigentlich vor diesen Hilfsbedarfen, die man dann an im Sozialgesetzbuch oder so anschließen würde. Mhm. So ist es nicht, sondern es sind eher, ich sag mal, so individuelle Begleitung und Unterstützung. Ich denke, wenn Herr Huth auch nachher erzählt, was er für Erfahrungen macht, dann können wir gut auch hören, was, wenn Menschen hierher kommen und sich in Deutschland nicht gut auskennen, die Sprache nicht gut beherrschen, aber Fuß fassen möchten, was sie dann auch an Menschen brauchen, die ihnen dabei Wegweiser sind, Unterstützer sind, die ihnen auch mal was erklären können. Und das können wir natürlich nicht immer in unserer Gesellschaft nur über ein Hauptamt oder über öffentliche Finanzierung abdecken. Oder wenn Frau Kuder erzählt, dass was sie leistet in einer Familie, wenn sie vorliest, dass das eben auch nicht nur Vorlesen ist, sondern ich würde sagen, dass was die Paten machen, ist ein ganz, ganz starkes Beziehungsangebot und ein Beziehungsangebot, was ehrlich ist, weil es eben nicht bezahlt wird. Und da auch dann schon auch von denen, die das in Anspruch nehmen, Ich denke, die merken schon, dass sie da eine große Hilfe brauchen, also bekommen und dass sie auch dafür dankbar sind.

0: Also wir haben Impulspaten, da steigt man so ein, dass man sagt, ja, wir treffen uns dreimal und dann können wir gucken, ob das so weitergehen soll. Und dann entwickeln sich ganz oft eben doch langfristige Kontakte. Oder aber wir haben auch die Patenangebote, wo wir sagen, ja, das ist zwar ein langfristiges, aber nach einem Jahr gucken wir mal, ob das überhaupt noch bestehen soll. Und dann erzählt vielleicht die Heike Kuder auch, wie lange sie schon in der Familie ist.
1: Ja, genau. Also bevor wir, es gibt ja noch viel an sich zu den Patenschaften, das können wir gleich auch mal nennen, dann noch, welche es an sich alle gibt. Wobei, wie gesagt, man hat die Namen und man kann aber da alles irgendwie drunter fassen und wie man bei euch mitmachen kann, das klären wir alles noch im Laufe dieser Sendung. Aber ich würde jetzt gerne unsere Paten mit in die Sendung reinnehmen, weil es einfach, finde ich, für unsere Hörer am greifbarsten ist, wenn sie erzählen von ihrer Patenschaft. Wer möchte anfangen?
2: Dann fange ich an.
1: Ja, genau. Frau Kuder, Sie sind
2: Vorlesepatin. Ich bin jetzt Vorlesepatin. Ich habe die Familienbildungsstätte kennengelernt. Wir haben Sprachkurse gemacht für Geflüchtete mit einer Freundin zusammen. Und dann hörte ich von einer anderen Freundin, die Vorlesepatin war, dass sie aus gesundheitlichen Gründen das nicht weitermachen kann. Und dann habe ich gefragt, wo man sich melden muss. Und so kam der Kontakt zustande. Dann war ich zu Anfang Vorlesepatin im Kindergarten hier in Eschwege. Das war etwas schwierig, weil ich ja nicht allein in die Gruppe konnte. Also es war keine große Entlastung für die Kindergärtnerinnen. Die mussten trotzdem dabei sein. Das lief mittelgut. Und dann war Corona, da war es sowieso vorbei. Dann habe ich dann eine Familie kennengelernt, die aus dem Iran gekommen ist. Die Tochter, sie hat haben zwei Töchter. Die große Tochter war damals 9. Da habe ich vorgelesen, habe mir Bücher aus der Bücherei kostenlos ausleihen dürfen. Und dann kam sie in die Pubertät, also das war jetzt schon vier Jahre gelaufen. Und da gab es so ein, ja, ich weiß nicht, ob sie trauerte, nicht mehr in ihrem vertrauten Land zu sein. Also sie hatte ziemliche Probleme mit der Pubertät. Sie hat aber eine kleinere Schwester. Und diese kleine Schwester sagte, du kannst doch jetzt für mich vorlesen. Das sage ich selbstverständlich. Und wir haben viel Spaß. Wir lesen nicht nur, wir lesen auch im Wechsel, dass sie deutsche Aussprache auch kennenlernt und sie ist jetzt in der 3. Klasse und macht das schon sehr gut. Aber wir spielen auch viel, also wir reden ganz viel. Und jetzt ist es so, dass die Mutter dabei sitzt, die ganz schnell Deutsch lernt. Und ich denke mal, sie profitiert einfach auch davon, dass ich eine Vorlesepatin bin. Mhm. Und es hat sich eigentlich jetzt eine Freundschaft entwickelt. Also ich bin so mehr die Großmutter, ein Ersatz.
1: Ja. Ja. Ja, das ist das, was ich vorhin meinte. Ne? Wie haben Sie jetzt, wie sind Sie zu der Familie gekommen? War das die Familie, wo Ihre Freundin vorher gewesen war?
2: Nein, oder? Das ist eine andere Familie. Eine andere Familie. Das kam über ja, die Einas, die bei der Familienbildungsstätte, also eine Iranerin, die dort auch arbeitet. Und die hatte diese Familie vorgeschlagen.
1: Und wie fängt man sowas an? Also kommst du, Christine, dann erstmal mit? Oder wie habt ihr euch in der Familienbildungsstätte erstmal? Weil ich denke, wenn man so nah dran ist in der Familie und auch zu Hause ist, irgendwie muss es ja stimmen. Also man lernt sich kennen, aber irgendwann muss ja auch sagen, okay, es passt oder es passt nicht. Wie macht ihr das? Wie geht ihr an sowas ran?
0: Also erstmal lerne ich die Paten kennen und da die Patin auch. Und wir sprechen erstmal miteinander, wir führen ein Gespräch, um was es geht, was die Vorlieben sind, was sich Paten und Patinnen auch vorstellen, wo sie gerne hin möchten, also ob eine Familie, eine Institution vorlesen oder eine andere Form der Unterstützung leisten möchten. Und dann haben wir, wenn wir dann wissen, was die Patinnen und Paten möchten, dann gucken wir halt, gibt es schon Anfragen von Familien oder Institutionen oder Einzelpersonen. Und

0: Wenn nicht, dann fragen wir auch nochmal in unserem Umfeld oder im Umfeld der Patinnen und Paten. Und dann, wenn es dann Interessenten gibt, nehmen wir Kontakt mit denen auf, besprechen das auch. Wir haben also auch eine Rahmenvereinbarung. Es ist ziemlich viel für den Anfang geregelt. Mhm. Und dann geht es auch in das Erstgespräch. Und ich würde auch nochmal die, Heike fragen, also, wie das so war oder genau, wie das für dich
1: also
0: so.
1: Also man kommt dann da in die Familie, man lernt sich.
2: Ja, also das war ja schon mal eine Hilfe, dass Christine mitgegangen ist und wir haben die Familie zusammen kennengelernt und hinterher haben wir uns natürlich nochmal zusammengesetzt und bin ich gefragt worden, was denkst du denn und meinst du, das klappt? Und dann sage ich, ich mach das und es läuft gut.
1: Ja.
0: Es gibt auch immer die Möglichkeit, nach ein paar Wochen zu sagen, dass es nicht klappt. Zu sagen, also es funktioniert nicht gut oder man merkt, der Kontakt entsteht nicht gut. Das gibt es ganz, ganz selten. Aber es ist auch schon vorgekommen. Mhm. Und deswegen sagen wir beiden Seiten, ihr habt diesen ersten Monat Zeit, euch zu beschnuppern. Mhm. Und wenn es eben nicht klappt, dann müssen wir das halt auch besprechen.
2: Also was ich auch schön finde, ist, dass wir uns in regelmäßigen Abständen treffen, also die Paten alle zusammenkommen und man kann eben miteinander auch sich austauschen und sagen, wie machst du das oder welche Bücher hast du jetzt gelesen und wir haben auch Fortbildungen bekommen. Da war einmal auch die Leiterin von der Bibliothek, von der Stadtbibliothek da, die uns Bücher vorgestellt hat. Dann haben wir einen ersten Erste-Hilfe-Kurs bekommen und also der Austausch ist da und man ist nicht so ganz allein auf weiter Flur.
1: Ja, das wollte ich auch noch ansprechen, genau, weil der eine oder andere sich dann frei fragt, wozu muss ich das unter dieses Dach der Patenschaft stellen? Ich kann ja auch einfach in die Familie gehen, kann ja bei der Nachbarin klingeln und sagen, darf ich deinen Kindern was vorlesen? Ne? Aber das Schöne bei euch ist halt, so wie Frau Kuder gerade sagte, dass man eben auch so ein bisschen organisiert ist, ne? Dass man von euch, von der FBS Hilfe bekommt, diese Treffen, Fortbildungen und ich glaube auch, hast du mir mal erzählt, eine Versicherung, ne? Also das ist ja auch noch dabei, was ja schon ein wichtiger Aspekt sein kann im Zweifel.
0: Genau, im Zweifel ist das ein wichtiger Aspekt, wenn man mit dem Auto unterwegs ist oder auch wenn man auf dem Weg ins Ehrenamt umknickt oder einen Wegeunfall hat oder auch im Haushalt der Paten beziehungsweise der Familien oder der Institution irgendwas ist. Das ist sozusagen, das läuft einfach mit, das ist, gehört dazu.
1: Genau. Und sich tatsächlich austauschen, ne, mit anderen Lesepartnern, sagen, hey, wie machst du das denn oder wie ist das Buch oder dann sagen, hey, das liest doch das mal vor. Genau, was würden Sie denn sagen, wie nah oder wie eng sitzt Sie jetzt mit der Familie, wie fühlen Sie sich da jetzt wirklich als Ersatzoma so ein bisschen?
2: Ich fühle mich als Ersatzoma und ich merke auch, wie ich aufgenommen werde. Also ich habe so das Gefühl, ich bin ein Familienmitglied geworden. Wir tauschen uns oft auch über WhatsApp aus und ich freue mich immer, wenn viel gelacht wird und es gibt oft Kaffee und Kuchen und oder ich bringe was mit oder wir machen mal einen Ausflug auch zusammen, gehen Picknick essen irgendwo und also es ist schon eine enge Verbindung gewachsen.
1: Punkt. Christine, würdest du jetzt sagen, also wir haben jetzt Herrn Huth und Frau Kuder hier, würdest du sagen, dass das jetzt so repräsentativ ist, dass du sagst, oh, die Paten, ne, das ist so emotional und die sind da so eng? Also gehört das, kommt das automatisch oder kann das auch so auch andere Situationen, wo du sagst, okay, da wird geholfen und fertig. So. Aber das ist ja schon sehr, wie soll ich das sagen, sehr herzig auch, ne? Sehr. Da entwickelt sich ja was.
0: Genau, ich denke, alle Paten, die in Beziehung sind, egal ob zu Einzelpersonen oder zu Familien, die Beziehung, die wächst einfach. Das ist etwas, das kann man sich, glaube ich, vorher nicht so richtig vorstellen. Und vielleicht wäre es auch so, dass wenn man das schon wissen würde am Anfang, was dabei herauskommt, wenn wir das so sagen würden, weiß ich nicht. Muss ich mal fragen, Herrn Huth oder auch Frau Kohler.
1: Würde abschrecken?
0: Naja, vielleicht nicht abschrecken, aber das würde man sich das nicht so zutrauen.
2: Ja, ich habe das von anderen Paten bei unseren Treffen auch gehört, die gesagt haben, nein, ich möchte lieber im Kindergarten lesen oder im Seniorenheim, aber so eng in die Familie möchte ich nicht. Also das gibt es eben auch.
0: Das gibt es auch, genau. Dann gehen die eben auch woanders hin. Oder aber auch, ich hatte auch schon Paten, die gesagt haben, nach einem Jahr ist aber auch Ende. Ich gehe nur in die Familie, um dieses Angebot zu machen, zu spielen, zu basteln, vorzulesen. Und nach einem Jahr muss aber auch Schluss sein. Mhm. Und das fällt Paten dann aber auch oft schwer. Mhm. Und da gibt es, also ist es für mich wichtig, auch mit allen zu sprechen, zu sagen, es gibt diesen Endzeitpunkt, über den man sprechen darf und an dem man sich aber auch voneinander verabschieden darf. Auch wenn das für eine Seite ja vielleicht trauriger ist als für den anderen. Aber das ist auch wichtig, dass die Paten wissen, ich sage jetzt mal Paten für Paten und Patinnen, dass sie wissen, sie sind auch durch ja, die Rahmenvereinbarung oder beziehungsweise das, was wir auch an Rahmen haben, können sie sich auch darauf verlassen, dass wir das als Koordinatoren auch organisieren, dass man dann sagt, jetzt ist einfach der Zeitpunkt, wo einer sich verabschiedet. Mhm. Und dann gibt es ein Abschlussgespräch, wenn das von beiden Seiten gewünscht ist. Manche möchten auch, dass ich das ganz alleine regle, mhm, weil es so sehr weh tut. Ja. Und ja, es ist aber schön, wenn man einen guten Abschluss findet. Man begegnet sich ja vielleicht auch nochmal woanders und ja, möchte auch gut miteinander genau, voneinander weggehen. Und ja. Aber wenn es eben so ist, dass die Beziehungen so wachsen, dass man sagt, ach, das macht uns Freude, miteinander im Kontakt zu sein, dann ist das doch toll. Dann hätte es es vielleicht ohne dieses Angebot der Patenschaft eben nicht, wäre es nicht entstanden.
1: Genau. Genau, das ist ein schönes Zwischenschlusswort. zumal du gerade mir noch ein Stichwort gegeben hast, weil du von wir gesprochen hast, liebe Christine. Du hast ja noch eine Kollegin, nämlich die Frau Pritsch, Christina Pritsch, die auch hier eingeladen war, aber kurzfristig verhindert war. Wir grüßen Sie hier an dieser Stelle. Sie ist auch zuständig für die Patenschaften bei der Familienbildungsstätte hier in Eschwege beim Mehrgenerationenhaus. Das dürfen wir nicht vergessen. Genau, gehört dazu. Und wir spielen mal kurz Musik. Wir hören kurz rein in das Lied und dann sprechen wir weiter über die Patenschaften der

0: Ja, Sie hören RFM, Ihren Radiosender hier im Werra-Meißner-Kreis. Und wir haben es uns natürlich auf die Fahne geschrieben, das wissen Sie ja, liebe Hörer, dass wir Ihnen hier auch einfach vorstellen, was es hier bei uns alles gibt. Und zum Beispiel gibt es die Patenschaften bei der Familienbildungsstätte, beim Mehrgenerationenhaus hier in Eschwege. Und bei mir im Studio ist Christine Horn, sie ist die Koordinatorin, so heißt es, die Koordinatorin für diese Patenschaften, zusammen mit Christina Britsch, die heute leider nicht hier sein kann. Und sie hat zwei Paten mitgebracht, Heike Kuder und Wolfgang Huth. Und von Frau Kuder haben wir ja schon im ersten Teil der Sendung erfahren, dass sie Vorlesepatin ist in einer Familie, die ursprünglich aus dem Iran stammt. Jetzt möchten wir aber gerne Herrn Huths Geschichte hören. Wie sind Sie zur FBS gekommen und was machen Sie? Was haben Sie für eine Patenschaft?
1: Ja, jede Geschichte ist immer ein bisschen anders. Mhm. Und ich bin seit 2023 in Rente, habe ein Jahr genossen, nicht zu arbeiten, und habe dann eigentlich so ein bisschen Langeweile gehabt und habe dann gedacht, was kannst du machen? Habe mich bei der Familienbildungsstätte gemeldet und habe gesagt, vielleicht gibt es da eine Möglichkeit, irgendjemanden zu unterstützen.
0: Aber wenn ich kurz fragen darf, hatten Sie vorher schon Kontakt zur FBS? Wussten Sie, dass es die gibt und dass die Angebote machen? Oder kriegt man das raus, wenn man sich mal erkundigt, wo kann ich im Werra-Meißner-Kreis
1: helfen? Das kriegt man raus, wenn man sich erkundigt.
0: Okay, dann guckt man automatisch auch auf die Familienbildungsstelle. Okay, verstehe. Ja,
1: ja, und dann hatten wir da das Erstgespräch und ich habe gesagt, ja, ich wäre gerne bereit, jemandem zu helfen. Daraufhin kam das Angebot, dass ein hier Lebender aus Ägypten gerne Unterstützung haben wollte für eine mündliche Prüfung. Mhm. Das war jetzt erstmal so ein Projekt, wo man sagt, das ist überschaubar vom zeitlichen Rahmen und einfach auch mal die Möglichkeit, das Gefühl dafür zu entwickeln, ob es passt oder wie es entsprechend geht. Lesen kann ich, wenn ich die Antworten dazu habe, klappt das auch. Und demzufolge haben wir gesagt, ja. Mhm. Naja, und daraus hat sich dann einfach eine engere Bindung entwickelt, weil die Ursprungsgeschichte mit der Realität, wie bei vielen anderen Sachen möglicherweise, sich auch ein bisschen entwickelt oder anders wird. Mhm. Er hatte eine Ausbildung gemacht, die vom Arbeitsamt gefördert worden ist. Und nachdem ich dann das Zeugnis gesehen habe, hat es keinen Sinn gemacht, für eine mündliche Prüfung irgendetwas zu machen, sondern wir mussten einfach dann versuchen, einen anderen Weg zu gehen. Mhm. Bei mir war es so, dass er hat eine kleine Familie und deswegen habe ich ihn mir eigentlich immer zu mir geholt. Da hat man einen PC, wo wir was schreiben könnten. Wir mussten ja dann zum Teil auch Bewerbungen schreiben, ins Internet reingucken, sodass wir eigentlich so die erste Zeit einen sehr intensiven Kontakt haben. Wir haben uns zum Teil zweimal die Woche getroffen und aus dieser Geschichte hat sich dann herausentwickelt, dass er im Moment eine Ausbildung macht. Und das bedeutet eben auch, dass man alle Behördengänge mal mitmacht, und das ist ein schönes Erlebnis gewesen mal, weil mit denen hatte ich bisher wenig zu tun, das mal aus einem ganz anderen Blickwinkel herauszusehen und welche Antworten man kriegt. Und ja, so haben wir es dann mit logischerweise viel Glück und auch Unterstützung hingekriegt, dass er im Moment eine Ausbildung macht als Lagerist. Mhm. Und demzufolge sind die Kontakte zu mir im Moment reduzierter, das heißt, wir sehen uns vielleicht alle 14 Tage. Ich glaube, es ist auch eine Hilfe zur Selbsthilfe, weil ich kann ihn an der einen oder anderen Sache unterstützen, aber wie ich auch immer sage, das Laufen muss dann selber passieren, aber es ist schon, wenn man sich betrachtet, dass man mal in einem anderen Land ausgesetzt wird und sich da durchkämpfen muss, das muss man meiner Ansicht nach immer da berücksichtigen, wie geschickt wäre man selber da gewesen. Also ich sage immer, ich hätte es wahrscheinlich nicht mehr nach Hause geschafft. Ne?
0: Ja, ich denke, also wenn ich das so höre, ist es ja vielleicht auch nicht nur immer dieses Helfen im Sinne von, wir haben ein Ziel und wir wollen diese Ausbildung oder wir brauchen jetzt diesen Beleg oder dieses Zeugnis oder diese Bescheinigung, sondern vielleicht auch einfach mal zuhören, oder? Wenn er einfach erzählt oder erzählen möchte, wenn was raus muss, einfach.
1: Ja, also ich glaube, die Meinung jetzt oder den Eindruck, den man gewinnt, ist ja immer aus beiden Seiten. Mhm. Und für mich ist es schon immer wichtig gewesen, immer beide Seiten zu hören. Mhm. Der eine sagt es so, wie es, und der andere sagt so. Und dann kann man meiner Ansicht nach viel besser sich auf die eine oder andere Seite durchschlagen. Was ist da gesagt worden und wie ist die Unterstützung? Mhm. Also ich glaube, das ergibt sich dann aus den Informationen. Die haben sich ja auch über die Zeit erst so langsam entwickelt, dass man sagt, das ist da. Ich glaube auch, dass man nicht unbedingt einem in Anführungsstrichen Fremden so alles erzählt, sondern das kriegt man eben auch so dosiert, bröckchenweise, immer so Schritt für Schritt mit und muss dann auch seine Meinung vielleicht neu justieren, dass man drüber nachdenkt, letztendlich, wie kriegen wir es am besten für die Zukunft hin.
0: Mhm. Aber es hört sich ja jetzt so an, als wäre es noch ein junger Familienvater, ne? Der jetzt, ich weiß nicht, irgendwo in den 20ern.
1: Aus meiner Sicht jung, 35 Jahre
0: 35,
1: alt.
0: Okay, ja. Okay. Ne? Auch noch also, jung.
1: Ja.
0: Aber wie ist das dann, wenn Sie, also ich sage jetzt nicht, dass Sie ein alter Mann sind, das sind Sie nicht, aber das, der Altersunterschied, merkt man das? Ist das von Vorteil? Half ihm das, dass Sie eben gewisse Lebenserfahrung haben? Oder sagt ja, er auch manchmal, nee, du kannst mir jetzt hier gar nichts mehr erzählen?
1: Nee, ich glaube schon, dass er auf, das ist eine Vertrauensbasis, dass man sagt, dem traue ich das zu oder dem traue ich das nicht zu. An der einen oder anderen Ecke, die man da zusammen dann gebastelt hat für ein gutes Ergebnis. Der Altersunterschied, glaube ich, ist nicht entscheidend, sondern er ist unheimlich sympathisch, er spricht, finde ich, sehr gut Deutsch. Mhm. Ich vergleiche das immer mit mir, wenn ich woanders gewesen wäre, ja, wie es da aussehen würde. Und, ja, und aus der Ecke passt das, finde ich, das sind das immer sehr, sehr angenehme Treffen.
0: Mhm. Christine, mir fällt an dieser Stelle auch gerade noch eine Frage ein. So das Alter deiner Paten, sind das vornehmlich ältere Menschen, die in Rente sind oder reduziert arbeiten, oder sind das auch Jüngere?
2: Also es ist sowohl als auch. Wir haben natürlich viele Anfragen von Menschen, die in Rente gegangen sind oder nicht mehr erwerbstätig sind aus anderen Gründen. Aber es gibt auch immer mal Menschen, die noch im Studium sind oder aus
0: Okay, also auch junge Menschen, also auch während des Studiums, dass man sich engagiert und sagt, ich habe noch ein bisschen Zeit.
2: Die meisten, würde ich sagen, sind ab 50. Mhm. Aber es gibt auch schon mal Studentinnen und Studenten, die sagen, ich möchte es gerne machen, weil ich vielleicht ein Stipendium brauche und möchte mich bewerben. Aber so richtig voll berufstätig ist niemand.
0: Dann ist es schwierig, ne?
2: Ja.
0: In dem Bereich, genau. Ja, Sie beiden, Frau Kuder und Herr Huth, was würden Sie denn sagen, wie viel Zeit, also Sie haben jetzt gerade gut schon gesagt, im Moment ist es nur so alle 2 Wochen, weil der junge Mann eben macht eben jetzt seine Ausbildung, absolviert diese Ausbildung zum Lageristen. Was würden Sie denn sagen, wie viel Zeit Sie so pro Woche investieren? Plus, man muss ja auch hinkommen, man muss zurückkommen. Sie haben vielleicht den jungen Mann sogar erstmal abgeholt und zu sich nach Hause gebracht, weil dann vielleicht auch kein Auto, kein Führerschein, was auch immer da ist. Wie viel Zeit insgesamt?
3: Also
0: sagen,
3: ich bin wöchentlich mindestens 2 Stunden da, einmal in der Woche.
0: Mhm. Ja. Und dann plus Anfahrt irgendwie, wenn es halt im selben Ort ist, ist ja dann relativ...
3: Ja, das ist oben am Heuberg, also das ist nicht so weit.
0: Ja, okay. Und mit dem jungen Mann?
1: Ja, ich glaube, also so am Anfang waren wir in der Woche so 6 Stunden zusammen, einfach um uns zu ordnen, mal zu hören, Belege sich anzugucken, sich durchzulesen, sich im Internet anzumelden, wobei er da sehr fit ist, aber mal ein deutsches Formular auszufüllen oder eine deutsche Antwort zu lesen, das ist für jeden eine Herausforderung.
0: Das stimmt, das ist auch für uns mitunter, auch wenn es von oder wenn es von Ärzten oder Anwälten geschrieben ist. Auch eine Herausforderung für uns alle. Ja. Das stimmt. Was würden Sie beide denn mir antworten, wenn ich Sie frage, ich finde es immer so ein bisschen blöd zu fragen, was bringt mir das? Warum mache ich das? Na, die Deutschen sind dann immer gleich dabei, dass das egoistisch ist. Aber trotzdem, ich finde das gar nicht. Mich würde wirklich interessieren, was sagen Sie, was haben Sie davon? Wie hat es Sie verändert? Was nehmen Sie damit von der Patenschaft?
3: Also zum einen, Kontakt mit Kindern zu haben, finde ich schon mal schön. Mhm. Dann zu erleben, wie sie sich jetzt hier in dem fremden Land zurechtfinden. Wir sprechen ganz viel auch über ihre alte Heimat. Ich erfahre ganz viel von ihrem Leben im Iran. Also ich profitiere auch von dieser Verbindung.
0: Mhm. Ja, und wenn ich noch kurz weiterfragen darf, die Mama von dem Mädchen, Sie haben ja erst für die größere Schwester und dann für die kleinere Tochter.
3: Ja.
0: Wie sind die Rückmeldungen von der Mutter?
3: Also die Mutter macht zurzeit einen Deutschkurs. Sie möchte gerne Physiotherapeutin werden. Also sie hat ein Ziel. Mhm. Hatte im Iran auch studiert. Ich glaube so eine Art Wirtschaftsstudium, was aber sie abgebrochen hat, weil sie dann hierher gekommen sind. Also man merkt schon, es ist einfach, weil sie schon mal Englisch gelernt hatte. Sie müssen ja auch unsere Schrift lernen. Also es ist ja nicht nur, dass man Sprache und rechnen kann, sondern man muss auch alphabetisiert werden in unserer deutschen Sprache, was ich ja als Doppelbelastung finde, wenn man eine fremde Sprache lernt. Und sie ist sehr eifrig. Ich lerne auch mit ihr. Also sie hat ja dann die Bögen zum Lernen und ich merke, wie schnell sie das aufnimmt und wie schnell sie auch unsere Sprache schon lernt. Also ich kann mich sehr gut mit ihr unterhalten und als ich zu Anfang hingekommen bin, haben wir nur über Englisch kommuniziert und jetzt läuft das sehr gut. Und kommen manchmal lustige Worte dabei raus, wie zum Beispiel übergestern, was dann eben vorgestern sein sollte. Und also das ist sehr nett und es macht viel Spaß.
0: Ja, das merkt man.
1: Ja, bei mir ist es mehr auf ihn bezogen, weil seine Frau spricht noch kein Deutsch. Mhm. Das heißt, die will auch dieses Jahr, glaube ich, anfangen, ein B1-Kurs entsprechend zu machen. Mhm. Die Tochter kommt jetzt in den Kindergarten, sodass an der Ecke auch so ein bisschen was tut. Aber ich glaube, mir ging es immer gut und ich glaube auch, dass es sinnvoll ist, auch einen Teil mal zurückzugeben. Mhm. Die Zeit habe ich und es macht Spaß. Was es mir gibt, es macht Spaß.
0: Es macht Spaß.
2: Ich kann ja auch noch ein bisschen berichten, was andere Paten erzählen. Mhm. Eine Patin in einer Familie freut sich immer, dass sie diejenige ist, die in die Familie etwas ermöglichen kann. Und zwar den Kontakt der Mutter zu einem älteren Kind, wenn sie nämlich mit den jüngeren Kindern was macht. Und da freut sie sich einfach unheimlich drüber, wenn sie sieht, was das wieder für eine Freude bei den anderen hervorruft. Also, dass die Mutter Zeit hat für das andere Kind, dass die Mutter Zeit hat, auch mal mit dem Vater alleine zu sein, dass sie eine Entlastung in die Familie bringt, weil die Familie das sonst nicht hat. Und wie dankbar auch, also mit Dankbarkeit meine ich jetzt wirklich eine Dankbarkeit aus dem Herzen heraus, dass sie in dieser Familie also da ist, dass sie präsent ist, dass sie verlässlich ist und dass sie ja ein Angebot macht, was sonst eben aus der Familie sonst keiner machen kann. Und ich denke, das ist das, was viele Paten erleben, egal ob sie in der Familie sind oder ob sie im Kindergarten oder in der Schule sind, die Freude der Menschen, zu denen sie kommen. Mhm. Oder?
0: Ja. Um mal ganz kurz einfach die Namen genannt zu haben. Wir haben ja am Anfang schon gesagt, es gibt so viele unterschiedliche Patenschaften. Und man könnte sich sogar bei dir melden, wenn man eigentlich schon sowas in der Art hat und sagt, hey, ich mache das hier schon seit 2 Jahren, aber ich mache das jetzt bei euch unter eurem Dach sozusagen. Oder man möchte, so wie Herr Huth, jetzt was Neues beginnen. In allen Fällen kann man sich ja bei euch melden. Ich möchte nur einmal kurz, ohne jetzt so sehr ins Detail zu gehen, man kann ja auf eurer Homepage alles nachlesen, aber diese verschiedenen Namen, es gibt Impulspatenschaft. Einfach nur ganz grob gesagt, was ist die Impulspatenschaft?
2: Die Impulspaten sind in einem Kurzzeitengagement. Mhm. Und das ist oft auch eine Möglichkeit, Engagement überhaupt kennenzulernen, weil man sich für bis zu 3 Treffen zu einem bestimmten Thema mit jemandem trifft, aber für Erwachsene. Also das muss man wissen. Das kann sein, dass man jemanden besucht oder dass man sagt, okay, ich versuche mal einen Antrag mit jemandem auszufüllen oder wie Herr Huth eben einfach sagt, ich lerne mit dieser Person für eine Prüfung. Die Anliegen können sehr unterschiedlich sein. Also auch Menschen mit Anliegen können sich bei uns melden. Und auch Menschen, die sagen, ich mag mich jetzt nicht binden an ein Engagement. Ich möchte es nur mal ausprobieren und nur mal kurzfristig für kurze Zeit etwas machen.
0: Das ist Mosaik. Impuls. Dann haben wir Mosaik. Das ist dann tatsächlich das ist der internationale Teil.
2: Genau, so wie du es schon gesagt hast, das ist dann was Herr Huth eben auch beschrieben hat, dass er dann langfristig auch für Menschen mit Migrationshintergrund oder Unterstützungsbedarfe aus anderen, also Sprache lernen zum Beispiel, ist da ganz oft oder eine langfristigere Begleitung in die Kultur. Das mischt sich manchmal. Mhm. Also im Grunde könnte jetzt auch Heike Kuder zu den Mosaikpaten zählen, wenn sie aus einem anderen Grund dazu gekommen wäre. Aber das war ja der Anlass war ja das Vorlesen.
0: Genau, die Vorlesepaten haben wir schon. Mhm. Und dann gibt es noch Pinguin.
2: Pinguin sind unsere Familienpaten. Die gehen in die Familien, spielen mit den Kindern, machen sozusagen ein Entlastungsangebot für Eltern. Ja, Pinguin-Paten, Patinnen sind rar. Wir haben viele, viele Anfragen von Familien, die das sich wünschen. Oftmals ist es so, dass wir sagen, okay, es gibt jetzt nicht so viele Anfragen von Patinnen und Paten, dass sie konkret sagen, ich möchte Pinguin-Patin werden oder Pate, sondern sie sagen, ich möchte gerne vorlesen in Familie. Dann kann das natürlich auch ein Einstieg sein in eine Familie, so wie Heike Kuder das auch berichtet hat, dass sie gesagt hat, ich mache ja dann nicht nur Vorlesen, ich spiele ja auch mal oder unterhalte mich, gebe andere Tipps oder habe auch ein offenes Ohr für die Familie, unternehme vielleicht auch was mit ihnen und das ist dann auch im Grunde so ein Patchwork-Angebot.
0: Patchwork-Angebot, genau. Kann man alles nochmal auf eurer Homepage fbs-vera-meissner.de nachlesen. Einfach nach den Patenschaften gucken und sich da mal durchlesen. Was da alles so, wie das beschrieben wird und wie oft und so weiter. Aber wie du schon sagtest, und das haben wir heute in der Sendung ja auch gemerkt, dass die Übergänge sind fließen. Und eigentlich am Ende des Tages ist es ja egal, welcher Name drüber steht, wenn das einfach funktioniert. Und Pate und, wie nennt man denn das Gegenstück? Gepateter? Patenkind?
2: Menti nennt man das.
0: Menti?
1: Weiß ich jetzt nicht.
0: Wie nennt ihr denn das Gegenstück?
2: Tandempartner oder Menti?
0: Menti.
2: Ja. Ich wollte auch noch sagen, wer eine super Idee hat, sich zu engagieren und sagt, das kann ich besonders gut, das würde ich gerne machen. Mhm. Und das sind meine Fähigkeiten. Ich würde gerne, was weiß ich, jemanden besuchen im Seniorenheim oder ich würde gerne mit jemandem was spielen, Freizeitangebot mit jemandem gestalten, kann sich auch gerne bei uns melden, weil man muss nicht nur auf das antworten, was es als Angebot schon gibt, sondern man kann auch sagen, das kann ich
0: das gut. Das kann ich gut, genau, das anbieten und ihr sucht dann passende Mentis,
2: wenn ich das ja, jetzt oder wir gucken eben, habe. Wer hat vielleicht schon ein ähnliches Anliegen von der anderen Seite.
0: Genau. Wir spielen noch mal kurz Musik und zwar Cat Stevens, Father and Son. Ist eigentlich auch ein schönes Lied und passt jetzt auch ganz gut. Und im dritten Teil der Sendung müssen wir auch, glaube ich, noch mal klären, wie man euch am besten erreicht, wann und wie und wo man euch ansprechen kann. Und das klären wir gleich nach der Musik, nach Cat Stevens.
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0: 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Cat Stevens haben wir gehört mit Father and Son, was ganz gut gepasst hat, weil wir uns ja auch darüber unterhalten haben, mit diesen Patenschaften, dass die Paten in die Familie reingehen und dass man vielleicht mal den alleinerziehenden Papa entlastet oder vielleicht mal das andere Kind nimmt und dann kann der Papa mit dem was machen. Also so könnte ja auch eine Patenschaft aussehen. Oder dass vielleicht Papa und Mama was zusammen machen können. Ich weiß es nicht, dass die vielleicht auch mal Zeit für sich haben. Je nachdem, es gibt ganz viele unterschiedliche Patenschaften bei der Familienbildungsstätte hier in Eschwege. Und während Cat Stevens lief, haben wir uns gerade überlegt, dass wir eigentlich es ganz spannend finden, wenn du, Christine Horn, als Koordinatorin des Ganzen uns mal erzählen würdest, wo eigentlich überall eure Paten so sind. Ohne jetzt Anspruch auf Vollständigkeit zu haben, weil wir haben ja schon gelernt, das sind ja 50, 30, 80, mehr als 80 Paten. Plus noch ein paar, die punktuell, aber mal so ein paar Beispiele. Wo sind die?
1: Ich fange mal an mit Patinnen, die im Seniorenheim vorlesen. Meistens lesen sie Gruppen vor und manchmal auch begleitet werden durch jemanden, der sagt, ich spiele unheimlich gerne Gitarre und singe dazu, und die haben sich dann zusammengeschlossen und können dann so ein Angebot zusammen in einer Senioreneinrichtung machen. Manchmal haben auch die Einrichtungen selber tolle Ideen, was die Paten auch anbieten können. Sie sind auch dafür zuständig, dass sie ein bisschen das Setting herstellen, also dass sie den Raum herrichten, dass sie sagen, das ist eine gute Zeit, wann haben denn die Senioren und Seniorinnen besonders viel Spaß daran, vorgelesen zu bekommen, wer kann überhaupt gut zuhören, dass es ein störungsfreier Bereich ist, also dass da nicht die Tassen im Hintergrund klappern und das Geschirr vorbereitet wird. Das sind so Sachen, da kann man dann auch ein bisschen mit drüber sprechen, was brauchen eigentlich die Patinnen und Paten, wenn sie mit Senioren Vorleseangebote haben oder Leseangebote. Das gibt es einmal, dass wir eben Patinnen und Paten in den Senioreneinrichtungen haben, aber auch, dass Menschen über einen Aufruf der Impulspaten zu uns gekommen sind. Da haben wir gesagt, wer möchte, kann mal so Advents- und Winterbesuche machen. Das ist ja eine Zeit, in der ist es dunkel draußen und man hat vielleicht ein bisschen so von früher, hängt da ein bisschen dran, ja, nostalgische Gedanken. Weihnachtspost schreiben gibt es auch, genau. Ja. Und darüber sind dann auch Menschen ins Engagement gekommen, zu Einzelpersonen. Das sind ganz schöne Begegnungen, von denen ich dann auch höre, weil die Menschen auch, die das in Anspruch nehmen, ja nicht nur zu Hause sitzen und sich langweilen, sondern die haben ja auch was zu erzählen und freuen sich auch über den Besuch, der dann klingelt und kommt. Und die sind natürlich so unterschiedlich, wie die Lebenssituationen sind, so unterschiedlich sind die Patenschaften. Wir haben Patinnen und Paten in Schulen. Da lesen sie die Gruppen vor oder helfen beim Lesen lernen. Gibt es zum Teil sehr viele Unterschiede, auch in den Erfahrungen, auch wie Institutionen wie Schule oder Kindergarten das auch die Rahmenbedingungen herstellen kann und wie sie auch ihre Paten einbinden. Das ist sehr schön zu sehen, wenn es gut funktioniert und von allen Seiten berichtet wird, was es für eine Freude bringt. Ein Pate liest auch eigentlich parallel zu einer Büchereiöffnungszeit vor. Das ist ein offenes Angebot, da können Kinder kommen zu dieser bestimmten Zeit und können sich vorlesen lassen. Das ist in Reichensachsen und dann haben wir natürlich die Paten in der Familie selbst, die entweder vorlesen, als Vorlesepaten in die Familie gehen oder als Familienpate, Patin in die Familie gehen. Das ist so der Bereich, wo ich sage, da können wir noch wirklich, wenn da jemand Interesse hat und heute sagt, ja, das wollte ich schon immer, ist da gerne eingeladen zu kommen.
0: Also ihr braucht noch Pinguine.
1: Oh ja. Also Paten und Patinnen sind jederzeit herzlich willkommen. Dann diese individuellen Sachen, wie Herr Huth es auch beschrieben hat, dass es Personen gibt, die sagen, ach, ich würde so gerne meine Freizeit mit jemandem gestalten. Ich gehe so gerne ins Theater, ich gehe so gerne auf Konzerte, ich wandere so gerne, aber ich habe niemanden. Und da versuchen wir auch, Kontakte dann herzustellen. Aber der größere Teil sind natürlich die Menschen, die aus einem anderen Land kommen und einen ganz konkreten Bedarf haben an Sprache lernen, Unterstützung in der Ausbildung, in der Berufswegeplanung. Das sind solche Sachen. Oder aber auch, ja, vielleicht einfach Kontakt brauchen. Mhm. Und natürlich sind auch die Patinnen und Paten, die jetzt zu Einzelpersonen in eine Senioreneinrichtung gehen. Also sie gehen sowohl zu Senioren in einer Einrichtung als auch nach Hause. Da geht es natürlich ganz viel auch um wir machen was zusammen. Wir unterhalten uns, wir fahren gemeinsam auf den Friedhof und gucken nach dem Grab. Wir können vielleicht auch eine Rikscha-Fahrt buchen über das Rikscha-Angebot.
0: Das hat aber lange gedauert, bis du in der Sendung die Rikscha erwähnt.
1: Ja, auch das ist eine tolle Sache.
0: Ja, das ist dein Herzensprojekt gerade.
1: Das ist auch ein Herzensprojekt. Projekt
0: Wollen
1: von
0: wir
1: mir.
0: Den Schlenker kurz machen?
1: Den Schlenker
0: ist das
1: machen
0: auch eine Patenschaft?
1: Also das ist jein, würde ich sagen. Das ist erstmal Radeln ohne Alter. Die Rikscha wurde von der Alzheimer Gesellschaft von Herrn Rost beantragt. Über Förderangebote, und die gibt es und die fährt auch. Und man kann sich engagieren als Rikscha-Pilot oder Rikscha-Pilotin. Da kann man sich sowohl an Herrn Rost als auch an mich wenden, wenn man Interesse an dieser Sache hat. Und man kann aber auch, wenn man sagt, ja, ich würde jetzt nicht so gerne Rikscha-Pilotin oder Rikscha-Pilot sein, aber ich habe eine Nachbarin oder einen Nachbar und ich weiß, die könnten mal vor die Tür, und es wäre eine tolle Sache, die mal zu fragen, ob sie mit mir nicht eine Rikscha-Fahrt machen wollen. Dann kann man die einfach auch fragen und so eine Rikscha-Fahrt über uns auch buchen und anfragen. Und dann kann man das natürlich auch als Impulspate oder Impulspatin machen.
0: Also wo wir gerade an dieser Stelle sind, weil die Sendung ist nämlich fast am Ende. Wie erreiche ich euch denn? Also wenn ich jetzt diese Sendung gehört habe und sage, ich habe eine Idee, ich möchte gerne Pate, Patin werden, oder ja, da ist sowas, wo ich sage, okay, ich frage mal an, ob ihr jemanden habt, der zu mir kommt. Wie wende ich mich an euch? Wie erreiche ich euch und wann und wo?
1: Also mich erreicht man unter christine.horn@fbs-vera-meissner.de. Man kann natürlich auch die Info-E-Mail nehmen, die findet man auch auf der Webseite. Und meine Telefonnummer ist die 05651-3377004. Natürlich kann man auch die ganz normale FBS-Nummer wählen, die man im Internet findet, und kann sich dann verbinden lassen oder lässt mir seine Adressdaten da, seine Kontaktdaten, und wird dann von mir zurückgerufen.
0: Genau.
1: Gibt es noch andere Wege? Man kann natürlich auch in die Familienbildungsstätte kommen.
0: Genau, einfach mal hinkommen, genau. Und gucken. Ich finde es auch immer schön, da ist immer was los.
1: Genau, da kann man nachfragen, man kann einen Termin verabreden. Und das ist ja auch so, dass wir im gesamten Vera-Meissner-Kreis tätig sind. Dann ist es auch etwas, wenn man dann nur telefonieren möchte oder nur erstmal eine Mail schreiben möchte. Funktioniert ganz gut.
0: Und was ich auch ganz schön finde, wenn man mal in die FBS reingeht, unten bei dem Kursraum, bei dem Bewegungsraum ist so ein schönes Regal, wo so ein Tauschregal, was ich auch immer ganz schön finde, da kann man Sachen hinbringen, kann dann auch mal was mitnehmen, wenn was dabei ist, was man selber braucht. Und es gibt ja auch das Kühlregal, wo man auch essen da lassen kann, aber auch Essen mitnehmen kann. Also wenn ich da war eigentlich immer ein Karton Eier drin zum Beispiel oder Brötchen.
1: Genau, Brot haben wir auch ganz viel.
0: Genau, das ist ja auch was einem in verschiedenen Lebenssituationen helfen kann.
1: Soll ich noch die Telefonnummer von meiner Kollegin
0: Sehr
1: Christina
0: gerne,
1: Pritsch
0: von der sagen? Von der Frau Pritsch, die wir hier nochmal grüßen möchten, weil sie heute doch kurzfristig nicht ins Studio kommen konnte.
1: Also haben wir eine Handynummer, das ist die 0151 207 19 413.
0: Das ist deine Kollegin Frau Pritsch, die auch für die Patenschaften zuständig ist.
1: Für Mosaik und Impulspaten.
0: Genau. Und Let's Work, was es ja auch noch gibt, aber das ist eine andere Sendung.
1: Das ist eine andere Sendung und das heißt dann jetzt auch demnächst nicht mehr Let's Work, aber das kann dann auch nochmal meine Kollegin erzählen.
0: Das ist dann nochmal eine neue Sendung. Ja, Ilin, wir sind am Ende, zumindest am Ende dieser Sendung. Ich möchte gerne zum Abschluss nochmal unsere beiden Paten zu Wort kommen lassen. Einfach, wie sagt man so schön, ihre letzten Worte in dieser Sendung. Was würden Sie unseren Hörern mit auf den Weg geben jetzt, was Sie als Pate, was würden Sie den Hörern ans Herz legen zum Thema Patenschaft?
2: Also ich habe eine Statistik gelesen, dass Eltern ihren Kindern abends nichts mehr vorlesen. Und ich war erschreckt, dass die Kinder keine gute Nachtgeschichte bekommen, nicht in den Traum geführt werden. Und ich möchte doch an die Eltern appellieren, lest den Kindern abends wieder eine gute Nachtgeschichte vor.
0: Genau. Und wenn ihr es nicht selber könnt, dann melden wir uns bei der FBS. Genau. Und Herr Huth?
3: Ja, ich würde mal sagen, nehmt euch die Zeit, probiert etwas aus. Jeder kann innerhalb seiner Möglichkeiten mithelfen. Und viele kleine Schritte ergeben einen großen.
0: Genau. Dann danke ich Ihnen ganz herzlich, dass Sie sich die Zeit genommen haben, zu uns ins Studio zu kommen, uns das Patenprogramm, die Patenschaften vorzustellen. Vielen Dank, Frau Kuder, Herr Huth und natürlich dir, Christine Horn, dass du heute da warst, dass du das Ganze organisiert hast, mir Paten mitgebracht hast.
1: Ich bedanke mich auch bei den Paten.
0: Genau.
1: Bei allen auch, die dabei
0: ja,
1: sind.
0: Ja, und ich möchte zum Abschluss nochmal einfach auch, weil uns das so wichtig ist, weil RFM ist ja auch ein Verein und unsere Moderatoren sind alle ehrenamtlich, dass wir nochmal einfach das Ehrenamt feiern und sagen, die Paten machen das auch alles ehrenamtlich. Ja, vielen Dank fürs Zuhören. Am Mikrofon für Sie war Stefanie Müller und genau, wenn Sie möchten, melden Sie sich in der FBS, egal ob als Pate oder jemand, der Hilfe braucht.
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9: Ja, liebe Rita, liebe Zuhörerinnen und Zuhörer, diesmal sitzen wir nicht am wunderschönen Bach in Quentel, sondern im Studio in Radio RFM in Eschwege direkt. Im E-Werk, neben dem Wärtchen, sitze ich heute mit Rita.
10: Ebenfalls. Hallo auch.
9: Und in der Technik, diesmal muss sie nicht später schneiden, sondern sie übernimmt das jetzt gleich. Sie nimmt auf, sitzt die Steffi Müller und hinter ihr steht, wie sich das gehört, hinter jeder starken Frau steht ein starker Mann. Nämlich Martin steht dahinter. Okay, und wir nehmen heute unseren fünften Podcast auf, die Pferdeschule. Jetzt müssen wir uns ein bisschen zu den Pferden beamen, in Gedanken zum Geruch vor allen Dingen, den ich so liebe und uns vorstellen. Mhm. Wir haben ja das letzte Mal, ich knüpfe mal so ein bisschen an, wir haben in den letzten Podcast unter anderem darüber gesprochen, was es für Pferde gibt, wie unterschiedliche Kaltblütler, Warmblütler. Wir haben über Vertrauen gesprochen, also wie bekomme ich Vertrauen in das Pferd und auch in denjenigen, der mich dolmetscht oder das Pferd dolmetscht, wie auch immer man das betrachtet. Wir haben über Führung gesprochen ja, ein bisschen Verantwortung auch. Und da steigen wir heute noch tiefer ein. Also wenn Sie die früheren Podcasts gehört haben, dann waren wir ja so, dass wir gesagt haben, so wir haben Kontakt aufgenommen zum Pferd. Wir haben es gestriegelt, gestreichelt, die Hufe gereinigt. Wir haben das ganze Pferd schon einmal in der Hand gehabt quasi. Und jetzt haben wir das Seil in der Hand, wissen, wir müssen uns Führungsstärke voll darauf konzentrieren, wo ich hin will, weil sonst sagt das Pferd, ist völlig irritiert und macht selber, was es will. Also ich stelle mir vor, ich gehe zum Platz. So, bevor ich jetzt da den Platz betrete, habe ich ja vielleicht schon eine Vorstellung, ich gehe jetzt aufs Pferd. Aber nein, weit gefehlt, was passiert, Rita?
10: Genau, ich hake da auch nochmal ein, was du gerade gesagt hast, Thekla. Klarheit war nämlich der andere entscheidende Punkt. Mhm. Also wie komme ich führenderweise mit Technik-Know-how natürlich, auf dem Platz mit diesem Pferd. Und die meisten sind natürlich super aufgeregt. Mhm. So. Würde ich so einen Mensch direkt aufs Pferd setzen, weiß ich genau, was passiert. Mhm. Angespannt, ups, was passiert jetzt hier mit mir? Hoffentlich bewegt sich das Pferd nur unter meiner Kontrolle. Mhm. So. Also da hatte ich letztes Mal auch schon drüber gesprochen, dass ich dann oftmals nebenher gehe, dass ich einen sogenannten moralischen Führstrick einhake, damit Pferd und Mensch tatsächlich sich sicher fühlen. Mhm. Aber so weit sind wir ja noch gar nicht. Es geht ja immer um die Frage, verstehe ich das Pferd in seinen Reaktionen?
9: Ja.
10: Und nun sind Mensch und Pferd auf dem Platz und je nach Menschentyp und auch Pferd und wie sich so die ersten Resonanzen zeigen, das ist ja jetzt unsere Aufgabe als Dolmetscherin, entscheiden wir gemeinsam, gibt es freie Arbeit, freies Training oder führen wir das Pferd vielleicht noch eine Weile, um zu testen, kann ich tatsächlich die Führung übernehmen.
9: Mhm.
10: So. Auf dem Platz heißt tatsächlich immer wieder, es ist ein eingegrenztes Gebiet, das gibt Sicherheit, es kann nicht so schnell was passieren. In der offenen Weite, ich habe jetzt kürzlich mit jemand gesprochen, der in der Mongolei einen Urlaub verbracht hat auf dem Pferd und der hat gesagt, wir sind endlos galoppiert. Ja super, aber er war auch Reiter zuvor. Das würde ich niemandem zumuten wollen, egal ob es Mensch oder Pferd ist. Das heißt, wir fangen mit den Grundlagen an. Das war ja auch unser Thema letztes Mal in dem vierten Podcast, dass wir sagen, so jetzt ist es wichtig, was für Aufgaben nehme ich mir vor, die ich zum Beispiel mit dem Mensch zusammenstelle. Also kann er das Pferd oder die, kann die das Pferd führen über bestimmte Hindernisse, um Hindernisse herum oder sollten wir lieber in die freie Arbeit gehen?
9: Mhm.
10: Freie Arbeit hat so den Touch von Monty Roberts, der sehr, sehr bekannt wurde als Alternative zu dem, wie früher Cowboys ihre Pferde eingeritten haben.
9: Okay, da müssen wir nochmal näher drauf eingehen. Aber erstmal mit dem Führen.
10: Mhm.
9: Also ich habe das Führen damals auch so erlebt, das ist ja erstmal mit zu lernen, wo ich gehe.
10: Mhm.
9: Also das war für mich gar nicht so einfach, kann ich mich erinnern, dass ich immer auf Kopfhöhe bleibe.
10: Genau.
9: Kannst du sagen, warum auf Kopfhöhe? Also ich meine, hinten ist schon klar, da möchte ich nicht laufen, aber warum genau auf Kopfhöhe? Ich meine, ich weiß es, also nur
10: ja,
9: damit es alle nochmal hören.
10: Ja, ja, ja.
9: Warum auf Kopfhöhe?
10: Ja, auf Kopfhöhe deswegen, ich habe das Pferd im Blick. Also ich muss gar nicht mich umdrehen, wir hatten ja über dieses sich vergewissern im letzten Podcast drüber gesprochen, sondern ich habe sozusagen das Pferd immer an meiner Seite und was ganz, ganz entscheidend fürs Pferd ist, das Pferd hat dann klar, wer führt. Das kann man am Ohrenspiel erkennen. Wenn die Pferde, also wenn der Mensch ein bisschen zurückfällt, früher hat man das übrigens gemacht, also da wurde mit Kraft, also gerade Männerkraft, viel gehalten und die waren auch, ich sag mal, entsprechend stolz, dass sie das alles hingekriegt haben. Ich sage immer, Frauen müssen Kopf und Muskeln einsetzen. Wenn ich also nach hinten gehe und das Pferd seinen Kopf vor meinem hat, dann wird es automatisch tatsächlich auch immer die Führung übernehmen.
9: Weil es vorne ist.
10: Weil es vorne ist. Es wird immer die Ohren spitzen und sagen, ja, ich muss jetzt hier aufpassen. Hinter mir geht jemand oder seitlich von mir geht jemand, der tatsächlich noch nicht weiß, wo sein Platz ist.
9: Mhm.
10: Und ich befinde mich, also wenn das ziemlich weit hinten Schulter des Pferdes ist, dann bedeutet das, es ist eigentlich ein Fohlen.
9: Mhm.
10: Was haben Fohlen für eine Rolle? Keine.
9: Keine, genau.
10: Genau. Die müssen sich orientieren.
9: Mhm.
10: Nämlich an dem Pferd, meistens natürlich die Stute, welches dann sagt, wir gehen jetzt dahin und dahin. Das kann man manchmal beobachten, das ist die Fohlen wie ein Schatten, die neben dem Pferd, der Stute herlaufen.
9: Mhm.
10: Und wir würden uns dann in die Rolle eines Fohlens begeben.
9: Das ist ja ein Ding. Und das Umgekehrte, wenn ich jetzt sozusagen weit vorgehe und das Pferd geht hinter mir.
10: Mhm. Das haben wir jetzt gerade wieder sehr deutlich gemerkt. Wir haben einen Quarter seit einiger Zeit bei uns stehen, der genau so trainiert ist. Das machen die Westernreiter sehr gerne.
9: Mhm.
10: Die wollen, dass das Pferd hinter ihnen geht, 2 Meter mindestens. Wir sagen, uns ist das zu gefährlich, denn ich weiß ja nicht, was das Pferd da hinten macht. Ja?
9: Genau.
10: Es erschrickt sich vielleicht mal, springt mir in die Hacken oder so, ne? Oder überholt mich plötzlich mit einem Sprung. Das heißt, ich kriege überhaupt nichts mit. So, das ist mein Sicherheitsdenken für Menschen. So, das ist der eine Teil. Der andere, klar übernehme ich dann in diesem Fall die Führung, aber ich habe keinen Rundumblick mehr. Und im Auto, wir haben ja häufiger schon das Beispiel mit den Autos gemacht, du wirst ja auch nicht auf dem, dem Beifahrersitz sitzen, wenn du selber Auto fährst. Ja? Mhm. Denn du willst ja das im Blick haben, du willst steuern können. Das kann ich im Prinzip nur, wenn, also das machen wir natürlich auch, aber das ist ein Ausbildungsstand. Also wenn das Pferd hinter mir geht, weil vielleicht ein Engpass ist, dann schicke ich das Pferd nicht vorne weg, sondern ich gehe vor und verlasse mich drauf, dass das Pferd diese ganzen Grundlagen schon kennt, dass es mir folgt und keine Panik kriegt. Aber dann bin ich so klar in dem, was ich tue. Ich habe solche Engpässe schon gehabt. Man kennt ja diese Fahrradbügel,
9: genau,
10: wo man normalerweise eben mit dem Fahrrad nicht durchfahren soll, oder erst recht nicht mit dem Auto. Da bin ich mit dem Pferd schon durchmanövriert und da musste ich vorgehen und mich darauf verlassen, dass das Pferd mir folgt.
9: Aber es war ja wahrscheinlich auch gewohnt oder kannte dich und du wusste genau, aha, sie weiß, was sie tut und es folgt ihr dann. Da kommen wir ja vielleicht noch bei der Roundpen-Arbeit zu. Und dann, also weiß ich, bevor wir da losgehen, also das ist ja vorher schon, also wie muss ich den Strick in die Hand nehmen? Also wie, weißt du, da habt ihr auch immer sehr drauf geachtet, dass ich den richtig in der Hand hatte, mit beiden Händen.
10: Mit beiden Händen. Mit Handschuhen. Inzwischen, ich sage ja immer, ich bin die Sicherheitsbeauftragte, wir zahlen einen Haufen Geld für die Berufsgenossenschaft und Haftpflicht und so weiter. Ich muss darauf hinweisen, weil wir sonst tatsächlich auch Rechenschaft schuldig sind, ganz klar. Okay. Ja? Wenn dir einmal so ein Strick durch die Hand gesaust ist und du hast Brandblasen, dann weißt du warum. Das ist der eine Teil. Der andere tatsächlich, wie du gesagt hast, in beiden Händen. Wir sagen immer, das Pferd soll trotzdem, es macht ja genauso wie wir, bestimmte Kopfbewegungen im Gehen. Wenn ich das zu kurz fasse, dann kann es das nicht mehr machen. Also es kann nicht für seine eigene es kann nicht für seine eigene Balance sorgen. Und wir sagen immer so eine Unterarmlänge, damit das Pferd

0: Reiter, Wanderreiter, ein Riesenpferd, er auch groß, geht mit seinem Pferd in den Pferdeanhänger und hat vergessen, hinten zuzumachen, weil er dachte, das Pferd macht das schon immer. Zieht die Schlaufe, ich will das nur nochmal sagen, Sicherheit, ja, zieht die Schlaufe, Sicherheitsknoten und das Pferd geht rückwärts und er hat seinen Finger drin. Er hatte danach nur noch 3 Finger an dieser Hand. Es ist einfach, es sind Pferde, es sind Lebewesen.
1: Genau, und du weißt nicht, auf was sie reagieren.
0: Ganz genau, ja. Und deswegen ist es so wichtig, dass uns wichtig, dass es für Menschen möglichst sicher ist.
1: Mhm. Also dieses Doppeltnehmen ist nochmal wichtig, um noch ein bisschen Spiel zu haben, falls es sich los...
0: Man springt.
1: Springt, ne? Genau.
0: Man Hupfer macht, oder?
1: Ja. Okay, und dann kommst du auf den Platz und das, woran ich mich auch immer noch erinnere, ist, dass ich erstmal in die Mitte des Platzes gegangen bin.
0: Genau.
1: Die Ausrichtung.
0: Ja, das ist der Ruhepol sozusagen fürs Pferd und die Konzentration. Also, was will ich jetzt machen? Für uns bedeutet das, ne, schau mal, wohin wollen wir jetzt gemeinsam? Und das Pferd kann dort immer wieder, ich sag jetzt mal, zur Besinnung kommen und der Mensch natürlich auch. Ja. Wir hatten vor vielen Jahren eine ähnlich graue Fjordstute wie Lauri, von der du ja immer mal berichtet hast, eine Rakete unterm Sattel. Und immer wenn ihr der Mensch oben zu viel wurde, dann ist sie zu mir in die Mitte gerast, hat vor mir geparkt und hat diesen Ruheplatz gesucht und gesagt, bitte organisier mal oben den Mensch neu. Das war ihr Haltepunkt. Mhm. Ja. Auch für den Mensch in diesem Fall, weil plötzlich durch das Tempo dieser Stute alles durcheinander kam mit Signalen und verkrampft wurde. Und dann kam sie zu mir und hat gesagt, okay, jetzt können wir nochmal neu ordnen.
1: Und ich weiß, dass Klaus hat das auch manchmal gemacht, wenn irgendwie was diffus war.
0: Korrekt.
1: Dann gesagt, komm erstmal wieder in die Mitte, neu ausrichten und dann
0: Und sich sammeln.
1: Genau.
0: Ja.
1: Also Konzentration ist total wichtig.
0: Absolut.
1: Okay.
0: Und Pausen,
1: Entschuldigung. Und Pausen.
0: Ja.
1: Immer wieder anhalten.
0: Genau.
1: Okay. Jetzt fangen wir mal mit der Bodenarbeit an. Also Türen.
0: Aufgaben.
1: Was sind so die ersten Aufgaben, die ich bekomme als Reitschülerin bei euch? Also ich bin mit dem Pferd auf dem Platz, wir stehen in der Mitte, wir haben uns ausgerichtet. Und jetzt?
0: Wir haben fast immer so 1-2 spezielle Aufgaben dahingelegt, so um das, ich sag mal, den Fokus vom Pferd wegzubringen und Aufregung, denn Aufregung ist immer da. Und zu sagen zum Beispiel, ach komm, wir haben so ein L gelegt mit Stangen, versuch doch mal mit dem Pferd da durchzugehen.
1: Ah ja, genau.
0: Ja? Oder über eine Stange zu gehen. Das sind keine Selbstzweckaufgaben, sondern bereitet letztendlich fürs Gelände vor. Ja. Da kann man aber konzentrierter üben. Gehe ich zum Beispiel vor durch das L, ich habe das ja eben genannt, dieses Beispiel, ne? Oder gehe ich daneben, beachte ich den Platz, den das Pferd braucht. Das hat ja nun ein anderes Ausmaß als wir, als Menschen. Genau. Und wie schlängel ich mich da durch?
1: Das heißt, also im Grunde genommen stärkt das schon meine Konzentration und die des Pferdes, weil das muss ich voll darauf konzentrieren. Es wird geführt, was will der von mir, was will die von mir und ich muss... wissen, gehe ich daneben, gehe ich vor, wie gehe ich?
0: Zielgerichtet.
1: Zielgerichtet durch.
0: Genau.
1: Also durch das L oder steige da drüber. Ich weiß, wo ich immer Probleme hatte, am Anfang zumindest war das rückwärts einparken oder wieder ein Stück zurückgehen.
0: Ich hoffe nicht beim Autofahren.
1: Da nicht, da läuft's.
0: Okay.
1: Aber sag mal, wie macht man das eigentlich mit dem Pferd rückwärts? Wie gibst du dem Pferd Signal, dass es jetzt bitteschön mal 3 Schritte zurückgeht? Weil manchmal ist man ja im L drin, zu weit und muss wieder ein Stück zurück, um die Kurve zu kommen.
0: Ja, also grundsätzlich zum Rückwärtsrichten ist Folgendes zu sagen, es ist eigentlich, wenn man es übertreibt, eine Strafmaßnahme.
1: Ah, okay.
0: Das heißt, in der Kommunikation, in der Pferdeherde, wenn ein Pferd weicht, meistens rückwärts, ist es der Unterlegene.
1: Ah, okay. Es ist noch eine Doppelinfo, die es kriegt.
0: Genau. Ich hatte jetzt kürzlich so eine Situation, wir haben die Pferde auf die Weide gebracht und unsere alte Amy lahmt eigentlich schon, hat Arthrose und ich weiß nicht was alles. Und dann wollte sie unbedingt hinter ihrem Kollegen her und ich hatte das Halfter noch drauf und fing an rumzukaspern, wo ich habe das Halfter nicht mehr runtergekriegt und dachte, nee, so kann ich sie ja nicht gehen lassen. Ich kam auch nicht mehr dran, sie hat den Kopf hochgerissen. Ja. Und dann musste sie tatsächlich... Strafmaßnahme in diesem Fall, musste sie tatsächlich ein paar Meter rückwärts weichen, bis sie wieder geordnet war. Und dann konnte ich das Halfter abziehen. Alles andere wäre zu gefährlich geworden. Für sie, für mich. So.

0: Aber wenn ich rückwärts richte in einer Aufgabe, dann geschieht das in der Regel in Ruhe.
1: Ja.
0: Und zwar so 2-3 Schritte, tatsächlich Pause, auch um zum Beispiel eine gewisse Gymnastizierung zu erreichen.
1: Mhm.
0: Bedeutet, wenn die rückwärts gehen, dann wölbt sich der Rücken auf, dann setzen sie sich mehr auf die Hinterhand. Das ist so das, was wir immer damit verknüpfen, mit dem Gesunderhalten der Pferde. Mhm. Manche können das noch ganz schlecht, junge Pferde sowieso. Alte Pferde, denen fällt es schwer, weil die Muskulatur nicht mehr so vorhanden ist. Mhm. Also immer behutsam, immer dezent damit zu arbeiten.
1: Mhm.
0: Und dann stehe ich schräg vorm Pferd, bitte nie direkt davor, auch hier wieder Sicherheit, sondern weise mit der Hand auf die Brust des Pferdes und zupfe leicht am Strick.
1: Mhm.
0: Richtung Brust.
1: Okay.
0: Und sage zurück.
1: Aha.
0: Ja, also als Signal.
1: Schritt.
0: Genau.
1: Strick,
0: ja,
1: und so weiter.
0: Ganz genau.
1: Genau, ich erinnere mich. Und es ist auch ein schönes Gefühl, wenn man ein Pferd in den Rückwärtsgang bringt, kann ich mich dran erinnern.
0: Mhm.
1: Ja, es hat was.
0: Absolut.
1: Und du hast recht, es ist auch für mich eine Möglichkeit, mich nochmal zu sammeln.
0: Mhm.
1: Ja.
0: Mhm.
1: Wenn ich es mit einer, wie du schon gesagt hast, nicht wie du es mit Amy gemacht hast, sondern wenn ich es in einem Ruhe, also als Ruhephase zwischen uns beiden betrachte, ein bisschen zurück.
0: Mhm.
1: Okay.
0: Darf ich noch kurz was einblenden? Mhm. Mir ist so eine Geschichte eingefallen. Das war so meine erste Begegnung mit Westernreiten. Da war ich damals mit einem Kollegen, war ich dann in Herbstein. Und dann fing das mit dem Westernreiten hier überhaupt erst so richtig an. Ist ja wirklich schon ewig her. Und ich war ein bisschen erst neugierig, dann war ich auch, ich sag schon mal, auch erschrocken zum Teil, wie das praktiziert wurde. Aber das Witzige daran war, ich weiß es noch genau, ein junger Mann, groß, sitzt auf einem Pellomino, also eine spezielle Farbe, und versucht immer dem Pferd zu vermitteln, er soll rückwärts gehen. Hat dann dazu gesagt, back, back, back. Ja.
1: Mhm.
0: Und das Pferd hat nicht zugehört. Und dann hat er im besten Frankfurterisch, was ich leider nicht zur Verfügung habe, gesagt, verdammter Saugau, geh jetzt endlich rückwärts. Summ. Und das Pferd ist rückwärts gegangen. Ja. Das hat sich eingebrannt, wo ich so dachte, ja, Englisch allein reicht noch nicht. Man braucht tatsächlich auch was anderes dafür.
1: Ja.
0: In der Haltung war ja auch schon immer unser Thema.
1: Mhm. Ja, also das heißt, auf dem Platz, wenn ich das Pferd führe, durchs Els, über Stangen, geht es immer auch darum, Haltung, Haltung, Haltung, Klarheit, Klarheit, Klarheit. Also es ist ein Training eigentlich für mich mit dem Pferd.
0: Mhm.
1: Also weil das Pferd ist ja gut trainiert und weiß, was es zu tun hat,
0: Genau. Wenn
1: es die richtige Führung hat. Das heißt, eigentlich übe ich.
0: Ja.
1: Ja, ich sag's mal so.
0: Ja, das stimmt. Ja.
1: Ich habe heute Morgen gerade mit einem Handwerker gesprochen, weil ja unser Kater so krank ist und er Symptome hat. Und ich habe gesagt, ja, eigentlich hatte die mein Mann vorher und der Kater hat die abgenommen.
0: Mhm.
1: Und die Tiere spiegeln uns immer was. Also wir müssen sozusagen, mir hat das doch mal eine Tierärztin gesagt, die hat gesagt, eigentlich muss sie die Menschen behandeln und nicht die Tiere. Also mal schon auch, weil Arthrose, was willst du machen? Ja.
0: Mhm.
1: Aber es gibt einfach Krankheitsbilder, wo
0: die übernehmen das.
1: Ob Herzerkrankung,
0: Magenverstimmung,
1: Nieren. Da kann man sich fragen, was ist mit mir heute? Was stimmt mit mir nicht?
0: Mhm.
1: Und ja, wir üben gerade dann dem Kater zu sagen, du musst es nicht übernehmen. Also es ist nicht dein Job. Ja, es ist meins. Ich muss gucken, wie ich da gesunde. Ne?
0: Mhm.
1: Also insofern, das Pferd spürt, wie ich drauf bin. Also wahrscheinlich. Genau, also ihr übt mit mir jetzt das Führen, also die Klarheit, die Ausrichtung, also immer wieder in Ruhe kommen, also diese kleinen Pausen einlegen, um letztendlich ein du hast von Let's Dance gesprochen, also bevor wir sozusagen ein Paar werden, das Pferd und ich, müssen wir üben.
0: Unbedingt.
1: Ja.
0: Ja. Es sind wirklich wie zwei Tanzpartner, das kann man ganz klar sagen. Du hast vorher schon mal darauf hingewiesen, klar ist das Pferd trainiert. Ja, wir haben die ja vorbereitet. Die haben die ganzen Grundlagen sozusagen in ihrem Rucksack.
1: Mhm.
0: So. Wir möchten aber, und da hast du völlig recht, dass die beiden ein Paar werden. Mit mir würden sie das ohne weiteres machen.
1: Eben.
0: Ja.
1: Ja.
0: Trotzdem lege ich auch Pausen ein, weil ich. Wenn ich vorbereite, ich arbeite ja mit den Pferden auch am Boden, an der Hand, dann weiß ich, kriege ich erst trainieren wir so ein bisschen Bewegung, dass also die ganzen Gelenke sich ein bisschen aufwärmen, die Synovia tatsächlich auch die Gelenke umspielt. Und dann fange ich an mit den kleinen Highlights. Mhm. So, das heißt, wenn ich dann mal eine Schulter herein, so eine spezielle Aufgabe an der Hand übe, dann mache ich das ein paar Schritte und dann gibt es wieder Pause. Mhm. Dann gibt es wieder Entspannung. Mhm. Aber für jemand, der ganz neu ist, der, von dem werde ich nicht erwarten, dass er so ein Highlight gleich produziert, sondern eher, dass er in dieser Kombination mit dem Pferd, mit diesem Partner tatsächlich Aufgaben bewerkstelligt, die dann für den Mensch noch sehr aufregend sind, aber eben auch leistbar. Das ist unsere Aufgabe als Dolmetscherin.
1: Hm. Das heißt, so ein langsames Zusammenwachsen.
0: Ja.
1: Also das heißt, das, was erstmal langweilig anmutet, sage ich jetzt mal, aber was so viele kleine, wichtige Führungsdetails enthält und quasi Schritte dahin sind, dass das Pferd mich kennenlernt, dass ich das Pferd kennenlerne und so weiter, dass ich überhaupt erstmal eine Sprachvorstellung entwickle. Also lasst ihr Runden gehen. Also ich weiß, dass wir immer gelaufen sind, die Runden und dann Seitenwechsel.
0: Mhm. Unbedingt, ganz wichtig.
1: Weil das habe ich ja auch gelernt, das habe ich bei dir gelernt.
0: Ja.
1: Das hat Klaus auch immer gesagt, dass wir immer eine Seite haben, das kommt dann später mal drauf sitzen, wo wir also beim Autofahren weiß ich, also achte ich immer da drauf, sitze ich jetzt wieder so rechts rüber und links sitze ich nicht, also ich sitze nie gerade.
0: Ja.
1: Also und das merkt man ja dann später auch beim Führen und auch wenn man drauf sitzt, dann das ist linksrum, aber war es bei mir immer schwieriger als rechtsrum.
0: Ja. Ja.
1: Also dass man so eine Seite hat und deswegen ist es glaube ich auch wichtig, dass man Seitenwechsel macht.
0: Unbedingt.
1: Weil das Pferd hat das wahrscheinlich auch, oder?
0: Genau, die sind auch in der Regel einseitiger. So. Mir fällt gerade so eins der Pferde ein, die wir übernommen haben. Ich sage jetzt mal zum Schlachtpreis. Ja, in diesem Fall ist es Jojo, der glaubte oder wir glaubten, er hätte eine ganz nette Ausbildung genossen. Das war aber nicht so. Als ich den von der rechten Seite, also mit dem Pferd gedacht, von der rechten Seite führen wollte, der ist ja bald ausgerastet, weil er das nicht kannte.
1: Aha.
0: Ich bin unheimlich stolz, dass wir so weit gekommen sind, dass das für ihn heute überhaupt keine Frage mehr ist. Auch mit unbekannten Menschen. So. Aber was das für eine Grundlagenarbeit war, den da so weit zu bringen, dass ich auf der rechten Seite gehe, dass er plötzlich mich dort sieht, rechts auf, absteigen, all so Geschichten, musste der über einen langen Zeitraum lernen. Hinzu kommt, dass er auch ein großer Skeptiker ist, immer noch sehr fremdelt, ne, kennt man ja auch von Menschen.
1: Ah,
0: so.
1: Du beschreibst gerade so, ne, könnte auch ein Menschentyp
0: ganz
1: sein.
0: Ganz genau, und das sind ja alles Persönlichkeiten auch, aber dass er dann tatsächlich das als selbstverständlich inzwischen hinnimmt, auch auf der rechten Seite geführt zu werden. Da glaube ich nicht, dass er ein linkslastiges Pferd war, sondern dass er einfach nur links gearbeitet wurde. Und das weiß man, wir haben mal ganz am Anfang beim ersten Podcast darüber gesprochen. Ich weiß ja inzwischen auch, dass Hannibal derjenige war, der über die Alpen gezogen ist.
1: Ja, genau.
0: Da ging es immer darum, wenn die Leute oder die Menschen aufs Pferd gestiegen sind, dass sie nur von links aufgestiegen sind.
1: Ah, okay.
0: Das begründet sich in der Militärreiterei, denn die hatten, so blöd sich das anhört für heutige Verhältnisse, die hatten den Degen an der linken Seite hängen, den offenen Degen. Das heißt, die konnten nur von der Seite aufsteigen, weil sie sonst ja sich oder das Pferd verletzt hätten. Ja. Das ist so lange übertragen worden, das ist so manifestiert worden, dass man sich heute fragt, wer reitet heute noch mit offenem Degen? Ja? Aber das hielt sich, das ist so was ganz Traditionelles. Ich würde sagen auch konservativ, logischerweise. Und für uns war immer klar, die Pferde müssen von beiden Seiten gearbeitet werden für die Balance, aber auch wenn sie im therapeutischen Einsatz waren. Es gab ja immer Menschen, die zum Beispiel bestimmte Sachen nicht konnten.
1: Mhm.
0: Das heißt, wir mussten sie dann so vorbereiten, also die Pferde sowieso, aber dann eben sagen, okay, dieser Mensch kann leider nur von der Seite aufsteigen oder nur auf der Seite handhaben, weil er eine Spastik hat oder. Ja. Das war wichtig.
1: Mhm. Aber ich meine letztendlich, bei mir war es ja auch, also ich weiß, dass ich bin, wie viele andere auch, sehr rechtslastig, weil wir haben die Maus rechts in der Hand, wir haben den Kuli rechts in der Hand, weil wir nicht gerade Linkshändler sind. Wir machen viel mit rechts, also ich weiß, wir haben mal geübt, mit welchem Fuß setzt du zuerst auf?
0: Korrekt.
1: Ne? Mhm. Also, und das hat eine Auswirkung. Also wenn ich weiß, durch meinen Oberarmbruch bin ich links noch mehr geschwächt gewesen, weil ich am rechts noch mehr machen musste und hat sich bei mir alles verschoben. Mhm. Und da spiegelt das Pferd ja dann auch wieder. Also dieses auf dem Platz führen hilft mir ja auch quasi, mich links neu auszurichten, macht mir das bewusst, dass ich noch eine linke Seite habe, nicht nur eine rechte.
0: Da kommen wir ja auf Moschee-Fellenkreis, das hatten wir letztes Mal ja auch schon mal angesprochen. Ja. Ich sage bei den Menschen dann immer, faltet doch mal eure Hände und guckt euch mal an, welcher Daumen liegt oben, welcher kleine Finger schließt den.
1: Und der rechte liegt oben, was soll ich sagen, der rechte liegt oben.
0: Und dann wird nochmal klar, wie gehandicapt derjenige Mensch, inzwischen gibt es sehr viel mehr Linkshänder übrigens, wie gehandicapt der Mensch auf dieser einen Seite ist. Ups, das fühlt sich so ungewohnt
1: an. Das fühlt sich ungewohnt, wenn der Linke auf einmal oben liegt, ja.
0: Korrekt, und deswegen, du hast das ja angesprochen.
1: Machen Sie es jetzt gleich mal.
0: Genau.
1: Nehmen Sie mal eine betende Haltung ein, machen wir viel zu selten, kleine Ruhepause.
0: Genau.
1: Was liegt oben, rechts oder links?
0: Und dann mit geschlossenen Augen am besten die Hände wieder auseinander und dann in der neuen Formation wieder zusammenführen.
1: Es fühlt sich absolut seltsam an.
0: Ja. Korrekt.
1: Ja. Also hat es auch was von Schwäche. Irgendwie, ein Gefühl von Unsicherheit.
0: Eigentlich fast wie ein Handicap.
1: Wie ein Handicap, genau.
0: Und weil du das gerade mit dem Armbruch gesagt hast, Oberarm war das, glaube ich.
1: Oberarm, ja.
0: Bei Feldenkreis war das damals auch so. Und der hat dann plötzlich gemerkt, ups, ich kann mich mit der linken Hand überhaupt nicht mehr, ich kann mir die Haare nicht bürsten, die Zähne nicht putzen und so weiter. Und das sind immer so Sachen, die ich den Menschen dann so ein bisschen...
1: Das hast du auch gesagt, jetzt weiß ich, ich sollte mir mit linker Hand die Zähne putzen.
0: Genau.
1: Dann warst du das.
0: Ja,
1: genau.
0: Ja.
1: Ich denke da manchmal dran und denke, jetzt müsste ich es mal andersrum probieren. Ja.
0: Ja. Da lachen immer alle drüber und spätestens sage ich dann, wenn sie das ausprobieren, sie sollen bitte die Badezimmertür schließen, dass keiner zugucken kann. Und der Spiegel dann anschließend auch wieder wischen, weil man vielleicht überall rumgepolstert.
1: Aber eigentlich hast du recht, Also es geht ja nicht nur um diesen Trümmerbruch da oben, sondern wirklich die linke Seite zu stärken. Also ist ja auch, ich schlafe auch mehr auf der rechten und so weiter. Damit sozusagen eine bessere Balance. Also es geht ja auch um Balance, es geht um innere Balance, was mir das Pferd ja auch widerspiegelt, wenn ich nicht ausbalanciert bin. Ja. Das heißt im Grunde Trockenübungen zu Hause, Balanceübungen.
0: Auf alle Fälle.
1: Beten, herausfinden, wo ist die schwächere Seite und dann diese Seite trainieren im Alltag. Die alles mit links einräumen, ausräumen, also so
0: Flasche aufdrehen.
1: Versuchen zu essen mit links.
0: Mit Lätzchen am besten, na klar.
1: Egal, aber eigentlich ist das ja schon Trockentraining fürs Reiten.
0: Ja. Witzige Situation. Ich hatte eine Reitkundin vor vielen Jahren und dann habe ich dann auch gesagt, na, und sitzt sehr einseitig und so. Und sag ich, wie machst du das denn beim Autofahren? Er sagt so, die haben bestimmt die Sitze anders gebaut. Das ist ja heute noch das geflügelte Wort zwischen uns beiden. Inzwischen sitzt sie gleichzeitig oder hat ein gutes Gefühl, was ist heute schief? Und du hast es ja eben auch vom Autofahren gesagt. Man sitzt im Auto und sieht die Leute vor einem an der Ampel stehen und sagt, der ist rechtslastig, ganz eindeutig, ja. Da guckt die Schulter schon runter oder der Kopf ist ganz drüben. Das belastet uns ja letztendlich. Das belastet unser Skelett, unsere Muskeln, unsere Nerven.
1: Ja, genau. Es geht um die Muskeln und um Faszien und hast du nicht gesehen. Hat mir die Physiotherapeutin auch gesagt.
0: Ja,
1: also vielen Dank. Du hast mir jetzt sozusagen einen sehr wichtigen Impuls gegeben. Und wir gehen jetzt aus dem ersten, also aus diesem Podcast raus, um in den nächsten dann reinzugehen. Balance. Das ist jetzt was ganz, ganz wichtiger Impuls, den wir jetzt mitnehmen, weil den werden wir auf jeden Fall nochmal aufgreifen, wenn wir dann irgendwann auf dem Pferd oben landen. Na, also wir machen hier erstmal einen Cut, liebe Hörerinnen und Hörer. Seien Sie gespannt auf die nächste halbe Stunde Podcast. Wir sind gleich oder bald wieder für Sie da. Bis dahin. Tschö.
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1: Ja, liebe Hörerinnen und Hörer, der sechste Podcast mit Rita.
0: Hallo.
1: Wir sind im Studio, im Radio RFM, am Mikrofon Thekla Rotermund-Schappa und
0: Rita Schodder.
1: Wunderbar, vom Quellentalhof. In dem letzten Podcast haben wir über die Arbeit schon gesprochen auf dem Platz. Wir haben klar gemacht, wie wichtig es ist, also das hatten wir vorletztes Mal schon gesagt, mit einer klaren Haltung zum Platz zu gehen, klare Zielvorstellungen. Wir haben gehört, dass wir in Höhe des Kopfes das Pferd zum Platz führen. Wir haben gehört, wie wir das Seil in der Hand nehmen, damit das Pferd noch Bewegungsfreiheit hat, aber uns auch nicht von der Leine geht, sage ich jetzt mal. Wir haben gehört, wie wichtig es ist, sich auf dem Platz auszurichten, das heißt, eine Ruheposition in der Mitte einzunehmen, notfalls auch immer mal wieder, um sich innerlich, das Pferd und ich mich selbst als diejenige, die es führt, auszurichten. Und wir haben gehört, wie wichtig die Bodenarbeit ist, um zu lernen, im Gelände später dann auch durch schmale Ecken zu kommen. Wir haben gehört, wie das ist, wie wir das Pferd zum Rückwärtsgehen bringen und von Rita erfahren, dass es eigentlich so eine Art Strafe ist, also Korrektur, ja. Das, was wir aber lernen müssen, auch als Reitschülerinnen und Reitschüler, weswegen Rita gesagt hat, wie es geht, leichtes Ziehen Richtung Brust des Seils, Anticken des Brustes und
0: das Wort.
1: Das zurück. Wort zurück, genau. Okay, jetzt sind wir also auf dem Platz, Bodenarbeit, wir drehen unsere Runden, Seitenwechsel um die Balance, die wir jetzt schon schön geübt haben, links Zähne putzen und so weiter und so fort. Das ist die Bodenarbeit. Dann hast du aber noch was gesagt, was ihr auch macht, die freie Arbeit.
0: Genau, die freie Arbeit, die hat ja eine Popularität erreicht über Monty Roberts, kennen wahrscheinlich schon viele, der schon sehr großartig in diesem Bereich war. Aber auch, ich sage jetzt immer, es ist wichtig, sich das anzuschauen in Ruhe und zu gucken, was kann ich denn tatsächlich übernehmen. In der Ausbildung der Therapiepferde haben wir schon sowas immer auch verwandt. Einmal zur Abwechslung für das Pferd, gerade wenn es immer sehr gehorsam mit Menschen mit Handicap arbeiten muss, dass es tatsächlich auch, ich sag jetzt mal, die Sau rauslassen darf, sich bewegen darf, mal richtig Vollgas geben so und gleichzeitig aber auch in die Abwechslung zu gehen. Und den Kontakt mit mir als Mensch tatsächlich auch nochmal zu fundieren. Bedeutet in einem abgesteckten Bereich, da gibt es ja unterschiedliche Möglichkeiten, was es da inzwischen alles gibt, ein Roundpen und ein Quadrat und ich weiß nicht was alles, vielleicht auch das freie Gelände. Da ist es wichtig, auf sich zu achten. Da haben wir auch schon mal drüber gesprochen, Thekla, als du mit dem Fuß mal so richtig in den Sand gehauen warst.
1: Cinderella, das war Cinderella, genau.
0: Korrekt, korrekt.
1: Es ging so langsam. Es gähnte so quasi beim und Klaus hat gesagt, also es kann jetzt ja nicht Sinn der Sache sein, dass das um dich rumschleicht.
0: Ja, ja, genau.
1: Und da war ich sehr mutig und habe halt in den Sand getreten und dann hat Cinderella aber
0: Vollgas gegeben
1: und ich bin in Schockstarre verfallen.
0: Und bist rückwärts gegangen. Ja?
1: Ein Stück.
0: Das da haben wir ja schon mal drüber gesprochen.
1: Weil ich Angst hatte, das kommt jetzt immer näher.
0: Ja, ja, ja.
1: Ja.
0: Und
1: war
0: auch
1: ja
0: etwas,
1: auch so,
0: was du vielleicht nicht mehr kontrollieren kannst.
1: Ja, ja. War echt Angst vor Kontrollverlust, also muss ich echt sagen. Es standen mir die Schweißperlen für einen Moment auf der Stirn. Weil ich fand, Cinderella war auch wirklich ein großes Pferd. Also es hatte schon eine gewisse
0: Ausstrahlung auch.
1: Es hatte auch eine Ausstrahlung.
0: Ja.
1: Holla die Wald.
0: Ja. Diese freie Arbeit soll wirklich, ich komme nochmal auf das Fundament, nochmal tatsächlich ein Stück festigen, den Kontakt auch auf die Entfernung zu überprüfen.
1: Also da muss man zu sagen, man hat kein Seil in der Hand.
0: Nein, das Pferd läuft frei und der Mensch hat maximal eine Gerte oder ein Seil zum, ich sag mal, Antreiben oder Begrenzen, was aber nicht direkt am Pferd befestigt ist.
1: Genau, das heißt also, es ist, wenn es ein Roundpen ist, also ein runder Kreis, der begrenzt ist. Und da bin ich mit dem Pferd drin und das Pferd soll, ich stehe im Zentrum, also ich stehe in der Mitte und das Pferd läuft um mich herum.
0: Ich bewege es.
1: Ja, also wenn ich es in Bewegung bringe. Genau. Also ich meine, da ist die, die entscheidende Frage, wie setze ich das Pferd in Bewegung, wenn es sich nicht bewegt?
0: Ja,
1: und
0: genau.
1: Wie bringe ich es in Ruhe, wenn es sich bewegt? Ja, ja, ja. Darüber müssen wir jetzt mal sprechen.
0: Ja, ganz
1: weil
0: richtig.
1: Weil das ist wirklich, also es ist mir eine Herzensangelegenheit, weil ich das klopfende Herz noch immer in meinem Ohr spüre.
0: Wie das damals war.
1: Ja, wie das damals war.
0: Ja, okay.
1: Erzähl. Also ich gehe da mit dem Pferd rein und ihr seid nicht mit in diesem Round Pen.
0: Wir sind draußen.
1: Ihr seid draußen.
0: Ja, weil wir natürlich das stärken wollen. Also wir geben Anweisungen von außen. Würde ich mit drin stehen, das machen wir natürlich. Wenn wir merken, das läuft aus dem Ruder, das Pferd sagt, ich grase lieber, bevor ich mich bewege, was du da für komische Verrenkungen veranstaltest, dann gehen wir natürlich mit rein und stützen. Also unterstützen erst den Mensch und damit auch natürlich das Pferd und die Kommunikation. Mhm. Ansonsten halten wir uns da gerne zurück, um dieses Paar zusammenzubringen. Mit Anweisungen, Andeutungen, Anleitungen von außen und der Beobachtung. Von außen kann man immer wunderbar alles beurteilen, finde ich.
1: Absolut.
0: Ja. Und drinnen stehst du und bist manchmal gar nicht über deine Körperreaktionen dir bewusst.
1: Nein.
0: Ja. Wir haben vorher drüber gesprochen, wenn ich vorne bin am Pferdekopf, gebe ich die Führung. So. Mhm. Gehe ich also weit nach vorne in dieser freien Arbeit, ist das für das Pferd fast immer das Stoppschild.
1: Ja, genau, das weiß ich noch. Also du gibst ihm gerade das Signal, es soll stoppen. Du bist zu weit vorne.
0: Ja. Oder du gehst seitlich, übrigens immer auch mit Abstand, ganz wichtig, mindestens diese Gärtenlänge, seitlich hinten. So, dass du mit treibender Kraft, innerer Haltung und Energie das Pferd von hinten treibst. Wir sagen immer wieder, hinten sitzt der Motor und den wollen wir bewegen.
1: Genau.
0: Ja. Wichtig ist dabei, ich sage es immer wieder, die Sicherheit, Abstand zu halten. Es gibt Pferde, die sagen, du passt mir heute gerade nicht.
1: Dann geht's hinten hoch.
0: Und keilt hinten aus.
1: Das habe ich auch schon erlebt. Spockt.
0: Ja,
1: richtig.
0: Ja.
1: Und geht hinten hoch.
0: Ja, ganz korrekt. Und das ist ganz wichtig, das zu beachten. Diese Länge nicht zu unterschreiten, ja, denn die haben schon eine ordentliche Reichweite, wenn die in wirklich was sehr Unangenehmes. Was ganz entscheidend ist, ich erzähle das ganz gern so als Beispiel, ich glaube, Jaco, unser Camargue-Wallach, ein sehr eigenständiges Pferd, ein sehr schwieriges Pferd, du hast mit dem auch schon mal gearbeitet, das weiß ich selber ganz genau, gibt es auch ein Foto von, als wir mit dieser Pferdesprache,
1: wusste ich das.
0: Pferdesprache begonnen haben, da geht es nämlich um die Frage, ich bringe das Pferd auf den Platz, haben wir jetzt alles schon durchgekaut und lass das Pferd frei in diesem Round Pen. Mhm. Was macht so ein Pferd, ein sehr starkes, ausdrucksstarkes Pferd wie Jaco, der legt sich erstmal hin und wälzt sich. Und damit sagt
1: Stimmt.
0: er,
1: genau, das
0: ist mein Platz.
1: Mich. Genau.
0: Das ist mein Platz, meine Liebe.
1: Ja.
0: Und dann sage ich, nee, ist nicht dein Platz. Und überschreibe das. Ja, das heißt, wenn er aufsteht, den Platz verlässt, wo er sich gewälzt hat, gehe ich hin und überschreibe das mit meinen Füßen.
1: Wow.
0: Das heißt, ich gehe so, ne, bewege den Sand mehr oder weniger. Als ich mit diesem Pferd diese Pferdesprache geübt habe, man glaubt es kaum, der hat sich 13 Mal hingelegt. Ich habe es gezählt. 13 Mal hingelegt, weil er jedes Mal verdutzt war, weil ich hingegangen bin und habe es wieder überschrieben. Und hat er mich angeguckt und hat gesagt, was machst du hier? Ja?
1: Ist mein Platz.
0: Ist mein Platz. Nee, habe ich gesagt, ist nicht mein, ist meiner. Ja? Also es war so auf dieser, ohne Kraft in diesem Fall, ein Gerangel um
1: Führung.
0: Die Führung, ganz genau.
1: Aha.
0: Und das Interessante, jetzt komme ich wieder auf Pferde, es ist ja Klaus Pferd gewesen, der musste das gar nicht machen. Ja?
1: Der, da war es klar.
0: Da war es einfach
1: der
0: klar.
1: War der Chef.
0: Genau. Mit mir wollte er das ausdiskutieren.
1: Ah,
0: und ich sagte, nee, das machst du aber nicht mit mir.
1: Also alle Eltern wissen da jetzt sehr, wovon du redest.
0: Ja,
1: ne? Also
0: genau.
1: Mindestens. Ja. Ehefrauen wissen es auch. Also da geht es ja auch immer, wer führt. Ne? Das
0: ja.
1: ist wie beim Tanzen. Wer
0: ja.
1: hat die Führung.
0: Ja, ja, genau.
1: Und sie haben sicher alle ihre Mechanismen, wie sie sozusagen den Platz wieder zu ihrem Platz machen. kennen wir aus dem Alltag, denke ich. Aber es ist spannend, dass das bei Tieren, also gerade bei Pferden, dann eben sich so äußert.
0: Ohne Worte.
1: Ohne Worte.
0: Ja. Heißt, wenn das Pferd so beginnt mit der Freiarbeit, weiß ich dann natürlich, ich muss was dafür tun, dass klar wird, an dieser Stelle schon, ich bewege dich hier.
1: Gut zu hören, alle, die frisch verheiratet sind.
0: Ja.
1: Wehret den Anfängen, macht den Platz klar. Ja. Also sonst, weiß ich, Sodom und Gomorra, was auch immer, dann passiert. Also man kann eine Menge lernen fürs Fürs tägliche Leben. Okay, unbedingt. Also Platz klar machen.
0: Ja.
1: Und dann Roundpen und dann.
0: Und es geht nicht darum, eine Dominanz zu erreichen, sondern diese Klarheit zu erreichen. Ich bewege dich und ich mache das angemessen. Also deswegen komme ich nochmal auf Monty Roberts, der hat ja früher, ich sage jetzt mal so ein Round Pen, der hat ja tausende von Leuten damit infiziert mit dieser freien Arbeit. Mhm. Und die Pferde waren, es waren ja oft ganz rohe Pferde oder sehr schwierige Pferde, die hat er oft so lange getrieben, dass sie wirklich klatschnass geschwitzt waren. Dann hat er einen Sattel drauf gemacht, hat einen jungen Bereiter drauf gesetzt, wo wir sagen, das ist für uns nicht mehr angemessen. Mhm. Ja. Das Pferd braucht Zeit und kann nicht in einer Stresssituation lernen. Das können wir auch nicht. Das können auch keine Kinder.
1: Das war schon, ist schon sowas wie Willenbrechen irgendwann.
0: Korrekt. Also, auf eine andere Art, ne?
1: Ja.
0: So. Das war unsere Kritik daran. Mhm. Und wir haben immer gesagt, ja, es geht schon um dieses gemeinsam, aber um die Klarheit, wenn ich sage, du stoppst, dann möchte ich gern, dass du stoppst.
1: Ah, das ist ein wichtiger Begriff, der in mir hochsteigt, der heißt Souveränität.
0: Korrekt.
1: Also da ist was drin, was dem Pferd nicht schadet, mhm. was ihm seine Würde lässt. Mhm. Und es ist, was ich üben kann als Schüler, Schülerin, ist Souveränität.
0: Mhm. Ja. Ich muss das Pferd nicht klein machen.
1: Nein.
0: Ja? Ich kann es so lassen in seiner Persönlichkeit. Ich kann mir natürlich auch nicht auf den Kopf rumtreten lassen, logischerweise. Mhm. Ja? Wenn ich mit dem Pferd weiter zusammenarbeiten will, brauche ich Geduld und immer wieder die Frage, wie können wir miteinander zurechtkommen und bleiben in unserer Eigenständigkeit.
1: Das ist, also bei Menschen wäre es jetzt, du würdest, wenn du, und das ist ja ganz viel in Hierarchien zu beobachten, mhm. Dr. Hüter, Professor Hüter mhm. würde das jetzt bestätigen, weil er ja diese Akademie für Potenzialentfaltung mhm. Aufgebaut hat. Du zerstörst das kreative Potenzial oder du mhm. zerstörst das Potenzial des Pferdes, mhm. wenn du es sozusagen kaputt machst, mhm. also du hast ja schon beschrieben von Pferden, die sozusagen falsch behandelt worden mhm. sind und wo was kaputt gegangen mhm. ist. Mhm. Mit dem Pferd, was ihr jetzt gerade stehen habt, das mhm. immer nur auf zwei Füßen oder?
0: Mhm. Nein, nicht zwei Füßen, aber hat so funktioniert, sagen wir es mal so.
1: Also mhm. Und das ist ja viel in Hierarchien, dass die Menschen funktionieren. Mhm. Aber dass ihr Potenzial sich nicht entfalten kann. Mhm. Ich glaube, das braucht dann eine Führungssouveränität. Mhm. Also die sozusagen das Potenzial des Pferdes, mhm. des Menschen sieht mhm. und den richtigen Impuls setzt. Mhm. Also immer wieder sagt, ich bin derjenige, der jetzt hier über dir steht oder mhm. der das Ruder in der Hand hat, der es mhm. hat qua mhm. Amt. Mhm. Aufgabe und ich weiß, was ich tue mhm. und ich tue es immer wieder, bis du verstanden hast, mhm. dass ich diejenige oder derjenige ja. bin.
0: Hm. Aber mit dem Respekt dem Pferd gegenüber.
1: Das ist das Nächste. Also das eine ja. ist die Souveränität und ja. das andere der Respekt.
0: Ja. Respekt im Sinne von Würde, was du gerade genannt hast. Ich habe sofort ein Bild im Kopf von unserer Genie, ein Highland Pony, großkräftig und eigentlich viel zu dick. So, mhm. das ist eigentlich ein Gemütspferd und mhm. die wird nicht sofort losbrechen. Die wird eher sagen, oh, muss ich mich denn jetzt bewegen und so. Ja, sag ich, wäre schon ganz gut, du würdest dich jetzt bewegen. Mhm. Und wenn ihr der Geduldsfaden reißt, dann kann die ganz, wirklich ganz eklig werden. Dann keilt die aus, dann schlägt sie mit dem Kopf und so. Und das dann auszuhalten, ich komme immer wieder auf dein Beispiel mit Cinderella, das auszuhalten und zu sagen, ja, kannst du gerne machen, aber es geht darum, dass wir miteinander arbeiten. Und da gehört dazu, dass du dich bewegst. Also dick werden kannst du von alleine, aber arbeiten musst du trotzdem.
1: So. Ja, genau. Also ja? das heißt, da ist wieder die Souveränität, da ist mhm. die Klarheit drin, mhm. was will ich und dem auch zu folgen. Mhm. Also egal, was das Pferd. Mhm. Also, wir haben gerade diese Rollen. Mhm. Also ich habe die übernommen. Mhm. Ich führe die aus und du hast mir zu folgen. Mhm. Und du darfst bocken, mhm. aber es wird dir nichts nützen. Also genau. Ich bleibe trotzdem bei dem Befehl laufen.
0: Mhm. Bewegen.
1: Bewegen.
0: Genau. Ja. Ja. Sie läuft oder sie bewegt sich eben relativ langsam. Es ist eher ein Schrittpferd. Mhm. Ja? Bis, wie gesagt, der Geduldsfaden reißt. Mhm. So. Andere Pferde, hatte ich jetzt neulich wieder eine Situation, war auch erstmal ganz gemütlich und so. Und dann dachte ich, ach, mal gucken, wie sie sich so benimmt. Vielleicht sattel ich sie dann noch, in diesem Fall Gypsy, auch eine Quarterstute. Und da habe ich gesagt, könntest du denn jetzt mal antraben? Und dann hat die ausgeholt, ja. Mhm. Und ist ausgerastet. Und dann habe ich gesagt, okay, es war gut, dass ich mich nicht draufgesetzt habe. Da war mein Bauchgefühl wohl tatsächlich entscheidend. Und dann habe ich gesagt, okay, dann lauf noch mal ein bisschen, ja. Dann setze ich noch einen drauf. Und dann hat sie gesagt, okay, jetzt kann ich wieder zuhören. Ich habe mal die Sau rausgelassen und jetzt kann ich wieder zuhören, jetzt können wir weitermachen.
1: Das heißt, auch da, also das Pferd hat auch, wie soll ich sagen, ist erzogen oder hat ist ein Typ, hat eine Haltung irgendwie innerlich, ein Wesen. Und da geht es darum, das Wesen zu erfassen. Und zu sagen, es muss sich entfalten, in gewisser Weise auch zu meinem Schutz. Also besser, es tut es jetzt hier auf dem Platz.
0: Als unter
1: genau. Also auch kann man wieder viel lernen über Führung. Ne? Also es gibt eben Menschen, die sind aufbrausend, die müssen es auch mal rauslassen. Wenn ich das unterbinde, dann ist das vielleicht, kommt es dann hinten als Dolch in meinen Rücken zurück, so ungefähr. Ne?
0: Eine Möglichkeit, ja.
1: Ja, eine Möglichkeit.
0: Aber du kannst ja ein blütiges Pferd, also was eher so ein bisschen Dampf hat, kannst du ja nicht verordnen, dauernd im Schritt weiter zu marschieren.
1: Das geht nicht.
0: Weil es nicht seine Intention ist.
1: Das ist nicht seine Wesensart.
0: Bedauerlich ist dann oft, dass dann die Folge ist, dass, ich sag jetzt mal, mehr aufs Pferd gepackt wird oder ans Pferd. Also von schärferen Gebissen, Hilfszügel und.
1: Maßregelungen.
0: Ja, Maßregelungen. Und dann sind wir wieder bei dem Thema, breche ich das Pferd in seiner Persönlichkeit? Oder passen wir vielleicht auch nicht zusammen? Das wäre ja auch eine Variante.
1: Das stellt man sich in einer Beziehung ja auch ab und zu die Frage.
0: Natürlich, genau.
1: Aha.
0: Und komme ich damit zurecht? Oder muss ich noch ein bisschen lernen, damit umzugehen? Und dann sind wir wieder bei dem Mensch, bei dem Gast, der mit dem Pferd versucht, diese freie Arbeit zu praktizieren. Ja?
1: Aber deswegen ist es ja auch so entscheidend, dass ihr vorher schon guckt. Also ich weiß, hatte ich schon beim Vorgänger, also bei den früheren Gesprächen gesagt, dass ihr immer geguckt habt, wen kriege ich heute? Mhm. Kriege ich Lauri, kriege ich Siska, kriege ich Romy? Wer ist heute dran?
0: Wer ist deine Herausforderung?
1: Wer ist meine Herausforderung? Genau, wie ist sie drauf?
0: Oder brauchst du dann tatsächlich ein bisschen mehr Entspannung? Ich hatte jetzt kürzlich zwei junge Frauen, ich hatte schon mal von ihnen erzählt, und habe sie gefragt, welches Pferd sie sich aussuchen würden und mit welcher Idee sie da dran gegangen sind für diese Entscheidung und was sie vorhaben mit diesem Pferd. Und dann fand ich, also im Vorgespräch haben wir nochmal drüber gesprochen, dass die eine sehr pragmatisch ist und ich gesagt habe, ich fände es gut, du würdest mal dein Herz öffnen. Mhm. Und bei der anderen ist es genau umgekehrt gewesen, ja? die sehr, sehr herzig ist, so, wo ich gesagt habe, es wäre gut, sie würde mal eine Struktur für sich entwickeln im Umgang mit dem Pferd. Und es hat sich tatsächlich auch so bewahrheitet. Also die eine steht da und hat gestrahlt von einem Ohr bis zum nächsten, weil sie in diesem Fall mit Jojo, diesem Skeptiker, von dem wir vorher sprachen, eine Kombination und Kommunikation herstellen konnte, die für sie ihr Herz geöffnet hat.
1: Wie schön, das ist mir auch auf den Platz zugegangen.
0: Ja. Denn sie hat dann Aufgaben mit ihm frei, nach der freien Arbeit, zum Beispiel frei durch das L geführt.
1: Ja, da müssen wir noch zu kommen. Dieses freie Führen, das ist ja der Burner überhaupt.
0: Absolut.
1: Also das ist,
0: genau.
1: Also da, ich weiß, da sind mir beim ersten Mal die Tränen gelaufen.
0: Ja,
1: also das ist so berührend.
0: Ja.
1: Also das ist ja unglaublich. Da müssen wir jetzt auf jeden Fall noch zu kommen.
0: Ja, okay.
1: Gut, also ihr steht draußen, Round. Ich weiß auf jeden Fall, ihr seid da, notfalls geht er da und seid mit drin. Und jetzt dieses, ich weiß, also man muss irgendwie so den Respekt haben, aber auch sich nicht der Angst hingeben. Also so ein Zusammenspiel, wirklich vielleicht wie beim Tanzen, also bis du den Rhythmus hast mit dem Pferd. Also das ist ja wie so ein Rhythmus. Du hast die Gerte in der Hand oder du gehst von hinten und gibst dem Motor einen Schubs und einfach zu gucken, was... und da ist ja auch dann immer wieder zwischendurch der Befehl und jetzt muss er das Pferd sich drehen.
0: Zum Beispiel, genau. Hab gerade wieder so ein Blitzlicht im Kopf. Du hast eigentlich auch Macht. Du hast eine Gerte, du hast eine Idee von deiner Aufgabe, von deinem Ziel und du kannst Macht missbrauchen. Wir hatten ja vorher schon mal ein kurzes Gespräch über Macht. Ja. Und die souverän einzusetzen mit der Idee, ich möchte mit dir zusammenarbeiten. Und dann heißt es, klar, du kannst das Pferd drehen, du kannst es nochmal drehen, drehen, drehen, drehen, aber hört es dir wirklich zu? Und dieses Dolmetschen wiederum von außen, von uns, schau mal, der hat jetzt tatsächlich, dieses Pferd hat beide Ohren bei dir oder reagiert schon auf eine leichte Schulterdrehung. Wir sind wieder bei Feldenkrais, mhm. ja. Oder ich habe eine neutrale Nullhaltung, so nennt sich das. Mhm. Ja. Ich lasse alles fallen und gehe so innerlich runter. Mhm. Ich sage immer, steck doch einfach die Hände in die Hosentaschen, dann seid ihr schon bei Null. Und dann kann das Pferd einfach stehen.
1: Das heißt, also es sind diese Feinheiten. Es ist dieses Modellieren, wie du schon sagst. Du kannst im Grunde schon mit der Schulter sagen, drehen.
0: Ganz genau.
1: Du musst gar nicht die Gerte in die Hand nehmen, du musst den Arm nicht ausstrecken, du machst es mit der Schulter.
0: Ja.
1: Aber das bedeutet erstmal, wie gesagt, es auszuhalten, dass das Pferd in einem gewissen Tempo erstmal läuft und du beobachtest, du guckst dir die Ohren an, wie reagiert es auf mich und dann zu sagen, so jetzt ist der Moment, wir haben uns ein bisschen eingespielt aufeinander und jetzt bitte ich dich, also gebe ich dir den Befehl, drehen.
0: Dann drehst du tatsächlich deine Schulter.
1: Genau.
0: Du nimmst die Gerte in die andere Hand. Auch ganz wichtig, wir kommen wieder auf linke Hand und Zähneputzen, ja, dass die linke Hand genauso beweglich ist wie die rechte. Wir haben jetzt im Mitte September, wir haben uns schon mal in einem Podcast darauf hingewiesen, Beweglichkeit für Mensch und Pferd. Ja. Wenn ich an einem Pferd arbeite und bin gehandicapt, das kann ja passieren, aber bin ich das nicht, sondern weil ich einfach nur noch gewohnte Verhaltensweisen oder Handlungsformen finde, dann bringe ich dem Pferd das ja auch rüber. Ich bin eigentlich jemand mit Handicap. Ja? Ich kann das Pferd nicht massieren, weil meine linke Hand irgendwie völlig unterrepräsentiert ist. Bedeutet für den Mensch tatsächlich eine feine Körperwahrnehmung für sich selber. Um das zu erreichen, was ich beim Pferd möchte.
1: Sage ich wieder, es ist wieder das Trockentraining für mich. Also mir das auch bewusst zu machen, ich sage später nochmal, was Klaus mir für Übungen gesagt hat, damit meine Beinmuskulatur hinten also ein bisschen lockerer wird und ich überhaupt richtig auf dem Pferd sitzen kann, also Füße richtig im Steigbügel habe.
0: Genau.
1: Also es ist unglaublich viel, was ich vorher schon tun kann, körperlich üben kann. Und das hat er ja auch gesagt, als ich auf den Platz gekommen bin und ich ihm von meinen Vorgesetzten erzählt hat, weiß ich noch wie heute, schwieriger Vorgesetzter, ich sage jetzt nicht wer.
0: Ich weiß es.
1: Und er gesagt hat, du musst dich nicht anstrengen, das kannst du mit deinem Körper machen. Also wenn du, egal in welche Sitzung reingehst, mit der Entschiedenheit, wie du jetzt hier das Pferd auf den Platz führst und mit dem Pferd arbeitest, dann werden dir die Folgen. Du musst dich nicht anstrengen. Du musst nicht viele Worte sagen. Ich hätte noch 10 Jahre Reittraining gebraucht. Aber das habe ich immer in meinem Kopf
0: gehabt. Ja, das ist auch richtig so. Weil ich komme wieder, wenn du anfängst, schon runterzufahren in der neutralen Nullhaltung, dann sagt das Pferd, ja, ist ganz nett. Wieso grast das Mensch und Kind da nicht, wenn er sowieso nichts von mir will? Oder wie jetzt, ich erzähle nochmal das Beispiel von diesen beiden Gästen, wo die eine Pragmatikerin gesagt hat, genauso wie du übrigens bei Jojo, ach, ich kann mal machen. Und dann ist der abgezischt und sie, das war genauso wie bei dir. Was habe ich denn jetzt gemacht? Na, sie hatte überschüssige Energie, die sie nicht kontrollieren konnte.
1: Genau.
0: Ja. Und dann festgestellt, oh, wenn ich runterfahre, fährt er auch runter.
1: So. Genau.
0: Super.
1: Genau.
0: Da entsteht dieses Zusammenspiel.
1: Ja. Also ich muss eigentlich immer wissen, er ist nur ein Spiegel von mir. Oder das Pferd ist ein Spiegel von mir. Und alle seine Reaktionen haben irgendwie was mit mir selbst zu tun.
0: Immer.
1: Immer. Und die Arbeit ist also eigentlich erstmal eine reine Kommunikationsarbeit im Roundpen, genauso wie
0: beim Führen.
1: Beim Führen. Also nur, dass da ich kein Seil in der Hand habe, sondern ich bin frei. Die Gerte vielleicht, mein Arm und mein Körper. Als wie beim Tanzen auch. Also als Kommunikation, gerade Tango, ne?
0: Ja,
1: also was soll ich sagen? Da musst du ja mit deinem Partner verschmelzen.
0: Ja.
1: Sonst sind die Füße blau und keine Ahnung. Ne?
0: Und Streit vorprogrammiert.
1: Ja, und das ist eine große Herausforderung, weil auf der einen Seite sich hinzugeben und auf der anderen Seite aber zu wissen, was ich will.
0: Es gibt Menschen, die wir erfahren haben, denen, das sage ich immer wieder, denen hätten wir 5 Gärten oder Peitschen in die Hand geben können. Die hätten nichts bewegt.
1: Du brauchst auch Körperspannung, oder?
0: Du brauchst Körperspannung. Ich habe auch mit chronisch kranken, psychisch kranken Menschen das gemacht und das war schon heftig für sie, festzustellen, was müssen sie tatsächlich nach außen bringen, um mit dem Pferd in Kontakt zu kommen. Und wir haben vielleicht früher anders gearbeitet. Man entwickelt, Gott sei Dank entwickeln wir uns ja auch weiter. Heute sagen wir, es ist notwendig, sich auf das Pferd einzulassen und gleichzeitig, wie du es eben formuliert hast, klar zu sein in dem, was ich tue. Aber dieses Draufsetzen und Losreiten haben wir in einem der Podcasts ja auch schon durchgespielt. Das funktioniert nur begrenzt, weil das Pferd vielleicht dann seine Ordnung irgendwie kriegt, hintereinander herläuft. Gibt es ja auch genügend Höfe, die das so praktizieren. Ich habe das gerade kürzlich wieder gesehen. Dann reiten alle brav hintereinander her, weil die Ordnung stimmt. Das mag sein, dass das für die auch ganz toll ist. Aber ob das Pferd tatsächlich in Kombination mit dem Mensch, der oben drauf sitzt, mitarbeitet, das würde ich in Frage stellen.
1: Und das fand ich eben das Berührende, wenn dann dieser Kontakt hergestellt ist. Mhm. Also wenn du im Grunde mit dem Pferd auf dem Platz tanzt, also wenn es wirklich so ist wie eine Einheit. Also du bewegst deine Schulter nach links und das Pferd dreht sich und es läuft und du gibst ein bisschen Gas wie beim Auto und dann sagst du wieder Stopp, bleib mal stehen, wir ruhen uns mal einen Moment aus. Und
0: ausatmen,
1: dann
0: ganz wichtig.
1: Ausatmen und dann sagst du so, und jetzt gehen wir mal in die andere Richtung, andere Schulter vor und so weiter und so fort. Also es ist ein Tanzen letztendlich.
0: Grandios, oder?
1: Ja. Und dann kommt ja die Ouvertüre, die ist am Anfang, sondern dann kommt der Schlussakkord und das ist der Moment, wo meine Tränen in die Augen geschossen sind. Ja. Dann, was sagst du dann zum Schluss? Also bevor es dann dem Roundpen, das Pferd und den Platz verlassen.
0: Naja, also, ich finde es ganz wichtig, diese Situation stehen zu lassen. Also im Sinne von genieße das, was da gerade passiert und bedanke dich beim Pferd.
1: Genau, und dann bist du ja, ich bin hingegangen, Klaus hat gesagt, nicht angucken.
0: Genau.
1: Guck das Pferd nicht an. Näher dich dem Pferd, darfst jetzt ruhig berühren, also am Hals. So, und jetzt geh du mal los und guck, was jetzt passiert. Und ich fand, das war der Burner. Also das war für mich, da geht das Pferd ganz gemächlich mit mir über den Platz. Wenn ich nach links gehe, geht es mit mir nach links. Also das war so berührend, dass nichts zwischen uns war und dass wir in dieser Einheit zusammen das Roundpellen verlassen haben nochmal. Also das war wirklich, also...
0: Es geht um das Abholen, ne? Das war, ist so deine, genau, deine Frage Abholen. Gewesen. Es gibt Pferde, die gehen nicht mit, weil sie in ihrer Persönlichkeit so stark sind und sagen, ich gehe nicht mit jedem.
1: Gut, dann habt ihr immer welche ausgesucht, die nicht so stark waren, dass sie mitgegangen sind, weil das war für mich wirklich... das geht durch und durch. Und ich denke, das ist ja auch so in allen Bereichen, also wenn wirklich Führung so gelebt wird, also wenn Führung ein Tanz ist, den wir zusammen tanzen, wenn uns das gelingt, also mit dem, den wir zu führen haben, wie auch immer, wenn wir uns entschieden haben oder wenn wir auf den Platz gekommen sind, wenn wir das schaffen, also diesen Gleichklang herzustellen in den Aufgaben, die wir beide haben. Und dann führe ich und die gehen mit mir an meiner Seite. Das ist doch ein berauschendes Gefühl.
0: Mehr als das.
1: Also was Besseres kann es ja nicht geben. Und ohne Anstrengung.
0: Ja, genau. Also, souverän.
1: Souverän.
0: Souverän, miteinander, im Gleichklang, berührend, herzerwärmend.
1: Richtig, respektvoll.
0: Ja.
1: Und so gehe ich vom Platz. Ja, liebe Hörerinnen und Hörer. Und schon ist der nächste Podcast zu Ende. Ein wunderschöner Abschluss, wie ich finde. Mhm. Das macht natürlich neugierig auf den nächsten und auf den übernächsten. Dann hoffentlich wieder auf dem Platz bei Rita und Klaus, Quellentalhof in Quentel. Ich bedanke mich sehr herzlich, liebe Rita, für dieses tolle Gespräch und für diesen schönen, also es wird jetzt natürlich in mir arbeiten. Ich werde links Zähneputzen. Links Zähne putzen, werde rückwärts die Treppe runtergehen und hoffentlich unten auch richtig gut ankommen. Ja. Also ich übe mich mal darin und ziehe sich ja vielleicht auch. Fangen Sie mit dem Falten der Hände an. Das war's für heute. Ich wünsche Ihnen noch einen schönen Tag und dir auch.
0: Tschüss auch.
1: Ja, tschüss. Und danke an Steffi.
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0: Hallo liebe Zuhörer, hier ist eure Lena mit meiner Sendung von Lena liebt. Heute habe ich einen Oben-Flair-Gast in meiner Sendung. Er heißt Jonas Krug, macht seine Ausbildung bei einem Oben-Flair-Festival, macht in seiner Freizeit Tänzing Eschwege von CVJM. Ich begrüße Jonas Krug.
1: Ja, hallo. Hallo Lena, grüß dich.
0: Hallo Jonas, herzlich willkommen in meiner Sendung von Lena liebt. Ich habe viele Fragen über das Oben-Flair Festival 2026 und von der Tänzing-Gruppe von CVJM. Kannst du dich erstmal mal bitte vorstellen, wer du bist?
1: Du hast mich schon relativ gut vorgestellt, würde ich sagen. Ja, ich bin Jonas, ich bin 25 Jahre alt und ich bin tatsächlich schon fertig mit meiner Ausbildung. genau, und in meiner Freizeit bin ich beim CVM aktiv. Da hören wir ja vielleicht gleich noch ein bisschen was von. Und arbeite beim Open Flair und kümmere mich um die Organisation vom Open Flair, vom E-Werk, von der Stadthalle in Eschwege. Soll ich noch was zu mir sagen? Vielleicht meine Hobbys sind Kochen und Fahrradfahren, würde ich sagen.
0: Wir hören in den ersten Lied von Shakira Waka Waka.

0: Meine erste Frage ist, wie heißt du?
1: Ich heiße Jonas.
0: Wo kommst du her?
1: Ich komme aus Reichensachsen. Bin in Reichensachsen groß geworden, genau. Geboren aber in Witzenhausen.
0: Was machst du in Open Flair Festival?
1: Ich kümmere mich beim Open Flair Festival um die Freibühne. Das ist die im Baumkreis, ne, auf dem Wärtchen. Und ansonsten kümmere ich mich um die Organisation der ganzen ehrenamtlichen Helferinnen und Helfer. Und um den Auf- und den Abbau. Und ganz viel mehr noch. Aber das sind so die wichtigsten Sachen, würde ich sagen.
0: Was von Ausbildung machst du bei Umflair-Büro?
1: Ich bin ja schon, wie gesagt, schon fertig, aber ich habe die Ausbildung gemacht, Fachkraft für Veranstaltungstechnik heißt die. Genau, da lernt man alles Mögliche über Veranstaltungstechnik kennen, Tontechnik und Lichttechnik und auch Organisation und Sicherheit von Veranstaltungen.
0: Wie viele Bands und Künstler treten auf den Umflair-Bühne auf?
1: Das sind ungefähr 150 tatsächlich. Das ist ja relativ viel, ne? Aber es gibt ja auch ganz, ganz viele Bühnen. Also im Schlosspark stehen Bühnen. Hier vorm E-Werk, wo wir gerade sind, steht eine Bühne. Auf dem Wärtchen hinterm E-Werk stehen ganz viele Bühnen. Und dann gibt es auch noch Walk-Acts und sowas. Also ungefähr 150.
0: Was sind deine Aufgaben in Umflair?
1: Ich kann ja zum Beispiel mal näher darauf eingehen bei der Freibühne. Da kriege ich irgendwann vor dem Festival, also es geht jetzt ungefähr los, wir haben ja gerade Anfang Mai, da kriege ich die ersten Informationen, wer da so vorbeikommt auf meiner Bühne und da auftreten soll. Da kümmert sich unser Booking-Team drum und dann muss ich mit denen besprechen, dass das technisch alles funktioniert, dass die Sachen, die mitbringen, dass das auch passt, dass das kompatibel ist oder wenn die vielleicht was nicht mitbringen und wir was vor Ort haben sollen, dass wir das dann auch wirklich haben und wissen und das organisiere ich, ne? Und damit am Ende die auch richtig auftreten können, dass die wissen, wann sie vorbeikommen sollen, wann sie ihre Auftrittszeit haben, dass sie das nicht verpassen. Und dann muss ich das mit denen kommunizieren, dass die auch, die kommen ja gar nicht aus Eschwege, die wissen ja vielleicht gar nicht, wo sie hinfahren sollen. Und dann sind auch irgendwelche Straßen noch gesperrt wegen dem Open Flair Festival. Von daher, das bespreche ich alles mit den Künstlern oder mit den Managements.
0: Welchen Crew von das Umflair machst du?
1: Welche Crew? Ich kümmere mich um die Aufbau-Crew, die den Aufbau hier auf dem Wärtchen macht. Und ich kümmere mich um die Crew, die heißt Stage Crew Freibühne. Das sind die Menschen, die auf der Bühne immer das Zeug von links nach rechts schieben. Die ganzen Cases und die Riser, die, wenn so eine Band vorbei ist, die auf der Bühne rumlaufen und alles wieder hin und her schieben und so aufbauen, dass die nächste Band auftreten kann. Und die Menschen kümmere ich mich. Die beiden vor allem.

0: Das war Call Me Maybe. Und hier sind wir wieder zurück in meiner Sendung von Lena liebt. Ich habe eine Frage. Welche Programme gibt es für diesen Umflair-Festival?
1: Du meinst, welche Bands so kommen?
0: Genau, ja.
1: Also, das ist ganz, gar nicht so einfach für mich aus dem Kopf, das alles zu sagen. Ich versuche mal ein paar aufzuzählen, okay? Also, es kommt eine Band, die heißt Biffy Clyro. Und es kommt eine Band, die heißt SDP. Und es kommt, ist wirklich nicht so einfach für mich. Giant Rooks kommen. Die sind aus Hamm. Und es kommt Dropkick Murphys. Und wer fällt mir noch ein? Oh, Zartmann. Ganz, ganz aktuell gerade. Finden gerade ganz viele Jugendliche ganz toll. Zartmann. Reicht dir das oder soll ich noch mehr aufzählen?
0: Kannst ruhig aufzählen.
1: Okay, ich versuche noch ein paar. Okay, drei noch. Es kommt noch... Oh, der spielt auf der Freibühne, deswegen freue ich mich darüber, deswegen fällt mir das gerade ein. Da kommt ein Künstler, der heißt Marlo Großhart. Der macht ganz schöne Musik. Und es kommt eine Band, die heißt Ali Neumann. Und eine letzte noch. Oh, Bosse kommt noch. Kennst du Bosse?
0: Ja, die kenne ich.
1: Die waren auch schon mal auf Wappenflair, ne?
0: Ja, die kenne ich. Die waren damals bei Voice of Germany.
1: Kann sein, ja. Das weiß ich gar nicht so genau.
0: Wie organisiert ihr die Bands und Künstler für euren Wappenflair-Festival?
1: Wir haben eine Booking-Agentur, die mit uns zusammen da unterwegs ist und Bands sucht. Also das muss man sich so vorstellen, das ist gar nicht so einfach. Man kann jetzt nicht einfach anrufen und sagen, hey Bosse, spiel doch mal bei mir. Sondern das funktioniert nur, wenn man sich eigentlich die ganze Zeit damit beschäftigt. Also da gibt es jemanden, der hauptamtlich die ganze Zeit auf der Suche ist, sich mit

0: Managements und Agenturen unterhält und in der Szene drin ist und der sich sozusagen damit beschäftigt, wer könnte denn auf dem nächsten Open Flair spielen, welche Bands haben denn vielleicht Zeit, manche haben ja vielleicht auch gar keine Zeit, sondern sind gerade unterwegs im Studio und spielen ein neues Album ein oder schreiben gerade ein neues Album, dann haben die gar keine Zeit, auf dem Festival aufzutreten. Und genau, wir buchen, sag ich mal, also darüber ganz viele Bands und dann buchen wir aber auch ein paar Bands selber, ne? Also spielen ja auch ein paar lokale Künstler hier aus Eschwege oder aus der Umgebung immer auf dem Open Flair. Und da haben wir natürlich einen besseren Blick drauf, weil wir hier lokal sind und uns ein bisschen in der Musikszene auskennen. Und da buchen wir auch ein paar selber und wir kriegen ganz, ganz, ganz viele Bewerbungen, was eigentlich auch total schön ist. Aber da kann man sich immer gar nicht entscheiden, weil es so viele sind. Also wir kriegen jeden Tag mehrere, also so 20, 30 bestimmt E-Mails mit Bands, die sich bewerben und sagen, hey, wir haben voll Lust auf dem Open Flair zu spielen. Die werden wir niemals alle einladen können, aber ein paar davon haben immer Glück und wir hören uns da immer mal durch und buchen dann auch ein paar von denen selber.
1: Was sind deine Lieblingsbands und Künstler?
0: Von diesem Jahr?
1: Ja, genau, die meine ich.
0: Ich finde Zartmann gut. Ich mag Zartmann. Ich finde Marlo Großart gut, habe ich schon gesagt, ja. Jetzt muss ich mal überlegen. Darf ich kurz spicken?
1: Na klar.
0: Dann spicke ich mal kurz. Nicht, dass ich hier noch jemanden vergesse. Das wäre doof. Man will ja auch seine Lieblingsbands dann auch sagen. Siehst du mal, gut, dass ich gespickt habe. Ich finde Kafkiez noch richtig cool. Die spielen leider nicht bei mir auf der Freibühne, aber Kafkiez ist noch cool und das Lumpenpack, oh, das ist auch eine sehr coole Band. Die spielen auf der Seebühne, glaube ich. Jetzt habe ich was verraten, was man noch nicht wissen darf. Ihr habt es zuerst gehört bei Radio Meißner.
1: Welche E-Wert-Programme bietet ihr an?
0: Meinst du beim Festival oder unterm Jahr?
1: Für diesen Festival.
0: Oh, das Programm gibt es noch gar nicht. Also das ist noch nicht veröffentlicht. Da weiß ich auch gar nicht so viel drüber tatsächlich. Weil mit Booking beschäftige ich mich normalerweise nicht so sehr. Das kommt aber ganz bald. Also ich sag mal, in den nächsten 3 bis 4 Wochen, da veröffentlichen wir, wer so im E-Werk auftreten wird. Aber kann ich noch nichts verraten.
1: Wie viele Camper und Fans kommen zum Umflair feiern?
0: Das wollte ich gerade fast sagen, ist auch immer ein bisschen unterschiedlich, aber so ganz stimmt das gar nicht, weil also ausverkauft sind wir bei 20.000 Besuchern und wir sind seit sehr vielen Jahren ausverkauft, von daher am Ende kommt es immer rund um 20.000 rum. Da kommen natürlich noch ein bisschen irgendwie Helfer drauf, ne? Das Open Flair ist ja ehrenamtlich organisiert und wir haben mehrere hundert Helfer, die beim Festival vorbeikommen und mithelfen aufbauen und organisieren und alles Mögliche machen. Genau, aber ungefähr 20.000. Und Camper, da müsste man den, muss man den Campingplatzchef einladen. Das kann ich dir gar nicht so genau sagen. Ich weiß es nicht. Über 10.000 auf jeden Fall. Aber die genaue Zahl weiß ich nicht.
1: Ich habe jetzt Fragen über Tenzing Eschwege. Was ist Tenzing Eschwege?
0: Also Tenzing ist eine Jugendarbeit, die ursprünglich aus Norwegen kommt. Und Tenzing ist sozusagen eine Jugendgruppe, die sich trifft, also normalerweise einmal in der Woche. Und die zusammen eine Show erarbeitet. Meistens teilen die sich so in Workshops auf. Also es gibt bei uns einen Band-Workshop und einen Theater-Workshop und einen Tanz-Workshop, einen Kreativ-Workshop, der sich so ein bisschen um so Werbung und sowas kümmert. und einen Technik-Workshop. Genau, und die zusammen arbeiten eine Show. Also da gibt es Bandteile, da gibt es Chor-Elemente, da gibt es ein Theaterstück, was so ein bisschen inhaltlich dadurch führt. Also das ist so Tenzing, die Erarbeitung von so einer Show. Einmal im Jahr in der Regel, in diesem Jahr im Herbst, ich glaube im September, in der Stadthalle. Den Termin suche ich mal raus, während du die nächste Frage stellst.
1: Was bedeutet CVJM?
0: CVJM steht für Christlicher Verein junger Menschen und der CVJM ist sozusagen der Träger, also der CVJM ist der Veranstalter von Tenzing. Ich habe nochmal ganz kurz nachgeguckt, am 12. September ist die Tenzing-Show, dieses Jahr in der Stadthalle.
1: Wir hören Mon Rose Like I Lay.

0: gut.
1: Das war Monroes Like a Lady. Meine nächste Frage wäre, welche Workshop bist du von Tenzing Eschwege?
2: Ich war im Bandworkshop. Eigentlich die ganze Zeit. Manche sind ja auch gewechselt, aber ich war immer im Bandworkshop. Genau. Soll ich noch sagen, was ich da gespielt habe?
1: Gern, ja.
2: Ich habe da immer Gitarre und Bass gespielt. Also das sind so meine Instrumente.
1: Wie viele Workshops macht ihr in eurem Jugendhaus von C4JM?
2: Es war früher mal weniger, mittlerweile sind es mehr geworden. Also der Kreativworkshop ist dazugekommen. Aber genau, ich zähle nochmal auf. Also Bandworkshop, Theaterworkshop, Tanzworkshop sind drei. Technik 4, Kreativ jetzt 5. Und was ich vorhin noch vergessen habe, Chor gibt es noch dazu. Also der Abend ist in zwei Hälften geteilt. Die eine Hälfte sind Workshops und die andere Hälfte ist Chor. Und im Chor sind eigentlich alle. Also Chor macht man gemeinsam. Genau.
1: Wie viele Shows habt ihr gemacht?
2: Es gibt eine große Show, die ist meistens im E-Werk, manchmal auch in der Stadthalle. Und dann gibt es noch so ein paar kleine Auftritte normalerweise. Zum Beispiel auf dem Weihnachtsmarkt. Und wir sind auch schon mal, also auf dem, ich meine jetzt den Weihnachtsmarkt mit Flair. Wir sind auch schon mal auf dem Weihnachtsmarkt bei den Werraland-Werkstätten aufgetreten. Und wir sind auch schon mal auf dem Marktplatz aufgetreten, so. Es war in Corona-Zeiten, da gab es mal so Musik am Marktplatz, hieß es, glaube ich, oder so. Genau, also so kleine Auftritte nebenher oder so mal oder bei einem kleinen Stadtfest oder so. Das machen wir immer. Also so 3 bis 4. Ach, beim Open Flair natürlich, habe ich vergessen. Beim Open Flair treten wir im Kleinkunstzelt auf. Auch dieses Jahr wieder, habe ich gehört.
1: Da
2: kommst du, das freut mich aber. Da werden wir uns... Wir persönlich leider nicht sehen, weil ich wahrscheinlich arbeiten muss, aber da kannst du die anderen von Tenzing wieder treffen. Und die Zuhörer natürlich auch.
1: Was von Themen habt ihr gemacht?
2: Wieso die...
1: Die Shows, was ihr damals gemacht habt.
2: Ich versuche mich mal zu erinnern. Also die erste Show... bei der ich mitgemacht habe, hieß der Bauwagen. Genau, das war ganz witzig. Da haben wir für die Show einen großen Bauwagen so ein bisschen nachgebaut auf der Bühne. Fast ein bisschen abenteuerlich. Die zweite Show hieß... ist echt nicht so einfach, mich zu erinnern. Jetzt wird es nicht mehr chronologisch. Also es gab auf jeden Fall auch beim Jubiläum, 25 Jahre Tenzing, gab es Tenzing Legends. Und dann haben wir da vorne eine Show gemacht, die hieß Herzrasen kann man nicht mähen. Also mähen mit dem Rasenmäher oder mähen in Bezug auf Mähe von einem Schaf. Das kam im Theaterstück auch so ein bisschen vor, deswegen hieß sie so. Mir fallen davor noch welche ein. Das war bevor ich bei Tenzing war. Die habe ich selber als Zuschauer noch gesehen. Da gab es eine Show, die hieß Herlock Sholmes, also Sherlock Holmes falsch rum. Gut wombiniert Dr. Kotzen. Mehr fallen mir, glaube ich, gerade nicht ein. Aber immer verschiedene. Und das Coole ist, dass man halt als Tenzinger die sich selber aussuchen kann. Also da haben wir immer so einen Abend zugemacht, ein bisschen gebrainstormt und überlegt, was gibt's denn für Ideen. Und dann am Ende wird man abgestimmt und hat eine Idee gewonnen und die wurde es am Ende dann.
1: Welche Musikrichtung spielt ihr?
2: Das ist gar nicht festgelegt vorher. Also die Lieder, die wir da so spielen, die sind grundsätzlich ausgesucht von allen. Also da kann man Vorschläge auch machen und dann stimmt man ab und die Lieder, die die meisten Stimmen bekommen, die kann man dann umsetzen. Da gab es aber schon alles Mögliche. Also Pop, Rock, Indie-Musik, vielleicht auch mal ein bisschen Metal oder Punk, vielleicht weniger Schlager oder Volksmusik, aber das, was, sag ich mal, so die Jugendlichen gerade gerne hören, ne? Also das ist ja auch immer mal alle paar Jahre ein bisschen anders.
1: Spielt ihr dieses Jahr zum Open Flair?
2: Ja, wir spielen zum Open Flair im Kleinkunstzelt am Donnerstag, am späten Nachmittag normalerweise. Die genaue Uhrzeit weiß ich noch nicht, aber wenn ihr das Open Flair Programm oder das Programmheft dann im Auge behaltet, da steht es auf jeden Fall drin.
1: Wir hören So Wanted, I Want You.
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0: sind wir zurück in meiner Sendung von Lena liebt. Und hier ist eure Lena. Wie war eure Norwegen-Freizeit?
1: Die Norwegen-Freizeit, die war super. Oder die ist immer super. Ich bin die letzten Jahre persönlich leider nicht mitgefahren, weil das kollidiert immer mit dem Open Flair. Wenn das zu nah am Open Flair ist, dann geht das nicht. Aber in diesem Jahr kann ich tatsächlich mitfahren und das ist super. Also Norwegen-Freizeit immer was Tolles. Und ja, macht Spaß. Norwegen.
0: Plant ihr dieses Jahr Norwegen-Freizeit?
1: Ja, wir planen dieses Jahr eine. Genau, und ich fahre auch als Betreuer mit. Und wir fahren mit 35 Jugendlichen nach Norwegen. Und die Freizeit ist aber tatsächlich schon voll. Also leider für dieses Jahr keine Plätze mehr frei. Vielleicht im nächsten Jahr wieder. Also im Herbst, sage ich mal, veröffentlichen wir wieder, wann die Freizeit nächstes Jahr ist. Und dann, genau.
0: Wie bist du zu Tenzing gekommen?
1: Wie bin ich zu Tenzing gekommen? Also ich war auf den beiden Konzerten von Tenzing, bevor ich halt dabei war, die, was ich erzählt habe, Herlock Sholmes. Und das andere war No Man of Steel, glaube ich, hieß die Show. Da war ich im E-Werk, hier habe mir die angeguckt. Und ich glaube, ich habe vorher schon immer viel mit Jugendarbeit gemacht. Also ich war auch bei den Fanspielen hier in Eschwege als Betreuer. Und irgendwann wollte ich eine Juleika machen, eine Jugendleiterschulung. Und die hat der Marc Dobert, der Jugendarbeiter hier ist in Eschwege, der hat die angeboten mit dem Team vom Kirchenkreis, den anderen Jugendarbeitern. Das war, glaube ich, 2015, da habe ich mitgemacht. Und danach bin ich irgendwann zu Tenzing gekommen. Ne, da ist so ein bisschen die Verknüpfung zu Tenzing.
0: Was machst du mit Nils Fischbuch gemeinsam im Vorstand? Wie kam es dazu?
1: Tenzing ist für Jugendliche eigentlich bis 18 Jahre. Das kann auch mal ein bisschen länger gehen, aber irgendwann waren der Nils und ich zu alt, sozusagen. Nein, das ist ja auch für die für Jugendliche schön oder so, wenn es ein bisschen durchmischt ist und wenn es verschiedene Altersgruppen sind, die da zusammen was machen. Aber irgendwann ist es auch nicht, irgendwann ist es vielleicht nicht mehr so, sondern irgendwie, wenn der Altersunterschied zu groß wird und hat man vielleicht auch weniger Zeit, weil man ja studieren geht, irgendwann nach der Schule oder eine Ausbildung macht oder auf jeden Fall nicht mehr zur Schule geht. Und von daher haben wir uns überlegt, was können wir denn jetzt weitermachen? Und da waren halt im Vorstand Posten frei und die haben uns gefragt, ob wir Lust haben, mehr Verantwortung im Vorstand zu übernehmen. Und deswegen sind wir dann irgendwann erstmal Beisitzer im Vorstand geworden. Und dann gibt es ja immer im Vorstand einen ersten und einen zweiten Vorsitzenden. Und das waren beides ganz tolle, aber schon etwas ältere Menschen. Und die haben irgendwann gesagt, wir haben das jetzt so lange gemacht, wir würden das gerne abgeben an jemand Jüngeren. Und dann gab es da gar nicht so viel Auswahl. Und dann haben die jetzt nicht gesagt, komm, gut, wir geben uns mal einen Ruck, wir können uns das vorstellen. Und deswegen sind wir jetzt im Vorstand und sind sogar im geschäftsführenden Vorstand, ja. Genau.
0: Kann man Anfrage bei euch beiden stellen?
1: Klar, hast du ja auch gemacht sozusagen bei mir. Ne? Könnt ihr gerne machen. Generell, ich sage einfach mal, unsere E-Mail-Adresse kann man immer mal an info@cvm-eschwege.de schreiben, wenn man da eine Frage hat oder gerne ein Interview machen möchte natürlich.
0: Wie funktioniert Tenzing?
1: Das ist jetzt gar nicht so, dass Tenzing so von oben herab organisiert wird, also dass es da einen Chef gibt. sondern es ist eigentlich so, dass die Jugendlichen das selber organisieren. Es gibt eine Orga-Gruppe in Tenzing. Das sind auch einfach nur Jugendliche, die Lust haben, so ein bisschen mehr zusätzlich sich zu engagieren und Lust haben, Tenzing ein bisschen mit zu organisieren. Wie sieht denn so eine Probe aus? Also vom Ablauf her, macht man erst Workshops oder erst Chor und was gibt es vielleicht noch für wichtige Ansagen zu machen? Dann muss man irgendwie vielleicht das nächste Probenwochenende vorbereiten und organisieren. Das sind alles so Sachen, die Tenzing Orga macht. Genau, und das ist so, sage ich mal, die Struktur. Also das ist auch das Tolle an Tenzing, würde ich sagen, dass das so auf den Jugendlichen selber beruht. Also es ist nicht eine vorgegebene Struktur, sondern wenn genügend Jugendliche sagen, hey, wir haben Bock, das und das anders zu machen, dann macht man das vielleicht einfach anders. Also genau, da kann man einfach als Jugendlicher mitreden und kann mitgestalten und das machen, worauf man Bock hat.
0: Wir hören Chess 1, 2, 3.

0: In welchem Alter kann Tänzinger werden?
1: Man kann bei Tänzingen mitmachen, wenn man eigentlich 13 Jahre ist. Wir machen da auch mal eine Ausnahme, aber normalerweise ab 13 Jahre. Genau, und bis 18 normalerweise. Auch das, wenn man da irgendwie mitten mit dabei ist, vielleicht erst seit einem Jahr dabei ist, dann macht man da auch mal, drückt man da ein Auge zu und dann geht es auch mal ein paar Jahre länger. Aber jetzt mit 30 Jahren kann man da nicht mehr mitmachen.
0: Wer richtet die Bühne fürs Umflair auf?
1: Welche Bühne meinst du zum Beispiel?
0: Die fürs Umflair.
1: Jetzt eine bestimmte oder allgemein die ganzen Bühnen?
0: Die ganzen Bühnen.
1: Das ist unterschiedlich. Genau, also da gibt es zwar Profis für, die das machen. Ne? Also das machen wir zum großen Teil nicht selber, weil da kennen wir uns ja gar nicht so genau mit aus. Ne? Da kommen Profis, die das ganze Jahr machen, so große Bühnen aufbauen. Und die bauen die Bühnen auf, zusammen aber mit Helfern, ne? Mit ehrenamtlichen Helfern von uns. Die helfen denen mit.
0: In welchem Jahr hast du bei Umflair Festival angefangen?
1: Also ich gehe mein ganzes Leben schon aufs Open Flair Festival. Meine Eltern sagen mir, dass ich schon im Bauch meiner Mutter auf dem Open Flair Festival war. Von daher schon sehr lange. Aber beim Open Flair arbeiten, ich habe glaube ich 2016 das erste Mal ehrenamtlich geholfen. Und eine Crewleitung mache ich seit 2018. Genau. Und ich bin aber hauptamtlich, also dass ich hier im Büro arbeite, beim Open Flair, seit 2020.
0: Seit wann machst du das schon?
1: Ich habe erst ein FSJ gemacht beim Open Flair. Das war 2020/21. Und seitdem bin ich hier, bin ich im Büro. Ne? Und seitdem mache ich natürlich auch eine Crewleitung beim Festival und kümmere mich da. Genau.
0: Welche Aufgaben hast du in Umflair Büro?
1: Ich kümmere mich sozusagen unabhängig vom Festival natürlich um die ganzen Veranstaltungen, ne? Mit meinen Kollegen zusammen. Wir haben ja im E-Werk rund in der Stadthalle hier in Eschwege, um die wir uns kümmern. Ganz viele verschiedene Veranstaltungen. Hochzeiten, Konzerte, Tagungen oder sowas. Und die müssen wir natürlich vorplanen, die Veranstaltung. Also das heißt, ich telefoniere mit denen und frage die, was wollen die denn so machen? Und plane die Veranstaltung mit denen. Und am Ende müssen wir die natürlich auch umsetzen, wenn die eine bestimmte Bestuhlung wollen. Wenn zum Beispiel am Montag nächste Woche ist die der Kreistag, das ist sozusagen das Parlament vom Bayern-Meißner-Kreis. Die sind in der Stadthalle und die haben eine bestimmte Bestuhlung und die bauen wir natürlich vorher für die auf. Ne? Darum kümmere ich mich zum Beispiel.
0: Wir hören Chips mit Kettenhook.

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0: Meine nächste Frage wäre, gibt es einen Merch-Stand von eurem Umflair-Festival?
1: Ja, den gibt es. Ich sag mal kurz wo, ne? Den gibt es an der Seebühne. Bei der Seebühne ist der gegenüber der Bühne an der Werra. Am Werratalsee, meine ich. Genau, da ist auch ein großes Zelt, da steht das oben drauf. Und bei der Radio Bob Bühne, also hier auf dem Wärtchen, da ist so ein Technikturm, ne, vor der Bühne. Und da direkt dahinter, da ist der Merchstand. Das sind die beiden Stellen, wo man Merchandise kaufen kann beim Festival.
0: Wie viele Stände soll es geben?
1: Oh, jetzt habe ich dir die Frage vorweggenommen. Zwei. Zwei Ständer soll es geben, genau.
0: Warst du vorher schon bei Umflair, als du noch nicht Ausbildung gemacht hast?
1: Ich habe vorher ein FSJ gemacht, ein freiwilliges soziales Jahr. Und vorher war ich nur ehrenamtlich beim Open Flair, aber war ich schon, ja. Genau, ein paar Jahre war ich schon ehrenamtlich dabei und habe schon ein bisschen was gemacht, aber halt noch nicht hauptamtlich, ja.
0: Wie viele Mitarbeiter arbeiten mit dir in Open Flair?
1: Also, ich sage mal so ungefähr 10. Da sind aber einige auch FSJler und machen vielleicht ein FOS-Praktikum. Aber insgesamt im Büro sind wir ungefähr 10 Menschen.
0: Wir hören, was wirst du tun von Nevada Tan? Panik, Sorg.

0: tun?
1: Das war Sorg, Panik, Ex, Nevada, Tan. Ich bedanke mich ganz herzlich für das wunderschöne Interview, lieber Jonas.
2: Dankeschön, Lena. Vielen Dank für deine Einladung und dass ich vorbeikommen durfte.
1: Gerne. Ich wünsche euch allen, Lena, die Zuhörer, einen schönen Tag und Abend.
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Liebe Hörerinnen und Hörer, an einem wirklich heißen Wochenende begrüßen wir Sie wieder recht herzlich zu einer neuen Ausgabe von Radio DARC. Heute ist es die laufende Nummer 594. Das Datum der Erstveröffentlichung ist Freitag, der 26. Juni 2026. Ich bin Cody Farren und werde Sie durch das Programm führen. Heiß ist nicht nur das aktuelle Wetter, nein, auch in Friedrichshafen am Bodensee geht es momentan heiß her. Dort treffen sich mehr als 10.000 Funkamateure aus aller Welt zum größten europäischen Funkevent. Das ist die Funkfachmesse Ham Radio mit dem traditionellen Bodenseetreffen. Nun, bei so viel Hitze brauchen wir auch einen heißen Song zum Start in diese Sendung. Hier ist Disco aus Schottland. Hier ist Kelly Marie mit Hot

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1: Heute mit diesen Themen. Europas größte Funkfachmesse, großer Erfolg. Erhebliches Risiko, ferngesteuerte Spielzeuge verstoßen gegen EU-Funknormen. EU-Kommission will Starlink einbremsen und BBC-Sondersendung zum Midwinter in der Antarktis. Am Mikrofon Conny Farren. Die 49. internationale Fachmesse Ham Radio in den Messehallen von Friedrichshafen am Bodensee kann noch vor ihrem Ende eine sehr positive Bilanz ziehen. Sie findet in diesem Jahr erstmalig zusammen mit der Astronomiefachmesse Astro statt und das Fazit sind deutlich mehr als 10.000 Besucher aus aller Welt. Wie immer war die Ham Radio viel mehr als die reine Besucherzahl. Es war das Treffen der internationalen Amateurfunkgemeinschaft schlechthin. Mehr als 380 teilnehmende Händler und Organisationen sowie 120 Vorträge und Workshops in 3 Tagen sprechen für sich. Kurz gesagt, es war volles Programm für die Funkamateure. Das waren teilweise völlig überfüllte Fachvorträge, das viele Feilschen um den richtigen Preis auf dem Flohmarkt, der großartige Applaus auf der Aktionsbühne im Foyer, sobald die Gewinner diverser Wettbewerbe geehrt wurden und die vielen persönlichen Begegnungen mit Funkfreunden aus aller Welt. Jugend und Ausbildung war ein großes Thema, die Lehrerfortbildung, die Contest University und auch wurden wieder die neuesten Trends der digitalen Signalverarbeitung diskutiert. In diesem Sinne, auf ein Wiedersehen zur 50. Ham Radio im kommenden Jahr. Die Messe Friedrichshafen hat den Termin für die Jubiläumsausgabe bereits bekannt gegeben. Es ist der 25. bis 27. Juni 2026. Viele Funkspielzeuge für Kinder können Kommunikationsgeräte stören, weil sie die EU-Funknormen nicht einhalten. Das hat eine Testkampagne der Europäischen Kommission ergeben. Die Generaldirektion Binnenmarkt, Industrie, Unternehmertum und KMU ließ insgesamt 88 Produkte für Kinder und Jugendliche untersuchen. Dazu gehörten ferngesteuerte Fahrzeuge, Walkie-Talkies, Kinder-Notebooks, elektronische Haustiere, Roboter sowie Musikplayer und Lautsprecher. Die Ergebnisse hat die Europäische Kommission jetzt veröffentlicht. Sie sind alarmierend. 53 der 88 Produkte fielen in den Labortests durch, darunter 36 von 50 ferngesteuerten Fahrzeugen und 14 von 16 Walkie-Talkies. Im Zentrum der Untersuchung stand die Frage, ob die Geräte Funksignale aussenden, die Notfalldienste, Funkkommunikation und Navigationssysteme stören könnten. Die EU-Marktüberwachungsbehörden sehen darin ein erhebliches Risiko und haben für 22 Produkte sogar Verkaufsverbote verhängt. 7 Anbieter wurden aufgefordert, ihre Produkte zu korrigieren. 58 nicht konforme Produkte wurden zudem in das EU-System ICSMS eingetragen, über das Behörden Testergebnisse europaweit koordinieren können. Als Hauptursachen benennt die Kommission sogenannte Störaussendungen, also Signale außerhalb der notwendigen Bandbreite sowie zu hohe Sendeleistung. Überschreitet sie festgelegte Grenzwerte, können andere Geräte gestört werden. Zusätzlich zu den Labortests prüften die Behörden formale Anforderungen, etwa ob Produkte das CE-Kennzeichen tragen, Warnhinweise vorhanden sind und Anleitungen in der jeweiligen Landessprache beiliegen. 61 Produkte kamen diesen Anforderungen nicht vollständig nach. In der Gesamtbewertung, die beide Prüfkategorien zusammenfasst, erfüllten daher nur 17 der 88 getesteten Produkte alle Auflagen. Rund ein Drittel der getesteten Produkte wurde in China gefertigt, die übrigen in der EU sowie in den USA, Großbritannien und Taiwan. Die Generaldirektion Binnenmarkt empfiehlt Verbrauchern, keine Produkte ohne CE-Kennzeichen zu kaufen. Die Produkttestkampagne wird jedes Jahr von der Europäischen Kommission finanziert und koordiniert Marktüberwachungsmaßnahmen in EU- und EFTA-Ländern. Im Mai 2027 endet das bisherige Frequenzregime für das Satellitenband bei 2 GHz, das für mobile Satellitenanwendungen reserviert ist. Damals waren Immersat und Solaris Mobile Nutzer

0: werden die Weltraumversion von Sendemasten, sagt die zuständige EU-Kommissionsvizepräsidentin Henna Virkkunen. Sie verknüpfen Land- und Weltraumsysteme und zeigen den Weg für zukünftige 6G-Mobilfunknetze. Angesichts einer immer größeren Zahl von Satelliten, die in niedriger bis mittlerer Höhe um den Erdball kreisen und am Boden für mehr oder minder fixe Datenverbindungen sorgen sollen, ist die Aufteilung der verfügbaren Kapazitäten eine höchst politische Entscheidung. Vor allem deshalb, weil dieser Markt von Nicht-EU-Anbietern wie Starlink und Amazons Leo dominiert wird. Ein Drittel des verfügbaren Frequenzspektrums zwischen 1980 und 2010 sowie 2170 und 2200 MHz soll künftig für Behördenkommunikation reserviert sein. Die verbleibenden zwei Drittel sollen sodann hälftig aufgeteilt werden, lautet der Vorschlag der EU-Kommission. Ein Drittel würde demnach für EU-Anbieter reserviert, die neu in den Markt eintreten, womit nicht zuletzt das IRIS-Projekt gemeint sein dürfte. Ein Drittel soll für die Nutzung der etablierten EU- und Nicht-EU-Anbieter zur Verfügung stehen. Die neuen Frequenzbedingungen sollen im übernächsten Jahr in Kraft treten. In einer Studie hat die EU-Kommission die zukünftigen Nutzungsszenarien prüfen lassen und anschließend gezielte Stakeholder befragt, wie das zur Verfügung stehende Satellitenfrequenzspektrum am besten genutzt werden könnte. Die BBC sendet jedes Jahr eine Sondersendung für die Überwinterer des British Antarctic Survey Teams, das auf verschiedenen Forschungsstationen in der Antarktis stationiert ist. Gespielt wurden zur Sonnenwende Musikwünsche sowie Grußbotschaften. Die 30-minütige Sendung ist jedes Jahr reichlich skurril. Sie fand am vergangenen Sonntag, dem 21. Juni 2026, von 21.30 Uhr bis 22 Uhr UTC statt, dem Tag der größten Dunkelheit auf der Südhalbkugel. Zum Einsatz kamen dabei drei Kurzwellenfrequenzen, nämlich 12.070 kHz und 9.460 kHz, beide abgestrahlt aus Wofferten mit derselben Anlage, die auch Radio DARC für seine sonntäglichen Programme nutzt. Zusätzlich gab es ein Relais von Ascension Island im Südatlantik auf 9.510 kHz. Die britischen Sondersendungen speziell für die Antarktis haben eine längere Tradition, vergleichbar mit der legendären deutschen Weihnachtssendung Gruß an Bord, die immer am Heiligen Abend in alle Welt geht und sich an Seeleute richtet, die nicht zu Hause sein können. Das waren unsere heutigen Meldungen aus der Funkwelt für Sie. Der folgende Musiktitel muss unbedingt etwas kommentiert werden. Erinnern Sie sich an das Jahr 1999? Da machte eine skurrile Episode aus dem Fernsehen die Runde. In einer Gerichtsshow auf Sat.1 trat eine sächsische Hausfrau namens Regina Zindler auf. Diese beschwerte sich bei ihrem Nachbarn, weil sein Knallerbsenstrauch durch ihren Maschendrahtzaun an der Grundstücksgrenze wuchs. Seitdem wurde das zu einem geflügelten Wort und Regina Zindler war als Miss Maschendrahtzaun eine Kultfigur im deutschen Fernsehen. Und kaum zu glauben, ihr anschließend zusammen mit Stefan Raab aufgenommener Hit Marmor, Stein und Eisen bricht, ursprünglich von Drafi Deutscher, wurde ein großer Erfolg. Am 5. Mai dieses Jahres ist Regina Zindler leider verstorben. Wir erinnern an sie mit diesem Nummer 1-Hit. Hier ist Miss Maschendrahtzaun.
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1: Am 5. Juli 2026 ist wieder Alexandersen-Tag. Da wird der historische Längstwellensender SAQ im schwedischen Grimeton wieder hochgefahren. Der sendet dann auf 17,2 kHz als Maschinensender. Also noch nicht mit Röhren, sondern richtig als Wechselstromgenerator. Das ist die letzte noch funktionsfähige Sendeanlage dieser Art und damit gehört er zum UNESCO-Weltkulturerbe. Für den 5. Juli sind zwei Aussendungen in CW geplant. Um 10.30 Uhr im EST, also 8.30 UTC, wird der Sender in Betrieb genommen. Eine Viertelstunde später kommt dann eine Rufschleife und um 11 Uhr im EST, also 9 UTC, wird eine kurze Grußbotschaft ausgesendet. Und das Ganze wiederholt sich dann nochmal 4 Stunden später, also am Nachmittag von 14.30 Uhr bis 15 Uhr im EST, beziehungsweise 12.30 bis 13 UTC wird noch einmal der Sender hochgefahren, die Testschleife und die Grußbotschaft ausgesendet. Eine Videoübertragung aus dem Sendesaal wird es allerdings dieses Jahr nicht geben. Man konzentriert sich auf den Betrieb der Senderanlage. Das ist ja nicht mehr so trivial bei so einem historischen Gerät. Und in der Vergangenheit fielen manchmal schon die Sendungen aus, weil man es doch nicht hingekriegt hat. Damit diesmal alles klappt, wird auch schon am 2. oder 3. Juli in der Zeit von 13 bis 16 Uhr MEST, also 11 bis 14 UTC, der Sender getestet. Da sind eventuell kurze Sendungen zu empfangen. Die Empfangsberichte kann man dann an info@alexander.n.se schicken. Und dann ist auch noch die Amateurfunkclubstation SK6SAQ auf den Bändern aktiv. Geplant sind da die folgenden Frequenzen, je nach Belegung natürlich leicht variierend. 3517,2 kHz CW, 7017,2 kHz CW, 14.017,2 kHz CW, 3755 kHz LSB und 7140 kHz LSB, also auf 80, 40 und 20 Meter. Die QSL kann man übers QSL-Büro schicken oder direkt an die Senderbetreiber, dann aber mit Rückporto. Viel Spaß beim Empfangen des Senders auf Längstwelle. Ein Beitrag von Wolf Dieter, Delta Lima 2, Mike Charlie Delta.

Mesh-Netzwerke sind immer gefragter und werden auch von Funkamateuren weltweit eingesetzt, obwohl oder gerade weil zwei der drei Systeme, Meshcom, Meshtastic und Meshcore, nicht auf Amateurfunkfrequenzen arbeiten. Sie nutzen das LoRa, das heißt Long-Range-Protokoll, mit der wenig störanfälligen Chirp-Modulation mit einer sehr geringen Datenrate und daher einer hohen Reichweite im zweistelligen Kilometerbereich, trotz minimaler Sendeleistungen im Milliwatt-Bereich. Jetzt hat sich auch Arter des Themas angenommen. Sie stellen Mesh-Netzwerke weltweit vor, und zwar in der Sendereihe Trex. Da gibt es den Beitrag Off-Grid. Dazu kann man einfach auf Arte.tv nach Mesh oder nach Off-Grid suchen. Der Beitrag wird bis 2029 verfügbar sein, der ist also längerfristig gespeichert. Man kann natürlich auch direkt in einer Suchmaschine nach Mesh und Arte.tv suchen, dann findet man das auch. Der Beitrag stellt dezentrale Funknetzwerke als Alternative zu den kommerziellen Mobilfunknetzen vor. Wir werden in einem kommenden Beitrag näher auf diese Technologien eingehen, die Strom- und Telekommunikationsnetzunabhängige Textkommunikation auch in Notfällen verspricht. Das kann dann also zum Beispiel auf einem Handy angezeigt werden, geht aber nicht über die Handy-Mobilfunknetze. Die sind ja zentral organisiert mit Servern und Netzknoten. Das ist zwar ein leistungsfähiges System, aber anfällig gegenüber Störungen, Naturkatastrophen und auch Überwachung. Die LoRa-Mesh-Netzwerke arbeiten dagegen ähnlich wie Packet Radio früher, ohne große Netzknoten, ohne zentrale Infrastruktur. Das ist dann weniger leistungsfähig, aber dafür auch ausfallsicherer. Wobei einige der Systeme trotzdem ein intelligenteres Routing verwenden, denn das reine Weitergeben der Nachrichten von Knoten zu Knoten, wie in den ersten Packet-Radio-Protokollen, führt sehr schnell zu Verstopfungen. Aber 2024 gelang beispielsweise die Organisation der Rettungsdienste in Tennessee nach den Zerstörungen durch den Hurrikan Helen mit dann noch funktionierenden Mesh-Netzwerken. Anderswo in den USA, in Nevada in der Wüste, fanden sich auch Mesh-Knoten, welche die Naturschutzbehörde allerdings aufspürt und entfernt, weil sie da nicht genau weiß, wer die eigentlich aufgestellt hat und Drogenhändler als Ursachen vermutet. Naja, warum Drogenhändler ausgerechnet in Nevada in der Wüste sein sollten, das ist fragwürdig. Es wäre eigentlich eine sehr gute Notlösung, wenn jemand in der Wüste in Not gerät. Aber da sieht man, dass halt nicht immer das Verständnis für solche Netzwerke da ist. Und in den USA schon gar nicht. Wie geht das nun ohne Internet oder gar 5G? Und wo ist das interessant? Ja, zum Beispiel auch in Gesellschaften, die zunehmend überwacht werden oder in denen die Regierungen die Telekommunikation von heute auf morgen blockieren können, wie im Iran oder in der Ukraine, wo Russland ja als erstes die Internetstrukturen zerstört hat. Dort wurde dann Starlink verwendet, das aber natürlich sehr teuer ist und auch nicht ausfallsicher. Doch inzwischen sind diese dezentralen und offen zugänglichen Netzwerke nicht nur eine Fantasie von Preppern und Überlebenskünstlern. Arte Trex trifft Mesh-Fans in London, in Barcelona und in der Nähe von Bologna in Italien. In Barcelona installiert das Aktivistenduo Radical Data Repeater Antennen für Mesh-Tastic. In London hat Jack 44, ein britischer Elektronikingenieur und Spezialist für Spionagetechnologien, Tutorials erstellt, um Alternativen zu WLAN für alle zugänglich zu machen. Und in der Region Bologna in Italien bietet das von Cristina Carnevali ins Leben gerufene Projekt des ultralokalen Netzwerks Antennini, das deckt also ein Dorf ab, den Einwohnern dort, wo die öffentliche Infrastruktur es nicht mehr zulässt, einen gemeinsamen Zugang zum Internet über LibreMesh, das mit WLAN statt LoRa-Mesh-Technik auch höhere Datenraten bietet. Mit kommerziellen Anbietern hatten die Einwohner dort kein Glück. Und deswegen haben sie es jetzt über Mesh selbst organisiert. Es gibt also viele Anwendungen und ähnlich wie die kleinen Arduino-Computer sind auch die Mesh-Komponenten inzwischen relativ preisgünstig als Fertigbausteine erhältlich und müssen dann nur entsprechend programmiert und beispielsweise mit einem Smartphone gekoppelt werden. Ein Beitrag von Rolf Dieter, Delta Lima 2, Mike Charlie Delta.

Bei FT8 denkt man an die Kurzwelle, an schwache Signale, die unhörbar aus dem Rauschen dekodiert werden können. Das ist auf den höheren Frequenzbändern jedoch genauso möglich. Deshalb gibt es einen Europa-Aktivitätsabend auf 2 Meter jeden ersten Mittwoch im Monat. Das nächste Mal ist also am 1. Juli. Da trifft man sich auf der Frequenz 144,174 MHz von 17 bis 21 UTC, also 19 bis 23 Uhr MESZ. Da können Kontakte geknüpft werden, neue Locator-Felder gesammelt und die Ausbreitungsbedingungen erkundigt werden. FT8 hat eben auch auf den höheren Bändern faszinierende Möglichkeiten, beispielsweise bei Tropo-Überreichweiten, bei kurzen Öffnungen und manchmal kann man sogar eine echte DX-Station erwischen. Jede Station zählt, egal ob mit großer Antennenanlage oder einfacher Portabelstation. Auch wenn man nur eine vertikal polarisierte Antenne hat, die Aktivität lebt von den Teilnehmern. Weitere Informationen dazu gibt es auf ft8activity.eu/rules, also Regeln, ft8activity.eu/rules. Gemacht wird das Ganze im Standard FT8-Modus, also nicht etwa den VHF-Contest-Mode einschalten. Die Frequenz ist 144,174 und die Zeit ist 17 bis 21 UTC bzw. 19 bis 23 Uhr MESZ. Ein Beitrag von Wolf Dieter, Delta Lima 2, Mike Charlie Delta.

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1: Für alles gibt es Vereine. Kultur, Brauchtum, Musik, Sport, Technik und natürlich auch für den Amateurfunk. Kurzwelle, UKW, Satelliten, Bastel- und Lötprojekte, das alles gibt es hier. Dabei ist der Amateurfunkdienst mehr als nur ein Hobby. Er dient der technischen Bildung, weckt Interesse an Naturwissenschaft und Technik und hat in Not- und Katastrophenfällen eine wichtige Funktion für die Gesellschaft. Schon oft haben die Funkamateure bewiesen, dass sie auch dann noch funken können, wenn sonst nichts mehr geht, beispielsweise nach schweren Erdbeben. Der gemeinnützige Deutsche Amateur-Radio-Club ist mit seinen mehr als 30.000 Mitgliedern in knapp 1.000 Ortsverbänden in ganz Deutschland zu finden. Wir waren zu Besuch bei ECHO 13, das ist die Nummer des Ortsverbandes Hamburg-Alstertal, und haben die dortigen Mitglieder bei ihren Aktivitäten begleitet. Ein Beitrag von Jens Riva.
2: Immer auf der Suche nach Signal. Und am besten geht das für Nils Bendt und Christoph Schütte auf dem Dach der Stadtteilschule Bramfeld.
3: Ich melde mich dann, wenn du den Ruder drehen kannst.
4: Eine Richtantenne, die strahlt nicht in alle Richtungen und dadurch erhöhen wir die Sendeleistung. Das ist wie eine Taschenlampe, die strahlt in alle Richtungen. Haben wir aber einen Reflektor vorne, bündeln wir den Lichtstrahl und genau das machen wir auch mit der Antenne. Und damit es dann dahin geht, wo wir hinfunken wollen, wollen wir nach Afrika, drehen wir auf Süden, und wenn wir nach Westen drehen, dann bekommen wir Amerika rein.
2: Jeden Dienstag trifft sich der Ortsverband Alstertal E13 des Deutschen Amateurradioclubs. Mit fast 170 Mitgliedern ist er einer der größten in der Stadt. Manche sind schon seit fast 50 Jahren dabei. Immer wieder kommen auch Jüngere dazu.
5: Das ist für jeden, für Männlein, Weiblein, meist so ab 10, 11 Jahren kann das losgehen. Also es gibt kleine Funkamateure, die sind 10, 11 Jahre alt und haben schon eine Lizenz.
6: Man lernt daraus, ne, die haben die Möglichkeit, bei uns ein bisschen abzugucken, wie wir die alten, größeren Sachen reparieren oder auch handhaben. Und wenn man heute diese Mikrotechnik sich anguckt, das ist enorm. Und da ist das, was die Jugend natürlich heute auch sehr begeistert.
2: 60 Jahre gibt es den Verein schon. Technikbegeistert sind hier alle und sie helfen sich gegenseitig. Antennen reparieren, Funkgeräte einstellen, auch bei gemeinsamen Ausflügen.
7: Beim Field Day übernachten wir dann eben auch. Da sind wir in Ochsenwerder, hier auch in Hamburg. Wir haben dort unsere Station und die muss halt komplett autark sein, also mit eigener Stromversorgung. Und wir campen dann da fürs Wochenende und funken in der Gruppe.
8: Delta Lima 2 Lima Echo Victor noch da?
2: Christoph Schütte und seine Mitfunker vom E13 können immer in Kontakt sein. Jeder kann mitmachen zu fast jeder Zeit. Von überall und eigentlich auch fast überall hin.
4: Also was ich mir wirklich noch mal, also persönlich wünschen würde, das wäre wirklich mal noch mal ein Kontakt in die Antarktis, weil anrufen kann man da nicht. Und ich würde mir dann noch für die Allgemeinheit wünschen, dass dieses Hobby ein bisschen präsenter wird, weil die Möglichkeiten, die wir haben, die sind enorm.
2: Die Amateurfunker, sie tauschen sich nicht nur im Alstertal aus, sondern mit Gleichgesinnten auf der ganzen Welt.

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1: Ein niederländisches Kriegsschiff ist durch einen analogen Trojaner geortet worden. Analoger Trojaner? Was soll das denn sein? Naja, ganz korrekt ist der Begriff nicht. Der Trojaner war schon digital. Aber er war kein Mail-Anhang und er musste auch nicht angeklickt werden. So ein ganz klassisch wie das trojanische Pferd hat es ausgereicht, ihn an den Zielort zu bringen. Und tatsächlich musste er eben gar nicht erst geöffnet werden, so wie das Pferd. Er tat sein Werk automatisch bei Ankunft. Ja, was ist da passiert? Nein, das war kein kriegerischer Angriff. Das war ein Versuch eines Journalisten des niederländischen Regionalsenders Omroep Gelderland. Der hat 5 Euro investiert und einen Bluetooth-Tracker, also sowas wie die Apple AirTags, mit einer Postkarte verschickt. Also das war natürlich dann ein besonders flacher Bluetooth-Tracker. Das gibt's schon auch und wie gesagt, ist gar nicht so teuer. Und diese Postkarte hat er dann als vermeintliche Post eines Angehörigen an die HNLMS Evertsen adressiert. Das ist eine niederländische Luftabwehrfregatte, die zum Schutz des französischen Flugzeugträgers Charles de Gaulle vor Raketenbedrohungen eingesetzt wurde. Er hatte dabei keinen Angehörigen in der niederländischen Marine, sondern das niederländische Verteidigungsministerium hat vollständige Anweisungen online zur Verfügung, wie man Post und Pakete an Soldaten und Matrosen der niederländischen Streitkräfte senden kann. Der Tracker war dann am Zielort noch etwa 24 Stunden aktiv und zeigte, wie das Schiff den Hafen von Herakleion auf Kreta verließ und zunächst westlich entlang der Inselküste segelte, bevor sie nach Osten in Richtung Zypern abbog. So einen Tag später, als sich das Schiff in der Nähe von Zypern befand, ist dann die Batterie leer gewesen und der Tracker ging offline. Die Marine behauptet, der Tracker wäre beim Sortieren der Post gefunden und deaktiviert worden. War ja anscheinend nicht so. Das Verteidigungsministerium ändert jetzt allerdings seine Richtlinien und Grußkarten mit Batterien sind in Zukunft verboten. Das Problem ist natürlich, bei Postkarten sieht man das ja. Man merkt es, wenn man sie öffnet und sie spielen Musik. Briefe werden dagegen im Gegensatz zu Postkarten bislang nicht durchleuchtet. Die Sicherheitslücke ist also noch nicht geschlossen. Somit ist klar, nicht nur private, sondern auch professionelle Stalker können mit diesen Trackern Unfug anrichten. Und eigentlich alles, was wir uns im normalen Leben bedienen, ob soziale Medien oder auch nur ein normales Android-Handy, können im Militärumfeld eigentlich nicht geduldet werden. Das macht natürlich die Arbeit für die Soldaten noch schwieriger, wenn sie auf die Art von ihren Verwandten abgeschnitten sind. Mancher schafft ja heute keine halbe Stunde, ohne dreimal sein Handy in die Hand zu nehmen. Wenn dasselbe ein Kriegsgegner macht, so eine Postkarte verschickt, dann brauche er anschließend bloß noch einen Marschflugkörper hinterher schicken. Und die Stimmung der Soldaten ist auf dem Nullpunkt, denn sie sind dann tot. Und natürlich muss man sich auch privat Sorgen machen. Wenn plötzlich eine Grußkarte vom Ex in der Post auftaucht, könnte auch weniger lieb gemeint sein, als es ausschaut. Und Funktechnik braucht keine E-Mail oder Computer, um Geheimnisse preiszugeben. Ein Beitrag von Wolf-Dieter, Delta Lima 2, Mike Charlie Delta.

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1: Zum Ende dieser Sendung an einem wirklich heißen Wochenende gibt es wie immer als Dreingabe die heißeste Funkwettervorhersage auf Kurzwelle. Da kommen alle News und Entwicklungen auf den Tisch, respektive auf Ihren Kurzwellenempfängern. Unser Spezialist Christian Reiber vom HF-Referat des DARC mit seinem heutigen Blick auf die aktuellen Verhältnisse auf der Sonne, in der Ionosphäre und beim Erdmagnetfeld.
2: Sommer bedeutet Sonnenhöchststand. In der Mitte Deutschlands sind das mehr als 62 Grad, die unser Zentralgestirn mittags über dem Horizont steht. In 6 Monaten, zur Wintersonnenwende, werden es dann nur mehr gut 16 Grad sein. Das reicht dann noch für etwas mehr als 8 Stunden, die die Sonne über dem Horizont steht. Derzeit sind es mit 16,5 Stunden mehr als doppelt so viel. Diese Zahlen machen deutlich, wie viel mehr Energie die Atmosphäre über unseren Köpfen im Moment im Vergleich zum Winter erhält, und natürlich hat das auch weitreichende Folgen für die Ionosphäre. Eine davon ist beispielsweise, dass sich das Gas im Sommer stark aufheizt und sich deswegen ausdehnt. Die für die Kurzwellenausbreitung entscheidenden freien Elektronen verteilen sich dadurch auf ein größeres Volumen. Ihre Dichte sinkt also und damit auch die kritische Frequenz, die gerade noch zur Erde zurückgebrochen wird. Weil andererseits die Nacht so kurz ist, gehen deutlich weniger freie Elektronen durch Rekombination verloren als im Winter. Die kritische Frequenz sinkt daher nachts nicht mehr so stark ab. Daher sieht die MUF-Kurve dieser Tage fast schon ein wenig nach Rauschen aus. Die höchste nutzbare Frequenz wabert in einem recht engen Korridor zwischen 18 und 21 MHz hin und her. Nur ab und zu verlässt sie den Richtung 14 MHz nach unten und 25 MHz nach oben. Die Tag-Nacht-Unterschiede sind also sehr gering, und solange keine Störungen das Bild trüben, kann man auf dem 20- und 17-Meter-Band schon fast von Dauerbetrieb sprechen. Die Störungen, also vor allem ein sehr unruhiges Erdmagnetfeld, waren in der letzten Woche tatsächlich kein großes Thema. Nur am letzten Wochenende war etwas mehr Unruhe vorhanden, ansonsten war es weitgehend ruhig. Die Sonnenaktivität ist derweil auf dem Rückzug. Die größte sichtbare Region 4465 baut mehr und mehr ab, die Zahl der sichtbaren aktiven Regionen ist zurückgegangen und was noch da ist, ist klein und magnetisch einfach. Der solare Flux fiel daher auf 110 Einheiten. Auch die nächsten Tage werden recht störungsarm sein, und ob die aktuell wirksamen, aber recht kleinen koronalen Löcher noch Unruhe reinbringen, ist eher fraglich. Etwas mehr Nachschub an aktiven Regionen von der Sonnenrückseite wird für dieses Wochenende erwartet. Einen signifikanten Aufschwung wird es aber noch nicht bringen. Danach kommen dann aber weitere Fleckengruppen und Mitte der Woche erwarten wir dann die ehemals sehr aktive Region 4455 zurück. Das lässt einen moderaten Anstieg der Sonnenaktivität erwarten mit einem solaren Flux, der sich von 110 Einheiten kommend bis 140 entwickeln kann. Tagsüber ist das meiste DX auf 20 und 17 Meter zu erwarten. 15 Meter öffnet ebenfalls, aber nicht zuverlässig. Nachts wird das 20 Meter Band meist durchgehend nutzbar bleiben. Sporadik E ist auf 10, 6 und 4 Meter weiter fast täglich anzutreffen. Auf 6 Meter werden auch immer wieder Kontakte nach Nordamerika gelockt. Und auch auf 2 Meter tut sich was. Good DX.

0: Das war's nun für heute. Wir sind leider schon wieder am Ende von Radio DARC angelangt. Die Sendung der vergangenen Stunde war ein Programmbeitrag des gemeinnützigen Deutschen Amateur-Radioclubs im Rahmen der Sendefolgen unserer Übernahmepartner. Redaktion und Musikauswahl hatte Rainer Englert, Delta Foxtrot 2, November Uniform. Wir hoffen, die Sendung hat Spaß gemacht. Wenn ja, sagen Sie es doch einfach weiter. Wenn Sie wollen, hören wir uns nächste Woche wieder. Gleiche Zeit, gleiche Frequenz. Radio DARC sendet seine Programmbeiträge europaweit in einer Hauptsendung immer sonntags ab 11 Uhr Lokalzeit auf seinen zwei Kurzwellen 9670 und 6070 kHz über die Sendepartner Encompass Media aus England und Channel 292 in Ingolstadt. Zusätzlich werden unsere Sendungen von mehreren Sendepartnern übernommen und auf UKW, DAB, per Webstream und als Podcast verbreitet. Nähere Infos hierzu auf der Radio DARC Webseite. Für Empfangsberichte erhalten Sie auf Wunsch gern eine QSL-Karte. Schreiben Sie uns einfach eine E-Mail an radio@darc.de. Nochmal, radio@darc.de. Auf Wiederhören, moin, tschüss, servus und 73, gut DX, bis zum nächsten Mal.
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6: Zu Gast bei mir auf Sendung Ulf Lamparter von der MCS Selbsthilfegruppe. Als ich noch bei der KIS gearbeitet habe, da hat MCS multiple Chemikalien
7: Sensitivität
6: bedeutet und wir haben immer flapsig gesagt, Chemikaliengeschädigte.
7: Das ist nicht flapsig, das ist schon das, das Wesentliche.
6: Ja. Warum jetzt umweltassoziierte chronische Multisystemerkrankungen?
7: Also ich bin ja erst seit 4 Wochen als Gruppenleiter ja. bestimmt. Warum die das damals so gemacht haben, weiß ich nicht. Aber ich habe eine Erklärung dafür,
6: okay.
7: weil es mehr ist als MCS. Mhm. Also multiple Chemikaliensensitivität, das kann fast jeder vielleicht nachvollziehen, dass Chemikalien Probleme auslösen können. Aber es ist ja dazugekommen, die EHS, die Elektrohochsensibilität,
6: okay.
7: das ist sehr verwandt. Also ein völlig anderer Auslöser, aber von der Auswirkung sehr verwandt. Und Und es ist ein multifaktorielles Geschehen. Und ich denke, deswegen hat man den komplizierten Namen gemacht, um alles unter einen Namen zu subsumieren. Ist vielleicht aber nicht so ganz glücklich.
6: Ja gut, man kann sich einfach wenig darunter vorstellen. Oder man muss erst drüber nachgrübeln, was das jetzt alles heißt. Umweltassoziiert, das heißt, es ist um uns rum und wir reagieren drauf.
7: Ja, wir reagieren drauf und zwar sehr unterschiedlich.
6: Also bei der Beschreibung Ihrer Gruppe heißt es Chemikaliengeschädigte, multiple Chemikaliensensibilität, Elektrosensibilität, Duftstoffallergien, die haben wir bisher noch nicht benannt und dann noch Nahrungsmittelunverträglichkeiten. Was verbindet denn diese Befunde oder diese Krankheiten?
7: Also mir halt eine, also seit ich jetzt diese Aufgabe übernommen habe, habe ich ganz viele E-Mails bekommen. Ich habe alle 25 Menschen, die auf der Liste sind, aber nie kommen, angeschrieben. Die haben mir auch gesagt, warum sie nicht kommen, weil sie zu krank sind. Und eine hat mir geschrieben, eine Erdnussallergie, das versteht jeder.
6: Das stimmt, ja.
7: Der Koch hat eine einzige Erdnuss in den Kochtopf fallen lassen und holt sie wieder raus. Und der Mensch kriegt einen anaphylaktischen Schock und braucht einen Notarzt. Ja. Das versteht jeder. Warum versteht man nicht, dass Menschen durch Duftstoffe sagen wir, krank werden können oder zumindest beeinträchtigt werden können. Das ist schon nachvollziehbar. Letztlich ist das eine Kaskade an Prozessen, die im Körper ablaufen, die sehr kompliziert sind. Hm. Aber es gibt, sagen wir, Niedrigdosis Beeinträchtigungen und Hochdosis Beeinträchtigungen.
6: Also es gibt unterschiedliche Empfindlichkeiten.
7: Das sowieso, da möchte ich auch noch was dazu sagen. Ja. Aber erstmal den Gedanken. Wenn Seveso, Bopard, 9-11, was denken Sie, wie viele Feuerwehrleute gestorben sind, allein durch den Feuerwehreinsatz? Und die waren, Feuerwehrleute sind ganz bestimmt nicht krank. Ja. Also mit hohen Dosis, mit Hochdosisbelastung kann fast jeder krank werden. Aber bei uns können es eben auch niedrige Dosen sein und Parfums. Das sind ein bisschen auch Chemie. Also nicht so harte Chemie, aber durchaus Chemie.
6: Eindeutig.
7: Ich habe mal ein Schild gelesen im Getränkemarkt. Sie haben gesagt, mit dem und dem Parfüm kommt hier keiner mehr rein. Weil die bestimmt gesunden Menschen schlecht wurde davon, von sowas. Also ich glaube, nachvollziehen kann man es. Ich weiß nicht, ob die Schädigung ist schon unterschiedlich, ob man eine hohe Dosis abkriegt oder so eine kleine. Aber da passiert im Körper was. Da können wir vielleicht nochmal drauf zurückkommen. Ja, aber das ist sehr kompliziert. Der führende Forscher in den USA, Dr. Paul, der hat ein Schaubild gezeichnet auf DIN A4. Da sind nur Striche drauf und Querverweise. Das eine hemmt das andere treibt es an, das bedingt es. Das ist eine ganze Seite voll. Also das ist hoch komplex und ich würde mal wetten, es gibt nicht arg viel Ärzte oder Forscher in Deutschland, die das komplett durchblicken. Also es ist kompliziert.
6: Kann man sagen, dass allen gemeinsam ist, dass sie erschöpft sind, dass sie müde sind, dass sie sich schlecht aufraffen können?
7: Nein, das würde ich jetzt nicht sagen. Das ist eine also das ist mein Hauptziel, dass man die Begleiterkrankungen behandelt. Weil die Hauptkrankheit ist sehr schwer zu behandeln. Aber es gibt ganz viele Begleitkrankheiten und die sind gut behandelbar. Und wenn man die alle wenn wir die eliminieren, dann haben wir auch schon viel gewonnen. Die Hauptkrankheit ist etwas schwieriger zu therapieren. Mhm. Aber das, was Sie ansprechen, das heißt der CFS, chronisches Fatigue-Syndrom, das hat schon miteinander zu tun. Mhm. Also wenn ich ein ganz klein bisschen schon mal vorgreife.
6: Ja, bitte.
7: Es ist sagen wir andersrum, durch die Corona-Geschichte hat man jetzt doch ganz viel Verständnis gewonnen. Long-Covid, Post-Covid. Mhm. Und man weiß, dass diese Menschen erschöpft sind. Also ein post-virales Syndrom. Das ist oft auch ein Auslöser für diese MCS-Erkrankung. Und die machen jetzt an alle möglichen rum. Ich fokussiere mich ein bisschen mehr auf die Mitochondrienfunktion. Die Mitochondrien. Die Mitochondrien sind die Kraftwerke der Zellen. Mhm. Und die werden durch Viren runtergetaktet. Das ist vermutlich bei Corona auch so, wenn dort auch noch andere Prozesse sind. Und jetzt in unserem Fall durch die Chemikalienschädigung werden natürlich die Mitochondrien auch runtergetaktet. Und dadurch kommt die Erschöpfung. Aber das ist nicht bei allen so. Mhm. Ansonsten ist das Leben mit einer Erkrankung auch sehr anstrengend. Also um jetzt seinen Alltag zu bewältigen. Und auch das führt zur Erschöpfung. Also es gibt durchaus Leidensgenossen, die haben auch diesen anderen Teil, aber mehr oder weniger. Mhm. Aber das ist aus meiner Sicht eine Begleiterkrankung.
6: Okay.
7: Aber mit einem Auslöser. Da gibt es noch mehr Begleiter, Fibromyalgie zum Beispiel, dieser Weichteilrheumatismus tritt oft auch noch mit dieser Erkrankung auf.
6: Zu Gast bei mir auf Sendung Ulf Lamparter. Wie sind Sie denn zu der Selbsthilfegruppe gekommen?
7: Also ich bin ja selber Betroffener. Und
6: von was, von dieser ganzen Bandbreite?
7: Also vor allem diese Empfindlichkeit gegen Chemikalien und Duftstoffe. Das ist mein Hauptding. Dieses Elektrosensible, das habe ich fast nicht.
6: Also zum Glück, sonst wären Sie hier im Studio geplagt.
7: Also ich merke hier nichts. Ja. Okay. Meine Leidensgenossen können vielleicht nicht rein. Also da merke ich nichts.
6: Ja.
7: Und deshalb, das beschäftigt mich ja schon lange Zeit. Ich habe mich auch intensiv mit der Thematik beschäftigt. Ich war auch schon bei irgendwelchen Koryphäen in Behandlung. Und was geglückt ist, also das letzte Mal war ich vor 11 Jahren in der Spezialklinik Neukirchen, einer Klinik für Umweltkranke und Hautpatienten. Und die haben mich so weit stabilisiert, dass ich bis zum 66. Geburtstag durchgehalten habe mit Arbeit. Da bin ich schon, also ist schon ein Erfolg, muss man sagen, wenn ich auch jetzt nicht ganz geheilt bin. Aber
6: was heißt stabilisiert? Wie macht man das?
7: Also die machen eine riesen Diagnostik dort. Wir waren jetzt eingeladen zum 40-jährigen Jubiläum dort und der Chefarzt hat uns rumgeführt und der hat immer darauf abgehoben, auf die personalisierte Medizin. Personalisiert heißt individuell auf den Menschen zugeschnitten, weil es gibt nicht zwei gleich Umweltkranke. Der eine hat mehr das, der andere hat mehr das. Da kann ich Ihnen vielleicht auch nachher eine Geschichte erzählen.
6: Ja.
7: Auf alle Fälle. Das Thema hat mich umgetrieben. Ich habe mich auch, soweit es eben laienhaft geht, eingearbeitet in die Thematik. Und ich habe mit KISS bei mir vor Ort ausgemacht, dass ich eventuell eine Gruppe gründe dort. Aber das ist schon eine sehr kleine Stadt. Also im Gegensatz zu Stuttgart 30 Mal kleiner. Und wenn von Stuttgart 20 Leute kommen, wäre es wahrscheinlich schwierig, dort eine Gruppe hinzukriegen. Auf alle Fälle habe ich hospitiert hier. Ich wollte einfach mal sehen, wie so eine Gruppe läuft. Die haben mich da auch gut aufgenommen. Und als ich das zweite Mal kam, haben die mich als Gruppenleiter.
6: Da haben Sie schon einen Job gekriegt.
7: Ja, ich konnte es mir jetzt leisten, weil ich jetzt seit neuestem Rentner bin. Und ich habe mich jetzt auch nicht so arg gewehrt. Die Gruppe wäre tatsächlich eingegangen sonst. Mhm. Also, weil man muss da Anträge stellen, man kriegt da ein bisschen Fördergeld für die Raummiete und sowas. Ja. Und wenn man das nicht, das hätte niemand jetzt machen können.
6: Aber nochmal zurück, wie haben Sie denn gemerkt, dass Sie eine bestimmte Sensibilität haben oder dass Sie was plagt?
7: Im Nachhinein, muss ich sagen, hatte ich das schon relativ früh. Aber diagnostiziert ist es vielleicht mit 40 geworden. Hm. Ich wusste nicht, was mir fehlt.
6: Aber Sie haben gemerkt, stimmt was
7: nicht. Das, was nicht stimmt, das war mir klar. Aber irgendwie habe ich gedacht, ich bin halt so. Hm. Und ich war schon alle 2 Jahre beim Hausarzt zum Gesundheitscheck. Der sagt jedes Mal, herzlichen Glückwunsch, Sie sind völlig gesund. Und ich sage, Herr Doktor, mir geht es aber nicht so gut. Ja, nee, alles nichts. Hm. Und irgendwie durch eine dritte Person, die mir ihre Geschichte erzählt hat, dann hat er gesagt, das kenne ich irgendwie. Und die hat dann zu mir gesagt, das hast du auch. Und dann hat es noch ein Weilchen gedauert und dann habe ich mich auf den Weg gemacht, übers Internet. Es war ja damals noch nicht so publik. Und habe mich einfach nach der größten Koryphäe auf dem Gebiet bin ich mal hingefahren und der hat dann auch Tests mit mir gemacht und dann war es relativ klar. Also ein Mechanismus bei dieser Krankheit ist die schlechte Entgiftung. Mhm. Also die Entgiftung läuft über mehrere Phasen ab und mir fehlen in der ersten Phase Enzyme. Stoffe abzubauen. Und in der zweiten Phase habe ich ein Enzym gar nicht. Das sind die Glutathion-Schwefeltransferasen. Das hat von der weißen europäischen Bevölkerung bestimmt 40% nicht. Aber wenn jetzt halt nochmal was dazu kommt, einmal sagt der Polymorphismus dazu. Mhm. Es gibt ganz viele Polymorphismen, also wahrscheinlich Tausende.
6: Aber das beantwortet jetzt auch schon ein bisschen meine Frage, was man denn dagegen tun kann. Das heißt, Sie haben dann diese Enzyme zugeführt oder was?
7: Ja, das klappt nicht so gut.
6: Das klappt nicht.
7: Man versucht es schon. Also ein

0: Ernährung und wie vorher schon gesagt, die Co-Erkrankungen behandeln, soweit es geht. Und das Zentrale ist der Expositionsstopp. Aha. Sich nicht mehr aussetzen diesen Stoffen, die man nicht verträgt.
1: Das wird nicht so einfach sein. Oder ja, es kommt natürlich darauf an, was es ist. Weil ich kann die Umwelt ja nicht reinigen.
0: Nein, aber ich kann zum Beispiel, ich habe mal gelesen, im deutschen Wohnzimmer ist Luft schlechter wie auf dem Mittelstreifen von der Autobahn. Also wenn man alles mitrechnet, die Möbel gasen aus, die Teppichböden gasen aus, die Wandbeläge. Und das hat man selber in der Hand, zumindest wenn man eine Eigentumswohnung hat oder was. Das kann man gestalten. Und dann hat man das schon mal weg. Die Wohnung muss quasi ein Erholungsort werden und nicht noch ein zusätzlicher Ort, der einen belastet. Und da hat man schon, also finde ich, viel gewonnen. Weil da, wo ist man am meisten? In der Wohnung, im Schlafzimmer, zum Beispiel 8 Stunden in der Nacht im Schlafzimmer, da kann man auf alle Fälle viel machen. Und ansonsten muss ich mich nicht zwingend, ich muss ja nicht unbedingt in einen nicht genannt sein wollenden Drogeriemarkt gehen, das schon vor der Tür nach Parfüm riecht. Da bin ich ja nicht verpflichtet, dahin zu gehen.
1: Ja, klar, manches kann man vermeiden. Ja. Ja. Bei manchem geht es wahrscheinlich auch nicht so gut. Ja. Wir auf Sendung im Freien Radio für Stuttgart, am Mikrofon Sabine Gertling und Ulf Lamparter von der Selbsthilfegruppe für umweltassoziierte chronische Multisystemerkrankungen. Wir haben gerade schon über die eigene Betroffenheit von Ihnen gesprochen, Herr Lamparter. Duftstoffallergie irritiert mich ein bisschen. Ist das nicht was anderes wie Überempfindlichkeit, Allergie?
0: Also das Allergie gefällt mir nicht. Das gefällt mir nicht,
1: weil ja, Allergie, das ist keine Allergie.
0: Allergie ist eigentlich was auf Gräser, Pollen und sowas. Also es muss schon Empfindlichkeit heißen.
1: Ja.
0: Also geistern so viele Begriffe durch die Gegend. Das MCS gefällt mir gut, multiple Chemikaliensensitivität. Das Parfüm ist einfach auch, ist auch was.
1: Ist auch eine Chemikalie, natürlich.
0: Ich meine, die Prozesse natürlich, die abläufen im Organismus, ganz hinten raus sind die ähnlich. Aber am Anfang gibt es natürlich unterschiedliche. Mir ist ein Bild gerade eingefallen, das ich jetzt vielleicht sage. Ich hoffe, es passt einigermaßen. Sie kennen wahrscheinlich diesen Domino-Day, wo die eine ganze Halle aufbauen mit Dominosteinchen. Ja. Und die stehen alle, diese Steinchen. Und dann stößt man einen Stein um und dann rattert es minutenlang runter. Wenn Sie zum Schluss sagen, ach, jetzt stell dich doch einfach den ersten Stein wieder auf. Die anderen kommen nicht zurück. Die müssen sie mühselig alle wieder aufstellen. Und so ein bisschen ist es bei der Erkrankung auch. Da gibt es einen Auslöser, aber dann verselbstständigt sich das auch irgendwie. Also das mit der Allergie, das kann es geben, aber das ist nicht das Hauptthema, glaube ich. Ja. Es ist wirklich, ich habe das vorher eher angeschnitten mit der Entgiftung. Und ich glaube, das ist der Hauptweg zu dieser Krankheit, zumindest mit den echten Chemikalien. Also ich zum Beispiel habe eine ganz, ganz schlechte Entgiftung, das weiß ich, das hat man rausgeforscht. Das kann man heute noch ein bisschen differenzierter machen wie damals. Heute kann man das auch genetisch erforschen. Aber ich weiß, welche Sachen ich nicht vertrage. Zum Beispiel fällt mir auch die Alkoholdehydrogenase. Das heißt, ich bin 2 Tage besoffen, wenn ich ein Glas Wein trinke. Das gehört auch zu diesem Themenkreis dazu. Und vielleicht haben Sie auch schon mal die Begriffe Slow and Rapid Metabolizer gehört. Schnell und langsam Verstoffwechsler. Die sind nicht krank, sondern die sind so. Das ist eine Wesenssache. Das
1: ist eine Eigenschaft, ja.
0: Die langsamen Verstoffwechsler, die kriegen eine Tablette im Krankenhaus. Und am nächsten Tag kriegen sie wieder einen und am dritten Tag haben sie dermaßen einen Überhang, weil sie natürlich so langsam abbauen. Die schnellen, die Rapid Metabolizer, die haben das Ding schon abgebaut, bevor es überhaupt am Zielorgan ankommt. Also es sind individuelle Unterschiede und wir sind die super langsamen Entgifter. Und das ist einer von diesen Mechanismen, aber der ist sehr gut erforscht. Und
1: Also ich bin ja froh, dass Sie heute ins Studio kommen konnten. Sie haben vorher schon erzählt, dass manche von der Gruppe gar nicht zum Gruppentreffen kommen können.
0: Ja.
1: Und da telefonieren Sie dann oder mailen oder wie halten Sie Kontakt?
0: Naja, ich wurde ja da überraschend als Gruppenleiter gewählt. Ich wollte eigentlich bloß hospitieren, ich wollte ja bei mir vor Ort was aufmachen. Und jetzt

0: soll es auch recht sein, so. Und ich habe halt eine große Liste mit Menschen, die sich interessieren, und gekommen sind halt nicht mal die Hälfte. Und ich habe jetzt alle angemailt und gefragt, warum sie nicht kommen können. Und da waren etliche dabei, die einfach den Weg nicht schaffen. Ein paar waren auch weggezogen, aber ein paar schaffen den Weg nicht. Und eine hat mich besonders interessiert, mit der habe ich ein paar Mal telefoniert. Und die hat mir dann ihre Belastungen erzählt in der Wohnung. Sie hat eine super teure neue Wohnung gekauft und kommt nicht damit zurecht, sind Gerüche und ja, Ausdünstung, die sie nicht aushalten kann. Und habe gedacht, das interessiert mich, ich fahre mal hin. Mir ging es total schlecht dort. Und ich habe natürlich andere Sachen wahrgenommen wie Sie. Ich habe mehr auf das fokussiert, was in der Wohnung ist. Laminatboden auf Fußbodenheizung. Mhm. Wenn das warm wird, natürlich gast das ein bisschen aus. Die Schränke gasen ein bisschen aus. Bad ist ein bisschen was. Möbel allgemein. Und sie hat mehr auf das fokussiert, was von außen kommt.
1: Ja, das ist vielleicht auch ein Schutzmechanismus, dass sie nicht in der Wohnung was ändern muss. Weil das ja schwierig ist.
0: Ja, wobei sie so viel Geld investiert hat. Mhm. Also das hätte man vielleicht auch anders machen können. Nee, das eine stört sie nicht und das andere stört sie furchtbar. Das andere stört mich auch. Aber das ist periodisch von außen.
1: Weiß man denn, was einen krank macht? Kann man das irgendwie greifen?
0: Also ich glaube, ich habe das erzählt, dass wir in der Umweltklinik waren. Ich war da selber ja auch mal Patient. Ja. Die machen eine super Diagnostik. Und man kann auch ausleiten. Das ist eine relativ harte Geschichte und es ist auch eine Belastung für den Körper. Aber man kann ein Medikament geben und Schadstoffe ausleiten. Zumindest, was gut geht, sind Metalle. Mhm. Also früher war das ja ein großes Thema, Quecksilber, Amalgam in den Zahnfüllungen. Also bevor man eine Ausleitung macht, müssen eigentlich die Zähne saniert sein, sage ich jetzt mal. Ansonsten ist das Quatsch. Da ziehen sie ja noch aus den Zähnen raus. Also, und jetzt gibt es da sehr starke Medikamente, mit denen man ausleiten kann. Und dann wird der Urin gesammelt und jetzt da in der Klinik wird es direkt dort untersucht. Das dauert ein paar Tage, bis es verdunstet ist und dann misst man halt, wie viel Milligramm da drin ist von Quecksilber. Ich weiß nicht, welche Stoffe alles. Also Metalle geht gut.
1: Und das heißt also, wenn ich jetzt mich zum Beispiel in meiner Wohnung nicht wohlfühle, wenn ich da das Gefühl habe, die Wohnung macht mich krank, ja, wie stelle ich fest, an was das liegt? Dann muss ich in die Klinik gehen.
0: Also ich weiß jetzt auch nicht alles, aber ich würde mal behaupten, wenn Sie jetzt empfindlich sind gegen, sagen wir mal, Ausdünstung vom Teppichboden. Ich glaube nicht, dass man das ganz leicht im Körper, also Formaldehyd oder sowas kann man schon feststellen, aber man kann ja eine Raumanalyse machen. Da gibt es Umweltanalytiker.
1: Das gibt es schon.
0: Ja. Die stellen ein Gerät auf. Oder die Mitpatientin, die ich besucht habe, die hat eine Analyse mit 20 Stoffen, was alles rumschwebt. Weil wenn man hier untersuchen würde, da würden sie auch 20 Stoffe finden, die da rumschweben. Ja. Aber das ist noch nicht hinreichend, ob jetzt da wirklich eine Empfindlichkeit vorliegt. Aber es gibt Umweltanalytiker, die das machen. Ja.
1: Weil bei manchem, also fällt es einem ja direkt selber auf.
0: Ja.
1: Wenn ich Schwimmer bin.
0: Das Chlor zum Beispiel.
1: Das Chlor ist, ja, ich gehe im Leutze, da ist wenig Chlor drin. Aber wenn da vor mir jemand mit Parfüm geschwommen ist, das hängt über diesem Wasser, da kann ich hier nicht durchschwimmen. Das macht mir ganz Kopfweh oder macht mich ganz verrückt. Ja.
0: Das ist echt erstaunlich. Und Sie sind ja nicht als krank
1: eingestuft. Nein, ich fühle mich eigentlich nicht krank.
0: Aber ich glaube, dass es graduelle Unterschiede sind. Ja. Der eine ist halt mehr und der andere weniger. Aber so wie Sie, klar, Sie haben jetzt das eine Ding da mit dem...
1: Ja, ich gehe Duftstoffen, wenn es geht, aus dem Weg.
0: Ja.
1: Also zumindest künstlichen, wobei alle natürlichen sind auch nicht unbedingt angenehm.
0: Es gibt natürliche Gifte, da können Sie mit einem Gramm eine Armee ausrotten.
1: Ja,
0: ja, das ist natürlich.
1: Ja. Wir auf Sendung im Freien Radio für Stuttgart zu Gast Ulf Lampater von der Selbsthilfegruppe für umweltassoziierte chronische Multisystemerkrankungen. Ich muss das jedes Mal ablesen. Was passiert denn in der Gruppe? Wer kann da teilnehmen? Wann ist es? Wie kann man sich anmelden?
0: Also die Gruppe findet statt am ersten Mittwoch an einem ungeraden Monat um 14.30 Uhr. Also der nächste ungerade Monat wäre dann der Mai.
1: Okay.
0: Um 14.30 Uhr im Haus der KISS in der Tübinger Straße 15. Ich glaube, sie ist der dritte oder vierte Stock. Also
1: der vierte, glaube ich. Ja.
0: Okay, kommen können alle mit umweltassoziierten Erkrankungen.
1: Auch wenn Sie noch nicht sicher sind, ob das tatsächlich so ist.
0: Ich finde es sogar ganz gut, dass wenn jemand vielleicht das jetzt hört oder auch was liest, dass er sagt, ich habe da was und ich möchte doch mal mit jemandem drüber sprechen. Ansonsten haben wir ein Gruppenmitglied, eine Frau, die nicht mehr kommen kann, aber die macht Telefon und Internetbetreuung. Die kann halt nicht mehr kommen, aber möchte ihr Wissen weiterhin zur Verfügung stellen. Die hat ein unheimliches Fachwissen. Und wenn man mit ihr telefonieren will, dann ist das überhaupt kein Problem. Die Nummer ist aber nicht publik, die kriegt man übers KISS. Also man muss sich da legitimieren und dann wird einem die Nummer übergeben und dann kann man da anrufen. In der Gruppe selber geht es im Wesentlichen um Austausch. Die Befindlichkeiten austauschen, was hat bei mir geholfen, was hat beim anderen geholfen. Vielleicht auch sich freisprechen von diesem Schicksal. Selbsthilfe hat aus meiner Sicht eine ganz wichtige Funktion. Ich glaube, das Wesentliche ist, dass es dort Menschen gibt, die Verständnis haben. Es gibt nicht den einen, der das Gleiche hat, aber der hat halt was anderes und der hat Verständnis für diese Situation. Ich habe da jetzt auch von Fallgeschichten gehört, die ich mir nicht träumen habe lassen. Mhm. Eine ist zum Beispiel krank geworden durch ein spezielles Antibiotikum. Weiß der Herr, warum das ihr jemand gegeben hat? Es steht in jedem Beipackzettel drin, dass das diese Nebenwirkung haben kann. Wahrscheinlich hat es einen Grund gehabt. Vielleicht war es ein Reservemedikament. Mhm. Ich weiß es nicht, warum. Eine hat ein Implantat gekriegt, hat es nicht vertragen. Das hatte ich vorher noch nie gehört. Mhm. Ist das andere, so wie ich jetzt mit also man sagt da volatile Stoffe, flüchtige Stoffe. Ja. Das sind, glaube ich, schon die Hauptgruppe mit den flüchtigen Stoffen. Und jetzt sind halt noch die Elektrosensiblen dazugekommen. Die sind jetzt bei uns nicht so in der Mehrheit. Ich habe aber nochmal in einer anderen Gruppe hospitiert in Ravensburg. Da sind fast ausschließlich Menschen mit Elektrohochsensibilität.
1: Ich denke, dass die Gruppe auch ein Ort ist, wo die anderen sich für die Geschichte interessieren. Ja. Wahrscheinlich in der Familie hat man langsam weiß man es oder kann man es nicht mehr hören und dort ist die Geschichte nochmal wichtig oder stößt auf Interesse.
0: Ja, aber in der Familie geht es ja auch nicht anders, als dass man Rücksicht aufeinander nimmt. Ich glaube, sonst.
1: Ja, aber da kennt man es schon.
0: Oder da kennt man es, ja. Aber ich glaube, wenn sich jetzt die zum Beispiel Ehepaare nicht aufeinander abstimmen, dann wird es schwierig.
1: Freilich.
0: Also jetzt in Neukirchen war ein Angehöriger dabei, da hatte ich das Gefühl, der hat sehr viel Verständnis. Aber das ist nicht immer so. Ja, und in der Gruppe gibt es Verständnis, wobei manche Sachen sind für mich auch ein Neuland und da muss ich mir auch erstmal, ach, sowas gibt es auch, also da muss ich mir auch erstmal
1: Ja gut,
0: eindenken.
1: Sie haben ja gerade gesagt, Sie wollen auch was mitnehmen aus der Gruppe und das kann neue Geschichten sein, das können neue Erfahrungen sein, das kann auch das Gefühl sein, ich tue da was Sinnvolles, auch das kann Ihnen ja was bringen.
0: Ja, also ich glaube, der Sinn ist für mich schon auch wichtig.
1: Ja.
0: Und gerade wenn jetzt auch Leute neu kommen und dort vielleicht auch was mitnehmen können oder auch ihren Weg weitergehen können. Mhm. Jetzt, ich meine, die Alten, die jetzt schon Jahre oder Jahrzehnte dabei sind, die wissen natürlich schon ganz viel. Und jeder hat einen anderen Weg genommen. Und das ist wie wenn der eine sagt, nimm die blaue Tablette, die hat bei mir geholfen. Mhm. Der eine hat den Weg genommen, der andere hat den Weg genommen.
1: Aber trotzdem bleiben, glaube ich, auch die Alte gern dabei, weil sie auch ein gewisses Zusammengehörigkeitsgefühl haben.
0: Ja, ich glaube, das müssen wir noch ein bisschen stärken. Also die Menschen, die nicht kommen können, die haben mir vorgeschlagen, ich soll doch mal was Outdoor machen. Also
1: im Freien
0: was machen.
1: Jetzt kommt ja die wärmere Jahreszeit.
0: Zwar, die eine können halt laufen, die andere können nicht so gut laufen. Da wird sich natürlich eine Wanderung in der Natur anbieten. Manche können jetzt aber nicht weit gehen, die halt doch auch motorische Einschränkungen haben. Aber das könnte man vielleicht mal...
1: Ein Picknick im Park.
0: Oder, ja, irgendwo mit einer schönen Ort. Und da haben wir gesagt, da würden sie kommen. Also vielleicht müssen wir einfach auch ein bisschen weggehen von dem. Also wir treffen uns ja bloß 6-mal im Jahr. Ich glaube, das hätte schon Raum nochmal für einen Sondertermin, für was Extras.
1: Ja.
0: Und der Arzt in Neukirchen, der Chefarzt oder der Klinikdirektor, hat uns angeboten, eine Zoom-Konferenz. Wenn ich genug Leute zusammenkriege, bietet er das an. Das ist schon ein super Angebot, weil der ist sehr ausgebucht. Und der hat uns auch sehr wertgeschätzt. Also die ganzen Selbsthilfegruppen, da waren ja einige dort, war sehr viel Wertschätzung und das Angebot ist gut. Also wenn jetzt da genügend Menschen sind, die sich interessieren, noch macht er eine Zoom-Konferenz für uns, wo man nochmal auch nochmal spezieller Fragen stellen kann.
1: Von der Technik her könnten Sie denn sogar zu Ihrem Treffen zuschalten. Die KIS hat ja da die Ausrüstung dafür.
0: Ja.
1: Also,
0: ja, und die eben nicht kommen können, die machen es daheim.
1: Ja.
0: Also, ich glaube, wir müssen das ein bisschen erweitern. Also das wäre so mein Gedanke.
1: Gut. Jetzt kann ich Ihnen eigentlich nur noch alles Gute für Ihren neuen Job wünschen. Sie haben ja offensichtlich viel Ideen und Engagement, auch wenn Sie jetzt von Calw immer herfahren müssen, aber 6-mal im Jahr.
0: Das kriege ich hin.
1: Das kriege ich hin.
0: Ja. Und wenn die anderen mitziehen. Und,
1: das ist immer die Sache bei der Selbsthilfegruppe. Alleine kann man es nicht machen. Es müssen mehr dabei
0: sein. Ja, man muss ja auch alle gerecht werden.
1: Ja.
0: Es geht ja nicht darum, dass ich, also ich möchte schon was für mich mitnehmen, aber ich kann den Gruppenteilnehmerinnen nichts überstülpen. Also ich sage Teilnehmerin, weil es gibt keine Männer.
1: Sie sind ein Mann.
0: Ja, ich bin jetzt der Erste.
1: Ah, tatsächlich?
0: Ja, es sind noch, glaube ich, 2 auf der Liste, die nicht kommen können.
1: Keine leichte Aufgabe, aber ich glaube, Sie kriegen das ganz gut hin. Bin mal gespannt, vielleicht können wir ja immer Jahr oder so gucken, wie es gelaufen ist. Schauen wir mal.
0: Sehr gern. Und vielen Dank Ihnen für die Unterstützung.
1: Ja, ist ja unser Job und wir brauchen ja immer Themen für unsere Sendung und von daher ergibt sich das. Verantwortlich für die Sendung Sabine Gertling. Zu Gast war Ulf Lamparter oder ist immer noch von der Selbsthilfegruppe für umweltassoziierte chronische Multisystemerkrankungen. Sie wollten noch ein Schlusswort sprechen.
0: Ja, vielen Dank. Erstmal vielen Dank für die Einladung. Ich wollte allen Betroffenen noch was sagen. Haltet durch. Es gelingt fast immer, wenn auch Heilung nicht immer gelingt, aber doch ein erträgliches Leben hinzubekommen. Und dem Umfeld wollte ich sagen, nehmt ein bisschen Rücksicht. Das sind keine Spinner, die sind wirklich krank.
1: Und da hilft Rücksicht oft.
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3: Richtig, das Thema Krieg und Frieden hatte mich dann beschäftigt mit 18, als ich zur NVA kam und dann erstmal merkte, was das bedeutete. Nach einem Tag wusste ich dann wirklich, dass sie das ernst meinen mit dem Krieg, mit der Kriegsvorbereitung. Und da ging das so richtig los, dass ich klipp und klar dann gesagt habe, ich schieße nicht. Ich bin Pazifist und Christ und das mache ich nicht. Mit den Montagsgebeten ging es ja los, Montagsdemos, dass sie gesagt haben, keine Gewalt, Leute. Wichtig ist, wenn wir hier irgendwie Gewalt eine Rolle spielt, dann schießen die auf uns. Es muss wirklich funktionieren, keine Gewalt, keine verbalen Provokationen, keine Steine werfen, nichts. Maximal Transparente und ansonsten keine Gewalt. Und die Wiedervereinigung war dann eigentlich doch sehr große Ernüchterung, weil plötzlich alles, was es zu DDR-Zeiten gab, nicht mehr galt. Und auch die Menschen mit ihrer Erfahrung und Biografien einfach, dass keinen mehr interessiert hat sozusagen und dass nichts mehr galt. Und sie damit natürlich einen enormen Einschnitt in ihre Persönlichkeit hatten. Wenn sie keine starken Persönlichkeiten waren, haben sie das natürlich als eine sehr große Erniedrigung und Demütigung und Nichtwertschätzung ihres bisherigen Lebens empfunden. Und das hat natürlich zu einem großen Frust geführt und zu großen Problemen, die wir zum Teil bis heute haben. Ja. Das war die Geburtsstunde sozusagen der frustrierten Rechten sozusagen. Also das würde ich ganz klar so sehen. Ja. Das war auf jeden Fall ein Riesenfehler. Und jetzt hätte man eigentlich, das wäre doch mal was, wenn jetzt ein Bundeskanzler kommt, Herr Merz oder wer auch immer, sagt, hör zu Leute, wir haben jetzt im Moment, jetzt sind 36 Jahre deutscher Wiedervereinigung. Ich entschuldige mich, wir haben Fehler gemacht.
4: Salzwedel, Altmark, Norden Sachsen-Anhalts. Seit zwischen Hamburg und Berlin gebaut wird, hält der ICE hier. Bei der Europawahl 2024 erhielt die AfD in Salzwedel 29% der Stimmen. Für die Landtagswahlen im September diesen Jahres steht sie landesweit bei 41%. Im Mai machte Friedrich Merz hier Stopp. Per Zug kam er sicher nicht und machte bundesweite Schlagzeilen. Eine todkranke Frau, die ihn beim Bürgerdialog in Salzwedel für seine Gesundheitspolitik kritisiert hatte, blökte er wirsch an, ohne jede Empathie. Henrik lebt in einem Vorort von Salzwedel, in einem Vierseitenhof aus roten Backsteinen. Aus roten Backsteinen, die für Salzwedel so typisch sind und der Stadt einen norddeutschen Look geben, in meinen Augen. Henrik zeigt mir die Bienen auf seinem Hof.
3: Wie man sieht, sind sie ja schon fleißig bei der Arbeit. Dann setzen sie erstmal hin und gucken erstmal ein bisschen genau.
4: Über Friedrich Merz könnte sich Henrik stundenlang aufregen. Über die sozialchauvinistische Politik der CDU, auch über die hohen Zustimmungswerte der AfD und über die Kürzungspolitik der Regierung. Von der Kürzungspolitik bedroht ist auch die Einrichtung für Menschen mit Behinderungen, in der Henrik seit vielen Jahren arbeitet, zuletzt als Leiter. Aber erstmal sind wir noch bei den Bienen.
3: Wenn man da so an den Beinen so bunte Punkte sieht, so orange oder gelbe Punkte, muss man gut gucken. Pollen gesammelt und das ist auch ein wichtiger Nährstoff für die Bienen. Ganz wichtiger, neues Dasein im Gewissen mit Pollen.
4: Fluchtpunkt des Gesprächs mit Henrik ist die AfD und das Drohszenario einer absoluten Mehrheit dieser Partei. Manche Ausführungen scheinen sich inhaltlich weit davon zu entfernen, doch sie lassen sich stets auf diesen einen Punkt zurückfinden: die Gefahr einer rechtsextremen Regierung.
5: Du meintest ja vor unserem Gespräch, dass du das eigentlich aktuell eine der wichtigsten Aufgaben findest, auch durch Medien aufzuklären oder Leute zu erreichen, und meintest auch in Bezug auf Adornos Text Erziehung nach Auschwitz. Das fand ich ganz interessant, dass deine Perspektive, der du ja auch irgendwie im sozialen Bereich arbeitest, so darauf war.
3: Ja, nee, ich halte das für sehr wichtig. Ich hatte unlängst in der Terra, das war vor 2 Jahren im Herbst, also im Herbst vor 2 Jahren war ja in Niedersachsen Landtagswahl. Und da gab es ja auch einige Bewohner, die auch dachten, Mensch, AfD, das wäre doch mal toll, mal diese mal zu wählen. Und dann habe ich aus meinen alten Studiumsunterlagen mal Originaltexte herausgesucht von der Fachzeitschrift der Heilpädagoge. Die gab es damals ja auch schon, Fachzeitschrift der Heilpädagoge. Und dort wurde auch das Gesetz zur Verhütung erbkranken Nachwuchses vom Mai 33, also eines der ersten Gesetze von Hitler, nochmal genau beleuchtet. Und zwar unter dem Aspekt, wie der Heilpädagoge Einfluss nehmen soll, damit das Gesetz durchgeführt wird. Und das ist ja Originalzitat aus dem Gesetz. Da sind da Begriffe drin wie krankhafte Erbgänge ausmerzen und abnorme Verhaltensweisen und so weiter. Da sind also ein paar Begriffe so drin. Und dann habe ich das unseren Bewohnern mal vorgelesen und vorgetragen. Und dann habe ich gesagt, die AfD, die wird das vielleicht nicht genau so umsetzen. Aber das ist die Richtung. Die Richtung ist klar, ihr seid nicht normal. Ihr gehört sozusagen in Anstalten, eingesperrt, aufbewahrt, versorgt mit dem Nötigsten, aber nicht Teilhabe einer Gesellschaft. Das wird es mit der AfD nicht geben. Das sagen sie auch ganz klar. Inklusion, das machen wir nicht, da schauen wir zurück. Also die werden euch nicht unbedingt umbringen oder umbringen lassen, aber die werden euch nicht in dem Sinne teilhaben lassen an einer Gesellschaft, die jetzt. Das ist also eine Riesengefahr, und das habe ich dann nochmal vorgelesen. Und ich glaube, danach hat keine AfD gewählt. Das meine ich so. Also das ist, Informationen sind wichtig aus erster Hand. Vor allem, jetzt habe ich ja nicht irgendwie mir ausgedacht, sondern ich habe vorgelesen aus Originalzeitungen von damals, die wir uns in der Staatsbibliothek anschauen konnten und auch damals auch kopieren durften und die ich dann noch heute aufgehoben habe. Ja.
5: Deine Arbeit ist in Niedersachsen. Das ist ja quasi nicht weit von hier. Und die Menschen mit Behinderung, mit denen du arbeitest, die leben auch dort, die wohnen dort, richtig?
3: Genau. Ja. Also das sind 30 Plätze dort, sind an sich, wenn man so will, 2 Bauernhöfe, die 79 gekauft wurden und dann umgebaut wurden, entsprechend zu Wohnstätten und Arbeitsstätten für Menschen mit Behinderung. Und das Ziel war von Anfang an, dass man ein Teil des Dorfes bleibt und nicht das ganze Dorf im Laufe der Jahre aufkauft. Hätte man machen können. Belau ist nicht groß, Belau hat vielleicht, weiß ich nicht, ohne uns 30 Einwohner, 32, viel mehr glaube ich nicht. Ja.
5: Und du wohnst hier in der Altmark, du bist hier ja auch aufgewachsen und ja, sozusagen Grenzgänger, dadurch, dass du eben in Niedersachsen arbeitest. Vielleicht eine ganz allgemeine Frage, wie findest du denn, wie würdest du das Lebensgefühl beschreiben hier in der Altmark im Umland von Salzwedel?
3: Also prinzipiell wohne ich sehr, sehr gerne hier. Ich bin ja in Altmark geboren und groß geworden. Ich hatte eine wunderschöne Kindheit und Jugend. Und was ich immer schon sehr an Altmark geschätzt habe, ist also sehr viel Grün, sehr viel Natur. Das ist ja bis heute so. Ich könnte mir also nicht vorstellen, in einer Großstadt zu wohnen. Und was ich an sich auch sehr mag grundsätzlich, ist so, dass man auch viel in Traditionen verwurzelt ist, dass man auch Traditionen pflegt und dass auch Geschichte oder geschichtliche Aspekte eine Rolle spielen. Wenngleich das manche natürlich ein bisschen sehr national auslegen, da wäre dann mein kritisches Hinterfragen nicht. Aber ich finde es schon gut, dass man auch gewisse Dinge, die sich bewährt haben über Jahrhunderte, Jahrtausende, nicht einfach über Bord wirft. Das ist mir also wichtig, dass man sozusagen so einen Extrakt hat aus vergangenen Erfahrungen, aber auch neue Wege geht, aber nicht sagt, früher war alles doof, sage ich jetzt mal so, wir müssen jetzt alles anders und alles neu machen. Das halte ich nicht für richtig. Was ich eigentlich gut finde, ist so grundsätzlich die Bande der Familie, sage ich mal in gewisser Weise so. Also ich bin auch noch eigentlich mit drei Generationen groß geworden, also meine Schwester und ich, Mutter und Vater, Oma, Opa. Und in meiner Kindheit waren wir immer zusammen in einer Küche, in einer Wohnstube, hatten damals auch nur ein Bad, ja. Das mache ich jetzt ja auch nicht mit der Familie jetzt hier sozusagen. Und ich finde es auch gut, wenn man vielleicht nicht jetzt mehr so zusammen wie früher. Das war ja auch ein Grund der, ich sag mal, gewissen wirtschaftlichen Not. Aber dass man überhaupt sich verantwortlich fühlt für seine Eltern oder Großeltern und dass die rum sich wieder verantwortlich fühlen, die Großeltern zum Beispiel, die Eltern zu unterstützen, wenn die arbeiten und Kinder haben und so weiter, dass man also sich unterstützt und gegenseitig sozusagen auch durch dick und dünn geht und auch gute Freundschaft hält, sage ich mal so. Das finde ich schon grundsätzlich eine sehr, sehr schöne Sache. Das ist in der gesamten Gesellschaft ja sehr verloren gegangen, dieser Generationenvertrag, ne?
6: Ja.
3: Das schätze ich zum Beispiel sehr an Altmark.
5: Ja. Ja, interessant. Also Radio Korax ist ja aus Halle an der Saale, so direkt am südlichen Ende von Sachsen-Anhalt. Und wir machen seit über 20 Jahren den Radiosender und befassen uns jetzt anlässlich der Landtagswahl sozusagen noch mit dem ganzen Land. Und das Thema steht bei allen weit oben auf der Tagesordnung. Für dich ist, so wie ich es verstanden habe, dein Leben lang zieht sich das aber schon durch, vielleicht in gesellschaftskritische Haltung und auch eine politische Haltung. Und war das auch noch zu DDR-Zeiten? Die Wende war dann kurz nach deinem Abitur, aber vorher war das auch schon, hat das eine Rolle gespielt, Politik in deinem Leben?
3: Ja, auf jeden Fall. Das hat eigentlich angefangen, würde ich sagen, oder wurde sozusagen genährt, sozusagen das Interesse durch meinen Opa. In meiner Kindheit war und Jugend war es so, dass mein Vater wirklich immer oder meine Eltern viel gearbeitet haben, viel arbeiten mussten, damit wir genug Geld hatten für einen Urlaub im Jahr. Und ich vor Prinzip, oder meine Schwester und ich, also mit Oma und Opa groß geworden sind, die ja wie gesagt im selben Haus wohnten, ne? Und mein Opa war politisch ein sehr interessierter Mensch, war ja mit 16 im Ersten Weltkrieg und hat da noch mitbekommen, sehr schnell, wie die Medien ihn eigentlich in die Irre geleitet haben, damals schon, so wie alle anderen Klassenkameraden. Und seitdem war er skeptisch mit Medien und mit Mächtigen. Ja, die Mächtigen haben sie alle in den Tod getrieben. Er war der Einzige aus seiner Klasse, der zurückkam. Und das waren zwei wichtige Aspekte. Er war politisch immer gut informiert und hat immer Dinge sehr kritisch hinterfragt, sowohl in den Medien als auch von den Mächtigen, weil er merkte, dass das nicht immer stimmt, was die erzählen. Und das ist bei mir dann sofort hängen geblieben. Ich kann mich erinnern, dass mein Opa nicht eine Nachrichtensendung verfolgte, ohne nicht irgendwelche Kommentare abzugeben. Der, weil mein Vater sich das einfach angehört hat. Ja.
5: Und der schwarze Kanal.
3: Naja, nee, wir haben eigentlich fast nur Westfernsehen geguckt. So. Das wurde eigentlich nicht genau, nicht? Aber auch den Westen hat er damals sehr kritisch gesehen. Er war mit meiner Oma, die durften ja dann reisen als Rentner. Und wenn er zurückkam, da war er nie begeistert von der bunten Welt. Der hat sich nicht täuschen lassen, hat gesagt, oh, da gibt es auch viel Armut, viel Ungerechtigkeit, viel Obdachlose. Das hat er damals schon genau reflektiert, was viele Ostbürger eigentlich gesehen haben damals. Ja. Und das hat sich bei mir festgesetzt, kritisch zu sein, skeptisch zu sein. Da hat er mich auch sehr unterstützt in der Position. Meine Eltern übrigens auch. Ich hatte dann schon in der Schulzeit eine erste Konfrontation mit dem System, weil ich in einer Kabarettgruppe in der Schule mal sagte, in der 8. Klasse oder 9. Klasse, das ist mir zu rot hier. Und da musste ich sofort zum Direktor, Brief an die Eltern und wurde sofort zur Rede gestellt. Deren Schule, so zu der Oberschule, ja, also Nachbardorf. Und da standen meine Eltern auch voll hinter mir. Und das war gut, dass ich merkte, dass mich diese kritische Sicht auf die Dinge, dass ich da Unterstützung hatte. Und das hat sich dann eigentlich bis heute gehalten. Armeezeit kam er dann mit 18, musste ich ja zur Armee. Das war ja damals Pflicht oder Gefängnis. Da war ich nicht mutig genug damals mit 18. Und da habe ich relativ schnell auch gesagt, dass ich nicht schießen würde, dass ich den Schießbefehl nicht einhalten würde, weil ich das als Christ nicht kann. Da wusste ich, da steht normalerweise Gefängnis drauf. Aber das war im Februar 88. Gorbatschow war schon längst an der Macht. Und da ist man schon ein bisschen vorsichtiger gewesen, Menschen wie mich damals gar nicht ins Gefängnis zu stecken. Das hat man schon gemerkt, dass die Zeiten sich Stück für Stück doch veränderten. Aber das hat mich mein Leben weiterhin geprägt, diese kritische politische Meinung, weil das ja unser Leben mal bestimmt, die Politik und wie es weitergeht auf dieser Welt. An der Abiturzeit 85 bis 87 war ich in der jungen Gemeinde Katharinen. Joachim Hoffmann, damals der Pfarrer, war ein hervorragender Pfarrer, der sehr viele interessante Themen, also Krieg und Frieden, Umweltbewegung und so weiter, schon sehr gut an uns jungen Menschen herantragen konnte. Das hat mich sehr geprägt. Und das Spannende war, wir haben darüber im Staatsbürgerkundeunterricht in der Schule in der Abiturzeit erzählt. Der Staatsbürgerkundelehrer hat uns da so ein bisschen ausgefragt. Ah, ihr wart ja wieder zur jungen Gemeinde so und wir waren da und so. Und was hat da so gemacht? Erst dachte ich, das ist eine Falle, der ist von der Stasi, der will uns in eine Falle locken. Da habe ich meinen Eltern erzählt, ein Herr Richard machte das und haben die gesagt, dem kannst du glauben, dem kannst du vertrauen, der kommt hier aus unserer Ecke, der ist nicht Stasi. Und da habe ich das erste Mal erlebt an einer Abiturklasse zu DDR-Zeiten, 85 bis 87, dass politisch diskutiert wurde und dass andere Meinungen auch beachtet wurden und auch kritisch hinterfragt, Sozialismus. Und das meine ich mit Gorbatschow, der war seit 83 an der Macht. Es gab dann schon erste Signale. Und da das Thema Krieg und Frieden hatte mich dann beschäftigt mit 18, als ich zur NVA kam und dann erstmal merkte, was das bedeutete. Nach einem Tag wusste ich dann wirklich, dass sie das ernst meinen mit dem Krieg, mit der Kriegsvorbereitung. Und da ging das so richtig los, dass ich klipp und klar dann gesagt habe, ich schieße nicht. Ich bin Pazifist und Christ und das mache ich nicht. Vorher habe ich das zwar so am Rande auch mal mitbekommen, aber so richtig klar wurde es mir erst, als mir wirklich eine Waffe ausgehändigt wurde. Ja, und ich wusste, mit der soll ich schießen. Auf irgendwelche Leute, die ich gar nicht kenne, die mich gar nicht geärgert haben oder so. Und nur weil irgendjemand das befiehlt. Und da war mir klar, das ist hier ernst. Und jetzt, da habe ich gesagt, jetzt muss ich klar Position beziehen.
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5: Ich habe dann jetzt darauf folgend zwei Fragen. Und zwar, was war für dich die Wende und was war für dich die Wiedervereinigung?
3: Also die Wende war das, würde ich schon fast sagen, das Ereignis meines Lebens schlechthin. Also wenn ich jetzt mal so politisch, gesamtgesellschaftlich sehe, also jetzt nicht privat, jetzt wie die Kinder oder sowas, nicht, ja. Also das ist das Ereignis schlechthin und ich bin so dankbar, dass ich es erleben konnte, weil ich weiß nicht, wie viele Generationen so ein Systemwechsel und den Sturz eines Regimes erleben, ohne dass ein Schuss fällt. Das war ja so, dass ich dadurch, dass ich gesagt hatte, ich schieße nicht, zu so einem Ereignissen wie 7. Oktober 1989, 40. Jahrestag der DDR, dann in Urlaub geschickt wurde, weil sie wussten, auf Leute wie mich können sich nicht verlassen. Und meine Kameraden sind mit voller Munition ausgerückt und wussten nicht, wurden auf Mannschaftswagen verladen, wussten nicht, an welcher Stadt sie jetzt in Bereitschaft stehen. Und unter Umständen wäre der Befehl gekommen, aufs eigene Volk zu schießen. Und das ist mir erspart geblieben, weil ich klipp und klar Position bezogen habe, das auch gut begründet habe. Und dann habe ich auf so einer Montagsdemonstration in Magdeburg, weil ich ja im Urlaub war, da konnte ich ja teilnehmen, wo es verboten war, in Zivil, erlebt, was das für eine Kraft war, wenn das Volk auf die Straße geht, ohne eine einzige Provokation. Und das war ein Verdienst der Kirchen, die klipp und klar gesagt haben, das war ja so mit den Montagsgebeten ging es ja los, Montagsdemos, dass sie gesagt haben, keine Gewalt, Leute. Wichtig ist, wenn wir hier irgendwie Gewalt eine Rolle spielt, dann schießen die auf uns. Es muss wirklich funktionieren, keine Gewalt, keine verbalen Provokationen, keine Steine werfen, nix, maximal Transparente und ansonsten keine Gewalt. Und das hat super funktioniert. Das war einfach die Voraussetzung, damit die Wende friedlich war, dass es wirklich keine Schüsse und keine Toten gab. Und so habe ich die Wende also erlebt sozusagen, dass also wirklich ich dann, weil ich vorher mutig genug war, auch an solchen Montagsdemonstrationen teilnehmen konnte und merkte, wie mächtig doch das Volk ist, wenn sie sich einig sind, wenn sie keine Gewalt anwenden und das System mit den ganzen bewaffneten Organen in den Nebenstraßen war vollkommen hilflos. Und so fiel mir die Mauer. Die Wende war das Ereignis schlechthin und das, wie gesagt, da bin ich so dankbar, weil das viele Generationen nicht erleben werden. Und die Wiedervereinigung war dann eigentlich doch sehr große Ernüchterung, weil mir klar war, dass jetzt vor Prinzip ja ein System durch das andere übernommen wurde und dass plötzlich alles, was es zu DDR-Zeiten gab, nicht mehr galt. Und auch die Menschen mit ihrer Erfahrung und Biografien einfach, dass keinen mehr interessiert hat sozusagen und dass nichts mehr galt. Und sie damit natürlich einen enormen Einschnitt in ihre Persönlichkeit hatten. Wenn sie keine starken Persönlichkeiten waren, haben sie das natürlich als eine sehr große Erniedrigung und Demütigung und Nichtwertschätzung ihres bisherigen Lebens empfunden. Und das hat natürlich zu einem großen Frust geführt und zu großen Problemen, die wir zum Teil bis heute haben. Ja. Das war die Geburtsstunde sozusagen der frustrierten Rechten sozusagen. Also das würde ich ganz klar so sehen. Ja, das war auf jeden Fall ein Riesenfehler. Und jetzt hätte man eigentlich, das wäre doch mal was, wenn jetzt ein Bundeskanzler kommt, Herr Merz oder wer auch immer, und sagt, hör zu Leute, wir haben ja jetzt im Moment, jetzt sind 36 Jahre deutscher Wiedervereinigung. Ich entschuldige mich, wir haben Fehler gemacht. Ich entschuldige mich, dass wir das nicht ernst genommen haben, eure Geschichte, dass wir das nicht wertgeschätzt haben, dass wir nicht reflektiert haben, dass es in der DDR auch viele gute Sachen gab. Und dass die alle negiert wurden mit dem Einigungsvertrag. Es gab eigentlich das Westsystem und nichts wurde übernommen.
5: Ja, das ist interessant. Und das Thema Umwelt ist ein weiteres politisches Thema, Umweltbewegung und so weiter, was dich bewegt hat. War das auch noch zu DDR-Zeiten, dass das eine Rolle gespielt hat oder kam das auch danach?
3: Das war auf jeden Fall auch zu DDR-Zeiten. Also das eine ist ja, dass ich erzählt hatte, dass der Joachim Hoffmann, der damalige Pfarrer von der Katharinenkirche in Salzwedel, eine hervorragende junge Gemeinde hatte, immer freitags. Da sind auch viele junge Menschen hingegangen, Klassenkameraden und Klassenkameraden, die mit Kirche nichts am Hut machen, weil er das ganz toll gemacht hat. Er war sehr an den Problemen der Zeit, sicherlich mit theologischem Hintergrund, aber konnte das sehr plastisch in die Zeit versetzen und war auch sehr kritisch, aber sehr sachlich und ruhig, ohne Gewalt. Das war wirklich hervorragend. Und der hat solche Themen schon besprochen. Und da kann ich mich noch gut erinnern, dass ich mit meinem Cousin und Onkel und Tante dann mit dem Trabi wollten wir nach Ungarn fahren an den Balaton. Das hatten die mich eingeladen im Sommer 86, weil der älteste Cousin beim Studium war und Platz frei war, ob ich mitkommen will. Da bin ich mitgefahren. War damals für mich eine große Reise, weil ich mit meinen Eltern nie im Ausland war. Und dann habe ich das erste Mal einen toten Wald gesehen. Das wusste man so am Rande. Und zwar durch sauren Regen, durch die vielen Kohlekraftwerke in Tschechien und den sauren Regen, und zwar im Erzgebirge. Da sind wir 10 Leute über die Grenze gefahren. Und die DDR hatte ja auch viele Braunkohlenkraftwerke. Aber aufgrund der Westlichtrichtung zog das hier mehr Richtung Polen ab, sage ich mal so. Und also zumindest durch diese unmögliche Form der Energieerzeugung gab es ja wirklich total toten Wald. Und man konnte auch sehen, dass versucht wurde, neuer Wald anzupflanzen, also neue Kiefern beispielsweise und Fichten, dass die aber auch schon vollkommen ohne Nadeln waren, weil der Boden einfach mal versauert war, saurer Regen. Und da hilft nur auch nicht, neue Bäume zu pflanzen. Und ich habe Fotos gemacht. Natürlich nicht nur von diesen Bäumen, sondern auch von dem Urlaub an sich. Und es war ja auch bekannt, genau diese Fotos sind nichts geworden. Man musste ja zum Entwickeln bringen, unserem Fotostudio. Ich bin mir sicher, dass die Stasi dafür gesorgt hat, dass diese Bilder nichts werden und nur die anderen Bilder. Und also da habe ich das erstmal so richtig so Umweltschäden gesehen und da ist mir das erstmal bewusst geworden, wie schlimm das ist, diese Braunkohlenkraftwerke zum Beispiel. Ja. Das wurde auch untermauert dadurch, durch die Armeezeit, als wir in einem Braunkohlenkraftwerk in einem Braunkohlentagebau helfen mussten als Armeeangehörige. Das war üblich, dass die im Winter helfen mussten bei der Entwässerung zum Beispiel. Und dann sind wir einen Nachmittag duschen gegangen. Also wir gehen Nachmittag duschen gegangen. Und es hatte frisch geschneit. Und in dieser einen Stunde, wo wir geduscht haben ausgiebig, uns abgetrocknet haben und so weiter und wieder rauskamen, da war schon so eine dicke Staubschicht von dem Kohlestaub auf dem Schnee. Ich weiß noch, wie in dem Abend keiner mal was gesagt hat. Wir waren alle so erschüttert, weil wir das gar nicht kannten sozusagen. Ja, es waren so die offensichtlichen Umweltschäden, die wir gesehen haben in der DDR. Und dann gab es auch schon mal in Salzhöhe eine Ausstellung von einem Bogumil J. Helm. Das muss auch Ende 80 Jahre gewesen sein, noch zu DDR-Zeiten, über erst Umweltschäden in der DDR. Das, was ich sagte, das ist, das gab es schon in der DDR. Es ist nicht so, dass es das überhaupt nicht gab. Eine Opposition, die wurde doch immer stärker in den 80er Jahren und gerade auch bestärkt durch Gorbatschow. Das muss so 88 oder so gewesen sein. In einer Mönchskirche in Salzhöhe gab es eine Ausstellung über genau solche Bilder, Umweltschäden, wie ich sie selber fotografiert hatte. Ja. Und da gab es dann noch erste Diskussion entsprechend, ja. Und das Thema ist ja heute weiter aktuell, also es ist ja nicht so viel besser geworden. Bisschen besser schon, aber so viel besser auch nicht. Man kann es besser verschleiern, glaube ich.
5: Ich habe gehört, es gibt noch so eine Geschichte, ich weiß nicht, wenn du die erzählen magst, on tape, dass ihr nachts Bäume gepflanzt habt, als
3: ja,
5: ihr
3: ja, Rathaus. Ja, ja, ja, ja, genau, genau. Genau, also das hat, ich kann mich noch erinnern, oder mit dem Herbst 89 gab es dann in Salzl eine kleine Umweltgruppe, Grüne Rose. Es gab ja viel Bürgerinitiative, viel Bürgerbewegung. Da wurden noch viele Bäume gepflanzt.
5: Grüne Rose?
3: Grüne Rose ist das, ja, Grüne Rose, genau. Und da wurden viele Bäume gepflanzt und da wurde natürlich darauf hingewiesen, wenn Bäume gefällt wurden. Und dann war auch der große Ärger von Freunden und mir, dass auf dem Rathausturmplatz in Salzwedel, da waren ja früher auch viel mehr Bäume und Sträucher. Und das wurde dann alles vernichtet, weil man da mal, ich glaube, ein Kaufhaus machen wollte oder ein Parkhaus. Und dann habe ich da nachts mal mit Freunden, haben wir mal so ein paar Gehwegplatten rausgenommen und einen Baum gepflanzt mit dem Spruch, wieder den Betonköpfen. War dann auch in der Presse sozusagen vermerkt, dass Unbekannte da halt eine Gehwegplatte entfernt haben und einen Baum gepflanzt haben. Der wurde natürlich später entfernt, aber der Protest hat funktioniert und war öffentlich. Das hat uns sehr gefreut. Also wir haben schon versucht, dann wo es ging, immer wieder auf Probleme hinzuweisen auch und ja, da die Menschen wachzurütteln, ja, über das, was passiert. Bis heute der Thema. Könnte ich hier in Wieblitz in meinem Heimatdorf jetzt weitermachen. Das ist auch gerade so ein bisschen Kahlschlag zum Fahr. Leuten, die meinen, das sieht nicht ordentlich genug aus hier im Dorfinneren. Ja. Diese Aktion mit dem Baumpflanzen dort auf dem Rathausturmplatz in Salzwedel, die muss so 91, 92 gewesen sein.
5: Ach, das war dann.
3: Kurz nach der Wende muss das gewesen sein. Genau. Ah, ja. Weil so viel wurde der DDR doch nicht gebaut, da hat man ja gar nicht die Möglichkeit. Genau. Zu viel. So ein Kaufhaus mit Parkhaus. So, nee, das war dann nach der Wende. Da gab es ja so Helmut Kohl mit der blühende Landschaften gesprochen. Und jetzt dachten alle, wir bauen jetzt überall riesen Kaufhäuser und Parkhäuser und Autohäuser und dann ist alles toll. Und das ist ja nie passiert am Ende, weil Salzwedel ja viel zu klein für ist. Aber das war zumindest der Plan. Und erstmal wurde Baufreiheit geschaffen. Erstmal alles abholzen.
5: Ja. Ja, verstehe. Und du jetzt heute als Pazifist, als Christ, als linker Mensch, der in Salzwedel oder hier in der Region, sage ich mal, in der Altmark aufgewachsen bist und hier noch lebst, was würdest du sagen, sind Probleme hier vor Ort?
3: Also da gibt es natürlich eine ganze Menge Probleme. Ja. Das eine ist natürlich das Thema Arbeitsplätze, was die Menschen auf jeden Fall sehr bewegt, weil sie zum Teil sehr weite Fahrtwege haben oder Arbeiten annehmen müssen, die ihnen nicht so gut gefallen oder die hier deutlich schlechter bezahlt werden, als sie vielleicht in München bezahlt werden würden. Klar, in München sind auch die Wohnungen dann teurer und so weiter. Aber das ist auf jeden Fall erstmal ein Problem. Also Arbeit, ein sicherer Arbeitsplatz, ein Arbeitsplatz, der mir gefällt, der nicht so weite Fahrtwege hat und der auch ordentlich bezahlt wird. Und Wohnraum ist nicht ganz so das Problem. Das Problem ist eher dann sozusagen die ganze Infrastruktur. Wir sind hier im ländlichen Bereich und ich bin eigentlich auf ein Auto angewiesen. Es sei denn, trainiere mich jetzt mit Fahrrad, sage ich mal so, aber der ganze öffentliche Nahverkehr ist ja deutlich schlechter hier als in Großstädten, sage ich mal so. Das würde ich auf jeden Fall auch ein Problem sehen. Und natürlich auch das ganze Thema Überalterung, dass wir ja gerade auch hier in Sachsen-Anhalt oder auch in der Altmark vom Verhältnis her sehr, sehr viel ältere Menschen haben und nicht so viel jüngere. Das ist auf jeden Fall auch ein Problem in der heutigen Zeit. Und mit diesen ganzen Problemen, dass man bis auf die schöne Natur und sozusagen ja nicht so viel zu bieten hat, sage ich mal so, ist der Sozialraum natürlich nicht so spannend für Ärzte beispielsweise. Da geht es ja weiter mit der ärztlichen Versorgung. Ja? Wer möchte hier denn schon eine Arztpraxis eröffnen? Wer möchte hier als junge Familie herziehen sozusagen mit den ganzen Fahrtwegen, um vielleicht für die Kinder der Aktivitäten noch zu organisieren und dadurch kommt man aus diesem, ich sage jetzt mal Teufelskreislauf, irgendwie so schlecht raus hier in der Region. Ja, das ist schon so, dass ich Menschen verstehen kann, die sagen, sie verlassen hier die Region sozusagen, ja, wollen vielleicht später als Rentner zurückkommen, wenn sie sagen, sie haben jetzt hier ein bisschen Ruhe und so, sind so lange in der Großstadt, aber das ist schon so eine Problematik auf jeden Fall, Problematiken, die dazu führen, dass so wie Sachsen-Anhalt oder der Altmarkkreis, ja, ich finde nicht sagen aussterbt, aber doch eben eine gewisse Tendenz ist, dass hier immer weniger Menschen wohnen, ja, und immer weniger Menschen das hier attraktiv finden, sage ich mal so. Ja. Ja,
5: verstehe.
3: Ja. gab durch Corona jetzt eine kleine Tendenz wieder zur Entwicklung auch raus aufs Land. Das ist ja irgendwie nachvollziehbar, wer in einer Großstadt gewohnt hat und dann vielleicht noch mit Kindern, der hat natürlich in der Corona-Zeit natürlich eine harte Zeit erlebt. Das war auf dem Dorf natürlich nicht so schlimm. Also wer irgendwie im Homeoffice arbeiten kann oder nur einmal die Woche vielleicht nach Hamburg muss oder nach Berlin, da gibt es so ein paar Entwicklungen in der Richtung, dass ja auch junge Menschen sagen, nee, wir wollen hier wohnen und arbeiten, weil wir eben doch eine ganz andere Lebensqualität als in der Stadt haben. Aber es ist halt nicht so die Masse, sage ich mal so. Nicht? Immerhin, ja, das hat ja Ernst Paul Dörfler in seinem Buch auch klar dargestellt, der Wohnungsmangel in Deutschland ist ja ein großes Ungleichgewicht. Im ländlichen Raum haben wir ungefähr 1 Million Wohnungen frei. Nicht alle saniert, aber erstmal prinzipiell da. Und im städtischen Bereich, glaube ich, haben wir ungefähr 2 Millionen, die fehlen.
5: Die Landtagswahlen jetzt diesen Spätsommer, eine ja, als extrem rechts eingestufte Partei hat vielleicht die absolute Mehrheit. Was sind deine Gedanken dazu?
3: Also ich bin mir mittlerweile sicher und sicherlich nicht nur ich, dass die AfD die Wahl gewinnen wird. Ob sie die Mehrheit bekommt, da bin ich mir noch nicht ganz sicher, sage ich mal so, oder ob sie die Mehrheit bekommt oder nicht die Mehrheit. Also selbst wenn man versucht mit SPD, CDU, Linken und so weiter, da irgendwie, oder Grünen noch vielleicht noch dazu, eine Gegenmacht zu schaffen, wird es auf jeden Fall Einschnitte geben. Da bin ich mir sicher, in dem gesellschaftlichen Leben, ja in dem politischen Leben, auch in dem Miteinander auf jeden Fall. Das wird eine sehr, sehr schwierige Zeit werden, weil viele Gelder auch für Projekte und Kulturvereine und soziokulturelle Vereine für die arbeitenden Menschen mit Behinderung, da wird es erhebliche Einschnitte geben, da bin ich mir sehr, sehr sicher. Gleichzeitig bin ich nicht der Mensch, der den Kopf in den Sand steckt. Also manchmal ist ja diese Erfahrung aus, jetzt für meine, wenn es in Sachsen-Anhalt so kommt, vielleicht rettet die jetzt doch nochmal, dass noch genug Menschen aufmerksam werden und in anderen Bundesländern oder Gesamtdeutschland sagen, hey, das wollen wir jetzt aber doch nicht. Also das Schlechte, was hier vielleicht sich entwickelt und vielleicht auch die Mehrheit bekommt hier im Herbst, könnte vielleicht dann doch nochmal zu einem Wachrütteln führen, vor allem Menschen sagen, so ein bisschen habe ich die USA vor Augen. Also ich hoffe ja auch immer noch, dass da wirklich durch Trump, und ein bisschen ist es ja schon zu merken, noch nicht übermächtig, aber dass man da wirklich zur Vernunft kommt und sagt, hey, so haben wir das aber auch nicht gewollt. Und zwar auch die Wählerinnen und Wähler. So ist es ja jetzt schon bei Trump. Und das hoffe ich dann auch bei den AfD-Wählern und Wähler jetzt hier in Sachsen-Anhalt, dass die vielleicht in 1-2 Jahren ja doch zur Vernunft kommen, wenn wir 2 Jahre ist ja Bundestagswahl, glaube ich, und sagen, nee, also so haben wir uns das ja doch nicht vorgestellt. Und bei Trump, wie gesagt, sieht man ja offensichtlich, dass er die einfachen Bürger ja doch eigentlich nicht vertritt und nur die Lobbyisten sozusagen. Und das würde bei der AfD ja nicht anders sein. Ja, das ist ja, denen geht es ja auch nicht darum, unbedingt die Welt gerechter zu machen. Ja, und das hoffe ich, dass die Menschen dann wachgerüttelt werden und dann das merken und dass es dann nicht zu spät ist, wenn man 2 Jahren sich dann bei der Bundestagswahl anders entscheidet.
5: Ja. Und vielleicht als letzte Frage, was spricht für dich dafür, hier zu bleiben?
3: Ja, das ist eigentlich wie zu DDR-Zeiten. Ja, also es gab ja da auch einige Transparente bei den Demonstrationen. Wie gesagt, Sprechchöre eher selten. Wir sind das Volk, gab es schon mal, aber Transparent und Eintransparent oder ein Spruch war immer, bleibet hier und wehret euch redlich. Es war ja dann im Sommer 89 wirklich die Frage, als Ungarn die Grenze nach Österreich aufgemacht hat, wo ja dann doch viele geflüchtet sind über Ungarn, Österreich dann zur BRD. Und die anderen gesagt haben, nee, wir wollen hier bleiben, wir wollen uns hier wehren, wir wollen hier was verändern, weil wir hier das Regime zum Stürzen bringen. Natürlich übt das auch Druck aus auf eine Regierung, wenn man das Land verlässt. Aber eigentlich wollen wir hier im Land dafür kämpfen, dass es vorangeht. Und das wäre absolut meine Maxime auch für jetzt. Also bleibt hier und wehret euch redlich sozusagen. Ziviler Ungehorsam. Für mich ist es überhaupt gar keine, steht überhaupt nicht in Frage, dass ich das Bundesland verlasse, auch wenn die AfD hier die Mehrheit bekommt und hier im Land regiert. Das wäre definitiv nicht der Grund, hier zu gehen, sondern erst recht wirklich dann Widerstand zu zeigen und die Menschen aufzuklären und zu sagen, Leute, überlegt mal, was ihr da gewählt habt. Ja, das steht fest für mich. Ich bleibe hier.
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0: 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Ich stelle
1: eine ganz besondere Beere in den Mittelpunkt dieser Sendung. Herzlich willkommen zu dieser Sendung. Schön, dass Sie eingeschaltet haben. Mein Name ist Stefanie Müller und ich habe mir heute einen Studiogast eingeladen. Wir möchten heute über die Maulbeere sprechen. Thorsten Horn sitzt mir hier im Studio gegenüber. Er ist, ja, ich würde mal sagen, hier im Werra-Meißner-Kreis der Experte für die Maulbeere. Du hast sie wieder hierher geholt, du hast sie wieder in die Köpfe der Menschen hier im Werra-Meißner-Kreis gebracht und wir beide haben einfach gesagt, so, wir machen da jetzt eine Radiosendung drüber und erklären, was ist das eigentlich, warum fasziniert dich die Maulbeere so? Das wird Thema dieser Sendung sein, aber zuerst, lieber Thorsten, stell dich bitte mal vor, weil viele kennen dich als Musiker hier im Werra-Meißner-Kreis, als Deal-Drummer, als Schlagzeuglehrer auch in der Musikschule, ja, hast stimmt. So viel gemacht hier, aber jetzt machst du, ja, zurück zu den Wurzeln eigentlich, du bist gelernter
2: Gärtner. Zierpflanzenbauer, genau gesagt.
1: Genau. Erzähl, was du jetzt machst und wo du das machst und wie du da zur Maulbeere gekommen bist.
2: Ja, das will ich mal ganz gerne erzählen. Hallo Steffi. Ja, Thorsten Horn ist mein Name. Wie gesagt, ich war lange Zeit bei der Musikschule tätig. Jetzt im Moment bin ich bei Werraland Lebenswelten tätig und da bin ich irgendwie mehr oder weniger auf die Maulbeere gekommen. Und ja, der erste Kontakt mit der Maulbeere war eigentlich beim Schwimmbad, beim alten Schwimmbad Richtung Leuchtberg, Richtung Felsenkeller auf der linken Seite. Da habe ich irgendwann per Zufall zwei Maulbeerbäume entdeckt. Ein schwarzer, das heißt die Früchte sind schwarz, und ein weißer. Und ich habe vorher auch nie Maulbeeren gesehen, das war so vor 7, 8 Jahren und war total baff.
1: Weil, aber du hast sie gleich erkannt?
2: Nee, ich weiß gar nicht, ob ich sie erkannt habe. Ich musste schon irgendwie erstmal gucken, was ist das. Und ja. Dann habe ich mich auch bei der Stadt erkundigt und die wussten dann auch nicht so genau Bescheid. Und ich fragte dann, wer hat die denn gepflanzt oder wo kommen diese Bäume her? Da konnte mir keine Auskunft geben. Also die stehen da einfach und ich nehme mal stark an, dass sie so aus Kriegszeiten sind. Naja, auf jeden Fall, das war so der erste Kontakt zu Maulbeeren und ja, seitdem bin ich irgendwie ein Maulbeer-Enthusiast, wenn man so will.
1: Ja, manche kennen es schon. Ich habe, als ich dann auch so erzählt habe, wir haben uns ja schon vor längerer Zeit auch schon mal über die Maulbeere unterhalten und manche kennen sie tatsächlich auch Maulbeersaft oder als Rosine und andere wiederum haben noch nie was davon gehört. Das ist sehr faszinierend, diese Pflanze. Man kennt sie oder man hat noch nie was davon gehört, auch nicht mal ansatzweise.
2: Nein.
1: Finde ich ganz spannend.
2: Man verbindet ja auch immer irgendwie was Exotisches damit. Man kennt die oder man hat die irgendwo im Bioladen schon mal in der Packung gesehen, aber man glaubt nicht, dass die hier wachsen. Aber tatsächlich ist das so, dass Maulbeeren mittlerweile schon eine lange Geschichte in Deutschland haben und das ist gar nicht so abwegig ist, dass die hier kultiviert werden.
1: Ja, lass uns da mal ins Detail gehen. So grundsätzlich würde ich erstmal am Anfang, bevor wir ins Detail zur Maulbeere gehen, wie wichtig ist das für dich grundsätzlich, so alte, also ich bezeichne die Maulbeere jetzt mal als alte Sorte, die es schon ganz lange gibt, die aber irgendwie ein bisschen in Vergessenheit geraten ist.
2: Das kann man so sagen, ja.
1: Wie wichtig ist es für uns, für dich, für unsere Gesellschaft, für unser Leben, so alte Sorten zu bewahren und wieder vielleicht auch wieder ja, in unsere Köpfe reinzubringen, dass die ja eigentlich gut sind?
2: Also alte Sorten, also Maulbeeren ist ja eine Art und keine Sorte. Also es gibt natürlich ganz viele Sorten, aber wir reden jetzt von der Art.
1: Ja.
2: Und Maulbeeren haben eine lange Geschichte in Deutschland. Die ist halt wirklich vergessen worden und vielleicht auch mit dem Ende des Zweiten Weltkriegs auch absichtlich irgendwie nicht weitergeführt worden.
1: Ja, sie hatte so einen Touch, ne? Die ist, ich habe das nachgelesen tatsächlich, ich wusste das auch nicht, dass man damit die Seidenspinnen gefüttert hat und rangezogen hat. Und diese Seide damals, weil man noch nicht diese synthetischen Stoffe hatte wie heute, hat man zum Beispiel eben für Fallschirme gebraucht, genau, die es im Krieg brauchte.
2: Seidenspinne. Ja.
1: Ja.
2: Das sind so kleine Maden.
1: Ja.
2: Die fressen eigentlich nur Maulbeerblätter.
1: Mhm.
2: Und damals, 1936, gab es einen Reichserlass in Deutschland. Da wurden 20.000 Schulen damit beauftragt, Maulbeeren anzupflanzen, um halt eben diese Fallschirmseide zu produzieren. Das war schon im Vorfeld vom Zweiten Weltkrieg. Da wussten schon alle im Grunde, wo es hingeht. Und so war das auch hier bei uns hier im Werra-Meißner-Kreis und auch bei mir in Oberdünsebach, wo ich herkomme. Die Alten, so die in Oberdünsebach waren, also die ich so kennengelernt habe, die konnten mir noch sagen, wo die Maulbeeren standen. Ich bin dann auch losgelaufen, habe alles abgesucht, aber in Oberdünsebach steht absolut keine Maulbeere mehr. Okay. Also jetzt schon wieder,
1: jetzt wieder,
2: weil ich wieder welche angepflanzt habe, klar.
1: Ja, genau, deswegen hatte die vielleicht so einen negativen Konnotation um alles weg, was mit dem Regime damals zu tun hatte. Und dann ist auch die Maulbeere, also der Baum, die Art in Vergessenheit.
2: Ja, die sind wirklich verschwunden von der Bildfläche. Ja. Also hier im Kreisgebiet, sag ich mal, gibt es maximal vielleicht noch 10 Bäume so aus der Zeit.
1: Ja.
2: Die weiß ich, wo die stehen.
1: Ja. Und was ist so spannend, was findest du so faszinierend an der Maulbeere?
2: Naja, zum einen ist das ein Wildgehölz, was auch tatsächlich schmeckt. Also nicht so wie Aronia, was einem alles zusammenzieht oder was, ja, es gibt so einige Sachen, die als Wildgehölz irgendwie beworben werden, aber die man eigentlich kaum verwerten kann.
1: Ja.
2: Aber der Maulbeere ist wirklich so, die kann man gut verwerten. Die schmeckt gut, die hat ein ausgewogenes Säure-Zucker-Verhältnis. Und es ist eine ganze Vielfalt von Dingen mit der Maulbeere machbar. Und zudem ist die Maulbeere auch total gesund. Also für alle möglichen Erkrankungen.
1: Okay. Also man kann sie als Rosine, ne, getrocknet essen. Das habe ich schon so mitbekommen, als Rosine. Aber auch Tee aus den Blättern machen.
2: Genau. Man kann Tee machen aus den Blättern.
1: Ja.
2: Der soll bei Blutzucker irgendwie eine gute Wirkung haben.
1: Mhm.
2: Da ist ein Stoff drin, den gibt es nur in der Maulbeere. Und der verhindert quasi die Zuckeraufnahme im Körper, dass zu viel Zucker aufgenommen wird.
1: Ja.
2: Ich selber habe keinen Zucker, deswegen kann ich da nicht wirklich was zu sagen. Aber es ist so eine Sache, die bemerkenswert ist, was die Blätter angeht. Und zudem haben die Blätter auch einen hohen Nährwert. Also man kann die sehr gut als Viehfutter oder ja in der Landwirtschaft verwenden. Und wie gesagt, die Frucht ist nutzbar. Das Holz ist irgendwann nutzbar. Wenn die Maulbeeren groß genug sind, ist auch ein schönes Holz. Ja, vielseitig verwendbar.
1: Vielseitig. Ja, und was ich auch spannend finde, es ist ja eigentlich ein südländisches Gewächs. Also eigentlich gar nicht ursprünglich bei uns heimisch. Aber dadurch, dass sich unser Klima so verändert, wächst die hier gut.
2: Genau.
1: War aber auch eigentlich nicht immer so.
2: Nee, die Maulbeere ist tatsächlich ein Klimagewinner. Also wenn es da auch Gewinner gibt auf der Seite. Das heißt, die kommt natürlich mit Hitze und mit Strahlung sehr gut klar.
1: Mhm.
2: Also die haben zwar riesengroße Blätter, die sind auch wunderschön, aber die verbrennen im Sommer nicht. Und im Winter kommen die hier Gott sei Dank auch ganz gut klar.
1: Mhm.
2: Also es gibt Sorten, die kann man bis minus 30 Grad ohne Probleme halten.
1: Ja sehr schön. Wir hören Musik. Thorsten ist bekannt dafür, dass er Reggae mag,
2: ja,
1: Reggae selber spielt. Und du hast dir Musik gewünscht und ich weiß gar nicht, ich hoffe, ich spreche das richtig aus. Mellow Mood und Manana.
2: Manana heißt das Lied.
1: Genau, heißt das Lied. Spielen wir für dich natürlich sehr gerne.
2: Ja, super.
1: Und dann

0: Die Maulbeere ist heute unser Thema. Am Mikrofon für Sie ist Stefanie Müller und bei mir im Studio ist Thorsten Horn, mein Maulbeerexperte für heute. Und wir haben vorhin schon die Maulbeere, also diesen Baum, diese Sorte, diese Pflanze an sich vorgestellt und was man alles nutzen kann, die Früchte, die Blätter, auch später das Holz. Also sehr vielseitig und auch hier für unser Klima gut gedacht. Mittlerweile, muss man leider sagen. So, und Thorsten, du gehst jetzt los hier im Werra-Meißner-Kreis und hast jetzt überall Maulbeeren gepflanzt.
1: Genau,
0: also fast überall.
1: Ja.
0: Aber in Oberdünzelbach, wo du wohnst, auf den Streuobstwiesen, bei dir zu Hause natürlich.
1: Genau, so in meinem Umfeld pflanze ich natürlich
0: genau.
1: Maulbeerbäume.
0: Bei Werraland oben, wo du arbeitest,
1: ja.
0: Gibt es auch ein paar Bäume. Was bezweckst du damit? Möchtest du hier wieder heimisch? Macht es Sinn, dass wir alle jetzt auf die Maulbeere kommen? Was ist dein Ansinnen, jetzt überall hier Maulbeeren, die Maulbeere wieder hier anzusiedeln sozusagen und an den Mann zu bringen, an die
1: ja,
0: Frau?
1: Die meisten denken halt bei der Maulbeere daran, dass sie halt ein Klimabaum ist.
0: Mhm.
1: Das ist die eine Seite, der eine Aspekt. Die andere Seite ist eben, dass die Maulbeere sehr gesund ist. Die hat sehr viele wertvolle Inhaltsstoffe und ich denke einfach, dass es eine Frucht ist, die sich auch lohnt, dass man die wieder anpflanzt und anbaut.
0: Mhm.
1: Genau, und ich versuche halt Sorten zu sammeln und brauche natürlich für die Sammlung auch irgendwo einen Standort. Und da gibt es bei mir verschiedene Möglichkeiten, die ich so mit der Zeit rausbekommen habe. Und ja, so das folgert quasi, dass in meiner Umgebung halt überall Maulbeerbäume stehen.
0: Aber das müssen wir jetzt, glaube ich, nochmal für die das nicht kennen. Also ist es wirklich ein Baum oder ein höherer Strauch? Ist es wirklich ein Baum?
1: Gute Frage. Das ist immer dieselbe Frage. Nein, das kommt natürlich, weil alle haben Angst, da kommt jetzt ein riesen Baum und wo soll ich den hinpflanzen? Das geht gar nicht.
0: Würde ja auch Schatten liefern, wenn er größer ist.
1: Genau, also die Maulbeere ist als Gewächs auch ziemlich flexibel. Also es gibt welche, die, sage ich mal, in der Größe von einer Justabeere irgendwie sind. Und es gibt welche, die auch richtig 15, 20 Meter hoch werden. Also dazwischen ist alles möglich.
0: Mhm.
1: Das ist nicht nur bei der Höhe so, das ist auch bei der Fruchtfarbe so, bei der Fruchtgröße, bei den Inhaltsstoffen, das ist eigentlich bei ziemlich allem so, dass die Maulbeere sehr variabel ist. Und ja, wie gesagt, die Bäume, die ich damals als erstes kennengelernt habe, das sind richtig stattliche Bäume mit einem Stamm und oben eine richtige Krone und sind so ungefähr 15, 20 Meter hoch.
0: Mhm.
1: Aber für einen Hausgarten ist das natürlich nichts. Da sollte man vielleicht eine Pflanze pflanzen, die 5, 6 Meter wie ein kleiner Apfelbaum höchstens wird.
0: Aus Garten, Balkon?
1: Es gibt welche, die kann man natürlich auch im Kübel halten, aber das sind nicht so allzu viele Sorten. Und leider ist es so, dass die im Baumarkt, sag ich mal, so angepriesen werden für Kübelhaltung, die sind eigentlich ziemlich ungeeignet, weil die keine Form bilden und viel zu groß werden für das, was man eigentlich da versprochen bekommt.
0: Ja.
1: Da gibt's eine Zwergmaulbeere, Mulle heißt die. Die habe ich zu Hause im Garten angepflanzt. Die ist jetzt mittlerweile 5 Meter hoch.
0: Oh.
1: Die soll eigentlich für einen Kübel geeignet sein und das geht überhaupt nicht.
0: Nee.

0: Das aber so ein bisschen testest du dich da jetzt auch durch. Also du pflanzt quasi verschiedene Variationen dieses Baumes, dieses Busches, dieser Art an und guckst, was dabei rauskommt. Genau. Das kann auch für dich eine Überraschung sein.
1: Ja, da sind Überraschungen dabei, genau. Okay. Also man lernt da nie aus. Ich sammle natürlich von überall her irgendwie Steckhölzer oder ja, Pflanzen. Und da gibt es auch eine Community sozusagen, die sich mit Maulbeeren beschäftigt und man tauscht untereinander Sorten und Reiser und was auch immer. Und das ist zum einen ganz schön, weil man Kontakte hat, so mitunter auch im Ausland. Auf der anderen Seite, wie gesagt, ich sammle die, damit ich rauskriege, was für Sorten hier sehr gut wachsen und auch vielleicht irgendwann mal landwirtschaftlich nutzbar sind.
0: Ja.
1: Und da gibt es so gut wie keine Literatur drüber. Da gibt es eigentlich fast nichts, wo man sich irgendwie dran orientieren kann. Man muss das alles selber rausfinden. Ja, insofern bin ich da schon irgendwo ein kleiner Vorreiter. So.
0: Ja, wir müssen, glaube ich, zwischendurch immer mal Begriffe erklären, einfach für die Leute, die nicht so firm sind in deinem Beruf. Was ist ein Reiser?
1: Ach so, ein Reiser ist im Grunde so ein Stück Holz von einem einjährigen Trieb. Und ja, das kann man entweder stecken in die Erde und das zieht dann Wurzeln oder man nimmt einfach ein Stück ab und kopuliert das irgendwo auf eine Unterlage und das nennt man dann veredeln.
0: Ja, und dann, ist das das, was ich unter Steckling kenne?
1: Ja, Steckling ist halt eben, wenn man das Stück Holz direkt in die Erde steckt.
0: Ach so.
1: Und veredeln ist halt, wenn man das Stück Holz quasi anschneidet, mit einem anderen, mit einer Wurzel verbindet und dann in die Erde setzt. Also es gibt verschiedene Möglichkeiten, Maulbeeren zu vermehren.
0: Ja.
1: Es gibt die Möglichkeit, die im Frühjahr zu vermehren, so durch Steckhölzer oder durch Veredelung. Mhm. Oder das Einfachste ist eigentlich, dass man die im Sommer mit Reisern vermehrt von diesjährigen Trieben. Mhm. Weil im Sommer ist es schön warm und eine Maulbeere wurzelt am besten, wenn es richtig knalle heiß ist. Also die mögen es gerne so um die 30 Grad. Und dann muss man die in einen Topf machen, das kann auch jeder zu Hause für sich machen. In den Topf mit lockerer Erde und Steckhölzer rein, zwei Augen oben stehen lassen mit zwei halben Blättern und eine Plastiktüte drüber und dann irgendwo in die Ecke stellen. Und nach 6 Wochen kann man nachgucken, da sind garantiert Wurzeln dran.
0: Guck mal, hier kriegt man auch gleich die Gärtner-Tipps, das ist doch schön.
1: Ja.
0: wie lange muss ich warten? Wie lange dauert es, dass ich dann die erste Ernte habe?
1: Ja, das ist auch gut.
0: Also, auch das unterschiedlich.
1: Ist auch total unterschiedlich, genau.
0: Okay.
1: Ja, wie soll es sein? Also es gibt Maulbeeren, wenn ich die veredelt habe, dann haben die gleich direkt an dem Austrieb Beeren bekommen und die haben die auch dran behalten und die sind reif geworden. Das heißt, die sind direkt nach dem Veredeln quasi, konnte man die als fruchttragendes Gehölz quasi weggeben. Oder es gibt Maulbeeren, die brauchen ein paar Jahre, bis sie irgendwie was tragen. Also es ist ganz unterschiedlich. Aber im Allgemeinen kann man sagen, so im ersten Jahr, wenn man die vermehrt, dann bilden die quasi so ein Stecken, der irgendwie 1,50 Meter, 1,80 Meter hoch ist. Im zweiten Jahr kommt die erste Verzweigung und schon ab dem zweiten Jahr, wo die Verzweigung kommt, tragen die meistens schon in den unteren Blattachseln Früchte.
0: Mhm.
1: Das ist faszinierend, weil es geht ratzfatz bei Maulbeeren.
0: Ja.
1: Also nicht wie beim Hochstamm-Apfelbaum, wo man 8 bis 10 Jahre warten muss, sondern, also ich sag mal 2 bis 3 Jahre, wenn es eine hartnäckige Sorte ist, dann auch mal 3, 4 oder 5 Jahre. Genau. So ungefähr.
0: Ja, ich sag mal es mal so, ohne jetzt was gegen den Apfel zu sagen, aber es sind vielleicht auch Chancen für Landwirte, oder? Da steckt
1: naja,
0: ja auch
1: der Apfel
0: was
1: kommt
0: drin.
1: Langsam in Schwierigkeiten bei unserem Klima hier.
0: Ja.
1: Und dann ist es schon eine Alternative, wenn man ein südländisches Gehölz hat, was bei den Klimabedingungen, die uns jetzt bevorstehen, auch noch klarkommt.
0: Ist es dem Apfel jetzt schon zu warm?
1: Das ist jetzt schon zu warm, klar.
0: Okay.
1: Also man sieht die Apfelbäume, wenn die diese schwarzen Flecken am Stamm haben oder wenn ja so Sporen quasi überall schwarz runterlaufen. Das ist im Grunde schon ein Hitzeschaden und eine Sekundärschädigung durch Pilze. Und ja, dem Apfelbaum geht es meistens nicht gut. Also es gibt wenige Sorten, die gut klarkommen, aber viele leiden auch ganz schön unter der Hitze.
0: Unter der Hitze und auch...
1: Unter der Strahlung auch, klar.
0: Strahlung?
1: Die Äpfel, die verbrennen auch in der Sonne.
0: Ja. Wassermangel? Ist das bei der Maulbeere dann auch anders, da die ja ursprünglich aus dem Süden kommt?
1: Mhm. Also eine Maulbeere, die braucht natürlich auch Wasser, weil die halt riesen Blätter hat. Aber die hat so eine Herzwurzel. Das heißt, die erschließt sich auch das Wasser, wenn die lang genug steht. Das heißt, so die ersten 3 Jahre, jetzt kommt wieder so ein Gartentipp, die ersten 3 Jahre muss man die schon ordentlich hätscheln und wässern und, ja, und um den Stamm herum auch quasi eine Kronentraufe, also frei halten, dass kein Grasbewuchs ist. Und wenn die 3 Jahre sitzt, dann ist sie meistens in Fahrt gekommen und dann geht eigentlich kaum noch was schief. Also dann sind die Wurzeln tief genug und die suchen sich das Wasser und dann kann es heiß und trocken werden, das ist dann egal.
0: Okay, das heißt, die ist einfach auch, die Maulbeere ist einfach auch robust, weil du schon sagtest, sie kann Kälte ab, sie kann unsere Winter ab, sie kann Frost ab, sie kann unsere Hitze ab im Sommer. Also die ist einfach robust genug, dass sie da so ein bisschen auch, weil gut, ja, wir wollen jetzt nicht schwarz malen, aber wenn man mal ehrlich ist, so richtig ganz aufhalten können wir es nicht mehr. Wir können nur versuchen, es zu begrenzen. Hoffentlich schaffen wir das, aber richtig aufhalten, zurück. Das glaube ich nicht mehr.
1: Man sieht das ja an den Zahlen so. Ja. Der Klimawandel, der ist kaum noch zu leugnen.
0: Genau. Ja, zu leugnen sowieso nicht. Die Frage ist halt, ja, lässt sich noch was zurückdrehen oder geht es jetzt nur noch darum, noch Schlimmeres zu vermeiden? Mhm. Aber das heißt, wir haben jetzt schon ein Problem, was unsere Früchte, was unsere Felder, was der Bewuchs auf den Feldern betrifft. Ja. Und die Maulbeere wäre eine Chance, eine Möglichkeit,
1: genau. Man muss halt nur
0: Alternativen zu schaffen. Ja.
1: Also kommt dann drauf an, auf was man so Wert legt oder wie man das quasi vermittelt. Mhm. Wenn man die als medizinische Pflanze irgendwie verwenden kann, ist das schon mal ein Aspekt. Und wenn man Produkte aus der Maulbeere machen kann, die auch einen Abnehmer finden, dann ist es halt auch nicht schlecht. Also das heißt, wenn man Früchte bekommt, die groß genug sind, dass man die gut trocknen kann und dass die ansehnlich sind und gut schmecken, so, dann kann man die auch verwerten und verkaufen. Mhm. Klar.
0: Torst, wir spielen nochmal Musik und zwar hast du dir gewünscht, auch wieder ein Reggae-Titel, Chronix, Shankin Sweet.
1: Ja genau, das stimmt.
0: Das hören wir jetzt an und danach sprechen wir weiter über die Maulbeere.

0: So, wir sind wieder da. Wir haben einen schönen Reggae-Titel gehört von dir, Thorsten, den du dir gewünscht hast, von meinem Studiogast. Und wir sprechen über die Maulbeere. Aber ich würde gerne einen kleinen Schlenker machen hin zur Streuobstwiese, wo ich dich gerade hier im Studio habe. Ali, weil auch du vorhin schon erzählt hast, dass du auf den diversen Streuobstwiesen, die du betreust, die du angelegt hast hier im Werra-Meißner-Kreis, vor allem, glaube ich, auch in Oberdünzebach, aber auch noch in anderen Orten hier im Kreis, die auch zertifiziert sind, ne? Also wirklich offizielle Streuobstwiesen anerkannte als solche. Auch da hast du natürlich Maulbeeren gepflanzt. Deswegen würde ich gerne diesen Schlenker, diesen Ausflug mal kurz machen. Was ist eine Streuobstwiese? Warum ist dir das so wichtig? Und was macht eine Streuobstwiese aus?
1: Ich bin ja im Vorstand von der Streuobstinitiative und da ist es so, dass wir die Wiesen, die wir betreuen, quasi alle zertifiziert haben. Also das sind biozertifizierte Wiesen. Und eine Streuobstwiese an sich ist halt quasi ein Biotop, was schützenswert ist. Das heißt, man sagt so ungefähr, dass 5000 Arten da irgendwie vorkommen. Ich weiß jetzt aber nicht genau, das ist so ein Ding, das liest man immer in der Literatur, wenn man das ganze Bodenleben erfasst und alles drumherum, könnten das durchaus auch noch mehr sein. Eine Streuobstwiese dient natürlich zum Erhalt alter regionaler Apfelsorten und auch andere Obstsorten. Und da sind halt ganz viele Vögel, das sind ganz viele kleine Lebewesen, Insekten und so, die da rummachen. Also es ist einfach, ja, erhaltenswert. Früher war das halt so, dass die Leute quasi überall selbst ihr Obst her hatten, also das selbst angebaut hatten. Da gab es das nicht, dass das Obst aus Spanien oder sonst woher das ganze Jahr über verfügbar war. Und heute ist es auch ein bisschen in Vergessenheit geraten. Das heißt, diese Streuobstwiesen, die es mal 1950 gab, die sind reduziert worden, vielleicht auf einen Bruchteil von dem, was damals war. Also es gibt ganz wenige davon. Und deswegen unbedingt erhaltenswert.
0: Ich hab immer gedacht, Streuobstwiese, Streuobst, also ich weiß nicht, ob das stimmt, aber ich dachte immer, das kommt davon, dass eben so das Obst dann da so verstreut auf der Wiese rumliegt. Aber ich glaube, das ist es gar nicht darum, dass die Bäume nicht so in Reihe und Glied stehen, sondern einfach wachsen, wie der Natur der Schnabel gewachsen ist, oder?
1: Puh, dieser Begriff Streuobstwiese, das ist natürlich jetzt auch eine Frage, wie die Begriffsdefinition ist.
0: Es ist halt das komplette Gegenteil von einer Plantage. Es ist halt Natur, natürlich.
1: Ja, aber die stehen ja schon auch irgendwie in der Reihe, Der Sinn war ja schon früher auch, dass man dazwischen irgendwie eine Unternutzung hatte. Das heißt, man hat irgendwie das Gras gemäht oder man hat vielleicht Vieh auf der Weide gehabt und auf der Wiese gehabt sozusagen. Also Streu, das ist halt... Ich habe es mal irgendwann gelesen, aber ich kann es dir gar nicht genau sagen. Es ist halt eine relativ lose Ansammlung von Bäumen unterschiedlichem Alters, unterschiedlicher Arten und unterschiedlicher Sorten auch so.
0: Aber es ist schon so, dass ihr die Äpfel oder was auch immer, Maulbeeren an den Bäumen und Sträuchern wächst, dass ihr das schon abpflückt und auch verwendet.
1: Also auf den Streuobstwiesen sind die Maulbeeren noch relativ selten, eher auf den Wiesen, die neu angelegt werden. Weil, das ist aber immer nicht so ganz klar, da gibt es immer noch mal so Überlegungen, ob das nicht so ist, dass Äpfel und heimische Pflanzen eher auf einer Streuobstwiese angebracht sind. Aber tatsächlich ist es so, dass der Landesnaturschutzbeirat quasi empfohlen hat, dass Maulbeeren mittlerweile auch auf Streuobstwiesen gepflanzt werden sollen, bis zum gewissen Grad so. Weil die Maulbeeren natürlich als Klimabaum dazu beitragen, dass die Streuobstwiesen überhaupt als solches erhalten bleiben.
0: Aber um zurück zu meiner Frage zu kommen, die Äpfel, Maulbeeren, was auch immer da, Birnen, Kirschen, ihr erntet das auch.
1: Genau.
0: Also es wird schon verwertet. Also es ist jetzt nicht so, wir lassen es fallen und gucken, was passiert.
1: Also was die Streuobstinitiative angeht, da wird halt überwiegend eine Verwertung von Äpfeln angepeilt. Und ja, da gibt es verschiedene Schienen. Also der Apfel, der kann zu Saft verwertet werden oder können Apfelchips von gemacht werden, beziehungsweise Es gibt noch andere Möglichkeiten, dass eine Apfelschorle davon gemacht wird. Ja, das sind so die drei Verwertungswege, die wir jetzt so gerade anstreben und auch schon quasi machen.
0: Ja. Und es gibt, finde ich auch interessant, Ströbswiesen, also diese biozertifizierten, von denen du gesprochen hast, in Bad Sohn-Allendorf, Motzenrode, Niederdünzebach und Oberdünzebach.
1: Ja, das sind die Wiesen, die der BUND hat. Und der BUND ist als solches auch Mitglied in der Ströbs-Initiative, beziehungsweise die Initiative stammt ursprünglich vom BUND. Mhm. Und genau, das sind die Wiesen, die der BUND betreibt. Ja. Und ja,
0: also es gibt eigentlich noch viel mehr.
1: Ströbswiesen, Besitzer gibt es mehr. Und in dem Verein jetzt sind ungefähr 50 Mitglieder.
0: Ja.
1: Und ich sag mal, davon sind bestimmt 30 Aktive, also die auch aktiv noch eine Wiese bewirtschaften.
0: Ja,
1: ja, und davon wird dann halt das gemacht, was ich eben so erwähnt habe.
0: Mhm. Ja. Ja, und wenn du jetzt sagst, also... Du bist ja auch ein Stück weit, ohne jetzt, dass du das jetzt auf deine Stirn geschrieben hast, aber du bist jetzt auch ein bisschen so der Botschafter für die Ströbswiese, für die Vielfalt, für alte Sorten, für die Maulbeere. Kann man sich an dich wenden, wenn man irgendwie Fragen hat, wenn man einen Reißer möchte, wie ich gelernt habe? Kann man sich an dich wenden und sagen, hey, ich möchte dann doch irgendwie auf dem Balkon was machen oder ich habe ein Hochbeet, darf auch nicht so hoch werden oder vielleicht möchte, was weiß ich, im Botanischen Garten, die haben ja auch regelmäßig Schulprojekte, vielleicht wollen die was mit der Maulbeere machen. Können die sich an dich wenden?
1: Also auf jeden Fall. Streuobstwiesen, das heißt natürlich, das sind alles Bäume mit Hochstämmen. Das sind keine Bäume, die man irgendwo im Garten pflanzt. Natürlich kann sich jeder, der irgendwie einen Reiser sucht oder eine Sorte sucht oder irgendwas für seinen Garten sucht, der kann sich schon an mich wenden, beziehungsweise an die Streuobstinitiative. Und ja, ich denke, wir sind da ganz gut aufgestellt, dass wir da auch Rat und Tat geben können.
0: Und jetzt hast du arbeitest ja hauptamtlich bei Werraland in der Garten- und Landschaftsgruppe, ja, genau. Gala.
1: Gala.
0: Genau.
1: Ja, früher, wo ich Musik gemacht habe, da bin ich auch immer auf Galas gefahren.
0: Ja,
1: das war aber eine andere
0: Genau,
1: Geschichte.
0: Das muss man jetzt immer dazu sagen, was wir mit Gala meinen, genau. Und da oben hast du ja auch quasi eine Baumwiese angelegt. Da oben hast du dich auch.
1: Sortengarten könnte man das nennen.
0: Sortengarten, genau. Und du bist eine Kooperation mit einer Baumschule eingegangen. Mhm. Wie kam das zustande?
1: Ich bin informiert hier.
0: Ja.
1: Sehr gut. Genau. Die Frage war, also irgendwann habe ich dann angefangen, Maulbeeren zu vermehren so oder habe versucht rauszubekommen, wie man die gut vermehren kann. Genau, dann hatte ich in dem ersten Jahr 4 Stecklinge, die ich irgendwie rangezogen habe zu Bäumen und die habe ich dann verteilt. Einer sitzt oben irgendwo auf dem Hessenring auf einer Wiese und 2 sind aufs Gut Werragut gekommen zu dem Verein Resola, der damals noch gar nicht aktiv war. Und eine ist im Sophiengarten, genau.
0: Oh.
1: Die haben wir da gepflanzt, da gab es dann auch einen kleinen Bericht drüber in der Zeitung.
0: Ja.
1: Genau, und dann habe ich natürlich weiter versucht, die zu vermehren und dann bin ich zum Veredeln übergegangen, weil das auch sehr einfach ist. Und genau, weil es einfach gut funktioniert hat und ich gedacht habe, das macht auch Spaß und das ist vielleicht auch eine Maßnahme, was die Beschäftigten von der Werkstatt irgendwie bearbeiten können. Dann sind wir dazu übergegangen oder beziehungsweise hatte ich den Kontakt zu Sascha Walter und habe ihn gefragt, wie ist denn das, wenn wir hier Maulbeeren vermehren? Hast du da Interesse dran? Und er hat gleich gesagt, ja, klar, können wir machen. Und wir haben dann angefangen, da Maulbeeren für Sascha Walter zu veredeln und das quasi als Dienstleistung anzubieten und sind dann mit den Beschäftigten in die Gärtnerei gefahren, nach Wischmannshausen und haben dann da halt veredelt.
0: Ja.
1: Und genau, zum einen war es so, dass die Beschäftigten dann auch mal rausgekommen sind aus der Werkstatt.
0: Also von den Werraland Lebenswelten, genau.
1: Ja. Und zum anderen, ja, war das auch interessant, mal richtig in der Gärtnerei zu arbeiten. Ne? Mhm. So in einem Folientunnel, wo es warm ist und so ein bisschen feine Gärtnerarbeit zu machen.
0: Ja. Ja, und halt auch so als nächster Schritt, es weiter hier im Werra-Meißner-Kreis zu verbreiten oder überhaupt?
1: Ja, mittlerweile sind das schon einige hundert, die so unterwegs sind, die wir veredelt haben. Ja, letztes Jahr waren es 280 Pflanzen, die wir veredelt hatten. Klar, die stehen denn irgendwo hier in der Gegend, weil das ist ja auch keine Versandbaumschule. Ja. Das ist eine Baumschule, die sesshaft ist und die stationär quasi die Pflanzen verkauft. Klar. Und die Pflanzen stehen denn irgendwo hier im Umfeld, ja.
0: Und dann freust du dich über jede Pflanze, die du, jedes Bäumchen, was du hier irgendwo stehen siehst, du erkennst das und sagst, oh. Bestimmt eine von mir. Also, kann ja nur von dir sein.
1: Ja, stimmt. Am Anfang habe ich dann noch irgendwie versucht, das nachzuvollziehen, was da irgendwie rausgeht und habe mir jeden Namen aufgeschrieben und jede Adresse, wo die Pflanzen hingekommen sind. Ja. Irgendwann war das dann so viel, dass ich gesagt habe, nee, das kann ich jetzt nicht mehr alles notieren, wo die so wer die kauft und wo die hingehen. Aber ich fahre dann klar durch die Landschaft und dann sehe ich hier und da steht ein Maulbeerbaum und dann denke ich, den hast du da veredelt. Ja.
0: Also hast du mal, weil du vorhin mal sagtest, es gibt gar nicht so viel Literatur und sie war ja nun auch lange vergessen, die Maulbeere. Hast du mal geguckt, ob es irgendwie deutschlandweit irgendwo noch Leute gibt, die sowas machen wie du? Das kannst, seid ihr vernetzt?
1: Ja, es gibt auch Leute, die machen das besser.
0: Maulbeeren-Community?
1: Ja, es gibt Leute, die machen das wesentlich besser. Der Gerd Meyer in Weißenburg, der hat eine Gärtnerei, da zieht der... Ich denke so an die 300 Sorten von Maulbeeren, aber der ist ja auch eine echte Koryphäe. Und dann wird es natürlich schon langsam eng. Da gibt es schon noch so ein paar, die irgendwie sammeln, aber so richtige Sortenwiesen oder eine Ansammlung von Maulbeeren, wo man mal die ganzen Unterschiede sehen kann, die gibt es halt wirklich nicht so oft.
0: Ja.
1: Also da ist bei Gerd Meyer ist eine schöne Wiese, aber sonst fällt mir keine ein. Und mittlerweile halt oben bei Werraland Lebenswelten, da ist halt eben auch ein Sortengarten, eine schöne Wiese mit vielen unterschiedlichen Maulbeeren.
0: Genau, das ist deine. Ja, was kann man denn noch aus diesen Maulbeeren machen? Also wir hatten schon Rosinen. Also ich meine, gut, aus den Blättern kann man Tee machen, aber jetzt wirklich aus der Beere. Wenn man sie trocknet, dann hat man Rosinen, die man natürlich lecker essen kann, verbacken kann, was man mit Rosinen halt so gerne macht.
1: Ja.
0: Was kann man noch machen mit diesen Beeren? Einfach, kann man die auch frisch essen, roh essen?
1: Also zunächst
0: so vom
1: einmal,
0: Baum pflücken und essen?
1: Ja, kann man auf jeden Fall. Aber zunächst einmal zu den Rosinen.
0: Ja.
1: Du sagst Rosinen, ja, das ist mir jetzt gar nicht so geläufig. Also sind auf jeden Fall Trockenfrüchte, die man damit machen kann. Und da gibt's ja schon zwei unterschiedliche Wege, wie man da hinkommt. Also man kann die Luft trocknen und das ist eine Möglichkeit. Dann schrumpeln die halt ein bisschen und verlieren auch ein bisschen an Aussehen und an Nährstoffen so.
0: Ja.
1: Und die feinere Art zu trocknen ist halt, wenn man die gefriert trocknet. Das heißt, die kommen in so einen extra Trockner, der nicht ganz billig ist. Und sehen dann nachher eigentlich genauso aus wie vorher, nur dass sie durch und durch trocken sind.
0: Ja.
1: Und ja, das ist eigentlich so eine Qualität, die ich halt schon gerne anstrebe. So.
0: Da kann man sie auch lagern wahrscheinlich.
1: Die kannst du unbegrenzt fast lagern,
0: ja.
1: Ne, wenn du die Vakuum verpackst. Und ja.
0: Ja.
1: Ja. Und was man noch machen kann, genau, wir haben letztes Jahr versucht, Wein davon herzustellen.
0: Oh.
1: Also wir heißt Valentin Behrendt aus Niederdünzebach, der sich auskennt mit Beeren, Obstwein.
0: Ja.
1: Der hat von mir Maulbeeren bekommen und hat 25 Flaschen, glaube ich, abgefüllt dann nach einem Jahr. Und ja, den Maulbeerwein, den habe ich dann quasi so als Werbegeschenk überall angebracht. Und der ist wirklich sehr gelungen. Also schmeckt wirklich total gut.
0: Ja.
1: Man kann Konfitüre machen, man kann Marmelade machen, man kann so einen Sirup davon machen. Ja, da gibt es unheimlich viele Möglichkeiten.
0: Und ich habe mir sagen lassen, ein Vögelchen hat es gezwitschert, dass du so einen Gefriertrockner beantragt hast.
1: Wir haben einen beantragt. Du weißt aber wirklich alles.
0: Bei Werraland Lebenswelten kommt das Ding. Könnt ihr damit experimentieren?
1: Der kommt auch irgendwann, genau. Das ist jetzt so in der Vorplanung. Also das Geld ist bewilligt und wir müssen jetzt halt noch schauen, wo der steht nachher. Und genau, wie wir den auslasten. Also generell kann man den für die Maulbeeren nutzen, aber auch für alles andere, was an Beerenobst so anfällt.
0: Ja.
1: Und genau, da ist so die Frage, ob wir den auch für andere Sachen halt eben nutzen. Ja.
0: Also, ja. Ja, also mal abgesehen davon, dass das deine Leidenschaft ist und dass du das gerne machst und dass das ja auch einen wichtigen Hintergrund hat. Aber wenn ich jetzt nochmal zurückkomme auf die Werraland Lebenswelten, immer wieder dieser Bogen schließt sich ja immer wieder. Was ist immer so blöd zu fragen, aber was bringt es denn deinen Mitarbeitenden? Also, dass die auch mal mit sowas Kontakt haben und dass die da Teil des Ganzen sind, das finde ich ja auch so spannend, dass die Teil des Ganzen sind, weil du baust ja hier was auf, was es vorher nicht gab.
1: Das stimmt. Ja, also meine Idee, was die Beschäftigten angeht, ist halt einfach, dass sie im Gartenbau quasi eine Pflanze von Geburt an bis zur Ernte sozusagen verfolgen können. Und auch noch die Verwertung des Produktes, was da raus entsteht. Also das heißt, wir machen die Veredelung bzw. Stecklinge und wir ziehen die Pflanzen auf, schulen die auf, pflanzen die aus, pflegen die und nachher, wie gesagt, als Lohn dann die Ernte. Und dann werden die Früchte auch noch verwertet, mit einem Gefriertrockner vielleicht in Zukunft. Genau, und dann wird es auch vermarktet irgendwie. Also es ist so eine ganze Produktionsstrecke von Anfang bis zum Ende und das erlebt man also millimeterweise mit. Ne? Ja. Also wie die Pflanzen wachsen und wie alles gedeiht und wie es dann nachher umgesetzt wird, dass da auch wirtschaftlich was bei rauskommt.
0: Ja, und dass man es halt auch an den Mann, an die Frau, dass man es rausbringen muss. Ne? Genau, und dann auch da, dass er verkaufen muss. Auch.
1: Genau. Ja. Es gibt eine Menge Leute, die auch einfach gucken wollen, wie sieht denn so ein Sortengarten aus? Was ist denn das überhaupt? Die probieren wollen und das ist einfach toll.
0: Ja, du hast mich ja auch schon da durch deinen Sortengarten geführt und ich fand das auch, gut, es war kalt und aber trotzdem, es war trotzdem
1: also im Winter
0: schön.
1: Im Winter ist das natürlich nicht so besonders anschaulich.
0: Ja, ich muss noch mal im Sommer kommen, genau. Aber ich fand das trotzdem schon
1: also
0: sehr
1: beeindruckend. Also die beste Zeit ist tatsächlich Mitte Juni, so direkt nach den Erdbeeren, kommen die Maulbeeren sozusagen und das ist Wahnsinn, wie unterschiedlich die Früchte sind und wie die auch unterschiedlich schmecken und wie die Bäume unterschiedlich aussehen und die Blattgrößen. Also es gibt von Rhabarberblatt bis irgendwie ganz kleine Herzen, so alle möglichen Variationen.
0: Jetzt muss ich doch mal ganz frech fragen, können denn die Leute um dich herum das Wort Maulbeere noch hören?
1: Ja, das ist tatsächlich, ich weiß nicht, ich neige dazu halt, was ich denn so mache, halt relativ intensiv zu betreiben.
0: Man merkt es, das ist schön.
1: Ja, das ist tatsächlich, ich versuche denn schon absichtlich ab und zu das Wort Maulbeeren irgendwie zu unterdrücken und versuche es irgendwie anders zu umschreiben. Aber ja, es ist so.
0: Es ist so. Das ist ja auch schön mit anzuhören und mit anzusehen. Gut, wir spielen noch mal ein Lied. Da waren wir uns vorhin jetzt nicht ganz einig, aber wir spielen, glaube ich, was von Coffee, oder?
1: Coffee, ja, Coffee. Das ist schön.
0: Das ist schön. Und das ist ja deine Musik, ne? Das ist
1: meine Musik. Ich muss ehrlich sagen, ich bin da fast mit aufgewachsen. Ich bin zwar in Deutschland aufgewachsen, aber in meiner Kindheit bin ich immer zu Reggae-Fests gefahren, Festivals. Und zwar auf der Lorelei. Und ich weiß gar nicht, wie ich da immer hingekommen bin, aber irgendwie, also seit frühester Jugend, sag ich mal, bin ich regelmäßig auf Reggae-Festivals gefahren, auf die Lorelei und habe auch ganz viel gesehen, habe dann in irgendwelchen Reggae-Bands Schlagzeug gespielt. Ja, und das verfolgt mich einfach.
0: Ja, es ist aber auch schöne Musik. Genau, wir hören da mal rein in Coffee und genau, dann gibt's noch mal die Fakten zu der Maulbeere. Da sind wir auch schon fast am Ende unserer Sendung. Wir haben eine Stunde, das ist ja jetzt auch nicht gedacht, Thorsten, ne? Nee, als ich dann gesagt habe, komm, wir machen eine Sendung über Maulbeeren. Eine ganze Stunde.
1: Eine Stunde.
0: Hallo?
1: Was erzählen über Maulbeeren? Weiß gar nicht, wo ich das hernehme.
0: Spannend. Bis gleich.

0: kommen wir zurück aus dem musikalischen Süden.
1: Ja, war doch schön, oder?
0: War schön. Wieder zurück in unser Studio hier in Eschwege mit Stefanie Müller und mit Thorsten Horn, meinem Studiogast. Und wir haben jetzt über die Maulbeere gesprochen die ganze Zeit, auch über Streuobstwiesen. Und wir wollen jetzt einfach zum Schluss nochmal, liebe Hörer, Ihnen nochmal auch den Kontakt geben. Wenn Sie jetzt Interesse haben an der Maulbeere, vielleicht auch mal einfach sich das nur anzugucken, den Sortengarten bei dir, Thorsten, bei Werderland Lebenswelten.
1: Kann man gerne machen.
0: Einfach
1: muss
0: mal
1: man
0: gucken.
1: Sich an Werderland Lebenswelten wenden.
0: Genau.
1: Ja, genau. Und die verweisen euch dann quasi an die Gala. Das ist meine Arbeitsgruppe sozusagen.
0: Die Garten- und Landschaftsgruppe.
1: Garten- und Landschaftspflege, ja.
0: Pflege, genau.
1: Pflege, genau. Da muss man Wert drauf legen.
0: Genau.
1: Aber ja, wir bauen halt, wie gesagt, da oben Maulbeeren an und die kann man sich gut anschauen. Gerne mit uns in Kontakt treten.
0: In Kontakt treten, genau. Dann einfach bei den Werderland Lebenswelten anrufen, nach Thorsten Horn fragen.
1: Genau.
0: Die wissen Bescheid.
1: Ja.
0: Thorsten ist oben bekannt, der flitzt auch immer irgendwo rum und hört, du hast auch überall Pflanzen stehen, auch welche, die du vor dem Frost reingerettet
1: genau,
0: hast sozusagen.
1: Genau, es gibt ja auch andere exotische Pflanzen oder Fruchtgehölze, die mitunter auch sinnvoll sind. Anzubauen oder mal nachzugucken, ob das was wird hier. Und die stehen aber teilweise bei mir in Kübeln irgendwo und die muss ich dann im Winter immer irgendwo reinräumen. Im Sommer stehen die dann quasi vor der Gala.
0: Ja.
1: Ja, sieht auch schön aus. Ja. Sind ganz viele exotische Sachen dabei, die meisten Leute auch nicht kennen.
0: Genau, genau. Also wer zum Beispiel auch mal im Café Amelie oben mal zu Mittag ist, kann auch gucken. Also die
1: muss
0: Pflanzen,
1: aufpassen,
0: die da.
1: Dass ihm nicht eine Maulbeere auf den Teller fällt.
0: Ja, genau. Also die Pflanzen, die da stehen, stehen auch unter deiner Regie sozusagen, unter deiner Betreuung. Genau. Thorsten, vielen lieben Dank. Es war eine sehr schöne Sendung, sehr informativ. Und was soll ich sagen? Wir wünschen dir alles Gute mit der Maulbeere
1: Ja? Darf ich noch?
0: Na klar, immer.
1: Das ist aber sehr nett. Wer natürlich Pflanzen haben will, das mache ich jetzt mal als Werbeblock, der kann sich natürlich auch an Sascha Walter wenden in Wischmannshausen, Baumschule Walter. Mhm. Da werden die verkauft. Ne?
0: Genau. Und das sind ja auch welche von dir.
1: Ja, genau.
0: Die ihr veredelt habt.
1: So
0: und sagt man züchten bei.
1: Züchten ist nochmal eine andere Geschichte.
0: Ja,
1: züchten, das wäre ja, wenn man zwei verschiedene Partner zusammenbringt sozusagen und es.
0: Nee, also
1: dann,
0: die ihr veredelt habt.
1: Genau, vermehren ist besser
0: vermehrt,
1: gesagt.
0: Genau, die ihr vermehrt habt. Das Wort hat mir gefehlt. Genau. Vielen Dank, Thorsten Horn.
1: Ja, danke dir.
0: Und ich hoffe, es gibt viele Rückmeldungen.
1: Ja, wäre schön, ja.
0: Und im Sommer besuchen wir dann alle deinen Sortengarten bei Werderland Lebenswelten.
1: Genau.
0: Mal
1: gucken,
0: Dank.
1: Wie das Wetter wird. Ich denke, es wird dieses Jahr gut werden und dann kann man alles sehen da bei uns oben.
0: Genau. Das war unsere Sendung hier bei RFM zur Maulbeere. Am Mikrofon waren Stefanie Müller und bei mir zu Gast war Thorsten Horn. Vielen Dank fürs Zuhören und bis zum nächsten Mal.
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9: Okay, 1, 2, 3.
10: Egal ob Heidelbeer, Grieß oder Strawberry Cheese, ey Leute, Dicker ist im Haus, also everybody freeze!
9: Hallo.
11: Hallo.
9: Wir sind von der Pommerschule.
11: Wir sind die Hauptstufe 2.
9: Wir sagen jetzt die Tipps. Ja, was für Tipps?
11: Für Abkühlung.
10: Alles, was ich brauche, ist ein Eis-Eis-Baby.
9: Damit ihr gut durchs Sommer kommt.
11: Wir müssen viel trinken. Wasser.
9: Ihr müsst ganz viel Wasser trinken, so. Frage. Ihr müsst ja Schatten bleiben. Vielleicht habt ihr einen Ventilator zu Hause. Gönnt euch ein Eis.
10: Alles, was ich brauche, ist ein Eis, Eis, Baby.
9: Ihr könnt auch Rollo runtermachen. Abends oder nachts gut durchlüften.
12: So super.
9: Ihr könnt auch ins Schwimmbad gehen.
12: Ich ist echt lieber.
9: Oder zu Hause im Pool.
10: Alles, was ich brauche, ist ein Eis, Eis, Baby.
9: Wenn ihr euch schminken wollt, achtet darauf, dass ihr wasserfeste Schminke nehmt. Und Setting Spray. Dann hält das Make-up besser. Und wenn du es wieder loshaben möchtest, musst du Micellenwasser benutzen. Am besten, ihr schminkt euch gar nicht. Danke fürs Zuhören. Schöne Sommerferien. Tschüss.
11: Ich hab keinen Bock. Mir ist voll warm, Alter.
9: Mir auch.
11: Du schwitzt ja nicht.
9: Ja.
13: Ha, ha, ha, ha.

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Ja, eine ganze Woche muss man nicht warten, bis ich mit der Plattenkiste komme. Ich bin schon da. Direkt danach geht es weiter. Heute mit der Plattenkiste hier im Rundfunk Meißner und natürlich wie gewohnt mit Peter Walter.

Ja, ich werde mich heute vornehmlich mit der Musik der frühen 60er Jahre befassen. Das war ein Feld, da hat es wirklich ganz tolle Lieder gegeben und es lohnt sich, da mal näher hinzuhören. Und es gibt Crossover, es gibt Rhythm and Blues, es gibt ein bisschen Country, es gibt Pop, das war alles so übergreifend. Die einzelnen, es gab Titel, die waren in allen drei Billboard-Charts vertreten und das ist einfach großartig und da werden wir heute uns mal mit beschäftigen. Ich wünsche Ihnen dazu viel Vergnügen heute am Dienstag hier im Rundfunk Meißner um 14 Uhr und 7 Minuten.

Ja, und wir starten jetzt mal direkt rein mit einem ganz wunderbaren Titel. Und zwar ist das eine Sängerin, ich glaube, es ist Katie Young. Ich muss nochmal schauen. Der Titel Nummer 4 war das. Nee, das kann aber nicht stimmen. Das muss der Titel Nummer 5 sein. Den will ich spielen. Titel Nummer 5. Und zwar Katie Young, wie gesagt. Katie Young and the Innocents in Southern California geboren in 1945. Katie Young hat mit dem Treffen von Wink Martindale in der TV-Show, ja, hat sie Blut geleckt und hat wirklich einen Riesenhit gelandet. Der ist im Januar 1961 in die Charts gekommen und ist bis auf Platz 6 geklettert. Und ja, das war eigentlich ihr ganz, ganz großer Hit, wo sie ganz berühmt mit geworden ist. Und als dann mit den Hits weniger wurde, ist sie dann nach England gegangen und hat einen Gitarrist von den Walker Brothers geheiratet. Aber jetzt hören wir erstmal die wunderbare Katie Young mit A Thousand Stars.

Ja, das war die wunderbare Casey Jan and The Innocence mit A Thousand Stars. Ja, ich hoffe, meine Frau hört zu, wenn ihr es ihre Zeit zulässt. Sie hat viel Arbeit. Vielleicht hört sie ja zu und freut sich über das nächste Lied, mit dem ich sie grüße. Großer, großer Titel aus dem Jahr 1962. Bobby Edwards mit dem wunderbaren You're the Reason.

Ja, du bist der Grund, warum ich nachts nicht schlafen kann. You're the reason I don't sleep at night. Bobby Edwards aus dem Jahr 1962 war ein Riesenhit für ihn. So, jetzt geht's weiter mit einem Titel. Ja, Stax Memphis, das war auch eine Institution. Das war ein Label, das wurde im Grunde genommen von einem Weißen und seiner Schwester gegründet. Und sie haben aber vornehmlich schwarze Künstler gehabt, wie das in den 50er Jahren und in den frühen 60er Jahren in den Südstaaten üblich war. Da geht es jetzt um eine Gruppe, Booker T and the MGs. MG steht für Memphis Group. Das war ein Weißer, ein überragender Gitarrist, nämlich Steve Cropper. Legendärer Gitarrist, muss man sagen. Dann war an der Orgel Booker T. Donald Duck Dunn hat den Bass gespielt und Al Jackson hat ihn an der Trommel gesessen. Und dann kamen noch die Hörner dazu. Die drei Hörner, die es dann noch gab, mit Wayne Jackson und die zwei anderen. Ja, und die haben erstmal die ganzen großen Leute wie Otis Redding, Carla Thomas und wie sie alle hießen, Aretha Franklin, die haben die als Rhythmusgruppe begleitet und haben selber auch Instrumentalstücke gespielt. Und da werden wir jetzt eins hören, gleich das erste, ein Mordshit, nämlich Green Onions. Hier ist

Ja, dieses Stück hat im Laufe der Jahrzehnte über 3 Millionen Käufer gefunden. Dieser großartige Titel Green Onions von Booker T and the MGs. Bobby Blue Bland ist der Nächste, der uns was vorsingen wird, nämlich den Song Cry, Cry, Cry. Bobby Blue Bland war in den 50er und 60er Jahren eine der profiliertesten Stimmen im Soul, Blues oder Rhythm and Blues Bereich, hat alles gesungen und war wirklich ein Alleskönner. Und das können Sie jetzt gleich hören bei dem Titel Cry, Cry, Cry.

Ja, das war wie gesagt Bobby Blue Blend mit Cry, Cry, Cry. Ja, ich bin heute ein bisschen hier als am Rummachen. Ich habe viel mit und will Ihnen auch viel erzählen. Jetzt kommt ein Sänger, 41 geboren in Atlanta, Georgia, namens Tommy Roe. Der war auch in den frühen 60er Jahren ganz berühmt mit dem nächsten Titel, den ich Ihnen spiele, nämlich Sheila. Hatte der einen absoluten Weltklasse-Hit. Nummer 1 in den Popcharts bei Billboard. Nummer 6 in den Rhythm and Blues Charts, war 10 Wochen in der Hitparade und in England gleichzeitig noch auf Nummer 3. Also das ist, wenn was ein Million-Seller war, dann ist es hier dieser von Tommy Roe, nämlich Sweet Little Sheila.

Million Seller für Tommy Rowe mit Sheila. Übergreifend spiele ich ihn jetzt einen Countrymann, der aber auch viel Pop gesungen hat. Das ist alles so ein bisschen fließend gewesen in den Jahren. Das war nicht so sehr abgegrenzt, wie es vielleicht heute der Fall ist. Großartiger Sänger Marty Robbins. Es ist deine Welt. It's your world. Singt er hier und jetzt. Und das hören Sie sich mal an.

Tja, lass mich doch in deine Welt. It's your world. Das war Marty Robbins um 14.30 Uhr hier im Rundfunk Meißner in der Sendung Plattenkiste. Ich bin Ihr Spezialist für diese Art Musik, Peter Walter. Und es geht weiter. Die erste halbe Stunde ist rum. Und es kommt weiterhin tolle Musik. Ja, dann der nächste ist ja wieder ein Knaller. Von 1962, Februar. Auch 11 Wochen in der Hitparade vertreten. Überall Nummer 1 gewesen. Popcharts Nummer 1, Rhythm and Blues Nummer 1, in England mit dem Lied Nummer 8, Frankie Valli und die Four Seasons mit ihrem überragenden Hitsong Sherry.

Ja, was für ein Hit. Sherry, Frankie, Reddy und seine Four Seasons. Großer Titel. Jetzt kommt eine auch leider sehr früh verstorbene Künstlerin, nämlich Patsy Cline. Die singt ein wunderschönes Lied, bisschen traurig. Ich hab dein Foto, sie hat dich, singt sie in dem Titel. Und der Titel heißt She's Got You. Ja, sie hat dich und ich hab nur dein Bild. Hier ist Patsy Cline.

Ja, wenn es Patsy Cline vergönnt gewesen wäre, weiterzuleben, dann wäre sie die undisputed Queen of Country geworden. Da bin ich fest von überzeugt. Die Stimme war einzigartig, aber ist leider viel zu früh verstummt. Ja, wir sitzen hier schön im Studio heute am 14.07. Wetter ist schön, Musik ist hoffentlich auch gut. Jetzt kommt eine Kurzversion von Trouble in Mind, von dem großen Blues-Klassiker, gesungen von Nina Simone.

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1: Ja, das war, wie gesagt, Nina Simone mit einer Kurzversion von Trouble in Mind. Nina Simone hat in den Jahren damals 59, 60, 61 ist dreimal hintereinander beim Newport Jazz Festival aufgetreten und hat dort drei wirklich bemerkenswerte LPs dann veröffentlicht, die heute unter Sammlern sehr, sehr gesucht sind. Großartige Musik, Nina Simone. Weiter geht's jetzt mit einem großen, großen Künstler, nämlich Brooke Benton. Der war ja in den Jahren eigentlich unschlagbar, hat ja Hit auf Hit gesungen und hatte wirklich große, große Plattenverkäufe damals. Ich war auch ein Riesenfan von Brooke Benton. Gibt es ja die berühmte LP oder jetzt auch CD. Brooke Benton Sings the Blues. Also besser geht es nicht, mit seiner Baritonstimme die Titel gesungen. Das ist einzigartig. Hier singt er uns jetzt seinen Hit-Titel Lie to Me. Ich höre mir lieber deine Lügen an, als dich überhaupt zu verlieren. Hier ist Brooke Benton.

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1: Mr. Brooke Benson und sein Lie to Me. Spitzenlied. Jetzt kommt Eddie Arnold. Der singt uns einen schönen Hank Cochran-Song. Bisschen traurig, ja, das waren oft sehr traurige Lieder. Tears Broke Out on Me. Das singt Mr. Eddie Arnold, aber auch

Ja, das ist der Moment, wo er die Tränen nicht mehr zurückhalten kann. Das war Eddie Arnold. That's when the tears broke out on me. Etta James kommt nun dran. Ja, Etta James war das Aushängeschild von Chess Records. Er hat ganz früh angefangen. Mit 16 Jahren hatte ich schon mit Johnny Otis gesungen. Und hier singt sie uns jetzt einen Titel zusammen mit ihrem Spezi Harvey Fuchia. Das war der Leadsänger von den Moonglows. Singt sie zusammen den Titel Spoonful, also Löffel voll. Wollen wir uns mal anhören, um was es da geht.

Ja, das war der Song Spoonful mit Etta James und Harvey Fuqua. Ja, interessantes Lied. War auch diese Lieder, die ich Ihnen spiele, sind alle, da waren alles Chartsongs. Die waren alle in den Hitparaden. Viele davon ganz, ganz weit vorne. Etliche Nummer 1 Titel. Der nächste Titel, der jetzt kommt, das ist einer, der war auch wochenlang in den Charts. Ist wieder von Bobby Blue Bland. Ich will gerade mal gucken. 13 Wochen war der in den Charts und der höchste Platz war Platz 5. Tolles Lied. Bobby Blue Bland mit seinem Stormy Monday Blues.

Ja, wenn einer Blues singen kann, dann ist es Bobby Blue Bland. Stormy Monday Blues. Großartig. Johnny Horton, leider auch viel zu früh von uns gegangen, hat seine großen Erfolge gar nicht mehr genießen können. Ist mit einem auf einer vereisten Piste mit dem Auto ins Schleudern geraten im Winter und ist gegen einen Brückenpfeiler geraten und war leider tot. Schade, sehr, sehr schade. Wir hören von ihm eins seiner Paradelieder, nämlich Honky Tonk Man.

Ja, das war Mr. Johnny Horton mit seinem Honky Tonk Man. Das war in den damaligen Zeiten auch ein großer Hit. Jetzt kommt ein Titel von Jimmy Reed, denn das kann man heute zu Zeiten der Pandemie gar nicht machen. Nämlich Close Together kommen, also sich sehr nahe kommen. Aber der Titel heißt nun mal so Close Together und wird, wie gesagt, gesungen von dem großen Bluesmann Jimmy Reed.

Mr. Jimmy Reed mit seinem Close Together. Get a little dirt on your hands. Lass ruhig ein bisschen Dreck an deine Hände kommen. Das sagt oder das singt Bill Anderson auf den Rat seines Vaters hin. Hier ist Get a little dirt on your hands.

Ja, macht ihr ruhig mal die Hände dreckig. Get a little dirt on your hands, Mr. Bill Anderson, um gleich 15.04 Uhr hier im Rundfunk Meißner in der Sendung Plattenkiste. Ich bin Peter Walter, Ihr Spezialist für diese Art von Musik. Damit bin ich groß geworden und ich spiele sie heute, wo ich so alt bin, immer noch ganz, ganz gerne. Jetzt geht es weiter mit einem großen Künstler, Nat King Cole. Damit war er auch wochenlang in den Charts mit seinem großartigen Titel Ramblin' Rose.

Mr. Nat King Cole mit seinem Ramblin' Rose. Ja, großer Titel und lange, lange in den Charts gewesen. Seine Tochter ist ja auch eine ganz berühmte Sängerin geworden, nämlich Natalie Cole. Weiter geht's jetzt mit, muss ich schauen, ja, das ist natürlich auch ein wunderbares Lied. Rosie Hamlin von Rosie and the Originals. Mit 14 Jahren das Lied geschrieben, später dann aufgenommen und zu einem großen Hit gemacht. Ja, wirklich, aber ein ganz, ganz großer Hit. Hier ist Rosie and the Originals mit Angel Baby.

Rosie Hamlin and Originals mit Angel Baby. Ja, großer, großer Hit. Da erinnere ich mich noch ganz gut dran. My Funny Way of Laughing. Meine besondere Art zu lachen. Da singt uns jetzt eigentlich ein Schauspieler, Burl Ives. Der hat in vielen Wildwestfilmen mitgespielt. War der Vater in dem berühmten Film Die Katze auf dem heißen Blechdach mit Paul Newman und Elizabeth Taylor. Und da war er der Vater, Burl Ives. Und er singt uns jetzt My Funny Way of Laughing.

Ja, das war, wie gesagt, Burr Ives mit My Funny Way of Loving. Das war auch ein moderater Hit, muss ich sagen. Er hat noch zwei, drei weitere schöne Lieder gesungen. Der Burr Ives in der damaligen Zeit, die auch alle in der Hitparade waren, war also auch als Sänger sehr bekannt und berühmt. Ja, jetzt haben wir einen Song gehabt, wo er sein Lachen beschreibt. Und jetzt gibt es einen Novelty-Song hinterher, nämlich Bobby Boris Pickett and his Crypt Kickers mit Monster Mash.

Ja, das war wirklich ein großer Hit in der damaligen Zeit. Theme from Exodus aus dem berühmten Film. Ja, große Klasse, kann ich nur sagen. Jetzt kommt was Interessantes, glaube ich. Jawohl, es kommt Carla Thomas. Das ist die Tochter von Rufus Thomas, Stax Recording Star aus Memphis. Die singt einen umgewandelten Sam Cooke-Titel, nämlich Bring It On Home To You. Hier ist Carla Thomas.

Ja, wenn meine Frau noch zuhört, dann wird sie sich über dieses Lied auch gefreut haben, denn das ist die Musik, die meine Frau liebt. Den tollen Soul aus den frühen 60er Jahren. Das war Carla Thomas, The Queen of Stax Sound. Ihr war es ja vergönnt, noch ein Duettalbum mit Otis Redding zu machen, bevor er dann leider kurz danach verstorben ist. Das ist auch eine wunderbare Sache. So, jetzt geht's weiter mit einem Titel. Und zwar, nein, das wollte ich nicht spielen. Ich wollte doch 23, ja doch, die Caprice spiele ich Ihnen. There's a moon out tonight. Hier sind die Caprice.

0: Ja, das war eine der berühmten Doo-Wop-Gruppen, die Caprice mit There's a Moon Out Tonight. Jetzt wird das Mädchen von Wolverton Mountain gesungen. Claude King singt The Girl from Wolverton Mountain.
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Ja, das war Mr. Gloat King mit Wolverton Mountain, eines seiner Hit-Lieder. Die Lieder waren alle in den Charts, sind alles Hit-Songs, muss ich sagen. Und wir haben 15 Uhr 32 Minuten, das heißt, die letzte halbe Stunde hat begonnen. Hier im Rundfunk Meißner, Your Station of the Stars. Ich bin Peter Walter und ich spiele Ihnen die Plattenkiste. Und wir machen noch ein bisschen was. Bis 16 Uhr haben wir noch Zeit. Und jetzt kommen nochmal die Four Seasons mit einem ihrer ganz, ganz großen Hits. Hier ist Big Girls Don't Cry.

Maxine Brown mit All in My Mind. Ja, ganz toll. Jetzt versuche ich das einfach nochmal, das Laufwerk nochmal in Gang zu bringen. Hier ist Frankie Valli und seine Four Seasons mit Big Girls Don't Cry.

21 Wochen in den Billboard Pop Charts vertreten. Big Girls Don't Cry, The Four Seasons. Und nun singt uns, jetzt wird es mal ein bisschen ruhiger, jetzt kommt eine wunderbare Stimme, nämlich die Stimme von Jim Reeves. Und er singt uns Adios, Amigos.

Ja, das war der wunderbare Jim Reeves mit Adios, Amigos. Wunderbares Lied. So, jetzt muss ich schauen. Jetzt muss ich ein anderes Gerät benutzen. Und zwar spiele ich Ihnen jetzt den Titel, ich hoffe, dass ich es jetzt richtig anstelle, von den Crystals. Von den Crystals spiele ich Ihnen nun den Titel He's a Rebel. Da muss ich hier drücken.

großer Hit für die Crystals mit He's a Rebel, wochenlang in den Charts. Jetzt singt uns Roy Hamilton, You Can Have Her. Ich will sie gar nicht mehr, du kannst sie haben. Wollen wir mal hören, wie das abläuft auf 4.

Mr. Roy, Hamilton singt, du kannst sie haben, sie liebt mich sowieso nicht mehr, you can have her. Das war auch ein Spitzentitel im Jahr 1962, aber ich habe ja schon Angst gehabt, ich könnte heute den King gar nicht spielen, aber ich kann jetzt doch spielen. Hier ist der Song für alle Briefträger, Elvis Presley mit Return to Sender.

das war Elvis Presley mit Return to Sender. Jetzt kommt ein Hank Snow-Titel. Wenn ich mich richtig erinnere, muss ich mal schauen. Hank Snow, wo bist du denn? Ja, hier ist er. You Take the Future heißt der Titel und wird, wie gesagt, von Hank Snow gesungen.

Ja, du kümmerst dich um die Zukunft und ich lebe in der Vergangenheit. You take the future and I take the past. Das war Mr. Hank Snow. Jetzt kommt Little Esther Phillips mit einem wirklich wunderbaren Lied und zwar Release Me.

0: Ja, ein großer Titel für Esther oder Little Esther Phillips, Release Me. Das große Country-Lied von einer Soul-Röhre gesungen. Jetzt kommt der letzte Titel des heutigen Tages in der Plattenkiste. Nochmal ein richtiger Kracher, Big Boss Man von Jimmy Reed.
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Ja, meine lieben Zuhörerinnen und Zuhörer, das war sie wieder, die Plattenkiste für heute. Ich hoffe, die Musik hat Ihnen gefallen. Wir sehen uns nächste Woche oder hören uns nächste Woche wieder mit dem Trucker Club. Ich bin Peter Walter und wünsche Ihnen eine schöne Zeit. Wie gesagt, nächste Woche gleiche Stelle, gleiche Welle und wir hören uns.

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0: ihr Lieben, ich bin's, Marietta Haltmeier-Stückrath vom Seelenhausverein in Eschwege. Ihr kennt mich ja schon. Ich habe euch mal wieder einen super Veranstaltungstipp mitgebracht. Das Kinderfest von Verrakano in Eschwege. Und vor mir sitzt der
1: Peter Jus.
0: Hallo lieber Peter, was ist denn das für eine Veranstaltung? Wann findet die denn so statt?
1: Also das Kinderfest ist am 5. Juli und beginnt um 11 Uhr bis 17 Uhr, vielleicht auch ein bisschen Verlängerung bis 18 Uhr.
0: Und wo soll das stattfinden?
1: Das ist an der Torwiese 4 auf der Höhe vom Pump Track.
0: Also bei euch auf dem Gelände von Verrakano in Eschwege. Und wer kann da hinkommen?
1: Von klein bis ganz groß sind alle herzlich eingeladen.
0: Super. Und wie kamt ihr dazu, dass ihr sowas überhaupt macht?
1: Ja, da war vor 4 Jahren immer ein Kindergarten vorbeigelaufen. Unser Tor stand offen und die kleinen Kinder haben immer auf die Kanus geguckt und hatten so freudige blickende Augen. Und dann kam mir nachts der Gedanke, die sollen auch mal Spaß mit solchen Kanus haben oder Schlauchboot. Und haben gesagt, wir machen einfach ein Kinderfest.
0: Cool. Und wer macht da mit?
1: Es macht mit der Angelsportverein, der Verein Seelenhaus, Verein für Kunst und Kultur. Die DRG macht mit, der Kanu-Club macht mit, damit die sich mal vorstellen, was auch Kinder im Verein so tätig werden können. Und für die musikalische Unterhaltung bei Kaffee und Kuchen sind auch die Musikschule aus Eschwege, die Steel Drummers.
0: Und können die Kinder auch Kanu fahren?
1: Die kleinen Kinder, die dürfen auf Schlauchboot, da besteht keine Kentergefahr. Die fahren dann hoch bis zum Felsenkeller und wieder zurück. Die größeren Kinder, wer mag, darf sogar Stand-Up-Paddling machen.
0: Wow, das klingt ja nach einem tollen Programm. Und du hast gesagt, die DLRG ist auch dabei. Gibt es da auch eine Aktion?
1: Die DLRG macht ca. 14 Uhr eine Boots- und Personenbergung. Wir lassen einen Kanu kentern, damit die Kinder mal sehen, wie der Ablauf dann ist, um diese Person zu retten.
0: Das klingt super. Sehr spannend. Also um 14 Uhr geht es dann richtig zur Sache mit Sicherheit und allem, was dazugehört. Aber sicherlich gibt es bei euch noch viel Spannendes zu entdecken. Was habt ihr denn noch so zu bieten?
1: Wir haben viele Spiele, 2 Hüpfburgen, eine große Hüpfburg, eine kleine Hüpfburg für die ganz kleinen Kinder, Seifenblasen, Kinderschminken und Actionpainting.
0: Wow, das verspricht ja sehr bunt und fröhlich zu werden. Kostet das denn Eintritt?
1: Nein, das ist für alle. Der Eintritt ist frei. Es gibt keinen Eintritt. Aus dem Erlös von Waffeln, Bratwürstchen, Kaffee und Getränken, das wird gesammelt und der Erlös wird dann am Nikolaustag jedes Mal ein Kindergarten gespendet.
0: Wer ist dann die Glücksfee?
1: Die Glücksfee ist unser Bürgermeister. Er darf dann das Ehrenamt übernehmen, das loszuziehen.
0: Wow, das wird ja dann nochmal ein tolles Nikolausgeschenk sein für den Kindergarten, der dann rausgezogen wird.
1: Wir haben schon 3 Kindergärten gehabt, die das losbekommen haben. Also die Freude war sehr groß, ja.
0: Das glaube ich wohl. Super, danke lieber Peter. Also, das Kinderfest bei
1: Verrakano
0: in Eschwege am
1: 5. Juli
0: von 11 bis 17 Uhr. Wo?
1: Bei Verrakano auf dem Gelände auf der Höhe vom Pumptrack.
0: Super, ich freue mich drauf und wir sind sehr gerne dabei vom Seelenhaus. Und ich danke dir, dass du hergekommen bist und deine tolle Veranstaltung vorgestellt hast.

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1: Hörerinnen und Hörer, wo immer Sie uns jetzt hören, hier sind Thekla und
2: Rita.
1: Und wir starten heute mit unserem Podcast Die Pferdeschule. Und warum und wieso und was überhaupt ein Pferd ist, damit steigen wir heute ein. Es ist so, dass wir jetzt hier sitzen auf dem Hof von Rita, den sie gemeinsam mit Klaus führt. Und hier stehen viele Pferde, hier stehen auch Ziegen und hier sind eigentlich auch Hunde, die heute uns hier gerade nicht stören dürfen. Wir sitzen am plätschernden Bach. Zwei Gänse sind rechts von uns. Nur, dass sie wissen, wir sitzen unter einem Dach, mitten im Grünen, zwischen Bäumen und einem plätschernden Bach, sagte ich schon. Und jetzt starten wir mit der Frage, warum Pferdeschule und was sind eigentlich Pferde für Tiere? Was haben die für eine Geschichte? Was kannst du uns erzählen, Rita?
2: Ja, auch hallo. Ich stelle mich jetzt noch mal ganz kurz vor. Thekla hat das ja schon angemahnt. Ich führe mit meinem Mann Klaus seit, ich glaube, bald 40 Jahren diesen Hof. Wir haben viele, viele Erfahrungen mit Pferden ganz unterschiedlichster Art gemacht. Und sind in Fortbildung, Ausbildung am Pferd, durch Pferde, ganz viel gelernt durch Pferde vor allen Dingen, so weit, dass wir jetzt sagen, wir sind zufrieden mit dem, wie wir hier mit unseren Pferden umgehen können, mit ihrer Art, mit ihrem Wesen. Und die haben mich ganz speziell in meiner Arbeit draußen als Sozialtherapeutin sehr geprägt.
1: Okay, also ihr habt viele Pferde. Wie viele Pferde sind aktuell hier?
2: Aktuell sind es 9 eigene und 2 Pferde, die hier Pensionspferde sind und trotzdem für uns genauso wichtig sind wie unsere eigenen.
1: Und ja, dieses Pferd, was hat dich an den Pferden angezogen? Wann bist du zum ersten Mal in deinem Leben mit Pferden in Kontakt gekommen?
2: Das ist eine lange Zeit schon her. Ja, habe damals noch in der Stadt gewohnt, nämlich in Kassel, und hatte eine pferdeverrückte Freundin. Und ich war genauso infiziert. Und wir sind manchmal sonntags mit ihren Eltern, die damals schon ein Auto hatten, in den Habichtswald gefahren. Da waren Pferde auf der Sommerweide und wir haben uns kaum satt sehen können daran. Große Pferde in der Regel, Warmblüter, die früher eher so üblich waren.
1: Und was war es genau, was dich angezogen hat? Also war es eine sinnliche Wahrnehmung, war es die Kraft, die Pferde ausstrahlen, die Schönheit? Was hat dich angezogen? Was war sozusagen der Beginn des roten Fadens, der dich so weit bis hierhin geführt hat?
2: Es ist tatsächlich alles, was du gerade gesagt hast, Thekla. Es ist diese Wahrnehmung von Kraft, von einer attraktiven Erscheinung, von einer gewissen Gutmütigkeit, Eleganz natürlich, und diese Nähe immer wieder. Wir haben vorher schon ja mal kurz drüber gesprochen, auch der Geruch, dieses Wahrnehmen von, wie duften die denn? Und wenn sie gut gehalten sind, dann duften sie.
1: Ja gut, also ich zum Beispiel, ich habe immer eine Distanz zu Pferden gehabt. Ich hatte große Ehrfurcht, also ich habe auch ihre Kraft und ihre Stärke gesehen. Ich bin auf dem Dorf groß geworden und da gab es natürlich Pferde. Mhm. Und meine Freundinnen zum Teil haben Reitunterricht genommen und ich war viel zu ängstlich. Also ich hätte mir das überhaupt nie vorstellen können. Und irgendwann habe ich ja von Pferden geträumt. Da war ich dann schon fast 40. Und ich folge immer meinen Träumen, obwohl ich die nicht auf Anhieb verstehe. Und so bin ich aber euch auf dem Reiterhof gelandet. Und das Erste, was ich wahrgenommen habe, war tatsächlich der Geruch. Mhm. Also es war der Geruch und die Augen. Mhm. Also die, und natürlich auch die Kraft, die ausgestrahlt haben. Und als ich die Hufe zum ersten Mal in der Hand hatte, auch voller Ehrfurcht. Und ich gedacht habe, oh Gott, hoffentlich bleibt die jetzt in meiner Hand und landet nicht auf meiner Stirn oder sonst wo. Okay. Aber es war diese Kraft, die ich schon spüre. Also ich konnte die ja dann spüren. Ich hatte das Pferd in meiner Hand sozusagen. Mhm. Und das, diese Kontaktaufnahme mit dieser unglaublichen Energie, die ich da in der Hand hatte, da war Ehrfurcht und Neugierde und Anziehung drin. Ne? Und ich weiß noch, als ich zum ersten Mal dann, ich dachte, naja, erste Stunde, da komme ich natürlich noch nicht auf den Pferderücken, weit gefehlt, ich durfte mich gleich draufsetzen und dann diese Kraft unter dir zu haben und diesen Körper unter dir zu haben, das war so eine tiefe Erfahrung für mich und boah, dachte ich, boah, so ein Powerpaket, also Wahnsinn. Okay, das war so mein Einstieg. Aber lass uns mal gucken, gibt es eine Geschichte, die Pferde haben? Also
2: genau, es gibt wirklich eine sehr lange, traditionsreiche Geschichte. Wenn man so davon ausgeht, dass vor über 60 Millionen Jahren der Vorfahre dieser fuchsähnliche kleine Pferdetransporteur, würde ich jetzt fast sagen, existierte und sich dann nach und nach entwickelte in verschiedene Regionen, in Südpferde, Nordpferde, die dann auch, weil sie Fluchttiere wurden, tatsächlich sich anders auch vom Körperbau her gestalteten. Das heißt, der Kopf, die war insgesamt länger geworden, damit die Augen über das Gras schauen können, um Fressfeinde, Gefahr besser abzuwägen. Die Ohren haben ja 14, 15 Muskeln, um die zu drehen, zu wenden, um alles mitzubekommen. Mhm. Und Pferde, es gibt ja so diese Frage mal im Quiz gewesen, wie stehen Pferde auf? Die liegen nämlich ganz selten, weil sie sich sehr, sehr sicher fühlen müssen in der Herde, fast immer nur in der Herde. Wie stehen die auf im Verhältnis zu Kühen? Ja, ist die Frage. Natürlich stehen sie vorne zuerst auf, damit sie Kraft aus der Hinterhand nehmen können, um durchzustarten.
1: Interessant, weil ich weiß, soweit ich mich erinnere, sind Kamele, auf denen ich mal geritten bin, mit dem Hinterteil zuerst aufgestanden, weil ich gedacht habe, ich mache ein Salto und fall jetzt runter. Ich konnte mich gar nicht so schnell festhalten. Ja. Also die stehen genau andersrum auf.
2: Genau, die stehen andersrum auf, weil die Kraft tatsächlich, der Motor, sagen wir immer, in der Hinterhand sitzt. Und das gilt es ja auch später in der Ausbildung zu mobilisieren, dass die Hinterhand so gestärkt ist, dass sie sich gut tragen können. Ja. Aber ich komme nochmal zurück auf diese lange Evolutionsgeschichte, weil dann wurden die Pferde ja immer mehr domestiziert und wurden tatsächlich im Krieg eingesetzt. Egal, ob bei den Römern, ich weiß gar nicht, wie hieß der denn der große, der über die Alpen geritten ist, mit Elefanten und mit Pferden, komme nicht auf den Namen, ihr wisst es bestimmt selber. Und dann natürlich bis hin in den, fast noch in den Zweiten Weltkrieg. Mhm. Ja. Das heißt, die Pferde mussten in Anführungsstrichen tatsächlich funktionieren. Mhm. Und das war der Verlass der Reiter. Das heißt, war das Pferd nicht gut ausgebildet, war eigentlich ihr Leben in Gefahr. Mhm. Andere haben sich auch früher schon im Ersten Weltkrieg, wurden sehr gut vorbereitet, die Pferde, die Soldaten, die geritten sind, um tatsächlich eine Einheit zu bilden. Mhm. Und das ist das, was wir heute eigentlich auch brauchen, mhm. Ja, eine Einheit zu werden. Die mussten das aus der Not heraus entwickeln. Heute haben wir Gott sei Dank keine Not, aber dieses Miteinander, diese Harmonie zu erleben oder anzustreben, das ist eigentlich das A und O.
1: Ja, und ich meine letztendlich, wenn man heute ins Auto steigt, dann fragt man ja oft, wie viel PS hat das Auto, und das heißt ja Pferdestärke. Also das heißt, es ist sozusagen vererbt worden auf eine Maschine, einen Motor, die Pferdestärke, ja. Und da müssen Sie sich auch mal das bewusst machen. Es geht auf das Pferd zurück, und es war das Bewegungsmittel schlechthin. Also in anderen Ländern eben auch Kamele und hast du nicht gesehen. Aber es ist ein Bewegungsmittel. Und du hast gerade schon gesagt, es gab Nordpferde und Südpferde. Was ist denn der Unterschied? Ich bin ja, glaube ich, oft auf Kaltblütlern geritten. Was ist der Unterschied zwischen einem Warmblütler und einem Kaltblütler?
2: Es ist nicht unbedingt die Wärme des Blutes, sondern es macht nochmal deutlich, was für ein Wesen diese Pferde haben. Also ich komme nochmal ganz kurz auf die Geschichte. Arbeitstiere waren sie ja auch.
1: Ja, genau.
2: Ja, also da konnte man tatsächlich kein Araber, kein Südpferd verwenden im Geschirr, um den Acker zu pflügen. Der wäre wahrscheinlich verrückt geworden, weil er in einem ganz anderen Tempo gehen müsste. Der braucht eher die Weite, der hat kleine, schmale Hufe. Der hat große Nüstern, um den Wind tatsächlich immer wieder auszublasen und einzuatmen und die Lunge gut funktionieren zu lassen. Kaltblüter sind tatsächlich eher Schrittpferde, deswegen Nordpferde. Wenn die, ich sag jetzt mal Norweger, hatten wir ja früher ganz viel, jetzt noch ein paar. Wenn die in der freien Wildbahn, also in den Fjorden sind, dann geht es nicht darum, dass sie ihr Heil in der Flucht suchen, sondern die machen einen Hups. Ansonsten wäre die Flucht, wie für einen Süd- oder Araberpferd, der Tod, denn dann würden sie abstürzen. Mhm. Also machen die einen kurzen Hups und müssen sich das angucken. Ja? Die sind nicht verrückt im Kopf, in Anführungsstrichen. Das gilt für Isländer genauso. Natürlich haben die auch eine andere Weite, aber die müssen immer wieder schauen, sind Geysire da, muss ich aufpassen, Trittsicherheit, Highland-Ponys zählen dazu. Natürlich die Haflinger, wenn man sich vorstellt, manche Haflinger, es gibt ja noch eine weiß nicht, Bergwacht, wie sich das nennt. Da sind viele Haflinger dabei, weil die eben eine gewisse Trittsicherheit bringen. Die werden zum Gepäcktransport eingesetzt. Oder als Saumpferde, das war ja auch eine Zeit lang die Arbeit der Pferde. Highland Ponys haben breiten Rücken, die haben die Jagdbeute in Schottland mit den Highland Ponys runtergetragen. Heute machen die das vielleicht mit einer Drohne, einem Helikopter oder einem Quad, aber so war deren Anlage. Das heißt, die sind schon rassetypisch Nord- und Südpferde entsprechend eingesetzt worden. Und was man nicht vergessen darf, oft auch sehr männlich dominiert. Das war ganz schnell, also gerade bei den Arabern, den Pferden jetzt in diesem Fall, war immer klar, wenn ich eine oder wenn der entsprechende Mensch eine große Herde, tolle Hengste hatte, dann hatte er Anerkennung. Mhm. Ähnlich wie ein Harem, ja, so. Mhm. Da waren die Pferde fast mehr wert als die Frauen.
1: Da gehören ja auch bei den Arabern, fällt mir so ein, die Jagd mit Falken.
2: Genau.
1: Also das ist wirklich ein sehr männliches Gehabe, also ein männlicher Einsatz im Krieg auch. Und ich glaube auch, das war genau wie heute die Autos ein Statussymbol, oder?
2: Auf alle Fälle. Und es ist immer ein Ausdruck von Macht gewesen. Mhm. Ja? Bis Frauen sich tatsächlich da rein gewagt haben. Ich erinnere nur an das Reiten im Damensitz.
1: Genau, im Damensitz.
2: Ja, das galt als unschicklich, im Spreitsitz auf dem Pferd zu sitzen. Was haben sich Frauen angetan im Damensitz? Also tolle Frauen gab es auch damals schon, die gesprungen sind, die Jagden geritten sind, die Dressur gearbeitet haben. Also wirklich tolle Frauen, aber unter was für Anstrengungen die das tatsächlich leisten mussten. Mhm. Wir haben solche Sachen hier auch immer mal geübt. Mhm. Ne? Wie ist das denn, wenn ich so seitlich sitze?
1: Wahnsinn.
2: Das ist der Wahnsinn, ganz genau. So. Und bis das dann tatsächlich auch sich ändern konnte im Laufe der Jahrzehnte, Jahrhunderte, hat es eine ganze Weile gedauert.
1: Sag mal, und diese Trakehner, also das sind da auch, waren das nicht auch Kriegspferde? Oder,
2: Ja, es waren Kriegspferde. Der ursprüngliche Trakehner kommt ja aus Ostpreußen. Da wurde ja viel drüber geschrieben und erzählt. Da wurde auch versucht, die Zucht zu erhalten. Damals, als die Flüchtlinge hierher kamen,

0: finde ich, manchmal so in dieser Vielseitigkeit vergeblich sucht.
1: Sehr interessant. Es ist so quasi wie die Industrialisierung. Ja, also es war ja mal ganz anders, dass sozusagen diese Zerteilung, ne? Also diese in Arbeitsabschnitte, also nicht in einem ganzen Arbeitsablauf, sondern in Abschnitte. So stelle ich mir das vor, sind auch die Pferde anders eingeteilt worden. Und wir sind ja auch nochmal ganz anders. Und dann ist ja das ein absolut großes Wunder, überhaupt das Pferd zu finden, was, was mit mir zusammenarbeiten will. Oder wie stelle ich mir das vor? Also wie geht das?
0: Ja, das geht, glaube ich, nur, indem ich bereit bin, für dieses Pferd da zu sein. Das heißt, das ist so unser Leitsatz hier, bin ich bereit, Veränderungen einzugehen, dann kann ich mit einem Pferd arbeiten. Ich kann nicht das Pferd umswitchen. Denn ich habe es ja gerade eben schon genannt, heute gibt es ja eine Vielzahl von Rassen. Fast immer für sportliche Zwecke mittlerweile, in dem Freizeitreiterbereich natürlich auch, aber keins ist besser oder schlechter als das andere. Der Knackpunkt ist für uns immer wieder, wie komme ich mit diesem Pferd zu dem, was ich mir vorstelle? Mhm. Und, du hast völlig recht, ist es das richtige Pferd für mich?
1: Das ist ja schon, also ich finde, die autoaffin, sag ich jetzt mal, die gucken ja genau hin, welcher Autotyp ist ja wieder PS. Genau. Passt zu mir. Also bin ich SUV-Typ, bin ich der Sportliche, bin ich eher der, der eine schwere Karosserie unter sich braucht, viel Raum um sich herum,
0: Stabilität,
1: ja. Schutz. Also dass ich weiß, mein erstes Auto, was ich mir selbst gekauft habe, bin ich mit ganz anderen Fragestellungen rausgegangen, als ich mir früher Gebrauchte gekauft habe. Dann nimmt man das, was günstig ist und genau. So. Aber dann war es wirklich die Entscheidung, wie fühle ich mich am Steuer? Fühle ich mich sicher? Ist da was drumherum? Wie liegt der auf der Straße? Und das muss doch auch ein Mensch, der sich ein Pferd anschafft oder der sich entscheidet, irgendwo zu reiten, muss das doch genauso wissen. Also ich darf das nicht abgenabelt von mir und dem Pferd. Wenn ich denke, in einen Sportwagen sitzen würde, in diesen kleinen, das wäre für mich ein Verhängnis. Wahrscheinlich wäre ich schon 10-mal tot gewesen und vor dem Baum gelandet. Ich darf keine schnellen Autos fahren. Und ich war immer sehr glücklich mit Pferden, die nicht so, wie soll ich sagen?
0: Heißblütig.
1: Waren, genau. Ja, also ist das so. Ne?
0: Ja,
1: also.
0: Das stimmt. Du hast das eben gut, finde ich, verglichen mit dem Auto. Wenn du dann in dem Auto sitzt, was hast du für ein Gefühl dabei? Ja? Und dann kommt der nächste Schritt, du machst dich kundig. Wieso geht die Lenkung links nicht so gut wie rechts oder so? Und dann fragst du ja nach. Du holst dir Rat.
1: Genau.
0: Im Sinne einer Werkstatt oder dem Verkäufer oder was weiß ich auch immer. So halten wir das ja hier auch. Das heißt, wenn jemand auf uns zukommt und sagt, ich wünsche mir ein Pferd, haben wir ja neulich auch in dem Radiobeitrag nochmal angewiesen, dass im Oktober, glaube ich, ist das Seminar von der VHS, ich wünsche mir ein Pferd, wohin soll es gehen? Das finde ich ganz entscheidend, denn du hast eben gesagt, was habe ich im Kopf, was ist meine Vision und ist sie tatsächlich realistisch mit dem, was ich leisten kann?
1: Genau.
0: Ja?
1: Und was ich auch, was ich brauche, um überhaupt leistbar oder um bereit zu sein zu leisten. Ne?
0: Ganz genau. Das ist wirklich entscheidend. Natürlich kann man Wünsche haben. Wie oft sind mir Leute begegnet, die gesagt haben, boah, ich finde Friesen so toll und so. Stimmt. Die sind auch toll, keine Frage. Groß, schwarz, mit einer unglaublichen optischen Präsenz. Und dann kommt da so ein kleines buntes Pony um die Ecke. Ich gucke gerade so auf eins unserer Einstellpferde hier. Ja, die symbolisiert was ganz anderes. Die Halterin, ich versuche immer zu vermeiden, dass es Besitzer sind, sondern es ist eine Halterin, die hat ganz viel Empathie in dieses Pferd investiert. Und dieses Pferd und sie sind eine Verbindung. Die bricht manchmal, weil das Pferd eben auch noch ein eigenständiges Wesen ist. Aber die Grundlagen, die hat sie hergestellt. Und die war bereit dazu.
1: Das heißt, es ist sozusagen, wenn ich mich entscheide, eine Beziehung mit einem Pferd einzugehen, also ob ich eine Reitbeteiligung mache oder ob ich eben einen Hof auswähle, wo ich reiten lernen will,

0: muss ich diese Frage auch für mich berücksichtigen. Also ist das passende Pferd für mich, also für meine Zielsetzung, für mein Interesse. Ne?
1: Genau. Wir schalten ja grundsätzlich eine sogenannte Schnupperstunde vorweg. Mhm. Ich habe kürzlich wieder einen Anruf bekommen von einer jungen Frau, die furchtbar gerne wieder reiten würde, hat aber im Moment eine körperliche Einschränkung, muss sich davon erst erholen und fragte mich wirklich sehr ausführlich, wie gehen wir denn da vor? Mhm. Und dann habe ich ganz klar gesagt, hier kommt nicht jeder sofort aufs Pferd, sondern wir gucken, haben wir das passende Angebot, mhm. haben wir das passende Pferd, passt die Chemie zwischen uns mhm. und der Interessentin und dann zu schauen, was braucht sie auf dem Weg zu einer Idee von, ich will wieder aufs Pferd. Mhm. Diese Wege besprechen wir. Mhm. Ist es Bodenarbeit, ist es freies Training, ist es drauf sitzen, geführt werden, also Geschichten, die waren ihr wichtig im Vorfeld schon mal abzuklären, weil es letztendlich ja auch um ihre Sicherheit geht.
0: Aber da sagst du ja jetzt was ganz Wichtiges, also ich bin ja sehr naiv hierher gekommen, ich habe mir diese Fragen ja überhaupt nicht gestellt, ich habe von Pferden geträumt und bin auf den Pferdehof gegangen okay. und der lag halt zufällig auf dem Weg nach Hause und ich habe irgendwie einen Flyer von euch gefunden und dann bin ich halt hier gelandet und das war ja eher so, als hätte ich gerade den Führerschein oder hätte noch nicht mal den Führerschein, sondern ich weiß, als ich ihn noch nicht hatte, bin ich mit dem Auto von meinem Freund gefahren, das war Mercedes und dann in Hertingshausen auf dem Übungsplatz. Ich bin gleich rausgewunken worden, weil ich zu schnell gefahren bin. ich war ja völlig naiv. Ja, also ich wusste ja gar nichts über Pferde. Und was du ja jetzt sagst, ist, also es geht ja nicht nur darum, mit dem Pferd zu reiten oder es gibt ja auch verschiedene Formen, Westernreiten und da musst du auch nochmal was zu sagen. Mhm. Auch das muss ich wissen. Was bin ich für eine? Was erfüllt mich da drin oder will ich in die Natur oder will ich in der Halle reiten? Also das sind alles Fragestellungen. Sag mal, mit welchen Fragestellungen muss ich mich vorher schon beschäftigen? Ungefähr jedenfalls. Mhm. Was muss ich wissen?
1: Ja, also da finde ich tatsächlich diesen Anruf sehr hilfreich von dieser jungen Frau, die ja nicht ganz unbedarft war. Mhm. Ne? Sie ist ja wohl schon geritten als junge Frau oder Jugendliche und wollte so diese Sicherheit abklären. Das finde ich total wichtig. Also, dass eine Person, die Interesse daran hat, mit Pferden einen Kontakt einzugehen, dass sie sich absichert. Und da ist die Erfahrung, Erwachsene, sag ich immer, arbeiten mit dem Kopf. Kinder kommen und sagen, ruf aufs Pferd. Ne? Mhm. Die leben mit dem Bauch. Und das ist genauso in Ordnung. Der entscheidende Punkt ist eher so, was können wir dafür tun, dass es trotzdem, egal mit welcher Herangehensweise die da kommen, dass es eine Sicherheit gibt. Mhm. Einen schnellen Zugang zu dem, wie gehe ich auf ein Pferd zu, wie begrüße ich das, was nehme ich auf an Kontakt, an Wahrnehmung, wir haben vorher drüber gesprochen, und dann zu schauen, ja, was können wir heute in dieser Einheit dafür tun? Mhm. Und das kann manchmal über eine Stunde hinweg gehen, weil wir das wichtig finden, tatsächlich das als Ganzes zu betrachten. Mhm. Mit einer Nachbesprechung. Mhm. Wie ging es dir heute? War das das richtige Pferd für dich? Warum hat es da vielleicht gehakelt? Mhm. So. Das ist aber aufgrund unserer Erfahrung und Kenntnis, dass wir das so einschätzen können.
0: Das heißt, also es ist so, jetzt gehe ich wieder aufs Auto, wie in der Fahrschule.
1: Genau.
0: Also eigentlich, also früher gab es ja nicht so die Auswahl an Fahrschulen, nicht wahr? Da gab es in einer Gemeinde halt einen Fahrlehrer und mit dem musstest du leben. Ne? Und heute kann man sich ja umhören. Man kann gucken, ist das eine gute Fahrschule? Ich mache da mal eine Schnupperstunde, wie du das auch gerade beschrieben hast. Und bin ich, also wenn ich wenn sich die Nackenhaare sträuben bei dem Fahrlehrer, ist dann wahrscheinlich das Beste, ich gehe dann woanders hin, weil er muss es mir ja beibringen. Das heißt, wichtig ist auch der Lehrer oder die Lehrerin, die dich erwartet auf dem Platz. Also ja, weil die dich dem Pferd ja näher bringt. Also das heißt, ich muss auch genau hinfühlen und hingucken, wie gut kann ich mit der Person.
1: Genau, deswegen ja diese Schnupperstunde. Mhm. Und ich sag's nochmal, fast 40 Jahre sind es nun und ich glaube, wir haben ein großes Spektrum an Menschen kennenlernen können. Mhm. Pferde sowieso, aber Menschen, das war schon auch bisher eine große, große Bandbreite. Mhm. Und Manche sind dann auch nicht wiedergekommen, weil wir das nicht wollten. Wenn jemand sagt, ich will nur eine Stunde auf einem Quarter und er kriegt keinen Quarter, weil wir sagen, der ist noch nicht so weit, dann ist es leider blöd gelaufen für ihn, aber für uns und unser Pferd in diesem Fall gut gelaufen. Mhm. Ja? Der entscheidende Knackpunkt ist meiner Ansicht nach, komme wieder drauf, wie bereit ist der Mensch, Dinge zu lernen und aufzunehmen. Mhm. Und ich komme ja aus der Sozialtherapie und Pädagogik und da ist es oft so, mit, ich sage jetzt mal mit den Erfolgen, die ich da auch Gott sei Dank verzeichnen konnte, Wenn die Menschen sagen, gut, dass du das mit mir gemacht hast, dann sage ich immer, ja, ich habe die Impulse gesetzt. Aber du warst bereit, das aufzunehmen. Mhm. Und genauso sehe ich das hier auch.
0: Mhm. Das heißt also, wichtig ist schon, eine Vorstellung zu haben, aber nicht zu fest. Mhm. Also nicht, wie du sagst, ich will auf ein Quarter reiten, sondern ich will mich Pferden nähern. Genau. Ne? Ich will gucken, wie ich die Pferdesprache erlernen kann. Mhm. Ich brauche jemanden, der das dolmetscht. Also ich bin sozusagen, ich habe das noch nicht. Das ist so wie wenn man wirklich ins Ausland reist, um die Kultur auch kennenzulernen und nicht nur den Strand und die wunderschönen Sehenswürdigkeiten, sondern sagt, also da gibt es Menschen und ich habe keine Ahnung, wie ticken Italiener, wie ticken Franzosen. Passen die überhaupt zu mir, also zu meinem Temperament? Ja, werde ich mich da wohlfühlen? Also ich kann die Rechnung nie ohne das Lebewesen machen. Das heißt sowohl Lehrer, Lehrerin, als auch eben das Objekt meiner Begierde, was immer das dann stimmt. Und so, liebe Hörerinnen und Herren, nochmal im Vergleich. Ich weiß nicht, liebe Frauen, ob Sie sich den Mann Ihrer Träume wirklich schaffen konnten oder ob es eher, also bei mir war es eher so, dass ich bei einem gelandet bin, stand gar nicht auf meiner Agenda und ich habe erst 15 Jahre später begriffen, dass das ein Heißblütler ist und nicht eher so eine Kaltblüterin, ich bin auch eine Heißblüterin, aber ob das überhaupt zusammenpasst, ja, also ich hätte mir auch manchmal einen Dolmetscher gewünscht, der dazwischen steht und das ein bisschen erklärt und ich glaube, Sie können das jetzt gut nachempfinden, weil das sind ja Lebewesen, ne? Also der Reitlehrer, die Reitlehrerin genauso wie das Pferd.
1: Ja,
0: ja, also liebe Rita, das sind ja wichtige Ausgangspunkte.
1: Unbedingt. Mhm. Lebewesen, beide, ich habe es vorher schon mal gesagt, wie ein Tanz. Mhm. Ja, wer führt, wohin, in welche Richtung und auf Augenhöhe zu begegnen.
0: Was ist denn die Zielsetzung dieser kleinen Pferdeschule, die da jetzt ja, wir haben beschlossen, dass die zweimal im Monat erscheint, einmal im Rundfunk Meißner und darüber hinaus auch. Und damit diejenigen, die uns jetzt zufällig das erste Mal hören, auch den Anreiz bekommen, weiter mal reinzuhören. Mhm. Was ist so das Ansinnen? Was wollen wir, was willst du vor allen Dingen vermitteln? Was ist dir ein Anliegen?
1: Mhm. Mein Anliegen tatsächlich, oder unser Anliegen, kann ich ja auch sagen, ist tatsächlich, Leute, Menschen wieder darauf hin zu weisen, dass es mehr gibt als YouTube und ich kann mir das von außen angucken und habe dann alles schon begriffen, sondern die Bodenständigkeit mit dem Tanz, mit dem Pferd tatsächlich zu starten unter dem Aspekt, ich habe Lust darauf, ich habe Interesse, ich bin neugierig, Pferde sind immer neugierig, die können noch so alt sein und erfahren, sie haben immer noch diese bodenständige Neugier und das zusammenzubringen, das ist unser Anliegen.
0: Und welche Lektionen sind da zu erwarten? Also worüber werden wir uns unter anderem vielleicht unterhalten? Hast du schon so eine Ahnung? Vertrauensarbeit, also was sind so Schlagworte?
1: Genau, Vertrauen ist ganz, ganz wichtig, das A und O. Wie kann ich lernen, das Pferd dazu zu bringen, mir zu vertrauen? Und natürlich die Verantwortung auch dafür. Mhm. Also wenn ich das Vertrauen habe, habe ich Verantwortung. Mhm. Heißt, wie mit einem Kind, wir sagen hier immer, Pferde sind Dauerkinder, die fragen immer wieder nach, ne, stimmt das, was du gestern von mir wolltest? Gilt es heute auch noch? Also habe ich die Verantwortung, möglichst gleichbleibend, das ist nämlich nicht nur eine Pferde, sondern auch eine Menschenschule, gleichbleibend mit dem Pferd verlässlich umzugehen.
0: Ja, liebe Hörerinnen und Hörer, ich hoffe, wir haben Sie jetzt neugierig gemacht. Unsere erste halbe Stunde ist gleich beendet. Pferdeschule. Sie werden erfahren, ob ein Pferd und vor allen Dingen welches vielleicht für Sie passt und wie ein Umgang, ein liebevoller, ein respektvoller Umgang zwischen Mensch und Tier und wie ein Tanz zwischen Ihnen und einem Pferd aussehen kann. Unter Berücksichtigung von Verantwortung, Vertrauen und vielen anderen Dingen. Bleiben Sie gespannt. Vielen Dank fürs Zuhören. Rita,
1: tschüss auch.
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0: Ja, hallo liebe Hörerinnen und Hörer, hier ist wieder
1: Rita
0: und Thekla mit dem Podcast Die Pferdeschule. Im ersten Teil unseres kleinen Podcasts haben wir ja über das Pferd an sich gesprochen und die Verbindung zwischen Mensch und Tier. Und ich habe ein bisschen den Vergleich gezogen, wenn man sich ein Auto aussuchen will, das ja auch PS hat, ist immer die Frage, welches Auto passt zu mir. Kann ich eine Vorstellung haben, aber wenn ich drin sitze, spüre ich eigentlich erst, so ein Sportwagen ist zwar toll, aber mein rechter Fuß ist doch recht schwer und ob das so gesund für mich ist und den Wagen sei dahingestellt, also kleiner Heißblütler, oder brauche ich eher so was Schweres, Mercedes oder wie auch immer, was mich trägt und er trägt und auch schützt und wo ich vielleicht auch ein Tempomat drin habe, dass die Pferdestärken nicht so mit mir durchgehen. Und so hat Rita erklärt, es gibt eben nordische Pferde und südliche Pferde. Es gibt Heißblütler und es gibt Kaltblütler. Und die Pferde haben sich den Regionen angepasst, haben sich den Bedürfnissen angepasst, da den Bedarfen angepasst. Mussten sie trittsicher sein oder ging es darum, wirklich schnell zu reiten über eine Steppe? Welche Aufgaben hatten sie? Und darüber haben wir gesprochen und auch ein bisschen über die Geschichte des Pferdes. Und Rita hat erklärt, natürlich gehört dazu auch, passt der Fahrlehrer, also in dem Fall der Reitlehrer, der Übersetzer der Pferdesprache, wie kann ich das Pferd genau kennenlernen und in einen Tanz zu kommen mit dem Pferd. Und da sind wir jetzt. Und ich habe erzählt so ein bisschen über meine ersten Erfahrungen mit Pferden, wie ich hier auf dem Hof gelandet bin. Wir sitzen immer noch oder immer wieder an diesem wunderschönen Plätscherboden, die Vögel zwitschern unter Bäumen und rings um uns sind die Pferde und die Ziegen und die Natur. Und das ist wunderschön, es ist Sommer. Ja, Rita, ich bin hier gelandet und habe das erste Pferd in meinen Händen gehabt, die Hufe. Und dann war die große, große Aufgabe von deinem Mann, Klaus, das Vertrauen zwischen uns herzustellen. Also ist das der Einstieg? Was ist der Einstieg, wenn ich jetzt hierher komme, mit Wissen, mit Zielen oder auch ohne?
1: Du hast eben ein Stichwort genannt, nämlich du hast von Klaus das Vertrauen quasi übersetzt bekommen. Mhm. Klaus war dein Vertrauenspartner, weil das Pferd für dich ja noch unbekannt war. Das heißt, wir als Reitpädagogen haben eine unglaubliche Verantwortung, euch als Interessenten sicher mit dem Pferd umgehen zu lassen. So, das ist das A und O. Vertrauen herstellen in der Kenntnis und der Vermittlung von Kenntnis, die wir haben, damit der Mensch, dieser interessierte Mensch, tatsächlich mit einem, ich sag jetzt mal, schon auch ein Glücksgefühl wieder hier rausgeht. Ja. Merkt, oh Mann, das ist heute passiert, das ist ja unglaublich. Also das Pferd ist mir gefolgt, ohne dass ich weiter irgendwas dazu tun musste. Das stimmt so ja nicht. Wir haben angeleitet dazu, klar zu sein in dieser Beziehung, in diesem Vertrauensaufbau, damit dieser interessierte Mensch tatsächlich dem Pferd vermitteln kann, hey, du kannst dich auf mich verlassen. Mhm. Ja, ich führe dich. Mhm. Und das sind so diese erhebenden, ich sage immer Sternsekunden, so, die so ein Glücksgefühl bei uns Menschen auslösen. Aber der Weg ist natürlich lang, keine Frage. Manche haben viel Talent, manche sind sehr bereit, manche brauchen ein paar Umwege, das ist völlig in Ordnung. Aber Vertrauen erwirtschaftet sich tatsächlich nur durch Klarheit. Mhm. Klare Haltung, klares Auftreten, klare Signale. Dann weiß das Pferd als Herdentier, wo es steht. In der freien Wildbahn folgt eine Herde einer Leitstute. Diese Leitstute hat das volle Vertrauen der Herde. Die führt sie. Der Hengst treibt von hinten. Mhm. Ja? Wenn die das nicht mehr hätten, es gibt ja immer so Bewegung auch in so einem System Herde, dass dann Junge mal versuchen, vielleicht auch die Führung zu übernehmen, wie im menschlichen Dasein, ja. Und die Stute sagt, nee, das wollen wir mal nicht so. Das heißt, in dem Moment geht es darum, dem interessierten Mensch hier in der Schule zu vermitteln, hey, du bist ein vertrauenswürdiges Wesen, weil du so klar bist.
0: Aber ich würde sogar noch vorher, weil also das Erste, was ich gemustert habe, war der Reitlehrer. Also ich habe ihn mir genau angeguckt. Mhm. Ja. Also das ist ja so, ich denke, das wird vielen so gehen. Kann ich mich diesem Mann, dieser Frau anvertrauen?
1: Unbedingt.
0: Also welche Mittel habt ihr, also jetzt als Reitlehrer und Reitlehrerin, das betrifft ja auch Fahrschullehrer oder sonst irgendwas, Vertrauensvermittlung zu machen? Also was erzählt ihr, ich kann mich nicht mehr ganz daran erinnern, was euer Background ist, also erzählt ihr was zum Hof, also wo fangt ihr sozusagen an, die Schüler, die Schülerinnen abzuholen, bevor es überhaupt mit dem Pferd der erste Kontakt gibt?
1: Genau, wir führen tatsächlich rum, da hast du völlig recht, wir erklären was zu uns, logischerweise, wir erklären, wie wir hier halten, Pferde halten. Wir erklären auch kurze Wege, dass diese Menschen, die da kommen, interessiert sind, sofort ganz schnell einen Überblick bekommen, dass sie selbstständig, eigenständig entscheiden können. Also ich sage jetzt mal eine ganz simple Sache, das Putzzeug hat eine bestimmte Farbgebung, hat Schilder drauf und immer nur 3 Putzutensilien plus Hufkratzer. Mhm. Dann können selbst Kinder, die nicht lesen können, sofort entscheiden, ach, die 3 Farben gehören zusammen, die passen zu dem Pferd XY, weil lila, so, und der Hufkratzer fehlt. Oh, der lila Hufkratzer fehlt. Ja? Das heißt, die Menschen werden so rasch wie möglich von uns so eingewiesen, dass sie tatsächlich auch auf Augenhöhe hier ihre erste Unsicherheit ablegen können.
0: Also ich würde sogar sagen, was mir immer so geholfen hat, war ein gewisser struktureller Ablauf. Also es gab einen klaren Ablauf. Hol mal, also wir nehmen heute, also ich wurde angeguckt von euch, also als ich dann die zweite und die dritte Stunde hatte, bin ich jetzt mal gesprungen, wurde ich angeguckt und ich habe schon immer innerlich gezittert. Also heute hol mal das Putzzeug und von. Das von Laura, von Romy, von Siska, von, ja, am Anfang kannte ich sie ja noch nicht, nachher kannte ich sie dann etwas besser und hatte dann schon eine Ahnung, was mich erwarten würde, so ungefähr. Also sozusagen der gleiche Ablauf und dann musste das Pferd ja abgeholt werden, ja, also der erste Kontakt. Jetzt hören Sie gerade Bertha, oder?
1: Nein, Hannelöhrchen.
0: Hannelöhrchen. Hannelöhrchen war scheint schwanger. Wir müssen jetzt verzeihen, dass ich ein bisschen auf Sie aufmerksam machen will. Okay, also so dieser Ablauf auch. Also einmal das Putzzeug, aber es gibt auch einen klaren Ablauf.
1: Ganz genau, es gibt den klaren Ablauf. Und du hast es eben nochmal erwähnt, Thekla. Ich bin gerade bei Frauen und Mädchen bin ich ganz oft in eine andere Situation später gegangen, wenn die sich hier zu Hause gefühlt haben. Ich habe dann gesagt, habe die Wahl gelassen zwischen 2 oder 3 Pferden.
0: Ah ja, genau, ich erinnere mich.
1: Und das war total verrückt. Frauen haben viel mehr Entscheidungsschwierigkeiten. Mhm. Ja, ein Mann würde sofort sagen, ohne nachzudenken, zack, zack, ne? Das Pferd natürlich und so. Und die Frauen, ja, oder in Gruppen dann auch, ja, wenn du das lieber haben willst, dann ich nehme auch das andere und so. Und es war so immer dieses Gefühl von, ich wage es nicht so schnell, eine Entscheidung zu treffen und dazu zu stehen. Mhm. Das fand ich schon sehr interessant. Mhm. Manchmal habe ich es genauso gemacht, wie du eben das auch als Beispiel angeführt hast. Ich habe gesagt, nee, heute nehmen wir gerade am Anfang, da geht es immer wieder um eine Verlässlichkeit, eine Gradlinigkeit, eine Struktur, so damit so ein Kennenlernen überhaupt erst möglich ist. Mhm. Ja, ich vergleiche wieder Tanz, dass man weiß, auf was man sich einlässt.
0: Mhm. Also das heißt, ihr braucht schon also eine gute Menschenkenntnis am Anfang, denn es ist ja alles entscheidend, welche Erfahrung macht sie jetzt mit dem Pferd oder er. Und immer dieses Vertrauensbildende im Hintergrund, und dann wird es uns gelingen, also ihr Vertrauen in das Tier, auch in uns, zu festigen. Oder riskieren wir jetzt was? Ich glaube, das kann man am Anfang noch nicht so wagen. Okay, das war so das. Und dann hole ich es ja ab. Ich hole das Pferd ja ab bei euch von der Weide oder beziehungsweise vom Auslauf. Mhm. Wie geht das dann?
1: Wir erklären am Anfang natürlich immer, wie wird aufgehalftert. Immer wieder, ich komme immer wieder auf Sicherheit. Ich sage immer ein bisschen ironisch, ich bin hier die Sicherheitsbeauftragte. Da geht es mir ganz, ganz entscheidend darum, dass dem Mensch nichts passiert. Mhm. Ja, das ist das A und O. Das Zweite bedeutet dann in diesem Fall, ich komme wieder auf die Leitstute, wenn ich also das Halfter aufgezogen habe unter Anleitung als interessierter Mensch oder Gast, gucke ich das Pferd dauernd an, ob es mit mir kommt, dann ist die Leitstute eigentlich diejenige, die verunsichert. Ja? Wir sagen immer, ich habe einen klaren Plan, Pferd aufhalftern, unter Anleitung, Begleitung, anbinden oder auf den Platz bringen, aber immer mit der Option, ich weiß, was ich tue. Mhm. Mit Begleitung am Anfang. Später wird es ja immer eigenständiger. Gucke ich aber das Pferd permanent an, ich komme wieder auf die Leitstute, dann sagt das Pferd, ich weiß jetzt nicht, was du willst. Soll ich jetzt stehen bleiben? Soll ich weitergehen? Also sind wir diejenigen Dolmetscher, die sagen, bitte das Pferd nicht anschauen, sondern mit der klaren Vorgabe, ich will zum Platz mit diesem Pferd bis in die Mitte des Platzes und dort bleibe ich stehen.
0: Es war auch für mich wichtig, zum Beispiel zu wissen, ich hatte ja unheimlich ängstlich war ich, als ich die Hinterläufen, die Hinterhufen sauber machen musste, weil hinten ist ja wirklich ein Muskelpaket.
1: Genau.
0: Bei mir nicht mehr ganz so wie früher, aber wenn man jung ist, ist das schon ganz schön Muskelpaket. Also es gibt ja ganz klare Abläufe und ihr erklärt ja auch, wo ich stehe und wie ich stehen muss. Also das gehört für mich schon alles zur Vertrauensbildung dazu.
1: Unbedingt.
0: Wenn ich genau weiß, also ich nähere mich dem Pferd möglichst nicht von hinten, sondern möglichst seitlich.
1: Seitlich vorne ist immer das Beste.
0: Seitlich vorne und da ziehe ich auch das Halfter entsprechend auf.
1: Genau.
0: Und
1: begrüße vor allen Dingen das Pferd vorne weg.
0: Begrüßen wie?
1: Indem ich so eine weiche Faust dem Pferd vor die Nase halte. Das ist so ähnlich wie ein Maul, also nachempfunden. Und das Pferd kann intensiv schnuppern. Und je nach Pferd und je nach Mensch ist das ein ganz inniger Prozess.
0: Ich weiß, dass Klaus mal gesagt hat, und jetzt steck deine Finger mal dem Romy in die Nase. Das fand ich nicht so lustig. Also,
1: ist auch nicht lustig.
0: Also das heißt, ihr habt mir auch erklärt, also wenn ich die Hand vor die sozusagen vor das Gesicht des Pferdes halte, sieht es die Hand ja um Vielfaches größer.
1: Ganz genau. Also fast 7-mal größer. Deswegen auch nicht dicht vor das Pferd, sondern immer in einem gewissen Abstand. Denn dicht vom Pferd, wir kommen wieder aufs Auto, ist der tote Winkel. Je nachdem, wie die Augenpaare angesetzt sind am Pferdekopf. Und da ist es tatsächlich wichtig, auch einen respektvollen Zugang zu ermöglichen. Das heißt für dich als Mensch, als Gast, so genauso wie fürs Pferd. Es gibt auch zudringliche Pferde. Ne? Wir haben so ein paar Wallache hier rumstehen. Der Rangniedrigste sagt immer oder macht deutlich, hey, was bist du denn für eine? So, dann muss man sich der Sache auch ganz klar erwehren. Das gehört auch dazu, auch für Frauen. Und ich sage dann immer gern das Beispiel, stellt euch vor, ihr seid in einem Café, ihr wollt heute mal ganz allein einen Cappuccino trinken, habt ein nettes Buch dabei oder so. Überall sind noch freie Plätze und dann kommt ein Mann und sagt, ist hier noch frei? Was macht man dann als Frau in dieser Situation? Kann ich sagen, nee, ich möchte das nicht, will für mich bleiben. Und dann gibt es so ganz unterschiedliche Reaktionen. Ne? Und dieses Pferd, von dem ich gerade spreche, ist in diesem Fall Jesko, der sagt, ich will einfach mal gucken, ob du rangniedriger bist als ich.
0: Naja, also das heißt, sowas kann man auch vom Pferden lernen.
1: Unbedingt.
0: Ja. Sage ich dem Mann zukünftig, ja, sie können sich setzen.
1: Genau.
0: Das ist schon eine Entscheidung.
1: Ja.
0: Oder sage ich heute nicht oder ich warte noch auf jemanden oder ich möchte lieber alleine sitzen.
1: Ganz genau. Mhm. Das bedeutet dann aber, diese Frau braucht eine Klarheit. Vielleicht könnt ihr ja auch bei rauskommen, hey, ich bin gerade sowieso auf Pirschfahrt und der Kerl sieht ganz gut aus. Ja? Dann kann ich sagen, ja, für heute ist es ganz okay, einen Kaffee zu trinken. Also eine klare Entscheidung für sich zu finden, wie gehe ich mit der Situation um.
0: Und da, wenn du sagst, mit der Entscheidungsfähigkeit, ich schieb mal was ein, wie Frauen haben oft die Entscheidungsschwierigkeit, wenn sie sich Klamotten kaufen oder was weiß ich, die Auswahl ist groß. Diese Überschwemmung, die wir mit uns rumschleppen, also was ich auch finde, was man hier lernen kann, ist wirklich diesen klaren Blick. Nochmal das Reitzeug hat eine ganz klare Farbe, es gibt einen ganz klaren Ablauf, es gibt eine Regel, wie ich mich zu stellen habe. Und ich weiß, Klaus hat immer gesagt, wenn ich dann die Hufe in der Hand hatte, um zu säubern, jetzt hast du die Hufe in der Hand und du willst die Hufe in die Hand nehmen. Also das heißt, Achtsamkeit kann man ja auch wunderbar lernen. Also ich muss in dem Moment die Entscheidung treffen. Also ich habe die Entscheidung zu treffen. Ich muss die Hufe reinigen. Und das tue ich jetzt mit all meiner Aufmerksamkeit, mit aller Entschiedenheit halte ich das Bein sozusagen. Ja.
1: Genau, du hältst das Bein, aber was ganz wichtig ist, da ist schon Verantwortung und Vertrauen. Ein Pferd, ich habe es vorher ja im ersten Podcast schon mal gesagt, ist ein Fluchttier. Mhm. Das heißt, hast du den Huf in der Hand, kann das Pferd nicht mehr weglaufen. Mhm. So, du hast eine Mordsverantwortung für ein hoffentlich geschultes Pferd, dass das macht. Bei Jungpferden ist das natürlich was anderes. Die haben noch Mühe damit, zu vertrauen dieser Kraft oder dieser Klarheit des Menschen. Der hält das für mich und ich kann mich darauf verlassen, dass der auch wieder loslässt. Ja, dass ich wieder auf allen meinen vier Füßen stehe. Denn das ist die Urangst, die immer noch trotz aller Zucht die Pferde natürlich haben.
0: Wie wir ja auch.
1: Ja, ich werde behindert in meiner möglichen Fluchtsituation. Ja. Bedeutet, ich muss als Mensch nicht nur das wollen, sondern auch stabil stehen, eine entsprechende Kraft aufwenden, um diese Aufgabe, wie du es gerade gesagt hast, den Huf zu reinigen, tatsächlich auch zu erfüllen.
0: Ich muss eine innere Entscheidung getroffen haben. Also ich will jetzt, du hast gesagt, das Ziel ist entscheidend, ich will mit dem Pferd auf den Platz. Genau. Dazu sind bestimmte Abläufe notwendig. Also ich muss es reinigen, striegeln ja auch. Also kommen wir auch gleich nochmal zu, was kann striegeln sein. Ich muss es abholen, ja. Und das sind alles Entscheidungen, die ich treffe und wo ich mich zu 100% dem Pferd zuwende. Und das ist nicht zu vergessen, das Pferd sich auch mir, es hat mich immer im Auge. Ja?
1: Immer im Auge. Ja, das ist ja das Verrückte. Ich habe eben den toten Winkel vorne vorm Kopf genannt. Der gilt natürlich auch hinten am Schweif. Deswegen sagen wir zum Beispiel mit zunehmender Sicherheit, zum Beispiel ums Pferd drumherum zu gehen, die Hand auf dem Pferd zu lassen, im Stimmkontakt zu bleiben. Dann kann man ganz dicht hinter dem Pferd hergehen. So sind auch alle unsere Pferde hier ausgebildet. Ja? Damit das Pferd weiß, links und rechts ist das die gleiche Person. Und was das Putzen angeht, hast du völlig recht, da geht es um die Kontaktaufnahme. Will ich was säubern oder will ich auch einen Kontakt herstellen? Ich kann natürlich putzen, als wäre übermorgen eine Staatstrauer oder sowas, dass das Pferd wirklich unglaublich picobello aussieht, aber dann werde ich was anderes damit bezwecken wollen, als wenn ich in den Kontakt gehe. Heißt, ich kann, inzwischen sagt man ja auch energetisch putzen, ich bin da immer ein bisschen gespalten bei solchen Geschichten, weil ich sage, ich bringe ja was mit. Ich bringe als Mensch, als Gast was mit, eine Emotion, vielleicht auch Unsicherheit, vielleicht auch manchmal auch Wut. Ja, steige aus dem Auto, habe irgendwie an der Arbeit oder im Beruf viel Blödes erlebt und komme dann an und will da drüber bürsten. Und das Pferd sagt, nee, auf gar keinen Fall, heute bitte mit mir nicht. Dann ist das wiederum unsere Aufgabe als Reitpädagogen, zu sagen, hey, wir dolmetschen. Ne? Versuch mal, dich ein bisschen zurückzunehmen. Wenn du was mitbringst, dann werden wir es an anderer Stelle klären, aber nicht beim Putzen. Für das Pferd ist das ja eine Dienstleistung. Und wir sagen hier auch immer, die Pferde sind unsere Mitarbeitenden.
0: Also das ist hoch respektvoll und achtsam. Und also was mich ja auch begeistert hat jetzt im Nachvollzug, wenn ich daran denke, an meine ersten Kontakte, wirklich in Kontakt zu treten. Also das heißt, nicht nur also das Ritual der Reinigung als ein wesentlicher Einstieg ins Reiten, sondern wirklich die Hand auflegen und auch mal spüren, da ist Wärme unten. Also Sie kennen das sicher von der Physiotherapie. Zeichnet eine gute Physiotherapeutin aus, die ein gutes Gefühl zu ihrem Körper hat und die genau sagen kann, oh, da sitzen jetzt mächtig viel Spannung, was hast du denn da gemacht? Also viel getragen möglicherweise. Das heißt, schon da auch ein bisschen das Pferd erspüren. Mhm. Ja, so wie das Pferd die Chance bekommt, mich zu erspüren.
1: Genau, also warme Stellen zum Beispiel. Du hast es eben ja auch schon angebracht. Also ich bin immer mit beiden Händen am Pferd. Mhm. Ja? Manchmal, in Anführungsstrichen, putze ich auch nur mit den Händen. Mhm. Und erfasse zum Beispiel erhitzte Stellen oder kühle Stellen oder Beulen, wie auch immer. Das heißt für mich auch Fürsorge hier in diesem Fall als Reitlehrerin. Mhm. Und ich komme nochmal auf die Situation, wenn da jemand mit Wut im Bauch oder auch Enttäuschung ans Pferd herangeht, kann es bedeuten, dass das Pferd so klar zurückspiegelt, du bist heute nicht meine Partnerin, es sei denn, du kommst wieder auf den Boden der Tatsachen zurück. Ja? Ich habe hier schon Situationen erlebt, das war schon grandios. Wir haben freie Arbeit gemacht und das Pferd hat sich überhaupt nicht bewegt. Und die Person hat gesagt, ja, aber ich habe doch alles gemacht. Und dann war meine Aufgabe als Dolmetscherin zu sagen, ja, du hast alle Technik drauf, aber nicht von innen heraus das Gefühl dafür.
0: Genau, das ist es. Und das geht ja heute in der Welt so verloren. Also es wird vieles, also es wird ja die Technik über den Menschen gestellt. Mhm. Also gewisse Technik wichtig, gewisse Abläufe haben wir ja gerade gesagt. Aber ich brauche ein Gefühl, ich brauche eine Empathie, also ich brauche einen Bezug, eine Beziehung. Mhm. Und ich darf nicht, also was ist der Gewinn einer Stunde? Also ja, dass ich da letztendlich nur geritten bin und vielleicht schlecht geritten bin und was weiß ich und eine miese Erfahrung mitnehme, sondern war vielleicht dieses, also dieses Ritual am Anfang, diese Kontaktaufnahme, das Entscheidende, der entscheidende Grund und Boden, auf dem ich mich zukünftig weiter bewege, weil dann nehme ich es ja tatsächlich, wenn ich es gereinigt habe, und führe es zum Platz.
1: Ganz genau. Und dann entscheidet sich ja der nächste Schritt. Das heißt, bin ich klar in dem, was ich weiter will? Wir geben die Anleitung dafür. Das muss man ganz klar auch nochmal verdeutlichen. Ja? Wir geben die Anleitung, wir geben eine Zielvorgabe. Manchmal kann das ein Umweg sein, bis man zu diesem Ziel kommt. Oder es ist vielleicht gar nicht das Ziel heute, weil sich rausstellt, das ist noch nicht kompatibel mit der Beziehungsentwicklung. Mhm. Dann müssen wir einen Weg mit dem Mensch und dem Pferd finden, zu sagen, hey, wir probieren es jetzt mal auf eine andere Art und Weise, eine andere Methode. Mhm. Und da finde ich, also es gibt ja viele, viele Methoden und Techniken inzwischen, großer Hype um, keine Ahnung, Natural Horsemanship und. Wir sagen immer, wir haben von allem ein bisschen was in unserem Täschchen. Mhm. Ja, wir holen das raus und gucken, was passt für diese Situation. Mhm. Für dieses Pferd, für diesen Gast. Mhm. Und dann können wir sagen, guck mal, vielleicht geht es ja über Bodenarbeit oder am Halfter oder am Knotenhalfter oder in der freien Arbeit. Mhm. Aber entscheidend ist, wir möchten den Mensch mit dem Pferd zusammen weiterbringen, voranbringen. Mhm. Der soll rausgehen und sagen, boah, war das toll.
0: Mhm. Ja. Beziehung gelungen. Also für mich war es meistens also dieses... das, was mich am meisten erreicht hat, war wirklich dieser Kontaktaufnahme. Dieses, genau. Es ist, ich habe ein Gefühl für dieses Pferd bekommen. Mhm. Also ich habe es erspürt. Also ich habe seine, möglicherweise auch das, was es braucht. Mhm. Kommen wir ja später auch nochmal zu. Also in Situationen, wo es mein Vertrauen braucht, um eine Angstsituation zu meistern. Also ich bin mir sicher, ich will das und da ist kein Geist und da ist niemand.
1: Kein Krokodil.
0: Kein Krokodil und da reiten wir jetzt hin, da reiten wir jetzt rein in diese Ecke. Das war für mich immer die größte Herausforderung. Aber dieses, schon dieses, du hast gesagt, dann hast du es am Halfter, du hast dieses Ritual, du hast eine erste Kontaktaufnahme und dann ist das Pferd ja am Halfter. Das heißt, es liefert sich dir aus. Ja. Das heißt, also es muss jetzt das Vertrauen vermittelt bekommen und da kommt wahrscheinlich wieder diese Klarheit. Mhm. Ich kann mich diesem Menschen anvertrauen, der weiß, was zu tun ist.
1: Ja, und jetzt kommen wir nochmal auf die Rolle von uns selbst, also von uns Reitlehrer und Lehrerin. Wenn wir nicht dabei sind, entsteht ganz schnell eine Unsicherheit. Mhm. Die Pferde, wir leben ja mit unseren Pferden. Mhm. Wenn ich morgens hier rauskomme, ich habe sofort einen Blick darauf, was passiert hier gerade? Ja? Nehmen die mich wahr? Und wenn ja, unter welchen Umständen? Wir wissen, wie sie fressen, wie sie verstoffwechseln. Und wir geben ihnen Anleitung. Und genauso ist es für den Gast. Das heißt, wenn da eine Unsicherheit zwischen Mensch und Pferd entsteht, dann wird sich das Pferd auf eine ganz subtile Art und Weise dessen vergewissern, dass wir da sind. Wir so die Vertrauensoberperson. Ja, ich sage immer das Über-Ich in Anführungsstrichen. Und ich weiß genau, wenn ich solche Kombinationen, weil irgendwas dringend erledigt werden muss und ich sage, jetzt bleibt mal bitte beide zusammen auf dem Platz, ganz ruhig, ich bin in 3 Minuten wieder da und merke, hoffentlich geht es alles gut, ja. Das ist für die Menschen total aufregend. Mhm. Fürs Pferd letztendlich auch. Also je nach Souveränität und Ausbildung. Aber und alle sind so, oh, Gott sei Dank, sie sind wieder gekommen. Ja? Mhm. Die Pferde orientieren sich an uns. Mhm. Wir sind ihre Chefs. Wir sind
0: aber ist ja auch, sag mal so, also ich kann mich erinnern, also was immer mit dabei war, war der Respekt. Mhm. Also ich finde, das Schlimme ist, wenn wir den Respekt verlieren. Also wenn uns... Wenn wir eine unrealistische Vorstellung haben von Beziehung, wenn wir glauben, in der Beziehung gibt es eine Hierarchie, die gibt es dann irgendwann ja auch, es muss ich dem ja sozusagen unterordnen, aber die muss ich mir ja erstmal erarbeiten.
1: Mhm. Ich habe kürzlich nochmal eine Situation berichtet an anderer Stelle, die ich jetzt auch nochmal anwende. Wir hatten einen Kurs hier und es ging um Bodenarbeit und Klarheit und Führen, Führungsqualität entwickeln und eine Frau war da, die unbedingt unseren Kamar Qualach, der leider jetzt nicht mehr lebt, die wollte den unbedingt in die Arbeit nehmen und ich habe gesagt, ja, unter bestimmten Voraussetzungen, ich habe ein Auge auf dich. Ja? Mhm. Der ist sehr schwierig. Kamark-Typen, Pferdetypen sind sehr eigenständig lebende Wesen. Und dann wurde deutlich, sie führte ihn anfangs und dann hat er die Führung übernommen. Und der andere, unser hauseigengezogener Wallach, Leo Löwenzahn, war ebenfalls mit auf dem Platz. Und der Kamark-Wallach hat angefangen, seine Person gegenüber Leo zu beschützen. Das heißt, er ist in den Kampf eingestiegen.
0: Oh wei.
1: So, das habe ich gesehen. Plus dazu, dass der Kamark-Wallach sogar ausgeschachtet hat. Und ich bin dazwischen gegangen. Zur Sicherheit logischerweise, also für alle Beteiligten. Mhm. Ich habe den Kamark-Wallach übernommen und musste dem leider eine sehr klare Ansage machen, um das wieder gerade zu rücken. Auch das gehört übrigens zur Klarheit. Und die Frau ist in Tränen ausgebrochen, weil sie nämlich gemerkt hat, sie hat sich, also ich finde das toll, was sie gemacht hat. Sie hat gesagt, das ist mein Problem mit Beziehung. Ich suche mir immer die Falschen.
0: Das heißt, es ist pure Psychologie.
1: Ja.
0: Also schon die Auswahl beim ersten Termin. Mhm. Du kennst die Person ja nicht.
1: Nein.
0: Du weißt nicht, mit welchen Gegenüber sie Probleme hat. Mhm. Aber du wirst es sehr schnell erfassen. Mhm. Wahrscheinlich schon auf dem Weg zum Reitplatz.
1: Auf alle Fälle.
0: Oder spätestens nach der ersten Runde, die ich oder diejenige Person,
1: der Gast
0: mit dem Pferd gegangen ist über den Platz. Ja.
1: Weiß ich ganz viel.
0: Ja?
1: Dann weiß ich ganz viel. Und das ist so das, was ja uns auch immer wieder, also mich selber natürlich auch betrifft. Ja. Sie spiegeln ganz klar, unsere mitarbeitenden Pferde spiegeln ganz klar, wie ist der heute drauf, dieser Mensch, dieser Gast. Und ich erzähle auch gern ein Beispiel von mir. Es gab eine Konfliktsituation. Klaus blieb im Haus mit der Person im Streit. Ich bin raus, weil ich es nicht mehr ertragen habe und dachte, ach, ich gehe jetzt zu meiner Sally und nehme die mal raus. Hatte ich sowieso vor. Ich gehe auf den Auslauf zu. Sie stand mit ihrer Freundin Paula da und Kaltblut. Paula hat mich nur kommen sehen. Ich habe die noch nie berührt und hat gesagt, ich verschwinde hier schon. Da ist so eine schlechte Energie. Und Sally hat gesagt, oh, die geht. Ich gehe auch. Tschüss. Ja. Und ich stand davor, war völlig gefrustet, aber war ganz klar, die wollen mit mir heute nichts zu tun haben. Was bringst du denn mit, du blöde Kuh? Ja. Und dann habe ich meinen Halfter wieder genommen, bin wieder reingegangen, habe gesagt, okay, die haben mir gezeigt, das geht heute nicht. Das darf sein, aber das erlebe ich ja auch. Und unsere Gäste natürlich auch. Ja. Und ich habe dann, Gott sei Dank, schon ein bisschen Selbstreflexion, aber ich komme wieder auf die Dolmetscheraufgabe von uns, dann zu sagen, hey, ich glaube, wir müssen hier an einer anderen Stelle weiterarbeiten.
0: Also, liebe Hörer und Hörer, jetzt ist der zweite Podcast schon zu Ende und wir sind erst eingestiegen in die Vertrauensarbeit. Das heißt, wie gewinne ich Vertrauen in den Reitlehrer, die Reitlehrerin? Wie erfasst die mich? Also, weil sie kennt mich ja nicht. Und wie ist der Vertrauensaufbau zum Pferd? Ganz strukturiert, mit viel Berührung, mit Zuwendung, mit Achtsamkeit und Respekt, aber auch mit Klarheit und Entschiedenheit. Und es ist eine Formsache. Wie bin ich gerade in Form? Und Gott sei Dank habe ich den Reitlehrer, die Reitlehrerin an meiner Seite, die das erfassen kann, sowohl was das Pferd betrifft, wie es dem gerade geht, als auch der Reitschülerin, dem Reitschüler. Ja, unser zweiter Teil ist zu Ende. Seien Sie gespannt auf den dritten. Der wird sicherlich aufbauen auf diesen Einstieg. Liebe Rita.
1: Tschüss auch.
0: Ja, und von mir auch. Tschüss und bis zum nächsten Podcast, die Pferdeschule. Tschüss. Hello, hello.
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0: Ja, hallo. Hier wieder am wunderschönen Plätscherbach in Quentel. Sitze ich, Thekla, mit
1: Rita.
0: Und wir fahren fort mit unserem kleinen Podcast Die Pferdeschule. Beim letzten Mal haben wir auch hier gesessen. Es war ein bisschen wärmer, heute ist ein bisschen kühler. Es ist ein sehr durchwachsener Sommer. Also wir wünschen uns Sonne und möglichst trockene Luft. Und es ist genau andersrum, es donnert immer wieder und blitzt. Macht das eigentlich den Pferden? Wie geht denn, wenn das Wetter so Mischmasch ist, wie sind die Pferde denn da, Rita? Erzähl mal, wie geht's denen, also wenn es donnert und blitzt?
1: Gewitter macht ihnen gar nichts. Das ist ja das Verrückte. Wir Menschen projizieren, glaube ich, sehr viel davon und haben selber ein bisschen angespannte Situation. Bei den meisten Menschen ist das jedenfalls so. Und übertragen das dann sofort auf die Pferde. Hm. Das heißt, wir haben die vielleicht von der Weide geholt und sagen, es könnte jetzt gleich was schwierig werden, Situationen müssen wir entschärfen. Und dementsprechend gehen die Pferde auch sofort sehr viel angespannter und schneller mit uns Richtung Hof.
0: Das heißt, die nehmen unsere Befindlichkeit auf.
1: Ganz genau.
0: Und da sind wir ja vielleicht bei dem Thema, wir haben ja das letzte Mal so ein bisschen erzählt über Pferde, wie, wo kommen die her, was haben die alles mitgemacht, welche Sorten, welche unterschiedliche Arten von Pferden gibt es, Kaltblüter, Warmblüter und so weiter und so fort. Und wir haben auch ein bisschen darüber gesprochen, Vertrauen, also das Pferd in mich oder in uns oder in sie und wir in das Pferd. Und jetzt spricht sie ja was an, ein Thema, also Spiegeln, also die spiegeln uns was. Ich habe mal ein Seminar gemacht, der Mensch im Spiegel der Natur. Also könnten wir auch sagen, der Mensch im Spiegel des Pferdes oder ja, spiegelt sich im Pferd oder das Pferd spiegelt wieder, wie der Mensch sich fühlt. Es gibt ja auch Menschen, die keine Gefühlszugänge haben, die das gar nicht richtig mitbekommen, dass sie Angst haben oder Wut haben oder Trauer. Und du erfasst das ja sehr schnell, wenn ich hier auf den Hof komme, sagst du, was bringst du denn für eine Energie mit?
1: Genau.
0: Also das heißt, du bist schon so ein bisschen wie die Pferde unterwegs.
1: Kann man schon so sagen, Thekla. Da hast du völlig recht. Tatsächlich hatten wir ja letztes Mal über Spiegelung gesprochen. ich habe, glaube ich, auch davon erzählt, die Situation, als ich mit meinem Pferd was machen wollte und die sind sofort rückwärts gegangen und gesagt, mit dir haben wir heute keine Verträge. Ich kann das wahrnehmen und Gott sei Dank auch den Rückzug selber antreten, aber wir machen ja auch solche Seminarangebote. Das heißt, Pferdesprache zu lernen, um sich zu verständigen, ist das eine, aber dann auch mitzukriegen, wie rede ich denn mit denen in der Pferdesprache, heißt, ich versuche zu kommunizieren und da passiert gar nichts bei dem Pferd. Mhm. Ups, was ist das denn? Was habe ich denn für eine Ausstrahlung? Immer wieder unsere Aufgabe, wir sind die Dolmetscher. Ja? Als Dolmetscherin kann ich dann sagen, hey, du hast gerade keine wirklich fassbare Energie, um dem Pferd trotz der Technik, also die Vokabeln der Pferdesprache zu können, dem Pferd so mitzuteilen, wie bist du denn jetzt unterwegs? Kann ich mit dir kommunizieren? Heißt, wir müssen dann dem Mensch mitteilen, wie kann er es leichter machen? Also wie kann er seine vielleicht auch verborgene Energie besser präsentieren?
0: Also fangen wir doch mal von vorne an. Also ich komme auf den Hof. Ja, dann ist ja schon so, dass die Pferde, die auf der Weide stehen, völlig unterschiedlich auf mich reagieren. Also es gibt ja Pferde, die ignorieren mich komplett. Es gibt Pferde, haben wir ja gerade erlebt, die zucken dann mit dem Ohr. Also da gibt es eine leichte Ohrbewegung. Das heißt, ich komme auf dem Hof und die Pferde kommunizieren schon mit mir.
1: Ganz genau. Du hast zwar eben gesagt, die ignorieren uns, das stimmt so nicht. Die haben ja einen Wahnsinns-Rundumblick, die Pferde, haben wir auch am Anfang schon drüber gesprochen. Die registrieren uns auf eine gewisse Art und Weise und warten ab, je nachdem, welchen Rang sie in dieser Herdengruppe haben. Heißt, wenn ein Chef oder eine Chefin in dieser Herde sagt, oh, den checke ich jetzt erstmal ab, den Mensch, der da kommt, dann können die anderen sich zurückziehen und abwarten. Oder der Rangniedrigste kommt und schaut, wie bist du denn heute unterwegs, Mensch? Je nachdem heißt das für uns als Dolmetscher, wir haben eine Idee von dieser Herdenstruktur und können dem Mensch das genau so vermitteln. Und dann siehst du, wenn du 5 Pferde auf einem Fleck stehen hast, siehst du ja nicht unbedingt jedes Ohr, was wackelt, aber die registrieren uns trotzdem.
0: Also ich fand das immer faszinierend, wenn ich zum Reiten hierher gekommen bin, war ja immer die Entscheidung, welches Pferd. Also du hast das ja dann schon so gemacht, zumindest zuletzt, dass du mir immer 2 zur Auswahl vorgeschlagen hast. Mhm. Und mich, also ich denke, das war auch eine Auswahl, die du getroffen hast. Na klar. Und mir die Entscheidung überlassen hast. Aber ich weiß, als ich früher zum Reiten gekommen bin, hat Klaus immer das Pferd ausgewählt. Mhm. Ohne dass ich wusste, warum. Mhm. Das wusste ich dann erst später auf dem Platz, manchmal. Okay. Das heißt also, ihr habt auch ein Gefühl dafür, ihr kennt eure Pferde, ihr kennt eure ReitschülerInnen. Mhm. Welches Pferd braucht sie heute?
1: Ja, welches Pferd braucht dieser Mensch heute? Das ist das Erste. Dann natürlich auch, welches Pferd verträgt das heute? Das ist unser Team, sind unsere Mitarbeitenden. Ist dieses Pferd vielleicht gestern schon 2-mal im Einsatz gewesen? Können wir das heute noch mal verantworten? Da würden wir uns als gute Führungskraft vielleicht auch präsentieren, dass wir ein Auge darauf haben, wie man das eigentlich sich wünscht, auch in betrieblichen Abläufen, dass eine Führungskraft das ganze Team im Blick hat. Ja? Mhm. So sehen wir das auch. Das ist der eine Teil. Der zweite habe ich gerade genannt. Wie war es im Einsatz? Und was bringst du heute für eine Energie mit, was für dieses Pferd verträglich ist? Wir haben uns gerade eben über Gypsy unterhalten. Mhm. Und du hast versucht, mit Gypsy so sprachlich Kontakt aufzunehmen. Und da habe ich gesagt, schau mal, der wackelt das Ohr. Ach ja, dann hast du es noch 2-3 Mal probiert. Das hat immer noch gewackelt. Und dann habe ich aber zu dir gesagt, naja, sie ist schon auch eine sehr heiße Rakete. Ja? War dann deine Reaktion? Ja, das ist sie. Aber sie weiß auch, was passiert, wenn jemand mit ihr umgeht, der eher sehr verhalten ist. Dann macht sie fast gar nichts. Und spiegelt sofort, hey, ich glaube, du brauchst viel, viel mehr sanfteren Umgang. Das ist toll. Also das ist toll, weil, und das finde ich ganz wichtig, die Pferde hier so gehalten werden, dass sie sich sicher fühlen, dass sie so artgerecht wie möglich leben, was in unseren Möglichkeiten hier so besteht, und dass sie eine gute Ausbildung haben.
0: Also das heißt, Also um das mal zu übersetzen als eigentlich Laien. Mhm. Also du hattest ja am Anfang auch ein Beispiel gesagt, ich glaube im ersten Podcast, über das Pferd, das verhaltensgestört ist, das noch nicht mal richtig stehen kann, soweit ich mich erinnere, haben wir drüber gesprochen. Das heißt, du kannst ein Pferd, eng machen und ihm alles nehmen, also seine Persönlichkeit. Ja. Okay, du kannst es nehmen. Ja. Das heißt, es ist sehr wichtig, dem Pferd schon Struktur zu geben und Orientierung zu geben. Mhm. Aber es braucht auch die Persönlichkeit muss es behalten dürfen. Mhm. Und es gibt ja ganz viele Situationen, also ich denke Reitsituationen, es gibt Reiterhöfe oder es gibt wahrscheinlich auch Reitlehrer oder in der Geschichte, wo Pferde so ein bisschen in ihrer Persönlichkeit gebrochen worden sind.
1: Passiert leider überall, fast überall. Natürlich haben wir Pferde, weil wir sie einsetzen. Also ich will das nicht kleinreden und ich sage immer, wir streichen unsere Pferde auch nicht tot. Sie sollen schon auch mitarbeiten. Ja? Aber über dieses Pferd, was du gerade so angedeutet hast, wir haben das ja übernommen, dieses Pferd, und haben versucht, ihr einen Rahmen zu geben in einer großen Box, wo sie aber rausschauen konnte und teilhaben an dem Geschehen. Da hing der Kopf raus. Es gibt so Märchen, ich glaube, es ist von Hans-Christian Andersen, Faller da, wie du da hangest. Ich weiß nicht, ob du das kennst. Wirklich so dieses Gefühl von... ich bin zwar körperlich anwesend, aber eigentlich nicht wirklich da. Das hat sie uns immer vermittelt. Wir haben mit ihr gearbeitet. Wir haben versucht, Schale für Schale sie zu öffnen, auch naturheilkundlich behandelt. Und dann kam eine ganz andere zum Vorschein. Dann fing sie an, wirklich zu steigen, völlig verrückt zu spielen. Also da waren plötzlich Situationen, wo wir selber auch ein bisschen verblüfft und erschrocken waren. Aber wir haben uns als verlässliche Kontaktpersonen dargestellt. Ja? Das heißt, sie durfte so sein, trotzdem hat sie weiterhin einen Rahmen bekommen, aber der wurde immer mehr vergrößert. Das bedeutet, sie konnte sich so bewegen, wie sie das wollte und musste nicht wieder den inneren Rückzug antreten. Das heißt, wir haben tatsächlich dieses Pferd entwickelt, also wieder zum Vorschein gebracht, wie sie vielleicht eigentlich mal gewesen ist vor der Zeit, bevor sie zu uns kam.
0: Da fällt mir die Geschichte ein mit dem Elefant, der an einem Pflock festgemacht wird und der über Jahrzehnte an diesem Pflock festgemacht wurde und dann irgendwann wird die Kette gelöst und der Elefant bewegt sich nicht weg, weil er eigentlich im Gefühl immer noch festgemacht ist. Und so ist es. Also das ist so, wie wir auch sozialisiert werden. Also wir werden in eine Rolle gepresst. Und wenn man uns die Türen aufmacht, wir haben uns gerade über die Wiedervereinigung unterhalten und über das Buch Der Freiheitsschock. Das heißt, wir müssen mit dem, was für uns zur Verfügung steht, auch umgehen können. Und das ist gefährlich, es ist nicht gut, wenn ein Pferd dann überfordert wird, so wie du es jetzt gerade beschreibst. Also, und ich denke, umgedreht ist es ja auch so mit den Reitschülern, die kommen. Also das heißt, diese Vermittlung, die muss unbedingt sein, damit der Reitschüler nicht oder die Reitschülerin nicht an ein Pferd gerät, was vielleicht
1: ihn überfordert,
0: genau.
1: Ja, das ist ober wichtig. Also mal abgesehen davon, dass wir hier hoch versichert sind, das darf man immer nicht außer Acht lassen. Wir haben eine entsprechende Ausbildung. Ich hoffe, bei vielen anderen Stellen ist das auch so. Aber wir wollen natürlich kein Risiko eingehen. So. Und ich neige dazu, ich sage immer, ich bin hier die Sicherheitsbeauftragte, ich neige dazu, die Menschen schon fast mal so ein bisschen in Watte zu packen, damit auch ja nichts passiert, aber die Grenzen langsam auszuloten. Das heißt, nur mal angenommen, Thekla, du würdest jetzt sagen, ach Mensch, ich würde ja schon gern wieder ans Pferd oder aufs Pferd, dann würde ich dir nicht unbedingt Gypsy als erstes geben. Ja, auch wenn du die auch wenn du die hübsch findest, also ist ja ein ausdrucksvolles Pferd. Ja,
0: absolut.
1: Aber dann würde ich dir tatsächlich ein anderes Pferd erstmal geben, unter dem Aspekt, ihr findet beide zueinander in Form einer ganz ruhigen Vertrauensebene. Und dann können wir Schritte weitergehen. Das ist in meinem Ermessen und da finde ich meine oder unsere Aufgabe total wichtig.
0: Das ist ja, also wie beim Musikinstrument auch, oder wie, wie Qigong, wie Feldenkreis, wie, ja. Ich mache es erstmal mit dem Kopf. Also es ist ja noch nicht in mir drin. Genau. Also das ist, ich sage mal, wenn ich die Übung denke, mhm. dann gehen sie mit garantiert, geht sie falsch.
1: Ja.
0: Dann mache ich was falsch.
1: Ja. Wenn der Verstand eingebaut.
0: Wenn der Verstand. Mhm. Und ich denke aus Angst oder aus, wenn man sehr unbedarft erstmal zu einer Reitstunde kommt, dann ist man ja jetzt, sagen wir mal, hält sich noch irgendwo fest, hat noch mhm. so ein bisschen Sicherheits. Mhm. Denken, dass man dazwischen, zwischen das Pferd und sich stellt. Das heißt, was entstehen muss, ist erstmal eine Verbindung.
1: Unbedingt. Als du eben mit Sicherheit angefangen hast, musste ich so ein bisschen schmunzeln. Ich habe neulich eine Probefahrt mit einem relativ gut ausgestatteten gebrauchten Wagen gemacht. Und dann hat er mir das erklärt, weil wieder zu fahren ist, eine Marke, die ich vorher nicht kannte. Und dann habe ich so gedacht, ja, fahren kann ich, Gas geben kann ich auch, lenken auch. Wo ist denn die Bremse? Also in diesem Fall die Handbremse. Es war ein ganz kleines Kästchen, aber es war mir wichtig zu wissen, im Bedarfsfall, ich halte irgendwo an und ich kann die ziehen, ja? So ist es beim Pferd auch. Wie halte ich an? Und das ist der Punkt, den fast immer alle Erwachsenen haben.

0: wir vorher auch schon besprochen, es geht immer wieder darum, dass die Menschen, die hierher kommen, die interessierten Menschen, so rasch wie möglich sich in einer gewissen Sicherheit wiegen können und wissen, ah, an dieser Stelle einmal sind meine Anleitungen da, also sprich Klaus und ich, und sie wissen sofort, was zu tun ist, damit sie nicht in eine Panik verfallen. Denn ein Pferd ist einfach ein Pferd, ne? Es handelt ganz intuitiv, instinktiv, es denkt nicht, sondern es handelt. Mhm. Und dieses zu verstehen, wie es handelt, das kommen wir immer wieder drauf, müssen wir dolmetschen.
1: Okay, so und jetzt sag mal, wie ist es denn, ich sitze dann auf dem Pferd und ich kann mich daran erinnern, das erste Pferd, auf dem ich saß, war ziemlich am Schnaufen. Mhm. Also Und Klaus sagte, jetzt wirst du geerdet. Mhm. Das heißt, ihr könnt auch dann, wenn der Reitschüler, die Reitschülerin auf dem Pferd sitzt, ablesen, was jetzt gerade zwischen uns beiden passiert.
0: Genau, denn wir, also auch das sage ich immer wieder, ich hatte gerade gestern eine Reitkundin hier, wenn wir da sind, orientieren sich die Pferde an uns. Wir sind tatsächlich die Führungskraft. Wenn wir weggehen, sind dieser neue Mensch und das Pferd auf sich gestellt. Und ich sage, auch das sage ich immer wieder, Pferde sind wie Dauerkinder. Ah, die Aufsicht ist heute nicht da. Kann ich mir doch mal überlegen, was ich mit dem Mensch da unternehmen könnte. Also gar nicht böse gemeint, sondern einfach, ups, da geht die Orientierung so ein bisschen verloren. Es gibt Situationen, da stehe ich ganz oben, hier unten passiert irgendein Blödsinn. Ich lasse ein Brüll los und alles steht stramm. Weil die sofort wissen, ah, die hat ihre Augen tatsächlich überall, ja. Wirklich als Hilfestellung, als Rückenstärkung für Mensch und Pferd. Und das gibt die Sicherheit, die vor allen Dingen Erwachsene brauchen. Mhm. Ja? Kinder, Jugendliche, die schwingen sich aufs Pferd, denken erstmal nicht nach, gehen auch ein Risiko ein. Das ist in ihrem Naturell, ist völlig in Ordnung so. Da müssen wir manchmal ein bisschen bremsen, aber auch da geben wir eine Struktur oder eine Orientierung, die den Rahmen für das Pferd auch deutlich macht.
1: Okay, aber was will das Pferd? Also wenn du das beschreibst, will es Sicherheit? Also was will das Pferd? Will es Orientierung? Mhm. Also welchen Anspruch richtet das Pferd an den Menschen, der auf ihm sitzt oder der Mensch, der es führt? Mhm. Also es ist nicht auf seiner Koppel, es ist nicht auf der Weide, die Rangordnung ist jetzt, also es ist rausgenommen, es ist vielleicht das Pferd, was unten steht, in der Mitte, was oben steht, müssen wir vielleicht auch nochmal irgendwann was zur Rangordnung sagen, ja. Und wie die hergestellt wird. Was reagieren die unterschiedlich? Also wenn jetzt zum Beispiel so ein Leader, so einer, der auf der Weide das Sagen hat, runtergenommen wird und auf den Platz geführt wird, ist es anders, als wenn das Pferd, was weiter unten steht, auf den Platz geführt wird?
0: Auf alle Fälle. Ein ranghohes Pferd wird immer mehr in sich souverän sein, wie eine ordentliche Führungskraft. Vergessen darf man trotzdem nicht, es gibt dann keinen unter ihm. Wenn ein Mensch sehr, sehr unsicher ist in so einer Situation, wird er immer versuchen, diesen Mensch sozusagen einzuvernehmen. Bedeutet, wenn der unsicher reagiert, dann entscheidet das Pferd. Ganz einfach.
1: Mhm. Ziemlich schnell wahrscheinlich.
0: Ziemlich schnell. Mhm. Und das kann natürlich den Mensch sehr verunsichern. Dann kommen wir wieder auf unsere Rolle als Reitpädagogen. Das heißt, ich stehe dann dazwischen und vermittle, schau mal, was da gerade passiert. Das Pferd entscheidet, weil du in deiner Vorgehensweise zu unsicher bist. So. Dann kann man versuchen, das zu verändern. Das Pferd werde ich nicht verändern. Das ist so. Mhm. Ein rangniedriges Pferd wird das Gleiche versuchen, auf eine etwas subtilere Form. Mhm. Ja? So, ach, ich gehe mal noch 2 Schritte, hat sie immer noch nicht registriert, dann gehe ich noch 2 Schritte, so auf eine ganz dezente Form, so, und dann mal horchen, wie das vielleicht dann aussehen könnte und das Spiel sich dreht.
1: Weil es ja gewohnt ist, dass auf der Weide, wo ein Pferd über ihm steht oder der Boss eben steht, kriegt es ja gleich sozusagen gesagt, stopp. Also das ist hier nicht dein Platz, ab nach unten oder mach dich hier weg, hier stehe ich.
0: Ja, genau so. Und deswegen ist diese Pferdesprache so extrem wichtig. Ja? Das hat mal jemand dazu geschrieben, es gibt so etwa 130, 140 Vokabeln für Pferdesprache, die wir tatsächlich, wenn wir uns mit ihnen ernsthaft befassen wollen, eigentlich zumindest die Grundlagen kennen

0: sollten. Also wenn ich nach Frankreich fahre, jetzt besucht uns gerade Molly.
1: Hallo Molly.
0: Hallo.
1: Na? Oh. Jetzt muss ich unbedingt das Aufnahmegerät festhalten, sonst hat es Molly im Mund und nimmt die Gänse auf.
0: Im Maul. Auf Molly.
1: Er nimmt ins weg. Maul. Molly, Schnucki.
0: Geh mal bitte. Molly ist unser Herdenschutzhund, freut sich ein Loch im Bauch, dass hier zwei Menschen sitzen.
1: Und jetzt mal unsere Aufnahme auf.
0: Genau.
1: Der sieht meine Unsicherheit und denkt, ich nehme jetzt das Aufnahmegerät. Ja?
0: Okay. Wo waren wir stehen geblieben? Rang niedrig. Pferdesprache, genau, Vokabeln. Das heißt, wenn ich in ein fremdes Land fahre, dann brauche ich ja zur Verständigung, haben wir neulich auch drüber gesprochen, dass ich wirklich nicht nur irgendwelche historischen Bauten mir angucke, sondern das Leben in dem Land kennenlernen will, dann brauche ich ein paar Grundvokabeln. Also natürlich auch Gestik und Mimik, aber ein paar Grundvokabeln, wie ich mich verständigen kann. Mhm. Wo kriege ich einen Kaffee, wo kann ich auf Klo und so. So geht es uns mit den Pferden.
1: Mhm. Das heißt, ihr guckt erstmal zu, was passiert. Mhm. Ihr seid sozusagen das Korrektiv. Mhm. Ihr bringt die Ordnung rein, ihr gibt die Sicherheit. Mhm. Und vermittelt aber auch gleichzeitig, wie Klaus damals gesagt hat, das erdet dich jetzt.
0: Mhm, genau.
1: Also was jetzt gerade passiert. Also das heißt, du dolmetschst nicht nur zwischen Reitschüler und Pferd, sondern du sagst, du bringst dem Reitschüler auch die Sprache des Pferdes näher.
0: Ganz genau. Mhm. Und das finden wir wiederum wichtig, damit das Pferd nicht nur funktionalisiert eingesetzt wird. Dann sagen wir immer, dann können die Leute sich auch ein Fahrrad oder ein Motorrad leihen. Ja? Mhm. Das ist wesentlich einfacher als Technik. Wenn es kaputt geht, geht es in die Werkstatt. So. Ein Pferd ist ein Lebewesen und wir haben auch das schon mal besprochen, eigentlich ein Tanzpartner.
1: Mhm.
0: Klaus und ich haben ja früher viel Standard und Latein getanzt. Es war nicht immer einfach zwischen uns beiden, so, weil wir beide...
1: Die Führung, so
0: ja, total.
1: Zwei Alpha-Tiere beim Tanzen, kann ich mir vorstellen.
0: Absolut. Wir haben uns dann drauf geeinigt, er kennt die Schritte und ich den Takt. Aber genauso läuft das auch mit den Pferden. Wir haben sehr unterschiedliche Zugangsweisen, eher so wie ich. Wir haben auch die Pferde so aufgeteilt. Ich bin eher diejenige, die so ein bisschen feiner arbeitet. Und er hat mehr die Ruhe weg, wenn es darum geht, so Ausdauer und Geduld zu präsentieren. Machen wir gut, finde ich, wir beide, in Ergänzung.
1: Ja, ja, also ich kann das nur bestätigen. Wobei ich ja mehr mit Klaus unterwegs war, wahrscheinlich, weil ich auch mehr Ruhe brauchte.
0: Ja, genau.
1: Das Feinjustieren wäre dann später gekommen, aber dann hatte ich ja leider aufgehört zu reiten.
0: Ja.
1: Also ich kann das verstehen. Also ich weiß jetzt, ich kann es nachvollziehen und sehe ja jetzt vielleicht auch, wie wichtig Sicherheit ist.
0: Mhm.
1: Also für Reitschüler, aber auch für das Pferd selbst. Und wie sieht sozusagen, also das, hier ist ja der Platz, ne? Also hier ist ja sozusagen alles abgezäunt, das vermittelt ja eingegrenzt.
0: Ja.
1: Das vermittelt ja auch schon mal Sicherheit.
0: Das ist ein Rahmen.
1: Das ist ein Rahmen, in dem ich mich bewege.
0: Mhm.
1: Wobei ich mal eine Erfahrung hatte, ich habe ja mal Roundpen-Arbeit machen dürfen.
0: Mhm.
1: Ich kann mich gut dran erinnern.
0: Es gibt sogar ein Foto davon.
1: Echt?
0: Mhm.
1: Naja, also ich kann mich erinnern, ich war zweimal im Roundpen. Einmal war ich mit dieser Kleinen, mit der Lady, Ockerfarm mit Weißem und so weiter, ich kann mich erinnern.
0: Okay. Mhm.
1: Und dann war ich mit dem Großen, mit der Cinderella, glaube ich, war
0: okay.
1: Ich. Kannst du dich daran noch erinnern?
0: Ich war. Es gibt ein Foto von dir mit Chaco.
1: Mit Chaco?
0: Mhm.
1: Ui, dann war ich nochmal im Roundpen. Also ich weiß nur, dass sie ziemlich groß war.
0: Mhm.
1: Und es geht ja dann darum, ich habe ja die Gerte in der Hand,
0: mhm.
1: Ja,
0: mhm.
1: Zwei.
0: Mhm.
1: Und es geht darum, sie erstmal zum Laufen zu bringen. Also das
0: zur Bewegung.
1: In Bewegung zu
0: genau.
1: Bringen. Und die, ich weiß, Klaus stand draußen oder ja und sagte, mhm. Ja, jetzt bringen sie mal in Bewegung.
0: Mhm.
1: Ne? Und ich trete in den Kies. Und das Pferd bockt einmal und rennt los,
0: ja.
1: In einem Affenzahn.
0: Mhm.
1: Ich habe gedacht, mir bleibt das Herz stehen.
0: Ja.
1: Ich habe die Gerten in der Hand, also dass der Abstand bleibt zwischen mir und dem Pferd.
0: Mhm.
1: Also da war ich ein bisschen stürmisch in der Sprache.
0: Warst du ganz sicher? Und dann ist ganz sicher noch was als nächstes passiert, und zwar unbewusst. Du bist mit Sicherheit ein, zwei Schritte rückwärts gegangen, weil du dich so erschrocken hast.
1: Ja, logisch.
0: Ja. Für das Pferd heißt das, hey, die hat Energie. Aber offensichtlich nicht von Dauer. Ja? Die geht rückwärts.
1: Ja.
0: Da muss man doch mal gucken, wie ich hier das bestimmen kann, den weiteren Verlauf.
1: Ja.
0: Und auch das nur intuitiv. Ja? Erst hast du Energie versprüht und dann bist du zurückgegangen.
1: So bin ich. Also das ist, ne? Also ich habe Mars im, warte mal, im Zwilling, glaube ich. Okay. Und da ist es ja so, nee, im Krebs. Ich habe Mars im Krebs, Venus im Zwilling. Ja. Venus ist ja, ne, auch andere Mütter haben schöne Söhne, aber Mars ist ja, ne, mhm, zwei Schritte vor und drei zurück, sozusagen, mhm, der Krebs. Mhm. Ich haue erstmal ordentlich auf die Kacke und dann sage ich, oh, Entschuldigung, es war nicht so gemeint. Und so war das wahrscheinlich auch im Roundpen. Also ich habe signalisiert, hey, schwing dich mal hier los. Ja. Und dann habe ich gesagt, naja, so schnell solltest du jetzt auch nicht laufen. Ja, ja. Und das rafft das Pferd.
0: Rafft es total und würde es dann, wenn du keine Anleitung hast, auch sofort für sich nutzen. Ja?
1: In welcher Form? Also ich hatte ja Glück irgendwie, ich hatte die Gärten in der Hand.
0: Und du hattest Klaus.
1: Und ich hatte Klaus draußen immerhin.
0: Ja, aber der konnte dann ja sofort reagieren, dolmetschen, so. Da ist der Punkt tatsächlich, Thekla, dieses Pferd hat das mit allen Sensoren registriert, was du dann gemacht hast als nächstes. Mhm. Also, ich hoffe, im Nachgang, Klaus hat dann gesagt, so, und jetzt bleib dran.
1: Ja, ja, hat er gesagt.
0: Siehst
1: jetzt
0: du?
1: Musst du dranbleiben. Ja, jetzt hast du es zum Laufen gebracht, jetzt genau. Muss es weiterlaufen.
0: Genau. Hättest Seh du das zu. Nicht gemacht und wärst das starr stehen geblieben, hätte das Pferd die Situation versucht, für sich zu drehen. Nicht aus bösem Willen, ich betone das immer wieder, sondern da ist eine Untätigkeit, da ist eine offene Situation, die das Pferd je nach Rang, Herdenrang, klären muss für sich. Mhm. Also, das steht dann, der Mensch macht nichts mehr. Ja, ich sag jetzt mal, Jago hat dann angefangen zu grasen am Rand. Mhm. Den hat es nicht mehr interessiert.
1: Mhm. Also, wir sind ja jetzt schon gleich am Ende unseres Podcasts. Also, wir müssen das gleich nochmal weiter in einem nächsten besprechen. Also, Klaus hat immer gesagt, ich war ja in der Führungsrolle auch damals. Mhm. Wie agierst du denn in deiner Führungsrolle? Also das, wir sind ja bei Spiegelung, ja, also müssen wir gleich noch mal ein bisschen mehr vertiefen. Mhm. Das Pferd spiegelt mir ja auch meine Rolle auf dem Platz wieder, den ich zum Beispiel beruflich einnehme oder überhaupt in der Gesellschaft einnehme. So agiere ich ja, ich habe ja den Mars im Krebs auch draußen, außerhalb des Roundpen. Mhm. Das heißt, ich kann auch in diesem Pferd oder an dem Verhalten des Pferdes Rückschlüsse ziehen auf mein Verhalten außerhalb und da eine Menge von lernen. Ja?
0: Absolut, obwohl manchmal hier auch schon Leute waren, man muss das wirklich mal so aus dem Nähkästchen plaudern, die eine Führungsrolle hatten, aber die eigentlich gar nicht ausgefüllt haben. Mhm. Und das Pferd hat ihnen sehr klar mitgeteilt, du hast mir gar nichts zu sagen. Mhm. Das kann schon sehr frustrierend sein.
1: Ja, aber ich finde, das ist so ehrlich. Also ich fand, die Pferde waren immer sehr ehrlich. Also ich sag mal, jemand, mit dem du zusammenarbeitest und der erstmal unter dir steht oder ein bisschen unter dir steht oder
0: in der Rangfolge, ne?
1: In der Rangfolge, genau. Ein bisschen unten, der hat Worte. Mhm. Der kann es verstecken vielleicht. Also das gibt ja auch Manipulatives, sprichst du da dein Machtwort und der merkt, naja, so ernst hat es ja nicht gemeint. Mhm. Dann wird hintenrum geredet und wuschdiwusch bist du in deiner Führung ein bisschen in Frage gestellt. Also das heißt, das Pferd ist absolut klar. Und ich kann dabei lernen, also wie das auf mich reagiert. Und wenn ich schlau bin, übertrage ich das auf meine berufliche Situation und überdenke meine Führungsqualität.
0: Ja, das Überdenken ist das eine, wenn du bereit dazu bist. Es gibt ja auch Menschen, die, ich sag jetzt mal, eine Machtfunktion haben, die sie aus welchen Gründen auch immer übertragen bekamen. Und die werden die vielleicht nie ausfüllen können. Die werden sich immer dann darauf zurückbeziehen, Macht auszuüben an einer Stelle, wo es nicht hingehört. Und werden mit Menschen so umgehen, also ihnen Untergebenen oder Anvertrauten, wo es nicht mehr stimmt, wo es nicht mehr passt. Die Bereitschaft, sich zu verändern oder Führung wirklich zu füllen, das können sie ja mit Pferden lernen.
1: Okay, also das hören wir uns jetzt gleich noch mal ein bisschen intensiver an, wie das geht. Also erstmal machen wir hier einen Cut, weil unsere halbe Stunde ist jetzt leider schon wieder rum, liebe Rita. Aber das war ein guter Einstieg in Spiegelung und gleichzeitig Führung, haben wir jetzt auch drüber gesprochen. Und ich finde es jetzt ganz spannend, und Sie sind ja wahrscheinlich auch sehr gespannt, noch ein paar Beispiele zu hören. Okay, wir machen erstmal einen Stopp. Vielen Dank fürs Hören und wir hören uns bald wieder. Ist versprochen. Bis dann. Tschö.
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1: Ja, hallo. Ich sitze hier auf dem Quellentalhof, direkt am Bach. Er plätschert dahin. Die Sonne bricht langsam durch die Bäume. Die Ziegen sind links von mir und fressen. Die Pferde sind rechts und links von mir und fressen. Molly läuft über den Platz. Nein, er sitzt mitten auf dem Platz und beobachtet, bewacht uns, dass hier keiner eindringt. Und ich sitze hier gegenüber von
0: Rita.
1: Und wir sind wieder hier, um mit Ihnen in der Pferdeschule ein bisschen über Pferde und Menschen und was diese Partnerschaft alles bewegen kann, zu sprechen. Wenn ich mich dazu entscheide, zu reiten oder erstmal überhaupt die Pferde zu führen, ist es vielleicht auch gut, wir haben darüber gesprochen im letzten Podcast, wie die Pferde mich spiegeln, mal zu gucken, wie führe ich eigentlich? Also bin ich eine Führungspersönlichkeit? Also Sie werden ja sicher an Ihrem Arbeitsplatz auch Aufgaben haben, wo Sie eine gewisse Kompetenz haben und wo Ihnen Gebiete zugeordnet worden sind. Und vielleicht haben Sie Menschen, mit denen Sie arbeiten, die Ihnen quasi untergeordnet sind. Sie haben Führungsaufgaben. Und die Pferde können uns spiegeln, wie wir führen. Rita, also wir haben ja ein Beispiel gebracht vorhin mit Cinderella und mir im Roundpen, was da passiert ist. Also ich trete in den Sand, Cinderella rast, fängt an zu rasen. Ich denke, was habe ich jetzt gemacht? Oh Hilfe, gehe ein paar Schritte zurück, werde ganz starr und Cinderella denkt, naja, so ernst hat die Frau das wahrscheinlich gar nicht gemeint. Jetzt übernehme ich wieder das Ruder oder ja, die Richtung. Wie spiegeln uns Pferde denn unser Führungsverhalten? In welchen Situationen? Schon, wenn ich sie zum Platz führe, das ist ja schon Führung.
0: Also, das allererste ist, wenn Menschen den Führstrick in der Hand halten, mal abgesehen von Sicherheit, ne, wie sie ihn halten und so weiter, geht es darum, dem Pferd zu vermitteln, meine Idee ist, ich gehe jetzt mit diesem Pferd zum Platz. Wenn ich mich aber noch dreimal umdrehe und das Pferd anschaue und mich vergewissere, kommt das Pferd wirklich mit? Ich habe es am Strick, ne? So. Dann entsteht bei dem Pferd die Resonanz von, oh, die ist unsicher. Die fragt mich immer wieder, gehen wir wirklich dahin? Für das Pferd wirkt das so. Ja? Ich hatte das in einem der ersten Podcasts schon mal angedeutet, eine Leitstute wird immer leiten und wenn sie eine Richtungsänderung der Herde bezwecken will, wird sie sich umdrehen und die Herde anschauen. Also wenn ich als Person mit dem Pferd von dem Auslauf hier runtergehe auf den Platz und mehrmals mich vergewissere, Pferd anschaue, ne, kommst du mit, dann sagt das Pferd, nö, muss ich nicht. Da fängt es schon an, ob es selber entscheidet. Ja? Es gibt ganz viele Menschen, übrigens vorwiegend Frauen, muss ich immer wieder sagen, die sich vergewissern, diese Unsicherheit immer wieder deutlich wird. Wir versuchen es zu vermitteln mit dieser Kenntnis, ne? Leitstute ist Leitstute und nicht Vergewisserungsstute, so. Um dann natürlich, abgesehen von der Technik, die auch dazugehört, die natürlich einer gewissen Übung bedarf, aber deutlich zu machen, hey, der Plan ist, wir gehen jetzt Schlangenlinien um die Hütchen. Okay, dann gehen wir Schlangenlinien um die Hütchen. Ich habe das Pferd am Strick. Ich muss mich nicht vergewissern, ob das Pferd mitkommt.
1: Ich muss das entscheiden.
0: Genau. Die Entscheidung triffst du als Mensch. Und das Pferd soll dir vertrauensvoll folgen.
1: Das heißt, wir hatten es ja in dem letzten Podcast, ich muss eine innere Haltung dazu haben. Also egal, was ich tue. Ich habe so einen Punkt immer beim Malen. Also ich mache ja Pastellmalen und erstmal ist das ja so, das Bild entsteht. Und es gibt so einen Punkt, wo ich dann immer denke, das wird nichts. Also das wird einfach nichts. Die Farbe stimmt nicht, ich kriege das nicht hin. Das ist mir viel zu kompliziert. Dann sage ich immer, das wird nichts. Ich nehme, glaube ich, lieber ein neues Bild. Irgendwie ist das nichts für mich. Und dann kommt meine Mallehrerin und sagt, ja, warte mal. Guck doch mal da oder mach da mal einen Strich oder also gib mir einen Impuls. Und manchmal ist es wirklich nur ein Strich oder eine Farbe oder so. Und auf einmal, wusch, läuft's. Also es gibt so einen Punkt. Und ich denke, den gibt es ja wahrscheinlich auch, wie du es beschreibst, ich führe das Pferd zum Platz. Und du musst es wirklich im Blick haben, Sie hat zweimal zurückgeguckt, jetzt musst du schon reagieren, weil bevor du unten auf dem Platz bist, signalisieren, halt, wer führt jetzt wen. Also das heißt, wichtig sind sozusagen kleine Korrektive an den Stellen, wo eine Führung, also das wird ja wahrscheinlich schwerer, wenn ich dann auf dem Platz bin und ich bin schon zögerlich dahingegangen. Das heißt, was wir oft nicht machen, uns sozusagen ein Ziel setzen oder eine klare Vorstellung zu haben, wo will ich eigentlich hin?
0: Genau, wo will ich eigentlich hin? Dass das Pferd noch mitkommt auf den Platz, hat nur damit zu tun, dass ich dabei bin als Orientierung, dass es gut erzogen ist, weil es weiß, es geht nur auf den Platz, es wird nicht gleich im Gelände irgendwo hinbuxiert und geht deswegen trotzdem mit. Aber für das Pferd ist schon ganz viel passiert. Mhm. Heißt in diesem Fall, diese Person ist so unsicher, dass ich alles andere Gott sei Dank als Rahmen habe. Ja, die denken nicht. Ich muss das immer wieder sagen. Wir glauben immer, die denken nicht wirklich. Die haben Intuition, die haben Instinkte, aber nicht wirklich denken. Mhm. Hört sich blöd an, aber Schweine sind tatsächlich schlauer. Mhm.
1: Aber sie sind echt. Sie spiegeln eins zu eins wieder.
0: Absolut, absolut. Und das ist tatsächlich anders wie bei Menschen. Wir haben ja vorher schon mal drüber gesprochen oder auch jetzt begonnen damit. Ich muss immer wieder drüber schmunzeln. Es war hier mal jemand, der bei einer sehr großen Firma so für diese ganzen Personaler und Fortbildungen zuständig war. Mhm. Und dann haben wir uns so ein bisschen unterhalten, was er so macht, Erlebnispädagogik, um eben Führungskräfte zu schulen und so. Und da hat er sehr klar gesagt, 70-75% der Führungskräfte sind fachlich Führungskräfte. Persönlich? Nein. Mhm. Denen täte sowas ganz gut, festzustellen, wie ehrlich ein Pferd auf sie wirkt. Was die Fachlichkeit ja nicht in Frage stellt.
1: Aber und das beobachtet man ja häufig, also dass sozusagen Menschen befördert werden, also höher gestuft werden aufgrund ihres Wissens, aber nicht aufgrund ihres Verhaltens.
0: Ihre menschlichen Kompetenz, ja, zwischenmenschliche Kompetenz. Also ich sage es nochmal, das stellt ja die Fachlichkeit nicht in Frage. Ich hatte hier mal einen Kurs, da war jemand dabei, der Pflegedienstleitung übernehmen wollte und so begeistert war, wie das Pferd ihm deutlich gemacht hat, an welchen Stellen er Unsicherheit vermittelt, dass er eigentlich noch weitergehen wollte, also auf dem Weg, wenn er sich da vorstellt, die Leitung zu übernehmen, ins Einzelcoaching zu gehen. Mhm. Pferde sind maßgeblich dafür verantwortlich und können sehr, sehr, sehr, sehr direkt vermitteln, hey, das war gerade eben keine gute Aktion.
1: Das heißt eben dieses Ungeschönte, dieses, ich kann mich daran erinnern, bei meiner Führungsaufgabe hat mich das extrem angestrengt, weil du bist ja auf die Mitarbeit, bei mir war es ja eher Gruppen, mit denen ich zusammen Ziele verfolgt habe. Du bist ja sehr darauf angewiesen, dass die mitmachen. Also und ich hatte eine Phase ziemlich am Anfang meiner Berufstätigkeit in dieser Rolle, dass ich ganz oft gesagt habe, verstehst du? Also das ist ja immer so eine Redewendung. Um mich zu vergewissern, hat er das auch verstanden. Und ich habe irgendwann festgestellt, ich bin ja mehr bei denen als bei mir. Also irgendwann am Ende meiner beruflichen Laufbahn hatte ich es dann begriffen.
0: Wir sind lernfähig.
1: Ja, also ich hätte weiter zu euch zum Reiten kommen sollen. Ich habe mich aber erinnert, ich hatte das Beispiel schon mal gebracht, mit diesem Alpaka, ne, mit Pedro. Ja. Also um das nochmal zu sagen. Es ist schon in meinem Kopf gewesen, als ich mit Pedro spazieren gegangen bin, beziehungsweise Pedro mit mir spazieren gegangen ist und hier und da gefressen hat und gedacht hat, also ich merke gar nichts. So, ich habe keine Ahnung, wo die hin will. Genau. Also ich will Gras fressen. Mhm. Und ich erinnerte mich an den Satz, den Klaus mir damals gesagt hat, du musst das wissen, wo du hin willst mit dem Tier oder mit dem Pferd. Und dann habe ich gedacht, wo will ich denn mit Pedro hin? Und dann habe ich ganz klar gewusst, ich will wieder zurück auf den Platz und habe den Weg mir schon vorgestellt. Und plötzlich ging's. Der ging neben mir und setzte sich in die Führung. Also er übernahm die Führung. Und die anderen kamen schön brav hinterher, weil endlich hatte sich einer dazu entschieden, die Richtung vorzugehen. Ja. Und so war das wohl. Da habe ich viel zu spät, da war ich schon verrentet, oder noch nicht verrentet, aber in den letzten Zügen meiner Arbeit. Ich muss wissen, wohin ich will.
0: Und das gilt fürs Pferd auch. Das Pferd wird immer sofort versuchen, wenn du es nicht weißt, als Führungsmensch die Führung zu übernehmen.
1: Das heißt, ich gehe oben los und muss wissen, ich gehe da unten auf den Platz.
0: Genau.
1: Und ich brauche mich gar nicht vergewissern. Ich habe jetzt gezeigt bekommen, das Seil habe ich so zu nehmen. Und jetzt gehe ich los.
0: Jetzt gehe ich los und jetzt kommen wir immer wieder auf die Dolmetscherfunktion. Das heißt, wir geben dann natürlich eine Anleitung stellvertretend für den, ich sag jetzt mal, noch neuen Menschen, der versucht, mit dem Pferd in eine Einheit zu kommen, um tatsächlich diese Technik, die wir ja auch vermitteln, so umzusetzen, dass dieses Ziel klar wird. So heißt, das Pferd ist gut erzogen, ich komme immer wieder drauf, das setzen wir voraus. Und der Punkt ist, das Pferd kennt sich gut aus hier, hat eine Zeit lang tatsächlich so ein bisschen die Oberhand, weil die Kenntnisse natürlich weiterreichen als für den neuen Gast. Aber damit vermittelt er ja diesem Mensch auch eine gewisse Sicherheit. Ja? Die brechen nicht gleich los und so weiter. Und es gibt Menschen, die hierher kommen, hatten wir ja auch schon in einem der Podcasts, die so eine ganz bestimmte Erwartungshaltung haben und nur das wollen. Dann können wir sagen, ja, das können wir mal probieren, aber wir haben das auch im Blick, was macht Sinn. Heißt, in diesem Fall, wenn dieser Mensch schon sehr weit im Kopf oben ist, aber noch nicht realisiert hat, dass das Pferd eigentlich der Bestimmer sein könnte, gibt es eine freie Arbeit, Round Pen, wie auch immer. Und dann entstehen so Situationen, unser kleines Shetty damals hat gesagt, ich bewege mich nicht, aber du bewegst dich. Das war schon sehr interessant, dass der Mensch plötzlich anfängt, drumherum zu laufen, damit das Shetland-Pony sich bewegt. War völlig klar, dieses Shetland-Pony hat sich überhaupt nicht beeindrucken lassen.
1: Ja, weil die innere Haltung nicht da war.
0: Korrekt. Ja? Und wie will so jemand tatsächlich Führung über andere Menschen übernehmen, wenn er selber überhaupt keine Ausstrahlung dafür hat? Keine Klarheit, keine Zielrichtung.
1: Jetzt verstehe ich auch, dass du parallel immer versuchst, ein bisschen Feldenkreisübungen mit reinzubringen. Also weil eigentlich, also mit den Pferden arbeitet ihr ja.
0: Ja, klar.
1: Also ihr sind euer Team und ihr geht mit ihnen auf den Platz und ihr übt mit ihnen,
0: genau.
1: Also was sie zu tun haben sozusagen.
0: Ja. Ja.
1: Aber ihr müsst es doch eigentlich müsstet ihr eine separate Stunde machen, sage ich jetzt mal, mit dem Reitschüler, also bevor ihr es auf das Pferd loslasst. Ja, wie gehst du überhaupt? Wo gehst du überhaupt hin? Also sozusagen den Menschen coachen und briefen. Wie macht ihr das?
0: Naja, eigentlich hast du es ganz gut erfasst gerade. Wir machen keine Einzelstunde zuvor mit dem Mensch, aber wir korrigieren anschließend das Pferd. Es gab gerade gestern so eine Situation, wo ich gemerkt habe, das Reitpferd hat tatsächlich Mühe, die Signale zu verstehen. Und ich habe dann mich entschieden, das mache ich eigentlich nicht so gern während der Einheit, aber ich habe mich dann draufgesetzt und habe gedacht, ich muss ihr nochmal vermitteln, tatsächlich geht es anders. Ja? Es geht anders und, was ich ganz wichtig finde, dass wir unsere Pferde gesund erhalten. Also wenn das Pferd plötzlich immer orientierungsloser wird, weil die Signale immer undeutlicher werden, braucht es als Sicherheit für sein Leben wieder diese Orientierungshilfen. Heißt dann, ich arbeite korrektiv mit dem Pferd, in diesem Fall saß ich drauf und habe dem Pferd vermittelt, hey, wenn anhalten ist, ist anhalten. Und nicht nochmal dreimal nachfragen, geht hier wirklich anhalten oder nicht.
1: Das heißt, du hast sozusagen dem Pferd nochmal die Gewissheit gegeben,
0: Die Signale passen.
1: Mhm. Also ich hatte es auch schon mal in einem Podcast gesagt über Lauri und diese...
0: In die Ecke reiten.
1: Ne? In die Ecke reiten.
0: Ja,
1: ne?
0: Genau.
1: Das war so eine Situation, wo Klaus, glaube ich, mit mir Führung geübt hat. Da musste ich meine eigene Angst überwinden. Also Lauri hat Angst gehabt vor dieser Ecke. Weil da Geister, Hühner, sonst was waren.
0: Krokodile.
1: Genau. Dinosaurier,
0: ja.
1: Die ich zwar nicht gesehen habe, aber ich habe Lauris Energie aufgenommen und dachte,
0: Ihr habt euch gegenseitig
1: hochgeschaukelt. Wir haben uns gegenseitig hochgeschaukelt.
0: Ja.
1: Und Klaus hat mich immer wieder in die Ecke reiten lassen, hat gesagt, du musst da rein. überwinde, wir haben alle Angst, also überwinde deine inneren Ängste und stell dich deinen Ängsten und gib ihr die Gewissheit, du packst das. Also du guckst für euch beide. Da ist kein Geist. Immer wieder rein, bis sie verstanden hat, da ist kein Geist. Also das ist ein Beispiel.
0: Ja, das ist ein Beispiel und Klaus hat in diesem Fall dich gestärkt. Ja, genau. Der hat dir vermittelt, ich weiß das, da ist kein Dinosaurier, kein Krokodil oder dergleichen. Und du brauchst dich nicht einschüchtern lassen von ihrer scheinbaren Sorge, sondern du kannst ihr vermitteln, tatsächlich ist es so. Ich nenne das hier immer so ein bisschen grinsend das Über-Ich. Das heißt, wir sind die Rückenstärke und vermitteln dem Mensch, dem Gast, du brauchst dir keine Sorgen machen. Du kannst da reingehen, wir wissen das, kein Krokodil, ihr seid sicher und das Pferd spürt das sofort.
1: Ich glaube, jetzt kommt noch mal was dazu, was wir jetzt noch außer Acht gelassen haben, beziehungsweise du hast ja am Anfang gesagt, ihr zeigt, wie man führt, ihr zeigt, also wie das Seil genommen wird, um zum Platz zu gehen. Ihr zeigt ja auch auf dem Pferd, also es wird ja auch genau geguckt, wie sitze ich? Genau. Sitze ich zu weit nach vorne? Sitze ich zu weit nach hinten? Zu weit rechts? Zu weit links? Das hat mir Klaus ja auch mal erklärt oder du hast das erklärt, dass wir immer so eine Seite haben, wo wir ein bisschen runterhängen. Das merkt man dann, wenn man in der Runde reitet und wechselt, dass es nach einer Seite immer ein bisschen schwerer ist als nach der anderen. Das heißt Technik. Technik ist wichtig. Also ich weiß, ich hatte ja Angst vor der Reaktion des Pferdes, hätte aber, da war ich wohl ziemlich noch Anfängerin, denken müssen, ich beherrsche das Pferd zu führen. Also ich kann mich auf mein technisches Wissen verlassen. Ja? Also ich jetzt im Nachhinein würde ich sagen, da war eine Unsicherheit auch von mir. Also besitze ich das Know-how, also mit dem Pferd in die Ecke zu reiten. Also kann ich mit dem, also wenn es hoch geht zum Beispiel oder wenn es abbremst, wegspringt, kann ich mit der Reaktion umgehen. Das war für mich, also im Nachhinein betrachtet, total wesentlich.
0: Ja, wesentlich auf alle Fälle. Ich sag nochmal, ich bin hier die Sicherheitsbeauftragte. Ich gehe dann oft nebenher und vermittle nochmal zusätzlich Sicherheit für Mensch und Pferd. Oder habe sogar, ich nenne das immer den moralischen Strick, eingeknipst am Pferdehalfter, um beiden Beteiligten zu vermitteln, hier, ihr seid mit mir hier ganz sicher unterwegs. Das gibt diese Rückenstärkung, was ich vorher schon mal erwähnt habe. Ja. Heißt dann ganz genau, Pferd weiß, ja, die ist da, ich kenne die, die hat die Führung hier, das ist gerade die Chefin und wir können uns beide drauf verlassen. Das heißt, dass ich beruhige dann damit mit meiner Anwesenheit das Pferd und gleichzeitig auch den Mensch obendrauf.
1: Mhm, ja? Klar.
0: Und kann dann auch noch in dem Moment Technik vermitteln.
1: Also das heißt, du kannst dann sagen, oder wird Klaus wahrscheinlich auch gesagt haben, nimm den Zügel mal ein bisschen anders, also du bist zu lasch. Du
0: oder
1: gibst
0: treib mit dem Bein. Ne?
1: Oder treib mit dem Bein, du gibst ihm gerade keine Richtung, also du gibst ihm kein entsprechendes Signal, was es tun soll in dieser Situation. Ne?
0: Korrekt.
1: Also ja. Also gehört das immer auch dazu, wie wichtig ist sozusagen nicht nur die Verbindung, ja, die Spiegelung, die passiert, sondern ich muss damit auch umgehen können.
0: Das braucht tatsächlich eine längere Zeit.
1: Das ist sozusagen ein Üben, ein konsequentes, eine disziplinierte Übung.
0: Auf alle Fälle. Ich komme wieder aufs Tanzen. Wir können nicht Lambada tanzen, weil wir die Schritte vorher nicht gelernt haben. Wir können dann irgendwas tanzen, weil es gerade zu der Musik passt, aber vielleicht nicht eben Lambada. So. Wir haben ja vorher schon mal drüber gesprochen, wie wichtig es ist, den Takt und die Schritte zu können. Das gilt beim Pferd genauso. Ja, also welches Know-how, so hast du es gerade genannt, muss ich einsetzen, damit das Pferd in der Ecke verbleibt oder damit das Pferd sich sicher fühlt mit mir, wenn ich führe. Aber auch diese Klarheit im Sinne von, ich weiß, was ich tue.
1: Und das muss man ja erstmal lernen. Und also ich weiß, dass viele ReitschülerInnen am liebsten ja gleich oben auf dem Pferd und man hat so die Vorstellung, also man sieht das ja so, oh, und die reiten jetzt schon über Land und
0: tolle Fotos
1: ja. und Rita geht mit mir auf den Platz und ich führe schon die dritte Stunde das Pferd immer im Kreis und um die ganzen Töpfe und Tonnen und was weiß ich rum, immer wieder zickzack und denke, also langsam möchte ich hier mal oben drauf sitzen. Aber das ist ja praktisch schon sozusagen Basiswissen, was du vermittelst.
0: Absolutes Basiswissen. Wenn dann die Menschen so ungeduldig werden, dann gehen wir einfach mal zusammen auf die Weide mit den Pferden. Und spätestens da wissen alle, warum das hier unten so wichtig ist.
1: Weil auf dem Weg zur Weide gibt es manch Verlockung rechts und links.
0: Ja. Oder scheinbare Krokodile, wo dann das Pferd vermittelt, ich muss mich jetzt erschrecken. Und dann sagt der Mensch, der interessierte oder ungeduldige Mensch, ach herrje, wie mache ich das jetzt in diesem Moment? Ja? Oder das Pferd vermittelt, auf die Weide kann ich auch ohne dich. Ja? Geh mal ein bisschen schneller und fängt an zu zappeln und so. Und dann, spätestens dann, hat der Mensch verstanden, ich brauche tatsächlich Klarheit in dem, was ich tue.
1: Aha. Also das heißt, nicht den zweiten Schritt vom ersten machen, sondern da denke ich wieder an Beförderung in der Verwaltung.
0: Oh je,
1: das haben wir beide erfahren, wie das ist. Ja. Also wo sich viele dann gefragt haben, wie ist der überhaupt Führungskraft geworden? Mhm. Ne, der hat die Ausbildung gemacht. Mhm. Oder ja, im medizinischen Bereich geht mir das ähnlich. Mhm. Also da gehört also quasi zu der Führung wirklich auch dazu, ich muss Menschenkenntnis haben oder in dem Fall muss ich ein bisschen die Pferdesprache beherrschen. Ich brauche Grundlagenwissen. Also ich muss wissen, wohin ich will. Also wir haben ja heute Google, aber wir können uns da auch schon ein bisschen informieren. Aber es geht auch so um so eine Innenschau. Ne? Also es geht wirklich so um das Kontemplative. Was ist eigentlich mein Ziel? Nicht nur auf dem Pferdeplatz, sondern grundsätzlich in meinem Leben. Was will ich eigentlich? Wo will ich mich hin entwickeln als Führungskraft auf dieser Stelle? Was sind meine Ziele und wie schwöre ich meine MitarbeiterInnen darauf ein? Und dann die Frage, fehlt mir vielleicht Handwerkszeug?
0: Ja, die Grundlage, ich habe gerade so gedacht, im therapeutischen Prozess sage ich immer wieder, ich kann ein Haus bauen, aber es geht nicht ohne Fundament. Ja? Mhm. Ich kann Wände hochziehen, aber die sind instabil. Mhm. Also wenn ich ein Dach oben drüber stelle und dann kommt ein Stürmchen und pfeift durch alle Ritzen und das Fundament ist nicht wirklich klargestellt, dann wird es wie ein Kartenhaus zusammenbrutzeln. Mhm. Also brauche ich die Grundlage. Mhm. Die Grundlage als alles weitere aufbaufähige Wände hochziehen, Fenstertüren einbauen, ein gutes Dach drüber. Und dann kann ich sagen, das ist ein Haus, was stabil steht, was vielleicht mal so die ein oder andere Einschränkung hat. Ja, wenn das Fenster auf ist und der Regen kommt da rein, dann ist das eine Schwachstelle, dann muss ich das Fenster wieder schließen. Dann habe ich offensichtlich übertragen auf die Pferdearbeit, habe ich da was noch nicht richtig gemacht. Mhm. Und jedes Pferd, was wir hier kennenlernen oder auch von außen kennenlernen, wir haben im Moment ein Ausbildungspferd im Kundenstamm. Das war ganz interessant, wenn ich das gerade mal einblenden darf. Es ist ein junges Pferd und es sind ganz sympathische junge Frauen, die sich vorgenommen haben, das auszubilden nur mit Unterstützung und haben sich uns ausgesucht, was uns sehr freut. Und ich war neulich bei denen und dann haben wir mit dem Pferd gearbeitet. Die junge Frau hat das super gemacht, umgesetzt, was sie hier bei uns lernen. So. Ja. Und dann kommt dieses Pferd, wir stehen da noch, haben das zurück in den Auslauf gestellt, kommt das Pferd und pinkelt dahin an die Ecke. Und ich gucke die beiden so an und sage, was ist denn das? Macht er das immer so? Nee, waren auch ganz erstaunt. Und dann blieb er so bei uns an dem Tor, hat er sonst auch nie gemacht. Dann kommt der Stallbetreiber, ein Mann, winkt schon vom Weiten, kommt quasi über den Auslauf auf uns zu und das Pferd stellt sich quer vor uns und hat damit ganz deutlich vermittelt, du Mann, kommst hier nicht an meine Gruppe.
1: Ach.
0: Total verrückt. Wir haben alle große Kulleraugen gekriegt, also der Mann nicht, der hat es nicht so verstanden, der hat es mit Pferden nicht so. Aber wir drei haben dann da gestanden und gedacht, was passiert hier gerade? Ja? Dieses junge Pferd, das ist ein Wallach in diesem Fall, hat ganz klar entschieden, du Mann kommst hier nicht rein. Definitiv. Das ist meine Gruppe. Ja? Kann natürlich im übertragenen Sinne bedeuten, das haben wir dann auch im Nachgang besprochen, dass er möglicherweise dann diese junge Frau, die Besitzerin oder Halterin, möglicherweise auch irgendwann mal nach außen beschützt und sie aufpassen muss, dass nicht er die Führung übernimmt.
1: Dass das da schon das erste Signal war.
0: Ganz genau.
1: Also da spielt ja dann noch was ganz Wesentliches, also diese feinen Nuancen, also die ihr im Blick haben müsst oder ja quasi, wenn so ein Pferd erstmal sozialisiert wird, erstmal überhaupt dazu in der Lage ist, mit einem Reiter sich durch die Welt zu bewegen oder durch die Natur zu bewegen. Also ist es sozusagen, ist damit auch sehr viel Geduld verbunden. Das ist ja auch das, was wir nicht mehr haben in der Welt. Also es muss ja immer alles ganz schnell gehen. Und eine Beziehung, ob das nur eine ist zwischen Menschen oder zwischen Mensch und Tier, braucht Vertrauen und auch Geduld.
0: Und Zeit.
1: Und Zeit.
0: Ja. Ich habe dir ja heute so einen Artikel bereitgelegt. Da geht es tatsächlich darum, in welchem Level leben wir hier gerade. Nämlich sehr oberflächlich, sehr schnelllebig, sehr funktionalisierend, aber nicht mehr innehaltend. Innehalten, und dann kommen wir wieder auf die Stärke von Pferden, Stärke im übertragenen Sinne, nämlich die kann ich nicht dauernd funktionalisieren. Die werden sich sträuben, die werden sich verweigern, die werden den Rückzug antreten. Klar, dann kann man vielleicht drüber weggehen, ist eine Chance. Wir sagen nee, genau umgekehrt. Es bringt uns immer wieder zur Erdung, du hast das vorher schon mal genannt. Ja. Es bringt uns immer wieder dahin, innezuhalten und zu sagen, was habe ich denn hier gerade falsch gemacht? Was völlig in Ordnung ist.
1: Also das heißt, kommt jetzt noch was dazu. Oh, das wäre ein spannender Podcast, nämlich bereit zu sein, auch Fehler hinzunehmen oder zu akzeptieren und dass die Fehler mich sozusagen noch zu einer besseren Reitschülerin machen, im Zweifel.
0: Auf alle Fälle. Zu einer besseren Reitschülerin und zu einem unglaublich gut geklärten Menschen. Also ich habe das jetzt kürzlich mal wieder erzählt. Ich habe ja viel im therapeutischen Bereich beruflich gemacht. Und es war schon so, ich sage das jetzt mal, ich war nicht immer nur beliebt, ja, ganz im Gegenteil.
1: Ja, da haben wir was gemeint.
0: Ja. Aber ich war immer klar. Und das war das, was die geschätzt haben. Die hatten eine Orientierung. Ich bin da stehen geblieben und habe gesagt, nee, du machst jetzt hier keinen Blödsinn. Und Scheiße baust du auch nicht.
1: Ja, und das Wunderbare ist, jetzt kommt noch ein Thema dazu, nämlich Anstrengung.
0: Ja.
1: Also wir haben noch einiges jetzt zu besprechen. Wir müssen uns nicht mehr so anstrengen.
0: Ja, wir sind klar in dem, was wir tun. Wir haben eine Haltung eingenommen. Und das kann ich immer wieder sagen, als mein Beispiel, mein ganz persönliches, mein allererstes Pferd. Meine geliebte Cora. Ich bin ohne Sattel losgeritten damals. Ich habe woanders gewohnt. Und dann stand ich an einer Kreuzung und das Pferd hat gesagt, ja und, wo gehen wir jetzt hin? Ja, ich musste eine Entscheidung treffen. Ich habe es gemacht. Und da ist bei mir der Groschen gefallen. Ich habe gedacht, ja, ich muss diesem Pferd vermitteln, die war sehr entgegenkommend, ja, ein tolles, wirklich ein tolles Pferd. Aber ich musste dem Pferd vermitteln, ich weiß, was ich tue. Und das hat für mich in der sozialen Arbeit, in der ich ja dann ganz lange Jahre unterwegs war, so viel an Bedeutung gewonnen, weil es immer wieder klar war, ja, ich weiß, was ich tue. Ich habe natürlich auch das Know-how, ich habe mich fortgebildet und, was dazugehört. Aber mit diesem Know-how kann ich dann sagen, hey du, ich glaube, es wäre wichtig, diesen Weg weiterzugehen.
1: Also entscheiden, Verantwortung müssen wir auch noch zukommen, ja. Anstrengung, Geduld, also richtig von unten wachsen lassen. Wir sind schon am Ende wieder unseres Podcasts. Also vielen Dank, liebe Rita. Wir haben eine Menge jetzt an Stoff, wo wir weiter ansetzen können. Ich finde, alle Führungskräfte sollten eigentlich mal sich überlegen, ob es nun ein Alpaka ist oder ein Pferd
0: oder ein Esel
1: oder die liebe Molly.
0: Genau.
1: Also erstmal die Geduld aufzubringen, eine Beziehung aufzunehmen, Fehlerbereitschaft zu zeigen, also zu lernen, an der Stelle war ich nicht klar genug und auch bereit zu sein, Handwerkszeug zu erlernen, also damit es vielleicht leichter geht. Auf jeden Fall immer dran denken, wir sitzen nicht alle im ICE, also nicht alle Menschen sind, haben ICE-Geschwindigkeit unterm Popo.
0: Oder auf der Überholspur.
1: Oder auf der Überholspur, sondern peu à peu, ganz geduldig, erwasch, wachse ich mit dem, was ich zu leisten habe, jetzt, ob nun auf dem Pferdeplatz oder wo auch immer, zusammen und mach einen Handwerkskasten auf und sammel das Handwerk rein. Ja, vielen, vielen Dank für dieses tolle Gespräch hier unten auf dem Platz. Und ja, liebe Hörerinnen und Hörer, wir hören uns wieder. Bleiben Sie uns treu. Bis dahin. Tschö.
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1: Ja, hallo liebe Hörerinnen und Hörer, hier wieder am Mikrofon im Rundfunk Meißner, diesmal wieder außen unterwegs. Es gibt Nebengeräusche. Ich sitze hier also am Hospitalbrunnen. Ich weiß nicht, ob das jemandem was sagt. Es ist in Eschwege und es ist eine Kneippanlage. Und Sie haben sicher schon mal was von Kneipp gehört. Wenn nicht, ist das auch gar nicht schlimm, weil Sie werden jetzt viel über Kneipp erfahren. Und weil wir an der Wassertretstelle sitzen, frage ich doch gleich meine Fachfrau links neben mir vom Kneippverein, die Verena. Verena, du gehst ja regelmäßig zu den Wassertretstellen. Hast du eine, wo du immer zu finden bist? Und wann?
5: Ja, ich bin eine alte Wassertreterin, mache das schon seit vielen, vielen Jahren, gehe regelmäßig vom 1. Mai bis zum 1. September. Ich gehe in Niederdünsebach, das ist mein Wohnort und das ist eine wunderschöne Anlage. Und ich gehe morgens, weil mir das morgens am besten gefällt. Da ist noch schöne Ruhe und so weiter. Und da mache ich meine Runden, 5 bis 6 Runden, gehe wieder raus, streiche meine Beine ab und es tut mir gut. Ich habe schon seit vielen, vielen Jahren keine Erkältung mehr gehabt. Und ich kann nur sagen, es lohnt sich. Man muss vielleicht einmal den Schweinehund überwinden und dann kann es losgehen. Und mein Motto ist, es ist gesund, es tut gut, es kostet kein Geld und tut nicht weh. Es kann jeder, der will, kann also Wasser treten gehen. Ja, das ist jetzt so meine Geschichte.
1: Jawohl, also das fand ich ja, Verena ist überhaupt der Stein des Anstoßes, weswegen ich jetzt hier mit den Kneippfrauen an diesem wunderschönen idyllischen Ort sitze. Gegenüber waren 3 junge Männer gerade im Wasser und haben da ihre Runden gedreht. Man hört vielleicht das Plätschern noch, also es ist ein heißer Tag. Es ist jetzt die Woche, wo es 37 Grad werden sollen. Und ich kann nur sagen, es ist hier wunderschön mit viel Grün und man sitzt auch hier bei leichtem Wind. Und was du sagst, Verena, du bist ja auch Fußfachfrau, kann man mal sagen, ne?
5: Ja.
1: Im Schuhbereich tätig und hast vielleicht eine besondere Affinität auch zu deinen Füßen und weißt, was denen gut tut, weil gerade im Sommer, meine Erfahrung, ne, man schwitzt viel und viele haben jetzt auch gerade Turnschuhe an, ist ein wunderschönes Gefühl dann die Füße. Und es gibt ja eine bestimmte Art, wie man auch durch das Wasser läuft, glaube ich.
5: Im Storchenschritt.
1: Hat das einen Grund, warum das so ist?
5: Ja, das kann ich jetzt auch nicht sagen, aber das ist, man soll rein und dann wieder raus. Und ja, eben wie der Storch läuft, das ist aber schon seit eh und je so. Ja, und so mache ich das.
1: Okay, um da noch mehr drüber zu erfahren, danke erstmal, Verena. Ich komme vielleicht zwischendurch nochmal auf dich zu. Geht es natürlich darum, wer war überhaupt Kneipp und wieso gibt es diese wie ist Kneipp auf Wasser gekommen? Also, bevor wir uns ein bisschen mehr anhören, was ist ein Kneippverein, vielleicht erstmal zu Sebastian Kneipp, so hieß er ja. Ich glaube, es war kein Mainstream-Mann, also er hatte bestimmte Vorstellungen und ich glaube schon, dass damals in der Zeit vielleicht manche auch gedacht haben, der spinnt oder so. Könnte ich mir vorstellen, weil alles, was erstmal ungewöhnlich ist, was eigentlich hätte normal sein können, war vielleicht gar nicht so gewöhnlich. Kannst du uns ein bisschen was über Kneipp erzählen? Rechts neben mir sitzt nämlich die
4: Regina,
1: auch vom Kneipp-Verein. Also liebe Regina, wer war Sebastian Kneipp?
4: Ja, wer war Sebastian Kneipp? Es war ein Visionär. Schon sehr früh hat er erkannt, was wichtig ist im Leben. Und er war ein Menschenfreund. Und wenn man sich sein Leben überlegt, er war ein ganz besonderer Mensch mit einer ganz starken Zielrichtung. Also er ist ein Mensch gewesen, der in einer kleinen Leinweberfamilie aufgewachsen ist. Und heute hört man so oft von Resilienz und wie können Kinder Resilienz erwerben, woran liegt das? Und wenn man sich das Leben von Sebastian Kneipp anschaut, dann braucht man da gar nicht mehr nachzufragen. Sein Leben ist eigentlich ein Leben voller Entbehrungen auch am Anfang. Mit 11 Jahren hat er schon am Webstuhl sitzen müssen. Und vorher musste er die wenigen Kühe und die wenigen Tiere, die sie auf dem Bauernhof hatten, hüten. Und er wollte immer Pfarrer werden. Das war sein Lebensziel. Und er durfte aber nicht, weil er der einzige Sohn war zwischen Schwestern. Sollte er das zu Hause übernehmen und sollte zu Hause bleiben. Und sein Ziel war es aber, ich werde Pfarrer, Priester und werde das erreichen. Und so hat er dann auch nebenbei gearbeitet, hat nichts ausgegeben von seinem bisschen Geld, was er verdient hat, hat das gespart unter seinem Bett und er hat sich einen Koffer zugelegt, wo er schon alles Anziehsachen, alles, was er für das Studium in der Fremde brauchte.
1: Das heißt, er hatte eine ganz große Motivation, seinen Zielen zu folgen.
4: Ganz genau. Also er war ein unwahrscheinlich starkes Kind auch. Und als er alles zusammen hatte, er wurde 20 und da wollte er in die Fremde. Er hatte keinen Förderer bis dahin. Sein Wunsch wurde immer abgelehnt, zur Schule zu gehen. Und dann hat er aber endlich den Weg gefunden durch den Pfarrer Merkel. Der hat ihn gefördert. Aber dann passierte wieder etwas Schlimmes in seinem Leben, nämlich Mutter gestorben und das Haus ist abgebrannt. Und mit dem Hausabbrand war auch das ganze Geld weg. Was er retten konnte, war ein Hemd und eine Trillichhose noch zusätzlich. Das war alles, was ihm blieb. Und der Pfarrer Merkel hat ihn dann so ein bisschen unter die Arme gegriffen, hat ihn bei Menschen untergebracht, die Geld hatten, wo er dann wohnen konnte, wo er dann die Schule besuchen konnte. Und mit 20 war er so weit, dass mit 22 war er so weit, dass er das Gymnasium besuchen konnte. Und hat dann sein Abitur gemacht. Und man muss sich vorstellen, das ist jetzt 205 Jahre her, wo er geboren wurde. Und er ging dann in dieses Gymnasium, machte den Abschluss und wollte dann zum Studieren. Und der Pfarrer Merkel hat ihn immer begleitet.
1: Also es war sozusagen sein Mentor.
4: Sein Mentor, genau. Das war alles wunderbar. Und dann hat er das Gymnasium bestanden, sein Abitur, und dann passierte ihm noch mal etwas im Leben. Und zwar hat er eine Tuberkulose bekommen. Oh, er wurde sehr krank. Damals, ja. Also die Menschen waren ja nicht so gut ernährt. Es war die Umweltluft war nicht so gut. Also es waren schlechte Umweltbedingungen. Und ja, das war natürlich ein Problem. Trotzdem, viele, viele Arztstunden haben ihm nicht helfen können. Und trotzdem hatte er den Willen, und ich werde Priester. Und da konnte er nur hin, wenn er gesund ist. Und dann hat er selbst durch Zufall in der Bibliothek, wo er studiert hat, an der Uni, da hat er zufällig ein Buch entdeckt von einem Arzt, der hieß, also war Dr. Hahn. Und der hat über die Heilkraft des Wassers geschrieben.
1: Interessant. Also er sollte dahin kommen.
4: Ganz genau. Also es ist ihm auf seinem Weg begegnet und er hat mit diesem Büchlein gearbeitet. Der konnte ja niemanden fragen. Ja. Keiner konnte ihm helfen, weil das war eine Entdeckung von ihm in dieser Bibliothek, wo es von 1730
1: Wahnsinn.
4: Lag.
1: Ja.
4: Und er hat dann tatsächlich das hinbekommen in seiner Kammer. Dann hat er irgendwann, merkt er, es wird nicht so gut, wie er es gerne hätte. Und dann ist er eine Viertelstunde zur Donau. Das war in, den Ort weiß ich nicht mehr genau. Er ist jedenfalls in die Donau gesprungen.
1: In die Donau?
4: Ja, Wahnsinn. In seinem Hemd, hat aber kein Handtuch, ist raus aus der Donau, also einen kurzen Reiz. Und das ist ja immer noch das Markenzeichen von diesen Kneipen, der kurze Reiz. Mhm. Und dann ist er nach Hause gerannt, ins Bett mit dem nassen Hemd, hat geschwitzt und das hat er am Tag 3-mal gemacht. Wow. Und das hat ihm tatsächlich geholfen und er ist dadurch genesen. Mhm. Er ist ganz völlig gesund geworden und konnte Priester werden.
1: Also es hat ja auch was, also es hat was von tiefem Glauben. Also zum einen hat er an sich selbst geglaubt.
4: Ja.
1: Also und dann auch ein bisschen Fügung, also oder Führung, hat was sehr Spirituelles, dass ihm dieses Büchlein in die Hand gefallen ist. Und vor allen Dingen, dass er das auch ernst genommen hat für sich. Also, ja. Dass er gesagt hat, es kann mir niemand helfen, ich muss mir selbst helfen.
4: Genau.
1: Und hat sich dadurch inspirieren lassen. Das ist ja das, was Verena gesagt hat, dieser Reiz, der Kältereiz, was du jetzt beschreibst. Da ist vielleicht auch dieses im Storchenschritt, ne? Also immer Kälte zurück, Kälte zurück. Und verrückt, hat ihn geheilt. Und dann hat das was mit ihm gemacht.
4: Ja, und er hat das auch alles ganz akribisch notiert, hat das aufgeschrieben, wie das bei ihm gewirkt hat, hat da wirklich noch Studien getrieben. Und dann war noch was ganz Verrücktes, das fand ich auch ganz interessant, als er dann in diesem Priesterseminar war. Da war nichts, wo er raus konnte. Also die durften nicht so einfach mal gehen und in der Donau oder in der Isar oder irgendwo ins Wasser springen. Da hat er dann aus der Bücherei, hat er das Fenster geöffnet, ist raus mit seinem Studienkollegen, den er ins Vertrauen gezogen hat. Und dann haben sie bei dem Gärtnerbrunnen, haben sie dann die Gießkanne, die immer am gleichen Ort stand, genommen. Und dann haben sie sich abgegossen.
1: Ah,
4: und so ist eigentlich die Güsse sind dadurch entstanden. Ah. Und diese Güsse sind ja so, dass sie im Grunde genommen nicht nur an der Stelle wirken, sondern auch auf die inneren Organe.
1: Oh, das muss man, den Zusammenhang muss man noch ein bisschen herstellen. Das kann, also ich kann es schon ein bisschen nachvollziehen, weil ich mich mit alternativen Heilweisen auch beschäftige. Was mir sofort einfällt, ist ja auch verrückt, der Mensch besteht ja fast nur aus Wasser. Also wenn sie uns das Wasser entziehen, sind wir weg, sind wir Trockenobst. Also hat er ja quasi Wasser mit Wasser bearbeitet. Oder wenn wir nicht genug trinken, dann wird es ja dramatisch. Das weiß man ja bei alten Menschen, dass die im Sommer immer den Anreiz bekommen müssen, manchmal von außen, dass sie auch wirklich trinken. Und er hat erkannt, dass sozusagen Wasser mit Wasser einen guten Effekt hat.
4: Ja, es ist dieses Wasser ist für ihn auch die stärkste Heilkraft. Also dieses Wasser, was eben diesen Reiz setzt und Kältereiz. Aber man müsste jetzt noch dazu sagen, damit das nicht verwechselt wird, man darf in das Wassertretbecken oder die Güsse, sollte man nur mit warmen Füßen machen.
1: Ah, okay, siehst du?
4: Ne? Also, und dann auch dafür sorgen, dass die Füße anschließend wieder warm werden. Man sollte sie abstreifen, wie Verena da schon richtig gesagt hat. Und dann am liebsten, wenn man eine Wiese dabei hat, barfuß laufen. Weil barfuß laufen ist Kneipps größter, zweiter, also noch der weitere Punkt, den in seinem Heilverfahren kommt. Wir haben zu enge Schuhe an heute.
1: Genau.
4: Und wir laufen nicht mehr barfuß.
1: Deswegen haben vielleicht jetzt auch die Barfußschuhe so ein Hype, dass die Leute immer alle Barfußschuhe wollen. Ich habe da mal gefragt, ich hatte ein Problem an meinen Füßen und dann habe ich gesagt, ja Mann, wie ist denn das? Sind Barfußschuhe eigentlich gut? Und dann hat mir der Orthopädie-Geschäft, der hat gesagt, ja total, weil wenn man barfuß läuft, werden alle Muskeln im Körper beansprucht und damit auch alle Organe letztendlich, weil auch da Muskelmasse ist im Herzen und so weiter und so fort. Und logisch, also sehr einleuchtend, würde ich sagen. Also, aber das mit den warmen Füßen wusste ich nicht. Also, dass das so wichtig ist. Ja?
4: Ich meine, wo wir jetzt dabei diesen Warnungen sind, müsste ich gleich noch dazu sagen, dass man auch immer eine Pause von 1,5 Stunden lässt, bevor man dann ins Armbad geht.
1: Ah, okay.
4: Immer erstmal nur eins.
1: Ah, da müssen wir jetzt gleich nochmal, also das sind ja zwei Sachen. Einmal sozusagen, ich sehe das ja hier, auch das Tretbecken. Und dann sehe ich da noch so einen Boden.
4: Genau.
1: Ich weiß das noch, weil wir hatten mal damals, als ich noch Gleichstellungsbeauftragte war, hatten wir so einen Tag, so einen Gesundheitstag. Und da kann ich mich dran erinnern, die Margit Lach, die ist nämlich auch hier, der ehemaligen Vorsitzenden, wurde dann eine schwere Wanne hochgetragen in die Aula der Volkshochschule. Und die wurde mit kaltem Wasser bestückt. Und dann durfte ich den Armguss, man sagte die Tasse Kaffee des Kneipianers durfte ich testen. Und noch heute, gestern, als es so heiß war, ist mir das nicht eingefallen. Ich ärgere mich jetzt richtig, weil das hätte ich nämlich machen können mit allen. Okay, alles klar. Also,

0: Durchblutung, das Immunsystem stärken, gut bei Bluthochdruck, ja, Durchblutungsstörungen, Tasse Kaffee des Kneipianers, haben wir schon gesagt. Man taucht den linken Arm in das Wasser ein.
1: Zuerst den linken?
0: Den linken.
1: Und die Herzseite, also ruhig die Herzseite zuerst. Die linken.
0: Die linke, ja, doch.
1: Erst die linke.
0: Und dann die rechte.
1: Und dann die rechte.
0: Und dann bleibt man in dem Armbadebecken mit beiden Armen, bleibt man drin im Wasser, bis der Kältereiz ja richtig wirkt und es unangenehm wird, kribbeln. Und dann nimmt man die Arme raus, streift sie ab, wie beim Wassertreten auch, Arme abstreifen und
1: in der Luft trocknen lassen.
0: In der Luft trocknen, Arm kreisen, bis die Arme trocken sind.
1: Okay.
0: Und dann ist es erfrischend und entspannend.
1: Ich kann mich daran erinnern, das war richtig prickelig.
0: Ja.
1: Also ich kann mich daran erinnern, es war prickelig und es hat sich wirklich erfrischend angefühlt, muss ich echt sagen. Ist mir in Erinnerung geblieben.
0: Und wer kein Armbadebecken jetzt gerade in der Nachbarschaft hat, der kann das auch gut zu Hause machen, indem er Wasser in das Waschbecken einfüllt. Und da das Armbad macht mit dem kalten Wasser, das kann man genauso gut zu Hause machen.
1: Habe ich übrigens danach immer mal am Arbeitsplatz gemacht.
0: Ganz genau.
1: Um einen kühlen Kopf zu bewahren.
0: Ja, und bei dieser Hitze jetzt, hier 37 Grad, ist das wirklich erfrischend.
1: Ja, toll. Also, ich würde sagen, Margit, ich glaube, du hast ja auch den ersten Titel gewünscht, ne? Kann das sein?
0: Ja.
1: Ja, dann spielen wir jetzt mal den ersten Titel. Hören wir jetzt mal. Und zwar ist das Pack die Badehose ein von Conny Fröbus. Ja. Stimmt's? Also, lassen Sie sich inspirieren. Badehose ist dann die Steigerung. Noch sind wir bei den Füßen und bei den Armen. Aber wie gesagt, pack die Badehose ein. Bis gleich.

0: hallo liebe Hörerinnen und Hörer, immer noch auf Sendung am Hospitalbrunnen, wunderschön gelegen in Eschwege, Birkengrund zwischen Beuneburger Straße und Birkengrund gelegen. Eine Wassertretstelle des Kneipvereins. Wirklich, wirklich idyllisch. Und ich sitze hier zusammen mit der Regina, mit der Margit und mit der Verena. Und Verena hat uns von ihren Erfahrungen im Wassertreten schon berichtet. Und wie gut das auf sie wirkt morgens, wie erfrischend. Immer mit warmen Füßen. Nochmal Ausrufungszeichen. Und die Margit hat vom Armguss erzählt und die Regina hat uns ein bisschen vom Leben von Kneipp erzählt. Und jetzt tauch mal weiter ein, weil es gibt ja einiges noch zu berichten und das wird Regina jetzt weitermachen.
1: Ja, ich würde gerne noch etwas zu Kneipp selbst erzählen, weil Kneipp ist ja eigentlich nicht so bekannt, wenn ich dann sage, ich bin im Kneippverein und wir machen eine Kneipp-Wassertour, dann heißt es, ah, in die Kneipen. Sag ich, nein, nicht in die Kneipen, sondern Kneipp war Sebastian Kneipp und das war ein Priester und hatte den Ruf als Wasserdoktor. Und was ich vorhin schon erzählt habe, er hatte wirklich eine anstrengende Kindheit und Jugend und als er dann fertiger Priester war, hat er zum Beispiel diese Wassererkenntnisse, die er so mitgenommen hat aus seiner Krankheitsgeschichte, die wollte er gerne weitergeben und hat das dann auch eingesetzt bei Menschen, die krank waren. Und da hatte er auch schnell einen sehr großen Zulauf. Das hat aber natürlich einigen höheren Kirchenbeamten nicht so gut gefallen. Also er hat da ein bisschen, er ist dann als Kurpfuscher bezeichnet worden und das Heilen war nicht ihm zugegeben, sondern den Ärzten.
0: Das ist ja, Entschuldigung, dass ich da mal zwischengehe, das ist ja heute auch noch so, dass da gegen die alternativen Heilweisen oft gewettert wird. Und ich habe mal einen Spruch gehört, was heilt, ist in Ordnung, ist richtig. Also wenn mich was heilt und wenn es Wasser ist, dann ist das richtig für mich. Also das ist eine andere Betrachtungsweise als dieses paternalistische. Schulmedizin steht über alles. Manchmal ist es ein freundliches Lächeln am Morgen, was mein Herz erwärmen kann. Oder eben ein Morgenkuss für die Arme. Und das finde ich ist verrückt, dass immer wieder Menschen, die andere Wege gehen, erstmal wie Quacksalber betrachtet werden. Und das stimmt alles nicht.
1: Ja, und dann gab es eine Cholera. Und dann hat er diese Cholera wirklich gut bearbeiten können mit Essigwickeln und Waschungen. Und Kampfer war, glaube ich, noch dabei. Also er war ja auch ein Kräuterdoktor, war ja auch im Grunde.
0: Okay.
1: Also zu den 5 Säulen komme ich dann aber nochmal.
0: Kampfer kann ich nur bestätigen, habe ich mal, Hildegard von Bingen hat ja auch Kampfer favorisiert. Und ich hatte echt mal eine Magenblockade und habe so von Hildegard von Bingen Kampfertropfen genommen. Ey, Wahnsinn. Ey, das hatte, also wusch war das Ding wieder, mein Bauch wieder leicht und die Säfte flossen. Kampfer kann ich wirklich nur empfehlen.
1: Ja, ich finde diese alternativen Heilmethoden, finde ich, ist wunderbar und gut, dass wir den Kneipp hier haben.
0: Ja, genau.
1: Und es ist einfach so, dass er ja dann eben, das war erwünscht, das war gut, dass er das gemacht hat. Er hat 40 Leuten das Leben gerettet damit. Und dann ist er aber trotzdem irgendwann, weil er ja weitergearbeitet hat in dem Sinne und auch gerade Leute, die kein Geld hatten, zum Arzt zu gehen, behandelt hat, dann ist er aber zur Strafe nach Bad Wörishofen geschickt worden, versetzt worden.
0: Als Pfarrer,
1: als Priester und zwar in ein Nonnenkloster.
0: Nein.
1: Als Seelsorger.
0: Mhm.
1: Genau. Und dort hat er dann...
0: Degradiert.
1: Genau.
0: Bei Frauen würde ich sagen, vielleicht ist da eine Degradierung. Ja.
1: Aber er hatte da bei den Nonnen nämlich ganz, ganz wunderbare Lehrlinge.
0: Aha.
1: Die haben mitgemacht. Und er hat da nämlich sein Programm des Wasserheilens und Ernährung und was noch dann alles dazukommt, hat er völlig gut da wirklich praktizieren können.
0: Da sind wieder Frauen, ne? Die sind offen für alternative Heilweisen, die sind neugierig ne? Und die lassen sich erstmal drauf ein und sagen, okay, gucken wir mal, was passiert.
1: Also da hat er ja wirklich dann aus seinem Ruf alle Ehre gemacht. Er ist Wasserdoktor geworden und dass die Erkenntnisse, die er damals alle notiert hat und aufgeschrieben hat und akribisch beobachtet hat, das ist ja heute die Hydrotherapie. Und das ist belegt und es ist einfach auch medizinisch wirklich fundiert.
0: Wahnsinn. Und das sind diese Pioniere, die erstmal belächelt werden und wo gesagt wird, das ist alles Quatsch.
1: Genau.
0: Okay. Und dann hast du gerade von Säulen gesprochen. Mhm. Also ist Wasser nur eine Säule? Oder?
1: Wasser ist eine Säule. Also das ist, und das hat mich an dem Kneipp Konzept unheimlich fasziniert. Mhm. Dieses ganzheitliche Denken, mhm. dieses ganzheitliche Arbeiten rund um den ganzen Körper. Mhm. Also der Mensch ist ein ganzheitliches Wesen. Und das wird ja heute in der Medizin oft vergessen.
0: Allemal.
1: Und bei Kneipp ist es so, er hat die eine Säule ist das Wasser, eine Säule ist die Ernährung, eine ausgewogene, gute Ernährung. Mhm. Die dritte Säule sind, oder eine der drei, der fünf Säulen ist dann, sind die Heilkräuter und Gartenkräuter. Mhm. Und die andere Säule ist die Bewegung. Mhm. Und was eigentlich so für mich, obwohl es ist eine selbstständige Säule, aber für mich ist es eigentlich, alles findet sich da wieder von diesen fünf Säulen, das ist die Lebensordnung.
0: Ah, die Lebensordnung, was verstehe ich unter Lebensordnung?
1: Unter Lebensordnung versteht man oder verstehen wir eigentlich die Balance im Leben, mhm. Eine gute Struktur. Mhm. Und wenn die, und er hat einen Spruch, vergesst mir die Seele nicht.
0: Ah, das ist so jetzt zum Beispiel ICE-Zeitalter, höher, schneller, weiter, widerspricht schon meiner Seele, weil es gibt ja diese Geschichte, ich kriege sie nicht mehr ganz zusammen, wo Träger irgendwie am Himalaya irgendwann eine Pause machen und die Menschen, die da führen, sagen, warum machen die schon wieder eine Pause? Und dann sagt irgendjemand, ja, die warten, bis ihre Seelen nachgekommen sind. Also das ist so, dieses Schnelle raubt uns sozusagen unsere Seelen, weil die bleiben da irgendwie auf der Strecke, so verstehe ich das. Es ist alles viel zu schnell.
1: Ja. Das erinnert mich auch an Goethe, der gesagt hat, die Kutsche, wenn er mit der Kutsche verreist, das geht ihm viel zu schnell. Die Seele muss erst nachkommen.
0: Ja, genau. Also wir vergessen unsere Seele, und Kneipp war ja Seelsorger, der hatte die Seele im Blick.
1: Genau.
0: Und Struktur natürlich auch, weil Pfarrer haben ja, also das sind ja Strukturen im Alltag, das Beten, die Messe am Morgen oder die Andacht am Morgen, die Messe am Abend. Der hat sozusagen zu Hause die Struktur gehabt. Die hatten ihre Arbeitsstruktur, war eine arme Familie. Und er hat das als Theologe gelebt, Struktur. Und er wusste, wie wichtig das ist. Und da ist für mich auch klar, dass so viele Menschen krank werden, weil heute alles so chaotisch ist. So durcheinander, so grenzüberschreitend. Die Seelen kommen nicht mit. Es ist alles völlig, wird immer wieder umgekippt, die Struktur, die Nacht wird zum Tag gemacht und so weiter und so fort, kann nicht gesund sein.
1: Ja, und Verena hat das ja auch schon zelebriert, ne? Verena, wenn du jeden Morgen zum Wasser treten gehst, das ist ja ein Ritual. Ja. Und für dich?
2: Das ist in mir drin. Mhm. Das brauche ich, das mache ich. Mhm. Ich werde manchmal auch belächelt.
0: Das glaube ich dir. Also es ist bei mir auch so, ich bin auch, also ich sage immer, Struktur ist wichtig. Was du dann innerhalb der Struktur, ich habe jetzt mit Martin Müller in meiner letzten Sendung beziehungsweise haben wir uns auch über Verwaltung unterhalten und haben gesagt, ja, die Hierarchie der Verwaltung ist oft kontra, aber die Struktur innerhalb der Verwaltung, es hat alles seine Ordnung, gibt den Menschen auch Sicherheit. Mhm. Also gibt den Rahmen vor, und so ist das im Leben, denke ich auch. Ich merke das immer, wenn ich dann in ein anderes Land komme oder so, wo alles anders ist, dann kommt mein ganzes Energiesystem erstmal durcheinander. Früher hatte ich dann Verstopfung zum Beispiel, weil das Essen war auf einmal anders. Ich konnte nicht schlafen. Ich bin nicht in Schlaf gekommen. Das versteht der unter dieser Lebensordnung, ne?
1: Genau, nicht nur das, sondern auch wirklich, was du eben schon gesagt hattest, dass unser Leben so schnelllebig geworden ist. Oder auch früher gab es viele Krankheiten durch einen schlechten Lebenswandel. Mhm. Also ein Zitat. Also er war kein Verächter von wirklich guten Dingen. Mhm. Das muss man auch mal sagen. Also er hat gesagt, alles in Maßen ist gesund.
0: Ah, okay.
1: Nur das, was zu viel ist oder zu wenig, das ist dem Körper und der Gesundheit des Körpers nicht zuträglich.
0: Mhm. Hat er erkannt.
1: Ja.
0: Und wir erkennen das dann durch Gallenprobleme oder Bandscheibe, Burnout. Wenn wir zu viel Alkohol getrunken haben, haben wir einen schweren Kopf am nächsten Morgen. Das heißt, der Körper zeigt uns, du hast eine Struktur nicht eingehalten.
1: Ja, ich finde es schön, dass die Kneipanlage hier ist und uns jetzt auch ständig irgendwelche Leute hier besuchen und die Kneipanlage nutzen. Das ist für uns auch schön zu sehen, dass es gut ist.
0: Das heißt, es ist gut, dass wir uns hier getroffen haben.
1: Ja, genau.
0: Ja, also Ernährung interessiert mich nochmal, weil habe ich auch in der letzten Sendung mit Martin drüber gesprochen, der Fleischkonsum. War er gegen Fleisch oder sagt er auch da, also alles in Maßen?
1: Er war nicht gegen Fleisch, auch in Maßen. Und er sagte, man sollte schon mehr die pflanzliche Kost bevorzugen. Mhm. Aber er hat nicht grundsätzlich gesagt, kein Fleisch, weil es gab ja damals keine Eisentabletten oder irgendetwelche Zusätze, die der Mensch nehmen konnte. Und das Eisen oder auch bestimmte Vitamine kamen ja auch aus dem Fleisch.
0: Mhm. Das heißt also, Mangelernährung wäre ja auch jetzt schon wieder was, wo er sagt, das wäre jetzt zu wenig. Also muss man das Maß. Und die Heilkräuter, hat er da besonders auf die Heilkräuter in der Nähe, also in dem heimische Kräuter, kann man da, wisst ihr das? Also ob er da eher in die Richtung geguckt hat?
1: Genau, er hat schon, also gerade diese Gartenkräuter und auch der Fenchel, ob das Ringelblume, ich kann jetzt nur mal so vielleicht ein paar nennen, äußerlich als Aufguss bei schlecht heilenden und eitrigen Wunden oder als Tee gegen hohen Blutfettspiegel, krampfstillend und schweißtreibend, entzündungshemmend ist die Ringelblume.
0: Toll.
1: Das und die heißt, wächst so wild im Garten.
0: Ja, muss man sich. Mir hat meine Heilpraktikerin gesagt, da hatte ich viel Warzen. Da hat sie gesagt, geh doch mal raus und guck, ob vor der Haustür Schöllkraut wächst.
1: Genau.
0: In der Regel wächst das, was du brauchst, direkt vor deiner Haustür. Ja, hast du noch ein Beispiel, Verena?
2: Nee, dazu wollte ich jetzt eigentlich nichts mehr sagen.
0: Such dir mal was aus.
2: Moment, was haben wir denn noch?
0: Holunder.
2: Ja, Holunder ist schweißtreibend als Tee gegen Grippe, Gicht und Rheuma, lindert Husten und Schnupfen.
0: Habe ich übrigens meiner Nachbarin empfohlen. Ich habe gesagt, der Holunder blüht dieses Jahr wie verrückt.
2: Ja.
0: Das ist vielleicht schon ein kleiner Wink auf den Winter. Vielleicht brauchen wir einfach was für gegen Husten und Erkältung. Aber was wolltest du uns sagen?
2: Ich wollte eigentlich noch mal was zum Wassertreten sagen. Ja. Und zwar sage ich, ich gehe bei jedem Wetter. Mhm. Egal, ob es regnet oder schlechtes Wetter, gibt es ja eigentlich nicht. Ich gehe trotzdem zum Wassertreten. Dann ziehe ich mir eine Jacke an, mache eine Kapuze drüber. Ich bin auch schon mit Regenschirm gegangen. Mhm. Und wenn ich aus dem Wasser komme, habe ich alles warm, da ist, und das will ich damit noch mal sagen, Wassertreten ist einfach toll und ja, sehr gesund.
0: Du hast mich überzeugt. Also wenn meine Blasenentzündung, die ich gerade habe, weg ist, dann stürze ich mich in die Fluten. Mhm. Und zwar im Storchschnitt.
2: Ja.
0: Und danach
2: erwärmen. Man kann ja erstmal mit einer Runde, zwei Runden anfangen. Wenn ich anfange am 1. Mai, mache ich auch nicht meine 5 Runden. Da mache ich 2 Runden, dann merke ich, die Beine, es fängt so ein bisschen an zu krampfen, dann gehe ich raus. Mhm. Nächsten Tag kann ich schon eine Runde weiter. Mhm. Und dann, aber ich mache 5 Runden und da mache ich keine 4 und keine 6. Ich mache 5 Runden.
0: Toll. Für ist mich. Ist schon wieder ein Ritual, also ist schon eine Struktur. Ja, du wolltest noch was sagen?
1: Das ist auch wichtig, noch mal genau zu sagen. Sobald dieser Kältereiz nämlich zu stark wird und man merkt, dass es brennt oder es ist einem unangenehm, muss man rausgehen. Das ist ganz wichtig. Und nicht, da ist nicht ganz viel, sondern eher weniger. Ja. Also wenn man sich daran gewöhnt hat, wie Verena das kann, ist das was anderes. Aber wer frisch anfängt, sollte das wirklich ganz in Maßen tun.
0: Ja. Und das ist schon wieder eine wichtige Botschaft, weil das entspricht ja wieder Kneipp. Der sagt nicht zu viel, nicht zu wenig. Und was mich fasziniert dabei ist, hör auf deinen eigenen Körper. Also, ne, oder wie meine Heilpraktikerin gesagt hat, du findest es vor der Haustür. Also öffne deine Augen. Und meistens, oder wie ihm das ja passiert ist, mit dem Buch, mit dem Büchlein über Wasser, manchmal ist die Lösung in der Nähe. Ich kann sie nur nicht sehen, weil meine Augen blind sind dafür. Und wie viel Wassertretstellen, das wird uns ja gleich die Margit noch sagen, wo wir die hier überall finden, wie viel wir überhaupt haben. Also, Ernährung, Und Bewegung, kann man da noch was zu sagen?
1: Also Bewegung auf jeden Fall. Das kann man laufen, walken, Radfahren, einfach vielleicht auch zur Gymnastik gehen. Aber Yoga, es ist, da können wir nachher, wird die Margit auch noch was zu sagen, weil der Kneippverein hier in Eschwege hat ja das alles auch im Angebot und bietet das auch zu guten Preisen an oder sogar, ja, manche Dinge kosten auch gar nichts.
0: Naja, also jetzt passt wunderbar, weil wir es gerade angeschnitten haben, hör immer auf dich selbst. Dein Wunschtitel, den du dir gewünscht hast, nämlich My Way von Frank Sinatra. Also das heißt, liebe Hörerinnen und Hörer, Sie müssen Ihren Weg finden, was Ihnen gut tut. Also wir haben die 5 Säulen. Also überprüfen Sie jetzt schon mal, während Sie My Way hören. Was gibt es in der Nähe? Was tut mir gut? Was ist mit Struktur, mit einer Lebensordnung? Was ich esse, wie ich mich bewege, wie oft ich mich bewege. Gibt es Heilkräuter in der Nähe? Ja, also genau. Und welche Beziehung habe ich zum Wasser? Okay, My Way, Frank Sinatra. 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

0: liebe Hörerinnen und Hörer, jetzt sitze ich immer noch wunderschön hier unter, ich weiß gar nicht, was ist das hier, welcher Baum?
1: Esche.
0: Logisch, wir sind in Eschwege, also sind es Eschen. Es ist übrigens Johannes Montag, nehme ich die Sendung auf. Also Margit rückt jetzt an meine Seite. Danke erstmal Regina, du wirst dich bestimmt nochmal einbringen. Der Kneipverein Eschwege. Ich bin ja auch Mitglied. Also ich lausche ja neugierig zu. Ich habe ja jetzt, bin Rentnerin, ich habe Zeit. Ich habe meine neue Struktur gefunden. Also Lebensordnung stimmt. Jetzt animier mich mal. Also seit wann gibt es überhaupt den Kneipverein? Also was ist der Kneipverein hier in Eschwege? Wie sieht das aus? Wie sieht die Ordnung aus?
2: Ja, also der Kneipverein Eschwege ist ursprünglich in 1951 gegründet worden.
0: Schon so früh.
2: Das war damals die Frau Dietrich vom Reformhaus. Danach hat er etwas geruht, der Kneipverein, und ist in 1983 wieder neu gegründet worden. Das waren drei Herren, der Herr Zahn und noch zwei Nachbarn. Unter anderem war mein Mann mit dabei. Die haben also im Garten gestanden und haben das beratschlagt, wir könnten den Kneipverein neu beleben.
0: Toll.
2: Und das haben sie auch gemacht, war eine Menge Arbeit, um zu sehen jetzt, wer ist noch Mitglied, wer ist nicht Mitglied. Das war alles so ein bisschen ins Stocken geraten. Ja, und so ist er in 1983 dann neu gegründet worden. Vor 4 Jahren haben wir dann das 70-jährige Jubiläum feiern können. Mhm. Das heißt, wir wollten feiern, aber da kam Corona dazwischen. Mhm. Also haben wir das 2 Jahre später gefeiert. 200 Jahre Sebastian Kneip und 72 Jahre Kneipverein Eschwege.
0: Mhm. Und habt ihr regen Zulauf?
2: Ja, wir haben auch da an der Wassertretanlage in Niederdünsebach haben wir schön gefeiert mit netten Gästen, tollem Sonnenschein. Der Kneipverein hat inzwischen 180 Mitglieder.
0: Wahnsinn.
2: Und ja, in ganz Deutschland gibt es um die circa 660 Vereine mit 160.000 Mitgliedern.
0: Wahnsinn, ja.
2: Ja.
0: Also wenn das Sebastian Kneip wüsste, der würde sich ja echt freuen wahrscheinlich.
1: Das denke ich schon.
2: Die größte unabhängige Gesundheitsorganisation von Deutschland.
0: Seid ihr dann sicher auch, mischt ihr mit in, da oben irgendwie? Also in der Gesundheitspolitik? Also
2: das weniger. Wir haben also engen Kontakt auch mit Bad Wörishofen. Das ist ja der Stammsitz von dem Kneipbund Bad Wörishofen. Da gibt es auch dieses Kneiphotel in Bad Wörishofen. Es gibt auch noch das Hotel Heikenberg in Bad Lauterberg im Harz.
0: Das ist im Harz, genau.
2: Genau. Da kann man also an Kuraufenthalten teilnehmen. Fortbildungen kann man auch machen. Das bietet also der Kneippbund in Wörishofen an.
0: Das heißt, wenn man tiefer in Kneipp einsteigen will, wenn man mehr erfahren will über Kneipp und das auch mal in der Anwendung so richtig intensiv erleben will, dann ist man in Bad Wörishofen richtig oder in Bad Lauterberg.
2: Ganz genau. Fastenleiterin oder Gesundheitspädagogin, Kneippmentor, Mentorin. Das hat ja auch Regina Günteroth gemacht.
0: Also die Fortbildung.
2: Ja, die Fortbildung, genau.
0: Aber ich kann auch als Normalsterbliche eine Woche Urlaub machen.
2: Auf jeden Fall, ganz genau, ja.
0: Und habe natürlich Vergünstigungen, wenn ich Mitglied im Kneippverein bin.
2: So ist es richtig, ja.
0: So ist es ja auch richtig.
2: Wir machen inzwischen schon Kneipp-Schnupperkur seit 25 Jahren. Wir schnuppern also immer noch.
0: Und ist immer sehr schön. Man lernt nie aus, ja.
2: Ja.
0: Es ist übrigens schon wieder eine Frau gekommen, die ihre Füße gleich, die gleich mit Storchenschritt durch das Wassertretbecken marschieren wird.
2: Ja, Kneipverein. Unser Ziel ist gesunde Menschen. Und nochmal auf die Wasser.
0: Ich kann nur bestätigen, dass alle drei, die hier sitzen, wirklich gesund aussehen.
1: Wir bemühen uns.
0: Ich eifere euch nach.
2: Nochmal auf die Wassertretanlagen hier im Werra-Meißner-Kreis.
0: Ja, sag mal genau, wie viel gibt es denn?
2: Also hier ist 21
0: Wahnsinn.
2: Im ganzen Werra-Meißner-Kreis. Ja, wir sind hier am Hospitalbrunnen.
0: Dann das heißt nochmal zurück, also das ist auch wirklich, das sind Kinder von den, vom Kneipverein, diese Wassertretstellen. Das heißt, ihr habt die mit auf den Weg gebracht?
2: Ja, in die Wege geleitet, aber dann nicht nur finanziert, sondern in Zusammenarbeit mit der Stadt Eschwege. Ja, die haben den auch gebaut.
0: Sieht auch
2: hier
0: wirklich,
2: die Anlage wird auch sehr schön gepflegt von dem Bauhof, von dem Baubetriebshof. Ja, die säubern jede Woche und schneiden die Hecke hier. Es wird also wunderbar gepflegt.
0: Und das heißt, die Gemeinden achten so ein bisschen darauf. Ist ja nicht nur in Eschwege, ne? Genau. Niederdünzebach haben wir ja gerade schon gehört.
2: Gibt es den Heimatverein?
0: Ist ehrenamtlich?
2: Mhm. Ehrenamtlich, ja.
0: Und wo gibt's, gib mir noch ein paar Geheimtipps.
2: Ja,
0: also,
2: dann
0: wo
2: gibt's,
0: schwirren denn die, wo sind denn schöne?
2: In Eltmannshausen gibt es einen.
0: Da gibt es ja auch einen Schwan,
2: am Kirchenteich.
0: Ne?
2: Ja. Ja, der ist sehr kalt.
0: Der ist sehr kalt, das
2: der
0: kann ich nur bestätigen.
2: Winter wie Sommer, 8 Grad. Ja. Also wenn man da durchläuft, das prickelt schon ordentlich
0: an
2: den Beinen.
0: Hätte ich das mal gewusst mit den warmen Füßen.
2: Dann gibt es in Bad Soden-Allendorf noch.
0: Das ist ja genau da in
2: Balzerborn.
0: Wenn man, genau, wenn man darüber fährt, Balzerborn-Klinik, linke Hand.
2: In Hitzelrode gibt es eine, die haben wir vor ein paar Jahren auch neu eröffnet.
0: Aha.
2: In Hitzelrode, in Abderode,
0: ja,
2: am
0: ganz
2: Rehberg.
0: Bei mir um die Ecke,
2: ganz
0: Rehberg.
2: Genau.
0: Das ist auch ein Kinderspielplatz, glaube ich.
2: Wunderbar, da gehen also viele Familien gerne hin.
0: Ja.
2: Auch durch den Kinderspielplatz.
3: Das würde wahrscheinlich dem Heimatverein sehr, sehr entgegenkommen. Manchmal werden Hunde drinne gebadet.
0: Oh nein.
3: Oder die sind sehr pfleglich und die machen alles toll dort. Aber dann, die Kinder haben eine Sandecke dort mit Wasserpumpe.
0: Mhm.
3: Statt an der Wasserpumpe, dass die Eltern sagen, hier kannst du dich säubern, da gehen die dann als Badestelle in die Wassertretstelle. Mhm. Und das ist natürlich für, es versandet, es ist nicht schön. Und der Heimatverein muss jeden Tag dann gucken, dass das auch wieder sauber ist.
0: Das heißt, es ist eigentlich sehr wichtig zu wissen, also sie wissen eigentlich nicht, also sage ich jetzt mal die Grundlage dessen, also was ist das überhaupt und wie muss ich damit umgehen, damit der nach mir kommt, ne?
3: Ja,
0: nicht auf Sand.
3: Der sollte genauso das wieder vorfinden, wie es eigentlich sauber, ordentlich ist. Es gehört nichts da rein, kein Schmutz, man sollte auch sich vorher die Füße ein bisschen sauber putzen, nicht, dass man dann mit Matsch oder mit Grasbüscheln reingeht, sondern man sollte wirklich gucken, dass man das auch so wieder, wie man es vorgefunden hat, wieder verlässt. Und ich denke, das ist auch was in Kneipp-Sinne ist, nämlich Achtsamkeit mit sich selbst, mit der Umwelt, mit dem anderen Menschen.
0: Mhm.
3: Also achtsam sein und nicht nur denken, aha, ich bin jetzt hier, geh da mal rein, nach mir die Sintflut.
0: Ja.
3: Also das ist nicht eigentlich im Sinne, auch nicht für die, es ist nicht wertschätzend den ehrenamtlich arbeitenden Menschen gegenüber.
0: Da hast du recht. Aber wir hören noch mal weiter, Wassertretstellen.
2: Ja, es gibt dann noch in Wanfried an der Schlagt, gibt es auch noch eine schöne Wassertretanlage in Witzenhausen. Heute steht gerade in der Zeitung, in Waldkappel ist eine neue Tretanlage eröffnet worden. Die war also auch geschlossen, jetzt wieder nutzbar.
0: Aber das, da kümmert ihr euch jetzt nicht drum?
2: Nein.
0: Das sind wirklich die Heimatvereine oder die Städte und Gemeinden?
2: Genau, die Gemeinden kümmern sich dann darum, ja. Wir sind also nur hier für Eschwege zuständig und in Niederdünsebach eben der Heimatverein. Ne, der kümmert sich darum.
0: Wie kriege ich das denn raus? Also wenn ich jetzt, sagen wir mal, in Waldkappel wohne, wie kriege ich raus, wo die nächste Wassertretstelle ist?
3: Zum Beispiel in Waldkappel. Stand heute Morgen in der Werra Rundschau.
0: Aber wenn ich jetzt zugezogen bin und mich noch nicht so gut auskenne, gibt es eine Homepage?
2: Genau, es gibt, der Kneippverein hat eine Homepage und da sind auch die Wassertretanlagen alle drin aufgeführt. Ja, da sind auch unsere Angebote drin, unser Programm, kann man nachlesen, was wir so anbieten.
0: Also manchmal ist Internet ja gut, ne? Also nicht immer, wenn man da immer dranhängt. Liebe Hörerinnen und Hörer, ist gar nicht gut, dann lieber Wassertreten gehen. Aber ich habe heute Morgen den Hospitalbrunnen hier, die Wassertretstelle, gegoogelt und bin sofort, aber sofort, habe ich den Plan gekriegt, wo die ist. Ja, also das heißt, es ist auch wirklich gut zu finden, wenn man sucht.
2: Birkengrund, Beuneburger Straße ist hier in Eschwege zum Beispiel.
0: Mhm.
2: Ja, ist gut zu finden.
0: Alles gut zu finden. Und meine Erfahrung ist ja immer, was gut gepflegt ist, wird dann auch gut erhalten.
2: Angenommen.
0: Ja? Aber jetzt, du hast ja noch, also du hast gesagt, ihr macht noch andere Angebote beim Kneippverein Eschwege. Sag doch mal ein paar. Also
2: ja,
0: was?
2: Wir bieten also Gesundheitsvorträge an. Wir machen Wanderungen.
0: Hast du ein Beispiel? Was habt ihr denn jetzt?
2: Ja, angeboten? Also wir hatten schon zwei. Einmal über die Feldenkreismethode im April. Oder im Februar hatten wir Ayurveda für jeden Tag.
0: Das heißt, ihr geht auch fremd? Ja. Guck doch mal Ayurveda an und nicht nur die Kräuter vor der eigenen Haustür.
2: Ja, gut, also das sind wir auch offen für. Aha,
0: alles, was gesund
2: ganz erhält. Genau. Ja. Wir haben jetzt gerade vorige Woche haben wir die Mondblütenwanderung gemacht, und zwar für Frühaufsteherinnen.
0: Sehr früh.
2: Morgens um 4 Uhr. Jawohl, es war wunderbar. Wir haben also die Sonne aufgehen sehen, morgens um 4:30.
0: Wie schön.
2: Das war wirklich sehenswert und Erlebnis war es.
0: Und ihr macht auch regelmäßige Angebote, Feldenkreis, glaube ich.
2: Feldenkreis,
0: ne?
2: Genau. Feldenkreis.
0: Yoga auch, ne?
2: Zweimal Yogakurse, einmal montags in Eltmannshausen im Dorfgemeinschaftshaus. Oder mittwochs im Waldorf Kindergarten am Bahnhof bieten wir Yogakurse an. Feldenkreis bieten wir auch im Waldorf Kindergarten an.
0: Sag mal, du bist doch so ein Urgestein, ne?
2: Ich bin Urgestein.
0: Du bist zuständig für die Bücher, oder?
2: Für das Geld, ja, genau. Das mache ich inzwischen 33 Jahre.
0: Wahnsinn.
2: Und ja, mache ich immer noch gerne. Und,
0: Da kommt dein Mann auf die Idee, mal wieder so einen Verein mit auf den Weg zu bringen, 83, und seitdem führst du die Bücher.
2: Ja, am Anfang er. Und er hatte dann wenig Zeit dafür und hat gesagt, Schwupps, das könntest du doch mal machen.
0: Siehste? So, warum so in die Ferne schweifen? So ist
2: genau.
0: Es. Und jetzt bist du es immer noch. Ja, genau. Toll. Also, das heißt, also du hast ja noch einen Hinweis auch. Du hast mir was gesagt von so einem Buch.
3: Ja.
0: Regina, ich schwenke mal wieder nach rechts.
3: Und zwar, das hilft mir ganz viel im Alltag. Also ich wollte noch mal darauf zurückkommen, dass ja Kneipen zu Hause im Alltag am besten wirkt, wenn man das regelmäßig macht und nicht als Highlight. Wie Verena, jeden Morgen zur Wassertretstelle. Wer zu Hause keine Wassertretstelle hat zum Beispiel, der kann sich einfach ein Speisfass im Baumarkt kaufen, füllt es mit Wasser. Oder wenn nicht so viel Wasser oder Platz da ist, einfach ein Eimer, ein größerer. Mhm. Und dann macht man sich da frisches Wasser rein und macht das Wassertreten dort. Mhm. Eine Gießkanne, ich mache ganz oft Güsse morgens.
0: Sag mal, wofür sind die Güsse gut?
3: Die Güsse sind fürs Immunsystem. Also das stärkt einfach das Immunsystem, was Verena sagte, was auch das Wassertreten macht, einfach erkältungsmäßig. Wenn man das ganze Jahr über macht, mehrmals in der Woche, ich mache es fast jeden Morgen, dann ist man eigentlich abgehärtet auch gegen diese Grippe.
0: Und Guss heißt von unten nach oben?
3: Das kann ich gerade erklären. Man fängt am einen Schenkelguss, dann macht man nur die Beine. Man fängt am kleinen Zeh an, geht nach oben, trägt aber nicht jetzt die Brause, sondern man dreht die Brause ab. Man muss sich nicht unbedingt jetzt einen Adapter kaufen für das Gießrohr. Und dann geht man an dem Bein ganz langsam nach oben. Der Strahl geht so etwas an die Hälfte des Oberschenkels, geht über das Knie, geht da viermal hin und her und geht dann langsam, sodass das Wasser das Bein ummantelt, nach unten zum großen Zeh.
0: Und das macht,
3: man zweimal. Dann geht man rüber. Ich mache das noch ein bisschen weiter. Ich gehe ganz hoch, gehe hier vorne in die Leiste und dann gehe ich hinten über die Nieren, um die Nieren zu stärken.
0: Hätte ich Angst.
3: Muss man auch nicht gleich machen. Muss man anfangen. Unten geht weiter. Dann geht es unten am linken Bein, also herzfern fangen wir an damit. Geht am linken Fuß am kleinen Zeh hoch, das gleiche wie auf der einen Seite, auf der rechten Seite. Geht dann auch über das Knie, man fängt wirklich erstmal mit dem Knieguss an und geht dann innen nach unten zweimal. Ah, okay. Und wenn man dann erstmal nur den Knieguss gemacht hat, dann macht man zum Schluss die Fußsohle. Dann geht man nochmal so ein bisschen über die Fußsohle, streift die mit kaltem Wasser ab.
0: Ah, toll.
3: Hat man kalte Füße oder will man erstmal sich eingewöhnen, ist es gut, wenn man Wechselguss macht. Aha. Einmal warm, mit warm anfangen, kalt, warm und mit kalt immer aufhören.
0: Ah, okay. Also das ist so wie mit unter der Dusche. Kalt, warm, kalt, warm. Also
3: es gibt ja noch mehr. Ne? Es gibt ja den
0: Wir müssen noch mal eine machen und das Ganze vertiefen, weil ob du es glaubst oder nicht, unsere Sendezeit geht bald zu Ende. Deswegen, was jetzt noch unbedingt gesagt werden muss, sollte jetzt gesagt werden.
2: Genau. Also ich wollte noch mal bekannt geben, unser nächster Gesundheitsvortrag ist am 23. Oktober. Thema: Bewegung ist die beste Medizin, mit Jakob Parisius, einem Physiotherapeut aus Witzenhausen. Und am 5. November über Muskelkater.
0: Oh, das kennen wir, das kennen viele.
2: Dr. Carsten Schröder, ehemaliger Chefarzt der Neurologie der Klinik Hoher Meißner. Aha.
0: Und schon kommt wieder ein neues Pärchen, die ich auch noch kenne und die gleich ihre Füße im Storchengang versenken.
2: Und wir wollen auch im November eine Woche im Hotel Heikenberg wieder verbringen. Eine Wohlfühlwoche, kann jeder teilnehmen, wer möchte. Wer da Interesse dran hat, kann sich melden bei uns. Kneipfrei.
0: Und wie finde ich dich denn? Also im Netz?
2: Steht auch auf der Website drauf, auf der Homepage.
0: Und da finde ich auch das Programm.
2: Da ist auch das Programm abgebildet.
0: Und liegen eure Flyer oder eure Hefte auch aus?
2: Die liegen in Apotheken aus, im Touristinfo. Da kann man das alles nachlesen.
0: Wunderbar. Jetzt willst du noch unbedingt was?
3: Ich würde gerne das Buch einfach noch mal vorstellen.
0: Ja, das will ich auch wissen.
3: Natürlich gesund mit Kneipp. Und da ist alles drin über Wickel,
0: über
3: Oberkörperwaschung, über die ganzen Kneipp-Anwendungen.
0: Und wirklich schön aufgebaut.
3: Lichtbad, Sonnenbad.
0: Und wo kriege ich das? Im Buchhandel?
3: Ich habe es im Buchhandel bestellt.
0: Also, liebe Hörerinnen und Hörer, ich sage es jetzt nochmal, den Titel Natürlich gesund mit Kneipp. Ich bestelle es mir natürlich von Bachmann und Schleinkoffer von Trias Verlag. Also, fit und schön, über 60 Wasseranwendungen für zu Hause. Ihr Lieben, die Sendung geht zu Ende und sie geht mit Plätschern zu Ende. Da ist nämlich jetzt die Regina für verantwortlich wieder. Sie hat uns eine CD übergeben, die wird jetzt gleich ein Lied rausgespielt oder einen Abschnitt rausgespielt, weil Achtsamkeit gehört dazu, Entspannung gehört dazu, das hat sie mir im Vorgespräch gesagt. Und jetzt lehnen Sie sich mal mit dem Plätschern, was man hier im Hintergrund noch hört. Stellen Sie sich vor, es ist ein heißer Tag, wir sitzen unter den Eschen. Gerade schreitet eine Frau im Storchengang durch und planscht durch das Becken. Das können Sie auch zu Hause oder an den Wassertretstellen, die wir gerade eben genannt haben. Jetzt lehnen Sie sich schön zurück und hören Sie das Plätschern, fühlen Sie sich animiert, nehmen Sie Kontakt auf zum Kneippverein und am besten werden Sie gleich Mitglied. Okay, vielen herzlichen Dank an Regina, an Verena und an Margit. Wir hören uns wieder im August. Dann gehe ich zu den Sinnesgängen nach Kaufungen und tauche mit meinen Sinnen ab, mit dem Christoph Jöckel. Das schon mal als Ankündigung. Ich wünsche Ihnen noch einen schönen heißen Sommer mit viel Wasser. Auf Wiederhören.

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1: Stellen wir eine ganz besondere Bäre in den Mittelpunkt dieser Sendung. Herzlich willkommen zu dieser Sendung. Schön, dass Sie eingeschaltet haben. Mein Name ist Stefanie Müller und ich habe mir heute einen Studiogast eingeladen. Wir möchten heute über die Maulbeere sprechen. Thorsten Horn sitzt mir hier im Studio gegenüber. Er ist, ja, ich würde mal sagen, hier im Werra-Meißner-Kreis der Experte für die Maulbeere. Du hast sie wieder hierher geholt, du hast sie wieder in die Köpfe der Menschen hier im Werra-Meißner-Kreis gebracht. Und wir beide haben einfach gesagt, so, wir machen da jetzt eine Radiosendung drüber und erklären, was ist das eigentlich? Warum fasziniert dich die Maulbeere so? Das wird Thema dieser Sendung sein. Aber zuerst, lieber Thorsten, stell dich bitte mal vor, weil viele kennen dich als Musiker hier im Werra-Meißner-Kreis, als Deal-Drummer, als Schlagzeuglehrer auch in der Musikschule. Ja, du hast so viel gemacht hier. Aber jetzt machst du, ja, zurück zu den Wurzeln eigentlich. Du bist gelernter
2: Gärtner. Zierpflanzenbauer, genau gesagt.
1: Genau. Mhm. Erzähl, was du jetzt machst und wo du das machst und wie du da zur Maulbeere gekommen bist.
2: Ja, das will ich mal ganz gerne erzählen. Hallo Steffi. Ja, Thorsten Horn ist mein Name. Wie gesagt, ich war lange Zeit bei der Musikschule tätig. Jetzt im Moment bin ich bei Werraland Lebenswelten tätig und da bin ich irgendwie mehr oder weniger auf die Maulbeere gekommen. Und ja, der erste Kontakt mit der Maulbeere war eigentlich beim Schwimmbad, beim alten Schwimmbad Richtung Leuchtberg, Richtung Felsenkeller auf der linken Seite. Da habe ich irgendwann per Zufall zwei Maulbeerbäume entdeckt. Mhm. Ein schwarzer, das heißt die Früchte sind schwarz, und ein weißer. Und ich habe vorher auch nie Maulbeeren gesehen, das war so vor 7, 8 Jahren und war total baff.
1: Weil, aber du hast sie gleich erkannt?
2: Nee, ich weiß gar nicht, ob ich sie erkannt habe. Ich musste schon irgendwie erstmal gucken, was ist das. Und ja, dann habe ich mich auch bei der Stadt erkundigt und die wussten dann auch nicht so genau Bescheid. Und ich fragte dann, wer hat die denn gepflanzt oder wo kommen diese Bäume her? Da konnte mir keine Auskunft geben. Also die stehen da einfach und ich nehme mal stark an, dass sie so aus Kriegszeiten sind. Naja, auf jeden Fall, das war so der erste Kontakt zu Maulbeeren und ja, seitdem bin ich irgendwie ein Maulbeer-Enthusiast, wenn man so will.
1: Ja, manche kennen es schon. Ich habe, als ich dann auch so erzählt habe, wir haben uns ja schon vor längerer Zeit auch schon mal über die Maulbeere unterhalten und manche kennen sie tatsächlich auch Maulbeersaft oder als Rosine und andere wiederum haben noch nie was davon gehört. Das ist sehr faszinierend, diese Pflanze. Man kennt sie oder man hat noch nie was davon gehört, auch nicht mal ansatzweise.
2: Nein.
1: Finde ich ganz spannend.
2: Man verbindet ja auch immer irgendwie was Exotisches damit. Man kennt die oder man hat die irgendwo im Bioladen schon mal in der Packung gesehen, aber man glaubt nicht, dass die hier wachsen. Aber tatsächlich ist das so, dass Maulbeeren mittlerweile schon eine lange Geschichte in Deutschland haben und das ist gar nicht so abwegig ist, dass die hier kultiviert werden.
1: Ja, lass uns da mal ins Detail gehen. So grundsätzlich würde ich erstmal am Anfang, bevor wir ins Detail zur Maulbeere gehen, wie wichtig ist das für dich grundsätzlich, so alte, also ich bezeichne die Maulbeere jetzt mal als alte Sorte, die es schon ganz lange gibt, die aber irgendwie ein bisschen in Vergessenheit geraten ist.
2: Das kann man so sagen, ja.
1: Wie wichtig ist es für uns, für dich, für unsere Gesellschaft, für unser Leben, so alte Sorten zu bewahren und wieder vielleicht auch wieder ja, in unsere Köpfe reinzubringen, dass die ja eigentlich gut sind?
2: Also alte Sorten, also Maulbeeren ist ja eine Art und keine Sorte. Also es gibt natürlich ganz viele Sorten, aber wir reden jetzt von der Art.
1: Ja.
2: Und Maulbeeren haben eine lange Geschichte in Deutschland. Die ist halt wirklich vergessen worden und vielleicht auch mit dem Ende des Zweiten Weltkriegs auch absichtlich irgendwie nicht weitergeführt worden.
1: Ja, sie hatte so einen Touch, ne? Die ist, ich habe das nachgelesen tatsächlich, ich wusste das auch nicht, dass man damit die Seidenspinnen gefüttert hat und rangezogen hat und diese Seide damals, weil man noch nicht diese synthetischen Stoffe hatte wie heute, hat man zum Beispiel eben für Fallschirme gebraucht, genau, die es im Krieg brauchte.
2: Seidenspinne. Ne? Das sind so kleine Maden.
1: Ja.
2: Die fressen eigentlich nur Maulbeerblätter.
1: Mhm.
2: Und damals, 1936, gab es einen Reichserlass in Deutschland. Da wurden 20.000 Schulen damit beauftragt, Maulbeeren anzupflanzen, um halt eben diese Fallschirmseide zu produzieren. Das war schon im Vorfeld vom Zweiten Weltkrieg. Da wussten schon alle im Grunde, wo es hingeht. Und so war das auch hier bei uns hier im Werra-Meißner-Kreis und auch bei mir in Oberdünsebach, wo ich herkomme. Die Alten, so die in Oberdünsebach waren, also die ich so kennengelernt habe, die konnten mir noch sagen, wo die Maulbeeren standen. Ich bin dann auch losgelaufen, habe alles abgesucht, aber in Oberdünsebach steht absolut keine Maulbeere mehr. Okay. Also jetzt schon wieder,
1: weil ich wieder
2: welche angepflanzt habe, klar.
1: Ja, genau, deswegen hatte die vielleicht so einen negativen Konnotation um alles weg, was mit dem Regime damals zu tun hatte. Und dann ist auch die Maulbeere, also der Baum, die Art in Vergessenheit.
2: Ja, die sind wirklich verschwunden von der Bildfläche. Ja. Also hier im Kreisgebiet, sag ich mal, gibt es maximal vielleicht noch 10 Bäume so aus der Zeit.
1: Ja.
2: Die weiß ich, wo die stehen.
1: Ja. Und was ist so spannend, was findest du so faszinierend an der Maulbeere?
2: Naja, zum einen ist das ein Wildgehölz, was auch tatsächlich schmeckt. Also nicht so wie Aronia, was einem alles zusammenzieht oder was, ja, es gibt so einige Sachen, die als Wildgehölz irgendwie beworben werden, aber die man eigentlich kaum verwerten kann.
1: Ja.
2: Aber der Maulbeere ist wirklich so, die kann man gut verwerten. Die schmeckt gut, die hat ein ausgewogenes Säure-Zucker-Verhältnis. Und es ist eine ganze Vielfalt von Dingen mit der Maulbeere machbar. Und zudem ist die Maulbeere auch total gesund. Mhm. Also für alle möglichen Erkrankungen.
1: Okay. Also man kann sie als Rosine, ne, getrocknet essen. Das habe ich schon so mitbekommen, als Rosine. Aber auch Tee aus den Blättern machen.
2: Genau. Man kann Tee machen aus den Blättern.
1: Ja.
2: Der soll bei Blutzucker irgendwie eine gute Wirkung haben.
1: Mhm.
2: Da ist ein Stoff drin, den gibt es nur in der Maulbeere. Und der verhindert quasi die Zuckeraufnahme im Körper, dass zu viel Zucker aufgenommen wird.
1: Ja.
2: Ich selber habe keinen Zucker, deswegen kann ich da nicht wirklich was zu sagen. Aber es ist so eine Sache, die bemerkenswert ist, was die Blätter angeht. Und zudem haben die Blätter auch einen hohen Nährwert. Also man kann die sehr gut als Viehfutter oder ja in der Landwirtschaft verwenden. Und wie gesagt, die Frucht ist nutzbar. Das Holz ist irgendwann nutzbar. Wenn die Maulbeeren groß genug sind, ist auch ein schönes Holz. Ja, vielseitig verwendbar.
1: Vielseitig. Ja, und was ich auch spannend finde, es ist ja eigentlich ein südländisches Gewächs. Also eigentlich gar nicht ursprünglich bei uns heimisch. Aber dadurch, dass sich unser Klima so verändert, wächst die hier gut.
2: Genau.
1: War aber auch eigentlich nicht immer so.
2: Nee, die Maulbeere ist tatsächlich ein Klimagewinner. Also wenn es da auch Gewinner gibt auf der Seite. Das heißt, die kommt natürlich mit Hitze und mit Strahlung sehr gut klar.
1: Mhm.
2: Also die haben zwar riesengroße Blätter, die sind auch wunderschön, aber die verbrennen im Sommer nicht. Und im Winter kommen die hier Gott sei Dank auch ganz gut klar.
1: Mhm.
2: Also es gibt Sorten, die kann man bis minus 30 Grad ohne Probleme halten.
1: Ja sehr schön. Wir hören Musik. Thorsten ist bekannt dafür, dass er Reggae mag,
2: ja,
1: Reggae selber spielt. Und du hast dir Musik gewünscht und ich weiß gar nicht, ich hoffe, ich spreche das richtig aus. Mellow Mood und Manjana.
2: Manjana heißt das Lied.
1: Genau, heißt das Lied. Spielen wir für dich natürlich sehr gerne.
2: Ja, super.
1: Und dann hören wir uns gleich wieder.

0: Die Maulbeere ist heute unser Thema. Am Mikrofon für Sie ist Stefanie Müller und bei mir im Studio ist Thorsten Horn, mein Maulbeerexperte für heute. Und wir haben vorhin schon die Maulbeere, also diesen Baum, diese Sorte, diese Pflanze an sich vorgestellt und was man alles nutzen kann, die Früchte, die Blätter, auch später das Holz. Also sehr vielseitig und auch hier für unser Klima gut gedacht. Mittlerweile, muss man leider sagen. So, und Thorsten, du gehst jetzt los hier im Werra-Meißner-Kreis und hast jetzt überall Maulbeeren gepflanzt.
1: Genau,
0: also fast überall.
1: Ja.
0: Aber in Oberdünzelbach, wo du wohnst, auf den Streuobstwiesen, bei dir zu Hause natürlich.
1: Genau, so in meinem Umfeld pflanze ich natürlich Maulbeerbäume.
0: Bei Werraland oben, wo du arbeitest, gibt es auch ein paar Bäume. Was bezweckst du damit? Möchtest du hier wieder heimisch? Macht es Sinn, dass wir alle jetzt auf die Maulbeere kommen? Was ist dein Ansinnen, jetzt überall hier Maulbeeren, die Maulbeere wieder hier anzusiedeln sozusagen und an den Mann zu bringen, an die Frau?
1: Die meisten denken halt bei der Maulbeere daran, dass sie halt ein Klimabaum ist. Das ist die eine Seite, der eine Aspekt. Die andere Seite ist eben, dass die Maulbeere sehr gesund ist. Die hat sehr viele wertvolle Inhaltsstoffe und ich denke einfach, dass es eine Frucht ist, die sich auch lohnt, dass man die wieder anpflanzt und anbaut. Genau, und ich versuche halt Sorten zu sammeln und brauche natürlich für die Sammlung auch irgendwo einen Standort. Und da gibt es

0: Schatten liefern, wenn er größer
1: genau.
0: ist.
1: Genau, also die Maulbeere ist als Gewächs auch ziemlich flexibel. Also es gibt welche, die, sage ich mal, in der Größe von einer Justabeere irgendwie sind. Und es gibt welche, die auch richtig 15, 20 Meter hoch werden. Also dazwischen ist alles möglich. Mhm. Das ist nicht nur bei der Höhe so, das ist auch bei der Fruchtfarbe so, bei der Fruchtgröße, bei den Inhaltsstoffen. Das ist eigentlich bei ziemlich allem so, dass die Maulbeere sehr variabel ist. Und ja, wie gesagt, die Bäume, die ich damals als erstes kennengelernt habe, das sind richtig stattliche Bäume mit einem Stamm und oben eine richtige Krone und sind so ungefähr 15, 20 Meter hoch. Mhm. Aber für einen Hausgarten ist das natürlich nichts. Da sollte man vielleicht eine Pflanze pflanzen, die 5, 6 Meter wie ein kleiner Apfelbaum höchstens wird. Ja.
0: Hausgarten, Balkon?
1: Es gibt welche, die kann man natürlich auch im Kübel halten, aber das sind nicht so allzu viele Sorten. Und leider ist es so, dass die, die im Baumarkt, sag ich mal, so angepriesen werden für Kübelhaltung, die sind eigentlich ziemlich ungeeignet, weil die keine Form bilden und viel zu groß werden für das, was man eigentlich da versprochen bekommt. Ja. Da gibt's eine Zwergmaulbeere, Mulle heißt die. Die habe ich zu Hause im Garten angepflanzt. Die ist jetzt mittlerweile 5 Meter hoch. Oh. Die soll eigentlich für einen Kübel geeignet sein und das geht überhaupt nicht.
0: Nee. Okay, das heißt aber so ein bisschen testest du dich da jetzt auch durch. Also du, genau. du pflanzt quasi verschiedene Variationen dieses Baumes, dieses Busches, dieser Art an und guckst, was dabei rauskommt. Genau. Das kann auch für dich eine Überraschung sein.
1: Ja, da sind Überraschungen dabei, genau. Okay. Also man lernt da nie aus. Ich sammle natürlich von überall her irgendwie Steckhölzer oder ja Pflanzen. Und da gibt's auch eine Community sozusagen, die sich mit Maulbeeren beschäftigt und man tauscht untereinander Sorten und Reiser und was auch immer. Und das ist zum einen ganz schön, weil man Kontakte hat, so mitunter auch im Ausland. Auf der anderen Seite, wie gesagt, ich sammle die, damit ich rauskriege, was für Sorten hier sehr gut wachsen und auch vielleicht irgendwann mal landwirtschaftlich nutzbar sind.
0: Ja.
1: Und da gibt es so gut wie keine Literatur drüber. Da gibt es eigentlich fast nichts, wo man sich irgendwie dran orientieren kann. Man muss das alles selber rausfinden. Ja, insofern bin ich da schon irgendwo ein kleiner Vorreiter. So.
0: Ja. Wir müssen, glaube ich, zwischendurch immer mal Begriffe erklären, einfach für die Leute, die nicht so firm sind in deinem Beruf. Was ist ein Reiser?
1: Ach so, ein Reiser ist im Grunde so ein Stück Holz von einem einjährigen Trieb. Und ja, das kann man entweder stecken in die Erde und das zieht dann Wurzeln oder man nimmt einfach ein Stück ab und kopuliert das irgendwo auf eine Unterlage und das nennt man dann veredeln.
0: Ja, und dann, ist das das, was ich unter Steckling kenne?
1: Na, Steckling ist halt eben, wenn man das Stück Holz direkt in die Erde steckt.
0: Ach so.
1: Und veredeln ist halt, wenn man das Stück Holz quasi anschneidet, mit einem anderen, mit einer Wurzel verbindet und dann in die Erde setzt.
0: Ah.
1: Also es gibt verschiedene Möglichkeiten, Maulbeeren zu vermehren.
0: Ja.
1: Es gibt die Möglichkeit, die im Frühjahr zu vermehren, durch Steckhölzer oder durch Veredelung. Oder das Einfachste ist eigentlich, dass man die im Sommer mit Reisern vermehrt von diesjährigen Trieben. Mhm. Weil im Sommer ist es schön warm und eine Maulbeere wurzelt am besten, wenn es richtig knalleheiß ist. Also die mögen es gerne so um die 30 Grad. Und dann muss man die in den Topf machen. Das kann auch jeder zu Hause für sich machen. In den Topf mit lockerer Erde und Steckhölzer rein. Zwei Augen oben stehen lassen mit zwei halben Blättern. Und eine Plastiktüte drüber und dann irgendwo in die Ecke stellen. Und nach 6 Wochen kann man nachgucken. Da sind garantiert Wurzeln dran.
0: Guck mal, hier kriegt man auch gleich die Gärtner-Tipps, das ist doch schön.
1: Ja.
0: wie lange muss ich warten? Wie lange dauert es, dass ich dann die erste Ernte habe?
1: Ja, das ist auch gut.
0: Also, auch das unterschiedlich.
1: Ist auch total unterschiedlich, genau.
0: Okay.
1: Ja, wie soll es sein? Also es gibt Maulbeeren, wenn ich die veredelt habe, dann haben die gleich direkt an dem Austrieb Beeren bekommen und die haben die auch dran behalten und die sind reif geworden. Das heißt, die sind direkt nach dem Veredeln quasi, konnte man die als fruchttragendes Gehölz quasi weggeben. Oder es gibt Maulbeeren, die brauchen ein paar Jahre, bis sie irgendwie was tragen. Also es ist ganz unterschiedlich. Aber im Allgemeinen kann man sagen, so im ersten Jahr, wenn man die vermehrt, dann bilden die quasi so einen Stecken, der irgendwie 1,50 Meter, 1,80 Meter hoch

0: ist. Im zweiten Jahr kommt die erste Verzweigung und schon ab dem zweiten Jahr, wo die Verzweigung kommt, tragen die meistens schon in den unteren Blattachseln Früchte. Mhm. Das ist faszinierend, weil es geht ratzfatz bei Maulbeeren.
1: Ja.
0: Also nicht wie beim Hochstammapfelbaum, wo man 8 bis 10 Jahre warten muss, sondern, also ich sag mal 2 bis 3 Jahre, wenn es eine hartnäckige Sorte ist, dann auch mal 3, 4 oder 5 Jahre. Genau. So ungefähr.
1: Ja, ich sag mal so, ohne jetzt was gegen den Apfel zu sagen, aber es sind vielleicht auch Chancen für Landwirte, oder? Da steckt
0: naja,
1: ja auch
0: der Apfel
1: was
0: kommt
1: drin.
0: Langsam in Schwierigkeiten bei unserem Klima hier.
1: Ja.
0: Und dann ist es schon eine Alternative, wenn man ein südländisches Gehölz hat, was bei den Klimabedingungen, die uns jetzt bevorstehen, auch noch klarkommt.
1: Ist es dem Apfel jetzt schon zu warm?
0: Das ist jetzt schon zu warm, klar.
1: Okay.
0: Also man sieht die Apfelbäume, wenn die diese schwarzen Flecken am Stamm haben oder wenn ja so Sporen quasi überall schwarz runterlaufen. Das ist im Grunde schon ein Hitzeschaden und eine Sekundärschädigung durch Pilze. Und ja, dem okay. Apfelbaum geht es meistens nicht gut. Also es gibt wenige Sorten, die gut klarkommen,
1: ja. Aber
0: viele leiden auch ganz schön unter der Hitze.
1: Unter der Hitze und auch...
0: Unter der Strahlung auch, klar.
1: Strahlung?
0: Die Äpfel, die verbrennen auch in der Sonne.
1: Ja. Ne? Wassermangel? Ist das bei der Maulbeere dann auch anders, da die ja ursprünglich aus dem Süden kommt?
0: Mhm. Also eine Maulbeere, die braucht natürlich auch Wasser, weil die halt riesen Blätter hat.
1: Ja.
0: Aber die hat so eine Herzwurzel. Das heißt, die erschließt sich auch das Wasser, wenn die lang genug steht. Das heißt, so die ersten 3 Jahre, jetzt kommt wieder so ein Gartentipp. Die ersten 3 Jahre muss man die schon ordentlich hätscheln und wässern und,
1: ja. Und
0: um den Stamm herum auch quasi eine Kronentraufe, also frei halten, dass kein Grasbewuchs ist. Und wenn die 3 Jahre sitzt, dann ist sie meistens in Fahrt gekommen und dann geht eigentlich kaum noch was schief. Also dann sind die Wurzeln tief genug und die suchen sich das Wasser und dann kann es heiß und trocken werden, das ist dann egal.
1: Okay, das heißt, die ist einfach auch, die Maulbeere ist einfach auch robust, weil du schon sagtest, sie kann Kälte ab, sie kann unsere Winter ab, sie kann Frost ab, sie kann unsere Hitze ab im Sommer. Also die ist einfach robust genug, dass sie da so ein bisschen auch, weil gut, ja, wir wollen jetzt nicht schwarz malen, aber wenn man mal ehrlich ist, so richtig ganz aufhalten können wir es nicht mehr. Wir können nur versuchen, es zu begrenzen. Hoffentlich schaffen wir das, aber richtig auffallen zurück. Das glaube ich
0: nicht
1: mehr.
0: Man sieht das ja an den Zahlen so.
1: Ja.
0: Der Klimawandel, der ist kaum noch zu leugnen.
1: Genau. Ja, zu leugnen sowieso nicht. Die Frage ist halt, ja, lässt sich noch was zurückdrehen oder geht es jetzt nur noch darum, noch Schlimmeres zu vermeiden?
0: Mhm.
1: Aber das heißt, wir haben jetzt schon ein Problem, was unsere Früchte, was unsere Felder, was der Bewuchs auf den Feldern betrifft.
0: Ja.
1: Und die Maulbeere wäre eine Chance, eine Möglichkeit,
0: genau. Man muss halt nur,
1: Alternativen zu schaffen.
0: Ja. Also kommt dann drauf an, auf was man so Wert legt oder wie man das quasi vermittelt.
1: Mhm.
0: Wenn man die als medizinische Pflanze irgendwie verwenden kann, ist das schon mal ein Aspekt. Und wenn man Produkte aus der Maulbeere machen kann, die auch einen Abnehmer finden, dann ist es halt auch nicht schlecht. Also das heißt, wenn man Früchte bekommt, die groß genug sind, dass man die gut trocknen kann und dass die ansehnlich sind und gut schmecken, so, dann kann man die auch verwerten und verkaufen.
1: Mhm.
0: Klar.
1: Torsten, wir spielen nochmal Musik und zwar hast du dir gewünscht, auch wieder ein Reggae-Titel, Chronix, Shankin' Sweet.
0: Ja genau, das stimmt.
1: Das hören wir jetzt an und danach sprechen wir weiter über die Maulbeere.

0: So, wir sind wieder da. Wir haben einen schönen Reggae-Titel gehört von dir, Thorsten, den du dir gewünscht hast, von meinem Studiogast. Und wir sprechen über die Maulbeere. Aber ich würde gerne einen kleinen Schlenker machen hin zur Streuobstwiese, wo ich dich gerade hier im Studio habe. Ali, weil auch du vorhin schon erzählt hast, dass du auf den diversen Streuobstwiesen, die du betreust, die du angelegt hast hier im Werra-Meißner-Kreis, vor allem, glaube ich, auch in Oberdünzebach, aber auch noch in anderen Orten hier im Kreis, die auch zertifiziert sind, ne? Also wirklich offizielle Streuobstwiesen anerkannte als solche. Auch da hast du natürlich Maulbeeren gepflanzt. Deswegen würde ich gerne diesen Schlenker, diesen Ausflug mal kurz machen. Was ist eine Streuobstwiese? Warum ist dir das so wichtig? Und was macht eine Streuobstwiese aus?
1: Ich bin ja im Vorstand von der Streuobstinitiative und da ist es so, dass wir die Wiesen, die wir betreuen, quasi alle zertifiziert haben. Also das sind biozertifizierte Wiesen. Und eine Streuobstwiese an sich ist halt quasi ein Biotop, was schützenswert ist. Das heißt, man sagt so ungefähr, dass 5000 Arten da irgendwie vorkommen. Ich weiß jetzt aber nicht genau, das ist so ein Ding, das liest man immer in der Literatur, wenn man das ganze Bodenleben erfasst und alles drumherum, könnten das durchaus auch noch mehr sein. Eine Streuobstwiese dient natürlich zum Erhalt alter regionaler Apfelsorten und auch andere Obstsorten. Und da sind halt ganz viele Vögel, das sind ganz viele kleine Lebewesen, Insekten und so, die da rummachen. Also es ist einfach, ja, erhaltenswert. Früher war das halt so, dass die Leute quasi überall selbst ihr Obst her hatten, also das selbst angebaut hatten. Da gab es das nicht, dass das Obst aus Spanien oder sonst woher das ganze Jahr über verfügbar war. Und heute ist es auch ein bisschen in Vergessenheit geraten. Das heißt, diese Streuobstwiesen, die es mal 1950 gab, die sind reduziert worden, vielleicht auf einen Bruchteil von dem, was damals war. Also es gibt ganz wenige davon. Und deswegen unbedingt erhaltenswert.
0: Ich hab immer gedacht, Streuobstwiese, Streuobst, also ich weiß nicht, ob das stimmt, aber ich dachte immer, das kommt davon, dass eben so das Obst dann da so verstreut auf der Wiese rumliegt. Aber ich glaube, das ist es gar nicht darum, dass die Bäume nicht so in Reih und Glied stehen, sondern einfach wachsen, wie der Natur der Schnabel gewachsen ist, oder?
1: Puh, dieser Begriff Streuobstwiese, das ist natürlich jetzt auch eine Frage, wie die Begriffsdefinition ist.
0: Es ist halt das komplette Gegenteil von einer Plantage. Es ist halt Natur, natürlich.
1: Ja, aber die stehen ja schon auch irgendwie in der Reihe, weil der Sinn war ja schon früher auch, dass man dazwischen irgendwie eine Unternutzung hatte. Das heißt, man hat irgendwie das Gras gemäht oder man hat vielleicht Vieh auf der Weide gehabt und auf der Wiese gehabt sozusagen. Also Streu, das ist halt... Ich habe es mal irgendwann gelesen, aber ich kann es dir gar nicht genau sagen. Es ist halt eine relativ lose Ansammlung von Bäumen unterschiedlichem Alters, unterschiedlicher Arten und unterschiedlicher Sorten auch so.
0: Aber es ist schon so, dass ihr die Äpfel oder was auch immer, Maulbeeren an den Bäumen und Sträuchern wächst, dass ihr das schon abpflückt und auch verwendet.
1: Also auf den Streuobstwiesen sind die Maulbeeren noch relativ selten, eher auf den Wiesen, die neu angelegt werden. Weil, das ist aber immer nicht so ganz klar, da gibt es immer noch mal so Überlegungen, ob das nicht so ist, dass Äpfel und heimische Pflanzen eher auf einer Streuobstwiese angebracht sind. Aber tatsächlich ist es so, dass der Landesnaturschutzbeirat quasi empfohlen hat, dass Maulbeeren mittlerweile auch auf Streuobstwiesen gepflanzt werden sollen, bis zum gewissen Grad so. Weil die Maulbeeren natürlich als Klimabaum dazu beitragen, dass die Streuobstwiesen überhaupt als solches erhalten bleiben.
0: Aber um zurück zu meiner Frage zu kommen, die Äpfel, Maulbeeren, was auch immer da, Birnen, Kirschen, ihr erntet das auch.
1: Genau.
0: Also es wird schon verwertet. Also es ist jetzt nicht so, wir lassen es fallen und gucken, was passiert.
1: Also was die Streuobstinitiative angeht, da wird halt überwiegend eine Verwertung von Äpfeln angepeilt. Und ja, da gibt es verschiedene Schienen. Also der Apfel, der kann zu Saft verwertet werden oder da können Apfelchips von gemacht werden, beziehungsweise Es gibt noch andere Möglichkeiten, dass eine Apfelschorle davon gemacht wird. Ja, das sind so die drei Verwertungswege, die wir jetzt so gerade anstreben und auch schon quasi machen.
0: Ja. Und es gibt, finde ich auch interessant, Ströbswiesen, also diese Bio-Zertifizierten, von denen du gesprochen hast, in Bad Sohn-Allendorf, Motzenrode, Niederdünselbach und Oberdünselbach.
1: Ja, das sind die Wiesen, die der BUND hat. Und der BUND ist als solches auch Mitglied in der Ströbs-Initiative, beziehungsweise die Initiative stammt ursprünglich vom BUND. Mhm. Und genau, das sind die Wiesen, die der BUND betreibt. Ja. Und ja,
0: also es gibt eigentlich noch viel mehr.
1: Ströbswiesen, Besitzer gibt es mehr. Und in dem Verein jetzt sind ungefähr 50 Mitglieder.
0: Ja.
1: Und ich sag mal, davon sind bestimmt 30 Aktive, also die auch aktiv noch eine Wiese bewirtschaften.
0: Ja,
1: ja, und davon wird dann halt das gemacht, was ich eben so erwähnt habe.
0: Mhm. Ja. Ja, und wenn du jetzt sagst, also... Du bist ja auch ein Stück weit, ohne jetzt, dass du das jetzt auf deine Stirn geschrieben hast, aber du bist jetzt auch ein bisschen so der Botschafter für die Ströbswiese, für die Vielfalt, für alte Sorten, für die Maulbeere. Kann man sich an dich wenden, wenn man irgendwie Fragen hat, wenn man ein Reißer möchte, wie ich gelernt habe? Kann man sich an dich wenden und sagen, hey, ich möchte dann doch irgendwie auf dem Balkon was machen oder ich habe ein Hochbeet, darf auch nicht so hoch werden oder vielleicht möchte, was weiß ich, im Botanischen Garten, die haben ja auch regelmäßig Schulprojekte, vielleicht wollen die was mit der Maulbeere machen. Können die sich an dich wenden?
1: Also auf jeden Fall. Streuobstwiesen, das heißt natürlich, das sind alles Bäume mit Hochstämmen. Das sind keine Bäume, die man irgendwo im Garten pflanzt. Natürlich kann sich jeder, der irgendwie eine Reiser sucht oder eine Sorte sucht oder irgendwas für seinen Garten sucht, der kann sich schon an mich wenden, beziehungsweise an die Streuobstinitiative. Und ja, ich denke, wir sind da ganz gut aufgestellt, dass wir da auch Rat und Tat geben können.
0: Und jetzt hast du arbeitest ja hauptamtlich bei Werraland in der Garten- und Landschaftsgruppe, ja, genau. Gala.
1: Gala.
0: Genau.
1: Ja, früher, wo ich Musik gemacht habe, da bin ich auch immer auf Galas gefahren.
0: Ja,
1: das war aber eine andere Geschichte.
0: Genau, das muss man jetzt immer dazu sagen, was wir mit Gala meinen, genau. Und da oben hast du ja auch quasi deine eine Baumwiese angelegt. Da oben hast du dich auch.
1: Sortengarten könnte man das nennen.
0: Sortengarten, genau. Und du bist eine Kooperation mit einer Baumschule eingegangen. Mhm. Wie kam das zustande?
1: Ich bin informiert hier.
0: Ja.
1: Sehr gut. Genau. Die Frage war, also irgendwann habe ich dann angefangen, Maulbeeren zu vermehren, so, oder habe versucht rauszubekommen, wie man die gut vermehren kann. Genau, dann hatte ich in dem ersten Jahr 4 Stecklinge, die ich irgendwie rangezogen habe zu Bäumen und die habe ich dann verteilt. Einer sitzt oben irgendwo auf dem Hessenring auf einer Wiese und 2 sind aufs Gut Werragut gekommen zu dem Verein Resola, der damals noch gar nicht aktiv war. Und eine muss ich überlegen. Ach, eine ist im Sophiengarten, genau.
0: Oh.
1: Die haben wir da gepflanzt. Da gab es dann auch einen kleinen Bericht drüber in der Zeitung.
0: Ja.
1: Genau. Und dann habe ich natürlich weiter versucht, die zu vermehren. Und dann bin ich zum Veredeln übergegangen, weil das auch sehr einfach ist. Und genau, weil ich dann, ja, weil es einfach gut funktioniert hat und ich gedacht habe, das macht auch Spaß und das ist vielleicht auch eine Maßnahme, was die Beschäftigten von der Werkstatt irgendwie bearbeiten können. Dann sind wir dazu übergegangen oder beziehungsweise hatte ich den Kontakt zu Sascha Walter und habe ihn gefragt, wie ist denn das, wenn wir hier Maulbeeren vermehren? Hast du da Interesse dran? Und er hat gleich gesagt, ja, klar, können wir machen. Und wir haben dann angefangen, da Maulbeeren für Sascha Walter zu veredeln und das quasi als Dienstleistung anzubieten und sind dann mit den Beschäftigten in die Gärtnerei gefahren, nach Wischmannshausen und haben dann da halt veredelt.
0: Ja.
1: Und genau, zum einen war es so, dass die Beschäftigten dann auch mal rausgekommen sind aus
0: also
1: der Werkstatt.
0: Also von den Werraland Lebenswelten, genau. Ja.
1: Und zum anderen, ja, war das auch interessant, mal richtig in der Gärtnerei zu arbeiten. Ne? Mhm. So in einem Folientunnel, wo es warm ist und so ein bisschen feine Gärtnerarbeit zu machen.
0: Ja. Ja, und halt auch so als nächster Schritt, es weiter hier im Werra-Meißner-Kreis zu verbreiten oder überhaupt?
1: Ja, mittlerweile sind das schon einige hundert, die so unterwegs sind, die wir veredelt haben. Ja, letztes Jahr waren es 280 Pflanzen, die wir veredelt hatten. Klar, die stehen denn irgendwo hier in der Gegend, weil das ist ja auch keine Versandbaumschule. Ja. Das ist eine Baumschule, die sesshaft ist und die stationär quasi die Pflanzen verkauft. Klar. Und die Pflanzen stehen denn irgendwo hier im Umfeld, ja.
0: Und dann freust du dich über jede Pflanze, die du, jedes Bäumchen, was du hier irgendwo stehen siehst, du erkennst das und sagst, oh. Bestimmt eine von mir. Also, kann ja nur von dir sein.
1: Ja, stimmt. Am Anfang habe ich dann noch irgendwie versucht, das nachzuvollziehen, was da irgendwie rausgeht und habe mir jeden Namen aufgeschrieben und jede Adresse, wo die Pflanzen hingekommen sind. Ja. Irgendwann war das denn so viel, dass ich gesagt habe, nee, das kann ich jetzt nicht mehr alles notieren, wo die so wer die kauft und wo die hingehen. Aber ich fahre dann klar durch die Landschaft und dann sehe ich hier und da steht ein Maulbeerbaum und dann denke ich, den hast du da veredelt. Ja.
0: Also hast du mal, weil du vorhin mal sagtest, es gibt gar nicht so viel Literatur und sie war ja nun auch lange vergessen, die Maulbeere. Hast du mal geguckt, ob es irgendwie deutschlandweit irgendwo noch Leute gibt, die sowas machen wie du? Das kannst, seid ihr vernetzt?
1: Ja, es gibt auch Leute, die machen das besser.
0: Maulbeeren-Community?
1: Ja, es gibt Leute, die machen das wesentlich besser. Der Gerd Meyer in Weißenburg, der hat eine Gärtnerei, da zieht der... Ich denke so an die 300 Sorten von Maulbeeren, aber da ist ja auch eine echte Koryphäe. Und dann wird es natürlich schon langsam eng. Da gibt es schon noch so ein paar, die irgendwie sammeln, aber so richtige Sortenwiesen oder eine Ansammlung von Maulbeeren, wo man mal die ganzen Unterschiede sehen kann, die gibt es halt wirklich nicht so oft. Ja. Also da ist bei Gerd Meyer ist eine schöne Wiese, aber sonst fällt mir keine ein. Und mittlerweile halt oben bei Werraland Lebenswelten, da ist halt eben auch ein Sortengarten, eine schöne Wiese mit vielen unterschiedlichen Maulbeeren.
0: Genau, das ist deine. Ja, was kann man denn noch aus diesen Maulbeeren machen? Also wir hatten schon Rosinen. Also ich meine, gut, aus den Blättern kann man Tee machen, aber jetzt wirklich aus der Beere. Wenn man sie trocknet, dann hat man Rosinen, die man natürlich lecker essen kann, verbacken kann, was man mit Rosinen halt so gerne macht.
1: Ja.
0: Was kann man noch machen mit diesen Beeren? Einfach, kann man die auch frisch essen, roh essen?
1: Also zunächst
0: so vom
1: einmal,
0: Baum pflücken und essen?
1: Ja, kann man auf jeden Fall. Aber zunächst einmal zu den Rosinen.
0: Ja.
1: Du sagst Rosinen, ja, das ist mir jetzt gar nicht so geläufig. Also sind auf jeden Fall Trockenfrüchte, die man damit machen kann. Und da gibt's ja schon zwei unterschiedliche Wege, wie man da hinkommt. Also man kann die Luft trocknen und das ist eine Möglichkeit. Dann schrumpeln die halt ein bisschen und verlieren auch ein bisschen an Aussehen und an Nährstoffen so.
0: Ja.
1: Und die feinere Art zu trocknen ist halt, wenn man die gefriert trocknet. Das heißt, die kommen in so einen extra Trockner, der nicht ganz billig ist. Und sehen dann nachher eigentlich genauso aus wie vorher, nur dass sie durch und durch trocken sind.
0: Ja.
1: Und ja, das ist eigentlich so eine Qualität, die ich halt schon gerne anstrebe. So.
0: Und da kann man sie auch lagern wahrscheinlich.
1: Die kannst du unbegrenzt fast lagern, wenn du die Vakuum verpackst und ja. Und was man noch machen kann, genau, wir haben letztes Jahr versucht, Wein davon herzustellen.
0: Oh.
1: Also wir heißt Valentin Behrendt aus Niederdünzebach, der sich auskennt mit Beeren, Obstwein. Der hat von mir Maulbeeren bekommen und hat 25 Flaschen, glaube ich, abgefüllt, dann nach einem Jahr. Und ja, den Maulbeerwein, den habe ich dann quasi so als Werbegeschenk überall angebracht. Und er ist wirklich sehr gelungen, also schmeckt wirklich total gut.
0: Ja.
1: Man kann Konfitüre machen, man kann Marmelade machen, man kann so einen Sirup davon machen. Ja, da gibt es unheimlich viele Möglichkeiten.
0: Und ich habe mir sagen lassen, ein Vögelchen hat es gezwitschert, dass du so einen Gefriertrockner beantragt hast.
1: Wir haben einen beantragt. Du weißt aber wirklich alles.
0: Bei Werraland Lebenswelten.
1: Ja, genau.
0: Kommt das Ding? Könnt ihr damit experimentieren?
1: Der kommt auch irgendwann, genau. Das ist jetzt so in der Vorplanung. Also das Geld ist bewilligt und wir müssen jetzt halt noch schauen, wo der steht nachher. Und genau, wie wir den auslasten. Also generell kann man den für die Maulbeeren nutzen, aber auch für alles andere, was an Beerenobst so anfällt.
0: Ja.
1: Und genau, da ist so die Frage, ob wir den auch für andere Sachen halt eben nutzen. Ja.
0: Also, ja. Ja, also mal abgesehen davon, dass das deine Leidenschaft ist und dass du das gerne machst und dass das ja auch einen wichtigen Hintergrund hat, aber wenn ich jetzt nochmal zurückkomme auf die Werra-Land Lebenswelten, immer wieder, dieser Bogen schließt sich ja immer wieder. Was ist immer so blöd zu fragen, aber was bringt es denn deinen Mitarbeitenden? Also, dass die auch mal mit sowas Kontakt haben und dass die da Teil des Ganzen sind, das finde ich ja auch so spannend, dass die Teil des Ganzen sind, weil du baust ja hier was auf, was es vorher nicht gab.
1: Das stimmt. Ja, also meine Idee, was die Beschäftigten angeht, ist halt einfach, dass sie im Gartenbau quasi eine Pflanze von Geburt an bis zur Ernte sozusagen verfolgen können. Und auch noch die Verwertung des Produktes, was da raus entsteht. Also das heißt, wir machen die Veredelung bzw. Stecklinge und wir ziehen die Pflanzen auf, schulen die auf, pflanzen die aus, pflegen die und nachher, wie gesagt, als Lohn dann die Ernte. Und dann werden die Früchte auch noch verwertet, mit einem Gefriertrockner vielleicht in Zukunft. Genau, und dann wird es auch vermarktet irgendwie. Also es ist so eine ganze Produktionsstrecke von Anfang bis zum Ende. Und das erlebt man also millimeterweise mit. Ne? Ja. Also wie die Pflanzen wachsen und wie alles gedeiht und wie es dann nachher umgesetzt wird, dass da auch wirtschaftlich was bei rauskommt.
0: Ja, und dass man es halt auch an den Mann, an die Frau, dass man es rausbringen muss. Ne? Genau, und dann auch da, dass er verkaufen muss. Auch.
1: Genau. Ja. Es gibt eine Menge Leute, die auch einfach gucken wollen, wie sieht denn so ein Sortengarten aus? Was ist denn das überhaupt? Die probieren wollen und das ist einfach toll.
0: Ja, du hast mich ja auch schon da durch deinen Sortengarten geführt und ich fand das auch, gut, es war kalt und aber trotzdem, es war trotzdem
1: also im Winter
0: schön.
1: Im Winter ist das natürlich nicht so besonders anschaulich.
0: Ja, ich muss noch mal im Sommer kommen, genau. Aber ich fand das trotzdem schon
1: also
0: sehr
1: beeindruckend. Also die beste Zeit ist tatsächlich Mitte Juni, so direkt nach den Erdbeeren, kommen die Maulbeeren sozusagen und das ist Wahnsinn, wie unterschiedlich die Früchte sind und wie die auch unterschiedlich schmecken und wie die Bäume unterschiedlich aussehen und die Blattgrößen. Also es gibt von Rhabarberblatt bis irgendwie ganz kleine Herzen so. Also alle möglichen Variationen.
0: Jetzt muss ich doch mal ganz frech fragen, können denn die Leute um dich herum das Wort Maulbeere noch hören?
1: Ja, das ist tatsächlich, ich weiß nicht, ich neige dazu halt, was ich denn so mache, halt relativ intensiv zu betreiben.
0: Man merkt es, das ist schön.
1: Ja, das ist tatsächlich, ich versuche denn schon absichtlich ab und zu das Wort Maulbeeren irgendwie zu unterdrücken und versuche es irgendwie anders zu umschreiben. Aber ja, es ist so.
0: Es ist so. Das ist ja auch schön mit anzuhören und mit anzusehen. Gut, wir spielen noch mal ein Lied. Da waren wir uns vorhin jetzt nicht ganz einig, aber wir spielen, glaube ich, was von Coffee, oder?
1: Coffee, ja, Coffee. Das ist schön.
0: Das ist schön. Und das ist ja deine Musik. Ne? Das ist,
1: das ist meine Musik. Ich muss ehrlich sagen, ich bin da fast mit aufgewachsen. Ich bin zwar in Deutschland aufgewachsen, aber in meiner Kindheit bin ich immer zu Reggae-Fests gefahren, Festivals. Und zwar auf der Lorelei. Und ich weiß gar nicht, wie ich da immer hingekommen bin, aber irgendwie, also seit frühester Jugend, sag ich mal, bin ich regelmäßig auf Reggae-Festivals gefahren, auf die Lorelei und habe auch ganz viel gesehen, habe dann in irgendwelchen Reggae-Bands Schlagzeug gespielt. Ja, und das verfolgt mich einfach.
0: Ja, es ist aber auch schöne Musik. Genau, wir hören da mal rein in Coffee und genau, dann gibt's noch mal die Fakten zu der Maulbeere. Da sind wir auch schon fast am Ende unserer Sendung. Und wir haben eine Stunde, das ist ja jetzt auch nicht gedacht, Thorsten, ne? Nee, als ich dann gesagt habe, komm, wir machen eine Sendung über Maulbeeren. Hä, eine ganze Stunde?
1: Eine Stunde.
0: Hallo?
1: Was erzählen über Maulbeeren? Weiß gar nicht, wo ich das hernehme.
0: Spannend. Bis gleich.

0: kommen wir zurück aus dem musikalischen Süden.
1: Ja, war doch schön, oder?
0: War schön. Wieder zurück in unser Studio hier in Eschwege mit Stefanie Müller und mit Thorsten Horn, meinem Studiogast. Und wir haben jetzt über die Maulbeere gesprochen die ganze Zeit, auch über Streuobstwiesen. Und wir wollen jetzt einfach zum Schluss nochmal, liebe Hörer, Ihnen nochmal auch den Kontakt geben. Wenn Sie jetzt Interesse haben an der Maulbeere, vielleicht auch mal einfach sich das nur anzugucken, den Sortengarten bei dir, Thorsten, bei Werderland Lebenswelten.
1: Kann man
0: oben
1: gerne machen.
0: Einfach
1: muss
0: mal gucken.
1: Man sich an Werderland Lebenswelten wenden.
0: Genau.
1: Ja, genau. Und die verweisen euch dann quasi an die Gala. Das ist meine Arbeitsgruppe sozusagen.
0: Die Garten- und Landschaftsgruppe.
1: Garten- und Landschaftspflege, ja.
0: Pflege, genau.
1: Da muss man Wert drauf legen.
0: Genau.
1: Aber ja, wir bauen halt, wie gesagt, da oben Maulbeeren an und die kann man sich gut anschauen. Gerne mit uns in Kontakt treten.
0: In Kontakt treten, genau. Dann einfach bei den Werderland Lebenswelten anrufen, nach Thorsten Horn fragen.
1: Genau.
0: Die wissen Bescheid.
1: Ja.
0: Thorsten ist oben bekannt, der flitzt auch immer irgendwo rum und hat, du hast auch überall Pflanzen stehen, auch welche, die du vor dem Frost reingerettet
1: genau,
0: hast sozusagen.
1: Genau, es gibt ja auch andere exotische Pflanzen oder Fruchtgehölze, die mitunter auch sinnvoll sind. Anzubauen oder mal nachzugucken, ob das was wird hier. Und die stehen aber teilweise bei mir in Kübeln irgendwo und die muss ich dann im Winter immer irgendwo reinräumen. Im Sommer stehen die dann quasi vor der Gala.
0: Ja,
1: sieht auch schön aus. Ja. Sind ganz viele exotische Sachen dabei, die meisten Leute auch nicht kennen.
0: Genau, genau. Also wer zum Beispiel auch mal im Café Amelie oben mal zum Mittag ist, kann auch gucken. Also die
1: muss
0: Pflanzen,
1: aufpassen,
0: die da,
1: dass ihm nicht eine Maulbeere auf den Teller fällt.
0: Ja, genau. Also die Pflanzen, die da stehen, stehen auch unter deiner Regie sozusagen, unter deiner Betreuung. Genau. Thorsten, vielen lieben Dank. Es war eine sehr schöne Sendung, sehr informativ. Und was soll ich sagen? Wir wünschen dir alles Gute mit der Maulbeere und das immer.
1: Ja? Darf ich noch?
0: Na klar, immer.
1: Das ist aber sehr nett. Wer natürlich Pflanzen haben will, das mache ich jetzt mal als Werbeblock, der kann sich natürlich auch an Sascha Walter wenden in Wischmannshausen, Baumschule Walter. Mhm. Da werden die verkauft. Ne?
0: Genau. Und das sind ja auch welche von dir.
1: Ja, genau.
0: Die ihr veredelt habt sagt man züchten bei.
1: Züchten ist nochmal eine andere Geschichte.
0: Ja,
1: züchten, das wäre ja, wenn man zwei verschiedene Partner zusammenbringt sozusagen und es.
0: Nee, also
1: dann,
0: die ihr veredelt habt.
1: Genau,
0: die
1: veredelt.
0: Ihr,
1: vermehren ist besser
0: vermehrt,
1: gesagt.
0: Genau, die ihr vermehrt habt. Das Wort hat mir gefehlt. Genau. Vielen Dank, Thorsten Horn.
1: Ja, danke dir.
0: Und ich hoffe, es gibt viele Rückmeldungen.
1: Ja, wäre schön, ja.
0: Und im Sommer besuchen wir dann alle deinen Sortengarten bei Werderland Lebenswelten.
1: Genau.
0: Mal
1: gucken,
0: Dank.
1: Wie das Wetter wird. Ich denke, es wird dieses Jahr gut zu werden und dann kann man alles sehen da bei uns oben.
0: Genau. Das war unsere Sendung hier bei RFM zur Maulbeere. Am Mikrofon waren Stefanie Müller und bei mir zu Gast war Thorsten Horn. Vielen Dank fürs Zuhören und bis zum nächsten Mal.
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9: Okay, 1, 2, 3.
10: Egal ob Heidelbeer, Grieß oder Strawberry Cheese, ey Leute, Dicker ist im Haus, also everybody freeze!
9: Hallo.
11: Hallo.
9: Wir sind von der Pommerschule.
11: Wir sind die Hauptstufe 2.
9: Wir sagen jetzt die Tipps. Ja, was für Tipps?
11: Für Abkühlung.
10: Alles, was ich brauche, ist ein Eis-Eis-Baby.
9: Damit ihr gut durchs Sommer kommt.
11: Wir müssen viel trinken. Wasser.
9: Ihr müsst ganz viel Wasser trinken. So. Ja. Ihr müsst ja Schatten bleiben.
11: Vielleicht habt ihr einen Ventilator zu Hause.
9: Gönnt euch ein Eis.
10: Alles, was ich brauche, ist ein Eis, Eis, Baby.
9: Ihr könnt auch Rollo runtermachen. Abends oder nachts gut durchlüften.
12: Super.
9: Ihr könnt auch ins Schwimmbad gehen.
12: Ich ist Eschiebe.
9: Oder zu Hause im Pool.
10: Alles, was ich brauche, ist ein Eis, Eis, Baby.
9: Wenn ihr euch schminken wollt, achtet darauf, dass ihr wasserfeste Schminke nehmt. Und Setting Spray. Dann hält das Make-up besser. Und wenn du es wieder loshaben möchtest, musst du Micellenwasser benutzen. Am besten, ihr schminkt euch gar nicht. Danke fürs Zuhören. Schöne Sommerferien. Tschüss.
11: Ich hab keinen Bock. Bei mir ist voll warm, Alter.
9: Mir auch.
11: Du schwitzt ja nicht.
9: Ja.
13: Hm.

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Ja, Hallöchen und herzlich willkommen. Die große Hitzewelle ist vorbei, aber hier im Studio offenbar noch nicht. Es ist noch ganz schön warm hier drin bei Radio RFM beim EWAG in Eschwege. Und liebe Leute, es ist Ferienzeit und deswegen gibt's heute nur ein Rätsel, den Song der Woche. Und natürlich jede Menge Ferienmusik. Beginnen wir erst einmal mit Alice Cooper und Schools Out. Viel Spaß!

Whoa. Jo, jetzt ist die Schule zu Ende und was machen wir? Wir fahren in Urlaub und zwar in die Karibik, denn der herrscht Bacardi-Feeling von Double Jam.

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Jetzt sind wir da unten in der Karibik und dann springen wir doch mal kurz rüber nach Jamaika, denn 10cc grüßen darüber mit dem Song Dreadlock Holiday.

Ja, so geht's in Jamaika zu. Und wie geht's in Wanfried zu? Ja, da wurde der Wannefreder jetzt in die Briefkästen verteilt von unseren super fleißigen Helfern, denn die haben sich in brütender Hitze auf den Weg gemacht und das gute Stück überall verteilt. Dafür möchte ich mal an der Stelle hier ein riesen, ganz, ganz großes Dankeschön sagen. Ohne euch hätten die Wannefrieder das nicht so bequem. Vielleicht müssen sie den Wannefreder dann irgendwo abholen oder so, aber so kriegt ihn jeder in seinen Briefkasten. Ja, und letzte Woche Freitag gab es das erste Treffen für die Eschweger. Sowas wie den Wannefredder. Aufgrund der enormen Hitze kamen nur 3 Leute in die Traube, aber ich habe hier mitbekommen, dass es da fast 15 Leute gibt, die interessiert sind, da mitzumachen, wenn ihr zuhört und wollt auch ein Mitmachen an sowas wie den Wannefredder, halt für Eschwege, die Eschweger, so soll das Ding heißen, dann ruft doch einfach mal hier an und dann, wir haben so eine WhatsApp-Gruppe, das ist so der Anfang und wenn alles gut geht, haben wir September, Oktober eine Ausgabe draußen und dann jeden Monat. Gut, machen wir weiter mit unserem Urlaubs-Sommerprogramm und jetzt geht es ab nach Italien, nämlich mit dem Song Urlaub in Italien von Aerobik. Viel Spaß!

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Wunderbar. Aerobic war 1986 in Italien in Urlaub. Und in den 50er Jahren, da fing das gerade so an mit Italien. Und das größte Vergnügen für Berliner Kinder und auch die ganzen anderen Kinder in Deutschland waren eigentlich die Freibäder und die Schwimmbäder. Und da gibt's einen richtigen Klassiker von Conny Fröbis, der heißt nämlich Pack die Badehose ein.

0: wunderschöner Song. So, das Wannefreder Radio ist, wisst ihr schon, ne, von Wannfriedern für Wannfrieder. Und uns interessiert natürlich, was ihr für Themenwünsche habt, was wir in unserer Radiosendung machen können. Wir müssen nicht nur Musik spielen, wir können auch Interviews machen oder irgendein Thema mal bearbeiten, whatever. Und das betrifft natürlich auch die Zeitung in Wannfried und demnächst auch die in Eschwege. Wir spielen natürlich gerne eure Musik, drucken eure Leserbriefe ab und ihr könnt Grüße senden hier im Radio und auch Grüße in der Zeitung veröffentlichen. Ihr müsst nur den Mut dazu haben und einfach mal mitmachen. Und hier ist jetzt die Nummer der Wannefreder Radio Schnuddelbox, da könnte alles loswerden. Und zwar ist das Wannfried 05655 32000. 99, Wannfrieder Vorwahl 32 000 99. Die Nummer, die wiederholen wir auch nochmal am Ende der Sendung. Weiter geht's, wie ihr das gewohnt seid, mit dem Song der Woche. Der Song der Woche.
1: Der heutige Song der Woche hat einen ganz besonderen Anlass. Wir feiern den 100. Geburtstag einer Legende, einem der größten Entertainer und Musiker, die es je im deutschsprachigen Raum gab. Er hat in über 50 Komödien mitgewirkt, nahm 120 Platten auf, die immer erfolgreich waren, und hatte, und hier kommen drei dicke Ausrufezeichen, 40 eigene Fernsehsendungen. Sie dürfen raten, wenn Sie es nicht eh schon wissen. Hier ein paar Tipps. Geboren in Wien, dort 2011 verstorben. Sein eigentlicher Nachname war Neumeier. Sein großes Vorbild Frank Sinatra und seine erste Schallplatte hieß Das machen nur die Beine von Dolores und erschien 1951. Haben Sie eine Ahnung? Es geht natürlich um den großen Peter. Peter Alexander. Ihm zu Ehren müsste ich eigentlich 10 Songs der Woche machen, die man prall mit spannenden Geschichten und Informationen füllen könnte. Kaum jemand hat so viel erlebt und gemacht wie er. Aber ich würde vorschlagen, wir lassen ihn einfach selbst erzählen. Unser Song der Woche ist der Klassiker von Peter Alexander. Ein Lied, das wahrscheinlich alle kennen und lieben. Eine toll erzählte Geschichte über einen Ort, an dem verschiedenste Menschen zusammenkommen, wo Probleme gemacht und gelöst werden und man gerne mal bis in die Morgenstunden sitzen kann. Die kleine Kneipe. Peter Alexander zum 100. Geburtstag.

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Ja, die kleine Kneipe, das ist Urlaub zu Hause. Und wenn ihr in Wanfried in der Kneipe zu Hause Urlaub machen wollt, dann geht doch mal zu Reggie, zum Theo und bestellt mal ein schönes leckeres Bier und einen schönen Gruß an Reggie. Jetzt sind wir also wieder in Deutschland. Da waren wir auch vorhin am Wannsee, als Conny Fröbes die Badehose eingepackt hat. Und davor waren wir auch mal ganz kurz in Italien. Und da geht's jetzt nämlich wieder hin, und zwar mit Adriano Celentano. Der feiert nämlich eine Party auf einer Wiese. Una festa sui prati.

Adriano Celentano, unglaublich dieser Typ. Macht super tolle Filme, kann super klasse singen. Ja, jetzt kommen wir zu unserer Rätselecke. Und zwar die Lösung des letzten Rätsels, ein spezielles Wanfrieder-Rätsel war das. Es geht um das 458. Schürzenfest. Gewonnen hat Kilian Färber aus Wanfried. Glückwunsch, Kilian. Du kannst dir deine coole Tasse in unserem Redaktionsladen in der Marktstraße 19 in Wanfried abholen. So, nach dem nächsten Song gibt's dann das neue Rätsel für diese Woche. Jetzt waren wir gerade in Italien und gibt's aber auch Leute, die machen gerne Städteurlaub. Und welche Stadt ist wirklich geeignet? Die Stadt der Liebe, Paris. Und Jean Dassin führt uns auf den Champs-Élysées.

Champs-Élysées. Wunderbar. Weiter geht's mit unserem Rätsel für diese Woche. Und ihr müsst natürlich diesmal wieder nur eine kleine Frage beantworten. Und wenn ihr richtig liegt und anruft und viel Glück habt, könnt ihr auch eine coole Wanne-Fredder-Tasse gewinnen. Also, los geht's. Jetzt kommt die Frage. Ich lese nur einmal vor. Ja, ich habe sie mir hier aufgeschrieben, damit ich mich nicht verdure. Wer war 1903 die erste Frau, die einen Nobelpreis erhielt? Und Einsendeschluss ist, jetzt habe ich hier das falsche Datum, nächste Woche Montag um 24 Uhr. Das müsste, sage ich gleich am Ende nochmal. Nein, ich kann in meinen Kalender schauen. Das ist der 6. Juli um 24 Uhr. Dann ist Abgabeschluss. Und die Lösung könnt ihr bei uns vorbeibringen natürlich, aber auch auf die Wanne-Fredder Radio Schnuddelbox sprechen. Manfred 05655 32 000 99 32 000 99. Was dabei sehr positiv und wichtig ist, dass ihr euren Namen nicht vergesst drauf zu schreiben, sonst weiß ich ja gar nicht, wer die Tasse bekommt. 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So, weiter geht's mit unserer Urlaubsreise. Wir waren gerade in Paris und kommen zurück und denken, Deutschland ist ja auch ganz schön. Wir haben so wunderbare Inseln und da gibt's doch eine, da gibt's einen Ort, der heißt Westerland und da haben die Ärzte mal einen Song drüber gemacht.

Ja, ich habe jetzt gerade vom guten Geist Mr. RFM Martin Müller eine coole Info bekommen, ein Funfact sozusagen, nämlich den Song, den wir vorhin gehört haben von Peter Alexander, Die kleine Kneipe, den hat Pierre Kartner geschrieben und die Älteren kennen den noch als Vater Abraham. Und das ist der mit den Schlümpfen. Jawohl, der hat es gemacht. Danke für den Funfact, Martin. Weiter geht's mit unserer Feriengeschichte hier im Wannefreder Radio und wir hören mal, was Green Day zu dem Thema zu sagen hat. Holiday.

Meine Herren. Ja, und ihr habt vielleicht auch gestern Fußball geguckt. Thema Sommer, Thema Märchen. Was soll ich sagen? Vielleicht wäre es ja besser gewesen, wenn der Kommentator das nicht ununterbrochen heraufgeschwört hat. Man weiß es ja nicht. So, wir gehen nach Spanien, oder ein spanischer Song kommt jetzt. Und der heißt Vamos a la Playa, was so viel heißt wie jetzt gehen wir an den Strand von Rigera. Das Interessante bei diesem Song ist, da geht es tatsächlich um einen Atomangriff. Und in dem Lied heißt es dann, da sollen wir danach dann an den Strand gehen. Also dieser lustige, fröhliche Song hat durchaus einen ernsten Hintergrund. Viel Spaß damit.

Ja, vamos a la playa. So, und wenn man in den Urlaub will, dann kann man sich ja überlegen, ob der Urlaub beginnt, wenn man da ist, oder ob vielleicht schon die Reise dorthin ein Stück Urlaub ist. Und für viele ist das Fliegen schon der erste Schritt in die richtige Richtung. Und da gibt's diesen wunderbaren Song von Reinhard May, der Über den Wolken heißt. Und ich spiele dann direkt danach ein Lied und Das Flugzeug, wo Reinhard May drüber singt, das landet nämlich in Frankreich und da passiert was ganz Entzückendes. Hallo?

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Ja, das heißt, oh, Küsschen, Küsschen. Und es geht darum, dass man im August in Frankreich das ein oder andere Küsschen vielleicht bekommt. So, dann ist unsere kleine Ferienstunde zu Ende. Und hier ist nochmal, wie angesagt, die Nummer der Weinefreder Radio Schnuddelbox, Wanfried 32 000 99. Ein großer Dank geht an Simon Schaaf für den Song der Woche. Und diese Sendung wird am Freitag um 16.05 Uhr wiederholt, ist in der Audiothek von Radio RFM und auf der Homepage vom Wannefreder abrufbar. Und dann bis zum nächsten Dienstag um 18.05 Uhr. Ich bedanke mich fürs Zuhören und hoffe, wir hören uns wieder. Bleibt gesund und guckt, dass ihr genug trinkt und keinen Sonnenbrand bekommt. Bye, bye.

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Bob Dylan mit Sitting on a Barbed Wire Fence aus dem Jahr 1965. Und damit willkommen zu Narration und Schwerkraft. Das Thema der heutigen Sendung ist Moral und Machbarkeit. Im Transmitter der Programmzeitschrift des Freien Senderkombinats schrieb ich von Forderungen, die man an sich gestellt glaubt, und den tatsächlichen Kosten ihrer Begleichung. Es geht um die Verflechtung von Individuum und Gesellschaft. Wie entsteht das Individuum in der Gesellschaft? Und wie entsteht die Gesellschaft durch das Individuum? Warum kommen die Massen nicht in die Gänge? Das ist das Thema der heutigen Sendung. Ich habe dafür 7 Textauszüge herausgesucht, aber vorher hören wir noch ein Stück, und zwar Townes Van Zandt mit If I Needed You aus dem Jahr 1972.

Norbert Elias, der gesellschaftliche Zwang zum Selbstzwang. Aus Norbert Elias über den Prozess der Zivilisation, soziogenetische und psychogenetische Untersuchung, zweiter Band. Was hat die Organisierung der Gesellschaft in der Form von Staaten, was hat die Monopolisierung und Zentralisierung der Abgaben und der körperlichen Gewalttat innerhalb eines größeren Gebietes mit der Zivilisation zu schaffen? Der Beobachter des Zivilisationsprozesses sieht sich vor ein ganzes Knäuel von Problemen gestellt. Da ist, um einige der wichtigsten hier vorwegzunehmen, zunächst die allgemeinste Frage. Wir sehen, und die Ausführungen im ersten Band dieser Arbeit haben es durch ein spezifisches Anschauungsmaterial zu verdeutlichen gesucht, dass der Prozess der Zivilisation eine Veränderung des menschlichen Verhaltens und Empfindens in einer ganz bestimmten Richtung ist. Aber offensichtlich haben nicht irgendwann einmal in vergangenen Zeiten einzelne Menschen diese Veränderung, diese Zivilisation beabsichtigt und allmählich ganz bewusst und rational durch zweckentsprechende Maßnahmen verwirklicht. Offensichtlich ist die Zivilisation ebenso wenig wie die Rationalisierung ein Produkt der menschlichen Ratio und Resultat einer auf weite Sicht hin berechneten Planung. Wie wäre es denkbar, dass der allmählichen Rationalisierung bereits ein dermaßen rationales Verhalten und Planen über Jahrhunderte hin zugrunde liegt? Wie wäre es denkbar, dass der Prozess der Zivilisation von Menschen mit jener Langsicht, jener geregelten Bewältigung aller kurzfristigen Affekte in Gang gesetzt wurde, die selbst bereits einen langen Zivilisationsprozess zur Voraussetzung hat? In der Tat weist nichts in der Geschichte darauf hin, dass diese Veränderung rational, etwa durch eine zielbewusste Erziehung von einzelnen Menschen oder einzelnen Menschengruppen durchgeführt worden ist. Sie vollzieht sich als Ganzes ungeplant, aber sie vollzieht sich dennoch nicht ohne eine eigentümliche Ordnung. Es ist oben ausführlicher gezeigt worden, wie etwa von den verschiedensten Seiten her Fremdzwänge sich in Selbstzwänge verwandeln, wie in immer differenzierterer Form menschliche Verrichtungen hinter der Kulisse des gesellschaftlichen Lebens verdrängt und mit Schamgefühlen belegt werden, wie die Regelung des gesamten Trieb- und Affektlebens durch eine beständige Selbstkontrolle immer allseitiger, gleichmäßiger und stabiler wird. Alles das geht gewiss nicht auf eine rationale Idee zurück, die vor Jahrhunderten irgendwann einmal einzelne Menschen konzipierten und die dann einer Generation nach der anderen als Zweck des Handelns, als Ziel der Wünsche eingepflanzt wurde, bis sie schließlich in den Jahrhunderten des Fortschritts zur vollen Wirklichkeit wird. Aber diese Transformation ist dennoch auch nicht nur ein strukturloser und chaotischer Wechsel. Was sich hier von der Seite des Zivilisationsprozesses stellt, ist nichts anderes als das allgemeine Problem des geschichtlichen Wandels. Dieser Wandel als Ganzes ist nicht rational geplant, aber er ist auch nicht nur ein regelloses Kommen und Gehen ungeordneter Gestalten. Wie ist das möglich? Wie kommt es überhaupt in dieser Menschenwelt zu Gestaltungen, die kein einzelner Mensch beabsichtigt hat und die dennoch alles andere sind als Wolkengebilde ohne Festigkeit, ohne Aufbau und Struktur? Die vorangehenden Untersuchungen und vor allem diejenigen Teile darin, die Problemen der Gesellschaftsmechanik gewidmet sind, versuchen eine Antwort auf diese Fragen zu geben. Sie ist einfach genug. Pläne und Handlungen, emotionale und rationale Regungen der einzelnen Menschen greifen beständig freundlich oder feindlich ineinander.
Diese fundamentale Verflechtung der einzelnen menschlichen Pläne und Handlungen kann Wandlungen und Gestalten herbeiführen, die kein einzelner Mensch geplant oder geschaffen hat. Aus ihr, aus der Interdependenz der Menschen, ergibt sich eine Ordnung von ganz spezifischer Art. Eine Ordnung, die zwingender und stärker ist als Wille und Vernunft der einzelnen Menschen, die sie bilden. Es ist diese Verflechtungsordnung, die den Gang des geschichtlichen Wandels bestimmt. Sie ist es, die dem Prozess der Zivilisation zugrunde liegt. Diese Ordnung ist weder rational, wenn man unter rational versteht, entstanden in der Weise einer Maschine aus der zweckgerichteten Überlegung einzelner Menschen, noch irrational, wenn man unter irrational versteht, entstanden auf unbegreifliche Weise. Sie ist gelegentlich von einzelnen Menschen mit der Ordnung der Natur identifiziert worden. Sie wurde von Hegel und manchen anderen als eine Art von überindividuellem Geist interpretiert und seine Vorstellung von einer List der Idee zeigt, wie sehr auch ihn die Tatsache beschäftigte, dass sich aus allen Planen und Handeln der Menschen vieles ergibt, was kein Mensch bei seinem Handeln eigentlich beabsichtigt hat. Aber die Denkgewohnheiten, die uns auf Alternativen wie rational oder irrational, wie Geist oder Natur festzulegen neigen, erweisen sich hier als unzulänglich. Die Wirklichkeit ist auch in dieser Hinsicht nicht ganz so aufgebaut, wie es uns die Begriffsapparatur eines bestimmten Standards glauben machen will, die ganz gewiss zu ihrer Zeit als Kompass durch die

miteinander verbunden sind. Norbert Elias über den Prozess der Zivilisation aus dem Jahr 1976.

Die Pernice Brothers mit The Weakest Shade of Blue aus dem Jahr 2003 und weiter geht's mit Ernest S. Wolfe, Selbstidealisierung und Entwicklung von Werten aus Moral und Person, herausgegeben von Wolfgang Edelstein, Gertrud Nunner-Winkler und Jill Noam aus dem Jahr 1993. Die Transformation des Selbst in der Adoleszenz. Der überwiegende Teil der Menschheit hat eine Erfahrung von Adoleszenz, wie wir sie heute kennen, nie gemacht. Noch vor nicht allzu langer Zeit war für die meisten Menschen das Leben gemessen an unseren Standards nicht nur kurz und äußerst hart, sondern enthielt auch nicht jene Entwicklungsphase, die wir Adoleszenz nennen. Bereits in einem Alter, das wir noch als Teil der Kindheit ansehen, mussten sie wie Erwachsene leben und arbeiten. Nur das eine oder andere privilegierte Kind hatte die Mittel und die Muße, den Eintritt in die Erwachsenenverantwortung hinauszuschieben. Die meisten Heranwachsenden gingen von der Kindheit direkt in einen Status über, in dem sie den Anforderungen des Erwachsenenlebens zu genügen hatten. So wurden Bauernsöhne und Töchter Bauern wie ihre Eltern mit ihren Werten und Idealen. Nur ausnahmsweise kam ein Kind in den Genuss jener Art gemächlicher Ich-Bildung und Ich-Entwicklung, wie sie heutzutage den meisten wohlhabenden Teenager im westlichen Kulturkreis

Kulturkreis genießen. Traditionell haben die Psychoanalytiker die oft stürmischen psychischen Veränderungen in der Adoleszenz als Folgen der Pubertät und der Notwendigkeit angesehen, mit den neuen mächtigen sexuellen Impulsen fertig zu werden. Wolf, Gedo und Thurman stellten jedoch die Hypothese auf, dass die psychische Entwicklung von Heranwachsenden nicht in erster Linie Folge und Auswirkung der sexuellen Reifungsprozesse, sondern der durch kognitive Reifungsprozesse herbeigeführten, veränderten Beziehung zu den Eltern und anderen Respektpersonen sei. Dieser Theorie zufolge wird beim Jugendlichen die Idealisierung der Eltern, die ein wesentlicher und stärkender Aspekt der Kohärenz seines Selbst war, durch die plötzliche Erkenntnis ihrer Mängel unterminiert. Wenn die jungen Leute die geistigen Fähigkeiten erlangt haben, die mit Piagets Stufe der formalen Operationen verbunden ist, bemerken sie plötzlich, dass die alten Götter, die Eltern und Lehrer auf tönernen Füßen stehen. Aufgrund dieser plötzlichen Desillusionierung, die eine Entidealisierungserfahrung ist, befinden sich die Jugendlichen in einer echten seelischen Notlage. Der Wegfall der immer benötigten, aber plötzlich nicht mehr verfügbaren, selbstbestätigenden, idealisierten Selbstobjekterfahrung bedroht die Kontinuität des Selbst. In dieser Notlage holen sich die jungen Leute die Erfahrung, die sie brauchen, bei ihren Altersgenossen. Die Adoleszenzgruppe bietet eine Kultur, die reich an Idealen und Idolen ist. Die gemeinsame Sprache, die Musik, die Helden und Schurken der Kultur der Heranwachsenden bieten nun die nötigen idealisierbaren Selbstobjekterfahrungen. Neue Werte und Ideale werden Teil des Selbst, werden dann die jungen Leute im Laufe der Jahre in ein größeres soziales Netzwerk von Selbstobjekterfahrungen integriert, verliert die Bindung an die Gruppe der Gleichaltrigen an Bedeutung. Der werdende Erwachsene hat Gelegenheit gehabt, seine eigenen Wertvorstellungen zu entwickeln, die nur noch zum Teil von den Älteren übernommen sind. Vieles geht auf die Gruppe der Gleichaltrigen und ihre Idole zurück. Wenn die neue Generation heranreift, ist sie bewusst anders als die vorangegangene. Die für die Adoleszenz charakteristischen Umwandlungen des individuellen Selbst bringen die Möglichkeit eines relativ raschen kulturellen Wandels mit sich. Wo kultureller Wandel gewöhnlich Jahrhunderte in Anspruch nahm, kann er nun in einigen Jahrzehnten stattfinden. Eine Gesellschaft, die ihrer Jugend vor der Erwachsenenverantwortung ein Moratorium zugesteht, vergrößert die Möglichkeit, über die Adoleszenz veränderte Werte und Ideale einzuführen. Ich habe betont, dass das Bedürfnis nach Selbstobjekterfahrung das ganze Leben hindurch anhält. Soweit wir dies aufgrund unserer Praxiserfahrung sagen können, ist das Ideal psychischer Unabhängigkeit, Selbstgenügsamkeit und Autonomie illusorisch und unerreichbar. Natürlich gibt es Individuen, die scheinbar total unabhängig von anderen sind. Eine genauere Betrachtung zeigt jedoch, dass diese Personen symbolische Repräsentationen an die Stelle der lebendigen Selbstobjekterfahrungen gesetzt haben, von denen sie früher abhängig waren. Tatsächlich brauchen die meisten Erwachsenen nicht ständig die Gegenwart des benötigten Selbstobjekts, um eine konstante, selbststärkende Selbstobjekterfahrung aufrechtzuerhalten. Ich möchte dies anhand eines vertrauten Szenarios erläutern. Kleinkinder brauchen gewöhnlich die ständige Aufmerksamkeit oder Anwesenheit der Mutter, um in Sicherheit die Selbstobjektumgebung erfahren zu können, die Struktur ihres Selbst kohärent erhält. Ist das Kind etwas älter, genügt es, wenn die Mutter irgendwo im Haus zu hören ist. Gelegentliches Nachsehen, ob sie wirklich da ist, genügt dann für die Aufrechterhaltung einer stabilen Selbstobjekterfahrung.
Ein oder zwei Jahre später wird die Mutter sogar sagen können, sie gehe weg und komme später wieder. Von Anfang an ist es auch möglich, andere Bezugspersonen allmählich an die Stelle der Mutter treten zu lassen, wenn dabei dem Kind Gelegenheit gegeben wird, die Ersatzbezugs- oder Erzieherpersonen kennenzulernen. Dennoch ist dieser Übergang nie wirklich leicht, denn schon das Neugeborene kann bald über den Geruch die Mutter von anderen Menschen unterscheiden. Die Richtung der Entwicklung aber ist klar. Die allmähliche Verlängerung der Zeitspanne, während derer die Person, die die Selbstobjekterfahrung bietet, abwesend sein kann. Die allmähliche Einführung von Ersatzbezugspersonen und schließlich die allmähliche Einführung nichtmenschlicher Objekte wie Schmusedecke und Teddybär, Winnicotts Übergangsobjekte, die als symbolische Vertreter des Trägers der ursprünglichen Selbstobjekterfahrung herhalten müssen. Beim Erwachsenen wird dieser Prozess des Gebrauchs von Symbolen für die nötigen Selbstobjekterfahrungen zur vorherrschenden Form. Wo zum Beispiel zu einem bestimmten Zeitpunkt die Stimme der Mutter die Macht hatte, das auseinanderbrechende Selbst des kleinen Kindes zu neuer, kohärenter Ruhe zu bringen, kann der Jugendliche eine verwandte Selbstobjekterfahrung dadurch herbeiführen, dass er in ein Rockkonzert geht oder vielleicht selber Gitarre spielt. Der Erwachsene hat sogar noch mehr Möglichkeiten. Ich selbst kann oft mein Wohlbefinden bedeutend erhöhen, wenn ich eine bestimmte Art Musik höre. Ich kann die Reihe dieser Erfahrungen bis auf bestimmte Kindheitserinnerungen zurückverfolgen. Bei manchen ist es das Lesen, bei anderen die Zugehörigkeit zu einem Verein und wieder andere beziehen die nötige Selbstobjektumgebung aus religiösen Erfahrungen. Psychologisch gesehen ist nicht einmal der Einsiedler in der Wüste wirklich allein. Künstlerische Kreativität und geistiges Leben sind kein Luxus, auf den wir verzichten können. Vielmehr sind sie der Stoff selbst, aus dem unser tägliches psychisches Brot gemacht ist. So weisen wir allen möglichen kulturellen Betätigungen vor allem deshalb einen Wert zu, weil sie gebraucht werden, um Struktur und Funktion unseres Selbst zu erhalten und weniger um des moralischen Gehalts willen, den diese Ideen und Bestätigungen verkörpern mögen.

0: Die B-52s mit 52 Girls aus dem Jahr 1979 und weiter geht's mit Ernest S. Wolff, Selbstidealisierung und Entwicklung von Werten. Gruppen selbst, Gruppenambition, Gruppenideale. In einem psychischen Vakuum können Menschen kein erfülltes menschliches Leben leben. Wir haben gelernt, dass eine Umgebung von Selbstobjekterfahrung, geschaffen durch ein Geflecht von Selbstobjektbeziehungen, eine sine qua non der Entstehung, Entwicklung und Erhaltung eines kohärenten, gesunden Selbst ist. Mag man es für die eigene Person auch noch so sehr bestreiten, seinem inneren Erleben nach ist das Individuum immer ein soziales Individuum, das es mit Beziehung zu anderen Personen zu tun hat. Gruppen definieren sich über gemeinsame Erfahrungen, insbesondere gemeinsame Selbstobjekterfahrungen. Manche Gruppen werden gebildet, um bestimmte gemeinsame Ziele zu erreichen, die dann die Gruppenaktivitäten bestimmen. Ein Berufsverband von Psychiatern zum Beispiel kann die Förderung dieses Berufsstandes zum Ziel haben. Solche Ziele aber stehen in enger Beziehung zu den Werten der einzelnen Mitglieder und basieren auf gemeinsamen Idealisierungen. Ganz abgesehen von den bewussten Zielen eines Zusammenschlusses mit anderen zur Verfolgung gemeinsamer Zwecke, die der Einzelne beim Eintritt in eine solche Organisation im Sinn haben mag, gibt es auch noch einen anderen, weniger bewussten, aber vielleicht sogar wichtigeren Gewinn. Die Zugehörigkeit zu einer Gruppe kann der Bestätigung der eigenen sozialen Rolle, der eigenen Identität dienen, die ihrerseits die eigene Selbsterfahrung bestätigt. Diese Art der Selbstbestätigung, die das Erleben der eigenen Wichtigkeit oder vielleicht sogar Besonderheit bekräftigt, stellt einen weiteren Typ von Selbstobjekterfahrung dar, die sogenannte Spiegelungserfahrung, auf die ich jetzt zu sprechen kommen möchte. Im Gegensatz zur Idealisierungserfahrung, die sich an der Größe der anderen Person festmacht, bezeichnete Kohut das Bedürfnis, um der eigenen Bedeutung und Größe willen anerkannt, bestätigt und bestärkt zu werden, als spiegelnde Selbstobjekterfahrung. Die Zugehörigkeit zu einer Gruppe kann eine solche Bestätigung des eigenen Werts vermitteln. Viele Erwachsene holen sich die Selbstobjektumgebung, die sie brauchen, aus Gruppenzugehörigkeiten bis hin zur Nation oder Volksgruppe. Gemeinsame Ziele und gemeinsame Ideale versorgen die Gruppenangehörigen sowohl mit spiegelnden als auch mit idealisierenden Selbstobjekterfahrungen, die ihr Einzelselbst stärken. Gruppenzugehörigkeit kann jedoch auch zur Schwächung des Einzelselbst führen. Je abhängiger ein Individuum für die von ihm benötigten Selbstobjekterfahrungen von der Gruppe ist, desto mehr wird es die eigenen Werte und Ideale zugunsten derjenigen verleugnen müssen, die die Gruppe vertritt. Während manche schwache Charaktere durch das Tragen einer SA-Uniform in der Kohärenz ihres Selbst gestärkt wurden, erfuhren andere eine Schwächung durch den inneren Zwiespalt, in den sie aufgrund der Zwangsmitgliedschaft in solch einer im Widerspruch zu ihren Werten stehenden Organisation gerieten. Ähnliche Probleme gehen mit der Organisation der heutigen Massengesellschaft einher. Ist man für seinen Lebensunterhalt auf die Anstellung bei einer großen Firma angewiesen, deren Moral von den Bilanzen und einem kurzfristigen Profitdenken bestimmt wird, dann gerät man leicht in die Klemme zwischen dem Festhalten an den eigenen Werten für ein anständiges Sozialverhalten und denen der Firma, bei der man den Lebensunterhalt für sich und seine Familie verdient. Tendenziell führen solche Konflikte durch die Infragestellung der Kontinuität der nötigen Selbstobjekterfahrung zu einer Fragmentierung des Selbst. Ich könnte noch viele solcher Beispiele anführen, aber ich denke, man sieht bereits, dass auch andere als rein zwischenmenschliche Beziehungen die Integrität des Individuums gefährden können. Man kann Gruppen als Gebilde ansehen, die ein Gruppenselbst mit Gruppenambitionen und Gruppenidealen aufweisen. Kohut hat auf einige Verwicklungen aufmerksam gemacht, die in den Beziehungen von Führer und Gruppe auftreten können. Ist ein Gruppenselbst bedroht, findet es unter Umständen durch charismatische oder messianische Führer zur heilenden Gruppenselbstobjekterfahrung. Jemand wie Churchill zum Beispiel war in seinen Reden imstande, seine eigene Stärke als nationale Gruppenselbstobjekterfahrung zu vermitteln, die bei den nach Dünkirchen demoralisierten Briten den Umschwung herbeiführte. Aber die Gefahren einer solchen Abhängigkeit des Gruppen selbst von der Stärke und den Werten einer einzelnen Führerpersönlichkeit sind ganz offensichtlich. Während an Churchills Führung zu sehen ist, wie eine charismatische Persönlichkeit den geschwächten Ehrgeizpol eines Gruppen selbst anstacheln kann, wird an messianischen Führern wie Gandhi oder Martin Luther King deutlich, wie den Pol der Werte und Ideale eines Gruppen selbst stärkende Selbstobjekterfahrungen zugeführt werden können. Selbst und Moral. Allgemein scheint sowohl das Einzel- als auch das Gruppenselbst so zu handeln, dass es seinen kontinuierlichen Fortbestand sichert. Zumindest unbewusst scheint ein Wissen vorhanden zu sein, dass diese Kontinuität der Existenz eines gesunden Selbst davon abhängig ist, dass man sich ein Minimum an kontinuierlicher Selbstobjekterfahrung erhält. Alle möglichen Verhaltensweisen von Freundlichkeit, Mitleid und Rücksichtnahme bis hin zum entgegengesetzten Extrem von Gleichgültigkeit, Hass und Zerstörungswut können in den Dienst der Aufrechterhaltung der nötigen Selbstobjekterfahrung gestellt werden. Ungeachtet dessen, ob ein solches Verhalten für einen selbst oder für andere akzeptabel ist, bleibt der Angelpunkt das ich-bezogene Eigeninteresse. Vielen Leuten fällt es sehr schwer, sich zu derart selbstsüchtigen Motiven zu bekennen. Die meisten machen sich großartige Illusionen über die eigenen moralischen Qualitäten, die ihnen die eigene Ich-Bezogenheit unakzeptabel scheinen lassen. Zitat Kohut: Werte, also die lebenslange Notwendigkeit einer Selbstobjektmatrix, an der wir uns orientieren können, entsprechen spezifischen Selbstbedürfnissen. Unabhängigkeit als Wert ist schlichter Humbug. So etwas gibt es nicht. Man kann doch nicht seinen Ehrgeiz daran setzen, ohne Sauerstoff auszukommen. Dazu sind wir nun einmal nicht geschaffen. Es ist Unfug zu versuchen, die Symbiose aufzugeben und als Selbst unabhängig zu werden. Ein unabhängiges Selbst ist eines, das schlau genug ist, ein gutes Selbstobjekt-Stützungssystem zu finden und in Einklang mit seinen Bedürfnissen und dem Generationenwandel zu bleiben. Diesem System muss man sehr viel zu geben bereit sein. Zitat Kohut Ende. Das sieht so aus, als wollte Kohut sagen, es gebe keine Werte, die nicht ich-bezogen seien. In seinem Aufsatz On Courage jedoch, 1985, in dem er sich mit dem Heldentum der Nazi-Gegner Franz Jägerstätter und Hans und Sophie Scholl befasst, betrachtet er Individuen, die ihre ganze Person in den Dienst ihrer idealisierten Werte stellen. Zitat Kohut: Unter bestimmten Umständen gibt es überhaupt keine Angst vor dem Tod, wenn ein Mensch sein ganzes Selbst in den Dienst eines Ideals gestellt hat. Wenn ein Mensch dazu fähig ist, dann wird er ohne eine Spur von Angst sterben. Ja, er wird sogar stolz sterben. Er weiß, dass er sein wahres Selbst behauptet hat und dass es weiterlebt. Als die Spartaner bei den Thermopylen starben, lautete die berühmte Inschrift: Wanderer, kommst du nach Sparta, sage, du habest uns liegen gesehen, wie das Gesetz es befahl. Sie verloren ihr Leben, aber eben nur ihr Leben. So empfanden sie es. Biologisch gesehen verloren sie natürlich ihr Leben, aber psychologisch gesehen verloren sie nicht ihr Selbst. In den Sitten, den Grundsätzen der Ethik des Stadtstaats Sparta lebten sie weiter. Dies ist ein Beispiel, bei dem die innere Bindung an das Ideal die Angst vor dem Tod besiegt. Zitat Kohut Ende.
1: Hier gibt Kohut einen ersten Hinweis auf das, was ich die postnarzisstische Stufe des Individuums nennen möchte. Unter günstigen Bedingungen kann ein starkes, kohärentes, reifes Selbst die Fähigkeit erlangen, seine Selbsterfahrung so zu erweitern, dass sie die Welt jenseits der eigenen physischen Grenzen umfasst. Bei einem solchen postnarzisstischen Selbst dürften Einfühlungsvermögen, Humor, Kreativität und Weisheit ungewöhnlich hoch entwickelt sein, da es stark genug ist, um auf die allzeit bereite Wachsamkeit des verwundbaren und daher defensiven Selbst verzichten zu können, kann das reife postnarzisstische Selbst die Kraft und die Freiheit haben, dem Sinn Ausdruck zu verleihen, den es seinen Beziehungen zur Welt gegeben hat. Dieser Ausdruck mag das künstlerische oder wissenschaftliche Schaffen sein oder im Bereich des Denkens liegen oder eben in den Werten, mit denen das Selbst bestrebt ist, seinem Leben auf dieser Erde einen Sinn zu geben. Ernest S. Wolf, Selbst, Idealisierung und Entwicklung von Werten, aus dem Jahr 1993.

Take the Skinheads Bowling von Camper van Beethoven aus dem Jahr 1985 und weiter geht's mit Sigmund Freud, die Innenwelt aus Abriss der Psychoanalyse aus dem Jahr 1938. Wir haben keinen anderen Weg, von einem komplizierten Nebeneinander Kenntnis zu geben, als durch das Nacheinander der Beschreibung, und darum sündigen alle unsere Darstellungen zunächst durch einseitige Vereinfachung und warten darauf, ergänzt, überbaut und dabei berichtigt zu werden. Die Vorstellung eines Ichs, das zwischen Es und Außenwelt vermittelt, die Triebansprüche des einen übernimmt, um sie zur Befriedigung zu führen, an dem anderen Wahrnehmung macht, die es als Erinnerung verwertet, das auf seine Selbsterhaltung bedacht, sich gegenüber starke Zumutungen von beiden Seiten her zur Wehr setzt, daher in all seinen Entscheidungen von den Weisungen eines modifizierten Lustprinzips geleitet wird. Diese Vorstellung trifft eigentlich nur für das Ich bis zum Ende der ersten Kindheitsperiode um 5 Jahre zu. Um diese Zeit hat sich eine wichtige Veränderung vollzogen. Ein Stück der Außenwelt ist als Objekt wenigstens partiell aufgegeben und dafür durch Identifizierung ins Ich aufgenommen, also ein Bestandteil der Innenwelt geworden. Diese neue psychische Instanz setzt die Funktion fort, die jene Personen der Außenwelt ausgeübt hatten. Sie beobachtet das Ich, gibt ihm Befehle, richtet es und droht ihm mit Strafen, ganz wie die Eltern, deren Stelle es eingenommen hat. Wie heißen diese Instanz, das Über-Ich, empfinden sie in ihren richterlichen Funktionen als unser Gewissen? Bemerkenswert bleibt es, dass das Über-Ich häufig eine Strenge entfaltet, zu der die realen Eltern nicht das Vorbild gegeben haben. Auch, dass es das Ich nicht nur wegen seiner Taten zur Rechenschaft zieht, sondern ebenso wegen seiner Gedanken und unausgeführten Absichten, die ihm bekannt zu sein scheinen. Wir werden daran gemahnt, dass auch der Held der Ödipus-Sage sich wegen seiner Taten schuldig fühlt und sich einer Selbstbestrafung unterwirft, obwohl doch der Zwang des Orakels ihn in unserem wie im eigenen Urteil schuldfrei sprechen sollte. In der Tat ist das Über-Ich der Erbe des Ödipus-Komplexes und wird erst nach der Erledigung desselben eingesetzt. Seine Überstrenge folgt darum nicht einem realen Vorbild, sondern entspricht der Stärke der Abwehr, die gegen die Versuchung des Ödipus-Komplexes aufgewendet wurde. Eine Ahnung dieses Sachverhaltes liegt wohl der Behauptung der Philosophen und der Gläubigen zugrunde, dass der moralische Sinn dem Menschen nicht anerzogen oder von ihm im Gemeinschaftsleben erworben wird, sondern ihm von einer höheren Stelle eingepflanzt worden ist. Solange das Ich im vollen Einvernehmen mit dem Über-Ich arbeitet, ist es nicht leicht, die Äußerungen der beiden zu unterscheiden, aber Spannung und Entfernung zwischen ihnen machen sich sehr deutlich bemerkbar. Die Qual der Gewissensvorwürfe entspricht genau der Angst des Kindes vor dem Liebesverlust, die ihm die moralische Instanz ersetzt hatte. Auf der anderen Seite, wenn das Ich einer Versuchung erfolgreich widerstanden hat, etwas zu tun, was dem Über-Ich anstößig wäre, fühlt es sich in seinem Selbstgefühl gehoben und in seinem Stolz bestärkt, als ob es eine wertvolle Erwerbung gemacht hätte. In solcher Art setzt das Über-Ich fort, die Rolle einer Außenwelt für das Ich zu spielen, obwohl es ein Stück Innenwelt geworden ist. Es vertritt für alle späteren Lebenszeiten den Einfluss der Kinderzeit des Individuums, Kinderpflege, Erziehung und Abhängigkeit von den Eltern, der Kinderzeit, die beim Menschen durch das Zusammenleben in Familien so sehr verlängert worden ist.
Und damit kommen nicht nur die persönlichen Eigenschaften dieser Eltern zur Geltung, sondern auch alles, was bestimmt auf sie selbst gewirkt hat, die Neigung und Anforderung des sozialen Zustandes, in dem sie leben, die Anlagen und Tradition der Rasse, aus der sie stammen. Bevorzugt man allgemeine Feststellungen und scharfe Sonderungen, so kann man sagen, die Außenwelt, in der sich der Einzelne nach der Ablösung von den Eltern ausgesetzt finden wird, repräsentiere die Macht der Gegenwart, sein Es mit seinen vererbten Tendenzen, die organische Vergangenheit und das später hinzugekommene Über-Ich, vor allem die kulturelle Vergangenheit, die das Kind in den wenigen Jahren seiner Frühzeit gleichsam nacherleben soll. Solche Allgemeinheiten können nicht leicht allgemein richtig sein. Ein Teil der kulturellen Erwerbung hat gewiss seinen Niederschlag im Es zurückgelassen. Vieles, was das Über-Ich bringt, wird einen Widerhall im Es wecken. Manches, was das Kind neu erlebt, wird eine verstärkte Wirkung erfahren, weil es uraltes phylogenetisches Erleben wiederholt. Was du ererbt von deinen Vätern hast, erwirb es, um es zu besitzen. So nimmt das Über-Ich eine Art von Mittelstellung zwischen Es und Außenwelt ein. Es vereinigt in sich die Einflüsse von Gegenwart und Vergangenheit. In der Einsetzung des Über-Ichs erlebt man gleichsam ein Beispiel davon, wie Gegenwart in Vergangenheit umgesetzt wird. Sigmund Freud, Abriss der Psychoanalyse aus dem Jahr 1938.

Brother John Sellers mit Strange Fruit aus dem Jahr 1959 begeben wir uns ein wenig in die Abgründe menschlicher Natur. Hannah Arendt, der Angeklagte, aus Eichmann in Jerusalem, ein Bericht von der Banalität des Bösen aus dem Jahr 1964. In 15 Punkten erhob der Staatsanwalt Anklage gegen Otto Adolf Eichmann, Sohn des Karl Adolf Eichmann und seiner Frau Maria, geborene Schäferling, der am Abend des 11. Mai 1960 in einer Vorstadt von Buenos Aires gefangen und 9 Tage später im Flugzeug nach Israel gebracht worden war, um am 11. April 1961 vor das Bezirksgericht von Jerusalem gestellt zu werden. Zusammen mit anderen hatte er während des Nazi-Regimes, besonders aber während des Zweiten Weltkriegs, Verbrechen gegen das jüdische Volk, Verbrechen gegen die Menschheit und Kriegsverbrechen begangen. Die Anklage berief sich auf das Gesetz zur Bestrafung von Nazis und ihrer Helfershelfer von 1950, in dem vorgesehen ist, dass wer eine dieser strafbaren Handlungen begangen hat, mit dem Tode bestraft wird. Auf jeden Punkt der Anklage antwortete Eichmann im Sinne der Anklage nicht schuldig. In welchem Sinne meinte er denn schuldig zu sein? In dem langen Kreuzverhör des Angeklagten, er nannte es das längste Kreuzverhör, das überhaupt bekannt ist, kam es weder dem Verteidiger noch dem Ankläger noch schließlich einem der 3 Richter in den Sinn, ihn danach zu fragen. Die stereotype Antwort auf diese Frage wurde außerhalb des Gerichtssaals der Presse erteilt durch Robert Servatius aus Köln, den Eichmann mit seiner Verteidigung betraut hatte und den die israelische Regierung bezahlte, dem Präzedenzfall der Nürnberger Prozesse folgend, in dem die Siegermächte die Anwälte der Verteidigung bezahlten. Eichmann fühlte sich schuldig vor Gott, nicht vor dem Gesetz. Aber der Angeklagte selbst bestätigte diese Antwort nicht. Der Verteidigung wäre es anscheinend lieber gewesen, wenn sich Eichmann bei seiner Erklärung, er sei nicht schuldig, darauf berufen hätte, dass er nach den seinerzeit gültigen Nazi-Gesetzen nichts Strafbares getan hätte, dass die inkriminierten Handlungen nicht Verbrechen gewesen seien, sondern Staatshandlungen, über die keinem anderen Staat Gerichtsbarkeit zusteht, par in parem imperium non habet, dass es seine Pflicht gewesen sei, zu gehorchen und dass er, wie Dr. Servatius es in seinem Plädoyer zur Schuldfrage ausdrückte, getan habe, was seinerzeit als Tugend, doch nun dem Sieger als Verbrechen galt. Galgen oder Orden, das ist die Frage. In diesem Sinne hatte bereits Goebbels im Jahr 1943 erklärt, wir werden als die größten Staatsmänner aller Zeiten in die Geschichte eingehen oder als ihre größten Verbrecher. Außerhalb Israels, auf einer Konferenz der Katholischen Akademie in Bayern über das laut Rheinischem Merkur heikle Thema der Möglichkeiten und Grenzen für die Bewältigung historischer und politischer Schuld in Strafprozessen, ging Servatius einen Schritt weiter. Er erklärte, das einzige legitime Strafprozessual des Eichmann-Prozesses sei die bislang unterbliebene Aburteilung seiner Entführer. Eine Stellungnahme, die übrigens schwer in Einklang zu bringen ist mit seinen wiederholten und weit publizierten Äußerungen in Israel, in denen er die Prozessführung eine großartige geistige Leistung nannte, die sich vorteilhaft von den Nürnberger Prozessen unterscheide. Eichmanns eigene Haltung war anders.
Vor allem sei die Anklage wegen Mordes falsch. Ich hatte mit der Tötung der Juden nichts zu tun. Ich habe niemals einen Juden getötet, aber ich habe auch keinen Nicht-Juden getötet. Ich habe überhaupt keinen Menschen getötet. Ich habe auch nie einen Befehl zum Töten eines Juden gegeben. Auch keinen Befehl zum Töten eines Nicht-Juden habe ich nicht getan. Später kam er darauf noch einmal zurück. Es habe sich ebenso ergeben, dass er es niemals tun musste, denn er ließ keinen Zweifel daran aufkommen, dass er seinen eigenen Vater getötet hätte, wenn es ihm befohlen worden wäre. In endlosen Wiederholungen erklärte er, was man bereits aus den sogenannten Sassen-Dokumenten wusste, dem Interview, das er 1957 in Argentinien dem holländischen Journalisten und ehemaligen SS-Mann Sassen gegeben hatte und das nach Eichmanns Gefangennahme auszugsweise in Live und im Stern veröffentlicht wurde. Man könne ihn nur anklagen der Beihilfe zur Vernichtung der Juden, die er in Jerusalem eines der kapitalsten Verbrechen innerhalb der Menschheitsgeschichte nannte. Die Verteidigung kümmerte sich nicht weiter um Eichmanns Theorien, aber die Anklage verschwendete viel Zeit an einen erfolglosen Versuch, Eichmann zu überführen, wenigstens einmal mit eigenen Händen getötet zu haben. Warum dem Staatsanwalt so viel daran lag, diesen Mord zu beweisen, blieb unklar. Es handelte sich um einen jüdischen Jungen in Ungarn, der im Garten bei einem Obstdiebstahl erwischt worden war, Hausner von Harry Mulisch, dem Verfasser von Strafsache 4061, befragt, was an dieser Geschichte wahr sei, erwiderte, er werde sie mit Gottes Hilfe beweisen. Wäre es ihm gelungen, so hätte er Eichmann eines Verbrechens überführt, auf das in Israel nicht die Todesstrafe steht, denn er hätte ja kaum nachweisen können, dass dieser Mord mit der Absicht begangen wurde, das jüdische Volk auszurotten. Vermutlich wollte der Staatsanwalt zeigen, dass Eichmann auch ohne Befehl mordete, dass er auf Befehl gemordet hätte, hatte er ja selbst zugegeben, und dass es ihm daher zuzutrauen war, Mordbefehle auf eigene Faust zu erteilen. Und mit dem Nachweis eines solchen Mordbefehls hatte die Anklage mehr Erfolg. Es handelte sich um eine Notiz, die Franz Rademacher, Judenreferent im Auswärtigen Amt, während eines Telefongesprächs über Judenaktionen in Jugoslawien auf den Rand eines Telegramms gekritzelt hatte. Eichmann schlägt Erschießen vor. Es stellte sich heraus, dass dies der einzige Mordbefehl war, für den man wenigstens die Spur eines Beweises hatte. Und weiter heißt es: Ob er sich schuldig bekannt hätte, wenn er der Beihilfe zum Mord angeklagt worden wäre? Vielleicht. Doch hätte er wesentliche Einschränkungen gemacht. Was er getan hatte, war nur im Nachhinein ein Verbrechen. Er war immer ein gesetzestreuer Bürger gewesen. Hitlers Befehle, die er nach bestem Vermögen befolgt hatte, besaßen im Dritten Reich Gesetzeskraft. Die Verteidigung hatte zur Unterstützung von Eichmanns These jeden beliebigen Verfassungsexperten im Dritten Reich zitieren können, die alle ausführlich darüber geschrieben haben, dass der Führerbefehl das Kernstück der geltenden Rechtsordnung darstelle. Dies wüssten die Leute, die jetzt von ihm, Eichmann, verlangten. Er hätte damals anders handeln sollen. Einfach nicht, oder sie hätten vergessen, wie die Dinge zu Hitlers Zeiten ausgesehen haben. Er jedenfalls wollte nicht zu denen gehören, die nachträglich versichern, dass sie immer schon dagegen gewesen wären, wenn sie in Wirklichkeit eifrig getan hatten, was man ihnen zu tun befahl. Doch die Zeiten ändern sich. Er war, wie so viele andere, einschließlich der Juristen, zu neuen Einsichten gekommen. Was er getan habe, habe er getan. Er wolle nichts abstreiten. Vielmehr sei er bereit, als abschreckendes Beispiel für alle Antisemiten der Länder dieser Erde sich selbst öffentlich zu erhängen. Dies aber hieße nicht, dass er etwas bereue. Reue ist etwas für kleine Kinder. Sick.
Hannah Arendt, Eichmann in Jerusalem, ein Bericht von der Banalität des Bösen aus dem Jahr 1964.

Die Beatles mit Julia aus dem Jahr 1968 und nun noch einmal und etwas länger. Sigmund Freud, das ökonomische Problem des Masochismus, aus dem Jahr 1924, hier zitiert nach Sigmund Freud, Studienausgabe, Band 3, Psychologie des Unbewussten, aus dem Jahr 1982. Die dritte Form des Masochismus, der moralische Masochismus, ist vor allem dadurch bemerkenswert, dass sie ihre Beziehung zu dem, was wir als Sexualität erkennen, gelockert hat. An allen masochistischen Leiden haftet sonst die Bedingung, dass sie von der geliebten Person ausgehen, auf ihr Geheiß erduldet werden. Diese Einschränkung ist beim moralischen Masochismus fallen gelassen. Das Leiden selbst ist das, worauf es ankommt. Ob es von einer geliebten oder gleichgültigen Person verhängt wird, spielt keine Rolle. Es mag auch von unpersönlichen Mächten oder Verhältnissen verursacht sein. Der richtige Masochist hält immer seine Wange hin, wo er Aussicht hat, einen Schlag zu bekommen. Es liegt sehr nahe, in der Erklärung dieses Verhaltens die Libido beiseite zu lassen und sich auf die Annahme zu beschränken, dass hier der Destruktionstrieb wieder nach innen gewendet wurde und nun gegen das eigene Selbst wütet. Aber es sollte doch einen Sinn haben, dass der Sprachgebrauch die Beziehung dieser Norm des Lebensverhaltens zur Erotik nicht aufgegeben hat und auch solche Selbstbeschädiger Masochisten heißt. Einer technischen Gewöhnung getreu wollen wir uns zuerst mit der extremen und zweifelhaft pathologischen Form dieses Masochismus beschäftigen. Ich habe an anderer Stelle ausgeführt, dass wir in der analytischen Behandlung auf Patienten stoßen, deren Benehmen gegen die Einflüsse der Kur uns nötigt, ihnen ein unbewusstes Schuldgefühl zuzuschreiben. Ich habe dort angegeben, woran man diese Person erkennt, die negative therapeutische Reaktion. Und auch nicht verhehlt, dass die Stärke einer solchen Regung eine der schwersten Widerstände und die größte Gefahr für den Erfolg unserer ärztlichen oder erzieherischen Absichten bedeutet. Die Befriedigung dieses unbewussten Schuldgefühls ist der vielleicht mächtigste Posten des in der Regel zusammengesetzten Krankheitsgewinnes, der Kräftesumme, welche sich gegen die Genesung sträubt und das Kranksein nicht aufgeben will. Das Leiden, das die Neurose mit sich bringt, ist gerade das Moment, durch das sie der masochistischen Tendenz wertvoll wird. Es ist auch lehrreich zu erfahren, dass gegen alle Theorie und Erwartung eine Neurose, die allen therapeutischen Bemühungen getrotzt hat, verschwinden kann, wenn die Person in das Elend einer unglücklichen Ehe geraten ist, ihr Vermögen verloren oder eine bedrohliche organische Erkrankung erworben hat. Eine Form des Leidens ist dann durch eine andere abgelöst worden und wir sehen, es kam nur darauf an, ein gewisses Maß von Leiden festhalten zu können. Das unbewusste Schuldgefühl wird uns von den Patienten nicht leicht geglaubt. Sie wissen zu gut, in welchen Qualen, Gewissensbissen sich ein bewusstes Schuldgefühl, Schuldbewusstsein äußert und können darum nicht zugeben, dass sie ganz analoge Regungen in sich beherbergen sollten, von denen sie so gar nichts verspüren. Ich meine, wir tragen ihrem Einspruch in gewissem Maße Rechnung, wenn wir auf die ohnehin psychologisch inkorrekte Benennung unbewusstes Schuldgefühl verzichten und dafür Strafbedürfnis sagen, womit wir den beobachteten Sachverhalt ebenso treffend decken. Wir können uns aber nicht abhalten lassen, dies unbewusste Schuldgefühl nach dem Muster des Bewussten zu beurteilen und zu lokalisieren. Wir haben dem Über-Ich die Funktion des Gewissens zugeschrieben und dem Schuldbewusstsein den Ausdruck einer Spannung zwischen Ich und Über-Ich erkannt. Das Ich reagiert mit Angstgefühlen, Gewissensangst, auf die Wahrnehmung, dass es hinter den von seinem Ideal, dem Über-Ich, gestellten Anforderungen zurückgeblieben ist.
Nun verlangen wir zu wissen, wie das Über-Ich zu dieser anspruchsvollen Rolle gekommen ist und warum das Ich im Falle einer Differenz mit seinem Ideal sich fürchten muss. Wenn wir gesagt haben, das Ich finde seine Funktion darin, die Ansprüche der drei Instanzen, denen es dient, miteinander zu vereinbaren, sie zu versöhnen, so können wir hinzufügen, es hat auch dabei sein Vorbild, dem es nachstreben kann, im Über-Ich. Dies Über-Ich ist nämlich ebenso sehr der Vertreter des Es wie der Außenwelt. Es ist dadurch entstanden, dass die ersten Objekte der libidinösen Regung des Es, das Elternpaar, ins Ich introjiziert wurden, wobei die Beziehung zu ihnen desexualisiert wurde, eine Ablenkung von den direkten Sexualzielen erfuhr. Auf diese Art wurde erst die Überwindung des Ödipus-Komplexes ermöglicht. Das Über-Ich behielt nun wesentliche Charaktere der introjizierten Personen bei, ihre Macht, Strenge, Neigung zur Beaufsichtigung und Bestrafung. Wie an anderer Stelle ausgeführt, ist es leicht denkbar, dass durch die Triebentmischung, welche mit einer solchen Einführung ins Ich einhergeht, die Strenge eine Steigerung erfuhr. Das Über-Ich, das in ihm wirksame Gewissen, kann nun hart, grausam, unerbittlich gegen das von ihm behütete Ich werden. Der kategorische Imperativ Kants ist so der direkte Erbe des Ödipus-Komplexes. Die nämlichen Personen aber, welche im Über-Ich als Gewissensinstanz weiterwirken, nachdem sie aufgehört haben, Objekte der libidinösen Regung des Es zu sein, gehören aber auch der realen Außenwelt an. Dieser sind sie entnommen worden, ihre Macht, hinter der sich alle Einflüsse der Vergangenheit und Überlieferung verbergen, war eine der fühlbarsten Äußerungen der Realität. Dank diesem Zusammenfallen wird das Über-Ich, der Ersatz des Ödipus-Komplexes, auch zum Repräsentanten der realen Außenwelt und so zum Vorbild für das Streben des Ichs. Der Ödipus-Komplex erweist sich so, wie bereits historisch gemutmaßt wurde, als die Quelle unserer individuellen Sittlichkeit, Moral. Im Laufe der Kindheitsentwicklung, welche zur fortschreitenden Loslösung von den Eltern führt, tritt deren persönliche Bedeutung für das Über-Ich zurück. An die von ihnen erübrigten Imagines schließen dann die Einflüsse von Lehrern, Autoritäten, selbstgewählten Vorbildern und sozial anerkannten Helden an, deren Personen von dem resistenter gewordenen Ich nicht mehr introjiziert zu werden brauchen. Die letzte Gestalt dieser mit den Eltern beginnenden Reihe ist die dunkle Macht des Schicksals, welches erst die wenigsten von uns unpersönlich zu erfassen vermögen, wenn der holländische Dichter Multatuli das Schicksal der Griechen durch das Götterpaar Vernunft und Notwendigkeit ersetzt, so ist dagegen wenig einzuwenden. Aber alle, die die Leitung des Weltgeschehens, der Vorsehung, Gott oder Gott und der Natur übertragen, erwecken den Verdacht, dass sie diese äußersten und fernsten Gewalten immer noch wie ein Elternpaar mythologisch empfinden und sich mit ihnen durch libidinöse Bindungen verknüpft glauben. Ich habe im Ich und Es den Versuch gemacht, auch die reale Todesangst der Menschen von einer solchen elterlichen Auffassung des Schicksals abzuleiten. Es scheint sehr schwer, sich von ihr frei zu machen. Nach diesen Vorbereitungen können wir zur Würdigung des moralischen Masochismus zurückkehren.

Ersteren fällt der Akzent auf den gesteigerten Sadismus des Über-Ichs, dem das Ich sich unterwirft, beim Letzteren hingegen auf den eigenen Masochismus des Ichs, der nach Strafe, sei es vom Über-Ich, sei es von den Elternmächten draußen, verlangt. Unsere anfängliche Verwechslung darf entschuldigt werden, denn beide Male handelt es sich um eine Relation zwischen dem Ich und dem Über-Ich oder ihm gleichstehenden Mächten. In beiden Fällen kommt es auf ein Bedürfnis hinaus, das durch Strafe und Leiden befriedigt wird. Es ist dann ein kaum gleichgültiger Nebenumstand, dass der Sadismus des Über-Ichs meist grell bewusst wird, während das masochistische Streben des Ichs in der Regel der Person verborgen bleibt und aus ihrem Verhalten erschlossen werden muss. Die Unbewusstheit des moralischen Masochismus leitet uns auf eine naheliegende Spur. Wir konnten den Ausdruck unbewusstes Schuldgefühl übersetzen als Strafbedürfnis von Seiten einer elterlichen Macht. Nun wissen wir, dass der in Fantasien so häufige Wunsch, vom Vater geschlagen zu werden, dem anderen sehr nahe steht, in passive, feminine sexuelle Beziehung zu ihm zu treten und nur eine regressive Entstellung desselben ist. Setzen wir diese Aufklärung in den Inhalt des moralischen Masochismus ein, so wird dessen geheimer Sinn uns offenbar. Gewissen und Moral sind durch die Überwindung, Desexualisierung des Ödipus-Komplexes entstanden. Durch den moralischen Masochismus wird die Moral wieder sexualisiert, der Ödipus-Komplex neu belebt, eine Regression von der Moral zum Ödipus-Komplex angebahnt. Dies geschieht weder zum Vorteil der Moral noch des Individuums. Der Einzelne kann zwar neben seinem Masochismus sein volles oder ein gewisses Maß von Sittlichkeit bewahrt haben, es kann aber auch ein gutes Stück seines Gewissens an den Masochismus verloren gegangen sein. Andererseits schafft der Masochismus die Versuchung zum sündhaften Tun, welches dann durch die Vorwürfe des sadistischen Gewissens, wie bei so vielen russischen Charaktertypen, oder durch die Züchtigung der großen Elternmacht des Schicksals gesühnt werden muss. Um die Bestrafung durch diese letzte Elternvertretung zu provozieren, muss der Masochist das Unzweckmäßige tun, gegen seinen eigenen Vorteil arbeiten, die Aussichten zerstören, die sich ihm in der realen Welt eröffnen und eventuell seine eigene reale Existenz vernichten. Die Rückwendung des Sadismus gegen die eigene Person ereignet sich regelmäßig bei der kulturellen Triebunterdrückung, welche einen großen Teil der destruktiven Triebkomponenten der Person von der Verwendung im Leben abhält. Man kann sich vorstellen, dass dieser zurückgetretene Anteil des Destruktionstriebes als eine Steigerung des Masochismus im Ich zum Vorschein kommt. Die Phänomene des Gewissens lassen aber erraten, dass die von der Außenwelt wiederkehrende Destruktion auch ohne solche Verwandlung vom Über-Ich aufgenommen wird und dessen Sadismus gegen das Ich erhöht. Der Sadismus des Über-Ichs und der Masochismus des Ichs ergänzen einander und vereinigen sich zur Hervorrufung derselben Folgen. Ich meine, nur so kann man verstehen, dass aus der Triebunterdrückung häufig oder ganz allgemein ein Schuldgefühl resultiert und dass das Gewissen umso strenger und empfindlicher wird, je mehr sich die Person der Aggression gegen andere enthält. Man könnte erwarten, dass ein Individuum, welches von sich weiß, dass es kulturell unerwünschte Aggressionen zu vermeiden pflegt, darum ein gutes Gewissen hat und sein Ich minder misstrauisch überwacht. Man stellt es gewöhnlich so dar, als sei die sittliche Anforderung das Primäre und der Triebverzicht ihre Folge. Dabei bleibt die Herkunft der Sittlichkeit unerklärt. In Wirklichkeit scheint es umgekehrt zuzugehen. Der erste Triebverzicht ist ein durch äußere Mächte erzwungener und erschafft erst die Sittlichkeit, die sich im Gewissen ausdrückt und weiteren Triebverzicht fordert. So wird der moralische Masochismus zum klassischen Zeugen für die Existenz der Triebvermischung. Seine Gefährlichkeit rührt daher, dass er vom Todestrieb abstammt, jenem Anteil desselben entspricht, welcher der Auswärtswendung als Destruktionstrieb entspricht.

ging. Und da er andererseits die Bedeutung einer erotischen Komponente hat, kann auch die Selbstzerstörung der Person nicht ohne libidinöse Befriedigung erfolgen. Sigmund Freud, das ökonomische Problem des Masochismus aus dem Jahr 1924.

Die Rolling Stones mit Beast of Burden aus dem Jahr 1978. Und nun begeben wir uns in die Position des Normalen in einem vergnüglichen Stück von Hans Magnus Enzensberger, Drei Strategien der Normalität aus Politische Prosa aus dem Jahr 1982. Drei Strategien der Normalität. Erstens das Schweigen. Es sind immer nur Minderheiten, die sich öffentlich äußern. Die Mehrheit, jede Mehrheit, schweigt. Es ist schwer, es ist streng genommen unmöglich zu sagen, inwiefern sie von dem, was die Minderheit sagt, überhaupt Notiz nimmt. Lehnt sie alles ab, was sie hört, sieht und liest? Ablehnung wäre schon zu viel gesagt. Es handelt sich eher um eine spezielle, hochtrainierte Form des Ignorierens, um eine Wahrnehmung als ob, um ein beinahe ironisches Ein- und Ausklammern, einen stillschweigenden Vorbehalt, der letzten Endes unzerbrechlich ist. Das schmerzt natürlich alle, die etwas zu sagen haben. Die Politiker und die Meinungsmacher, die Erzieher und Werber, die Künstler und Prediger. Obwohl die Mehrheit sie im Großen und Ganzen duldet, sie sogar ohne zu rebellieren füttert, um nicht zu sagen mästet, finden sie es doch störend, dass die Mehrheit ihre Äußerungen überhört, an sich abgleiten lässt. Die träge Masse winkt einfach ab. Sie hört zum Beispiel Seite an Seite mit der ruhmreichen Sowjetunion oder der Volkscomputer ist da und antwortet, wenn überhaupt, entschuldigen Sie bitte. Aber erst muss ich die Flasche für meinen kleinen Tommy heiß machen. Auf das Stichwort Menschheitstraum kriegt man zu hören, schon möglich, aber meine Rente. Sagt man No Future oder Apokalypse, so muss man damit rechnen, dass die Mehrheit nach einem höflichen Kopfnicken das Thema wechselt und sich der Frage zuwendet, was in letzter Zeit mit Borussia Mönchengladbach los ist. Weil das verdammt ärgerlich ist, werden massenhaft Fragebogen ausgeteilt, Versammlungen einberufen, Umfragen veranstaltet. Wären Sie bereit, Opfer für künftige Generationen zu bringen? Würden Sie eine blaue Zahnpasta kaufen? Wie viele Bücher haben Sie im letzten Jahr gelesen? Welche Stellung bevorzugen Sie beim Koitus? Wen würden Sie wählen, wenn am kommenden Sonntag Bundestagswahlen stattfänden? Ausweichende Redensarten, maulfaule Lügen, raffinierte Formen des Schweigens sind die Antwort. Ein Drittel aller Befragten bestätigte im vergangenen Jahr einem demoskopischen Institut bereitwillig die Popularität und den hohen Bekanntheitsgrad eines namentlich genannten Bonner Ministers, der nie existiert hat. Sie können einem schon leid tun, die eifrigen Opinion-Makers, die Tag aus, Tag ein den Trend ansagen, Parolen ausgeben, die neueste Stimmung beschwören, Überzeugung verkaufen, Mode machen, Appelle richten, verkünden, was Sache ist. 65 Jahre Manipulation, Schulung, Zensur, Informationsmonopol in der Sowjetunion, der Traum aller Erziehungsdiktatoren. Und was ist das Resultat? Ein unmerkliches Achselzucken, ein resignierter Zug um die Mundwinkel, ein unüberwindliches Schweigen. Dieses Silentium Populi ist die Grenze aller Bewusstseinsindustrie, aller Medien, aller Propaganda. Zweitens die Regression. Die Vorliebe für den Gartenzwerg und für den Flipper, für die Kegelbahn und das Haschischpfeifchen, für Disco, Horoskop und Suzuki ist nicht, wie die Aufklärer glaubten, selbstverschuldete Unmündigkeit oder planmäßige Verblödung wehrloser Massen. Hier schreit kein historischer Rückstand danach, aufgeholt zu werden, sondern die armen Opfer der Manipulation verbitten sich stumm, aber energisch jede Belehrung. Um keinen Preis wollen sie sich emporziehen lassen auf eine höhere Stufe der Bildung, des Geschmacks, des politischen Bewusstseins, das heißt dorthin, wo der jeweilige Sprecher vom Dienst steht.
Nicht aus Versehen, weil sie es nicht besser wüsste, wendet sich die Mehrheit dem Aberglauben, dem Sport und der Unterhaltung zu, sondern mit voller Absicht. Der Eskapismus ist eine wohldefinierte Strategie. Das Illusorische wird planmäßig und vorsätzlich aufgesucht. Die Regression ist ein Grundnahrungsmittel. Nicht obwohl, sondern weil sie nichts bedeutet, ist die Bild-Zeitung unentbehrlich. Denn das Bedeutende, das, was wir Geschichte nennen, ist uns in unserer Eigenschaft als Mehrheit immer nur in einer Form entgegengetreten, als Zumutung. Drittens, die Beharrlichkeit. Die guten und die schlechten Gewohnheiten der Normalität sind nur zum geringsten Teil ein Produkt jenes Systems, das auf der historischen Tagesordnung steht. Sie sind vor allem Sedimente, in denen sich eine unermesslich alte Lebenserfahrung niedergeschlagen hat, im Guten und im Bösen. Die Normalität ist das kollektive Gedächtnis in seiner massivsten Form, und insofern ist sie immer veraltet. Darin liegt etwas Störendes, ein Skandal, der jeden zutiefst erbittern muss, der es darauf abgesehen hat, die Welt zu verändern. Im Munde derer, die etwas zu sagen haben, hat das Wort Veränderung im Lauf der letzten 100 Jahre ein eigentümliches Pathos angenommen, so als wäre damit von vornherein etwas Wünschenswertes gemeint. Die Mehrheit ist sich da nicht so sicher. Vermutlich hat sie sich mit ihrem Elefantengedächtnis wohl gemerkt, dass der Inhalt der rasenden Verwandlung, die sie erlebt hat, oft genug katastrophal war. Ihr Schweigen lässt sich auch als hinhaltender Widerstand gegen das schwindelerregende Tempo deuten, in dem sich die sogenannte Lebenswelt verändert. Für alle, denen die durchgreifende Modernisierung ein inneres Bedürfnis ist, kann sich die Normalität des Alltags nur als überständiger Rest, als Hindernis darstellen, das so schnell wie möglich abgehobelt werden muss. Zur Verteidigung der Normalität von Hans Magnus Enzensberger aus dem Jahr 1982. 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

Magic Hotel von Elvis Presley aus dem Jahr 1956 kommen wir zu unserem letzten Text. Herbert Marcuse, die neue Sensibilität, aus Versuch über die Befreiung aus dem Jahr 1968. Die neue Sensibilität ist zum politischen Faktor geworden. Dieses Ergebnis, das durchaus einen Wendepunkt in der Evolution der gegenwärtigen Gesellschaften bezeichnen könnte, erfordert, dass die kritische Theorie den neuen Sachverhalt in ihre Begriffe aufnimmt und erwägt, was er für den möglichen Aufbau einer freien Gesellschaft bedeutet. Eine solche Gesellschaft setzt die Leistung der bestehenden Gesellschaften auf allen Gebieten voraus, namentlich ihre wissenschaftlichen und technischen Resultate. Entbunden davon, der Ausbeutung zu dienen, könnten sie für die globale Abschaffung von Armut und Elend mobilisiert werden. Freilich unterstellte diese Umorientierung der intellektuellen und materiellen Produktion schon die Revolution in der kapitalistischen Welt. Der theoretische Entwurf scheint fatal verfrüht. Wäre nicht evident, dass die Kenntnis der transzendierenden Möglichkeiten der Freiheit eine treibende Kraft im Bewusstsein und in der Fantasie werden muss, die den Boden für diese Umwälzung vorbereiten. Die neue Sensibilität, die den Sieg der Lebenstriebe über Aggressivität und Schuld ausdrückt, würde im gesellschaftlichen Maßstab das vitale Bedürfnis nach Abschaffung von Ungerechtigkeit und Not fördern und die weitere Entwicklung des Lebensstandards gestalten. Die Lebenstriebe fänden rationalen Ausdruck, Sublimation, im Plan der gesellschaftlich notwendigen Arbeitszeit in und zwischen den verschiedenen Produktionszweigen und setzten so die Prioritäten der Ziele und Auswahlmöglichkeiten. Nicht nur dessen, was zu produzieren ist, sondern auch die Form des Produkts. Das befreite Bewusstsein beförderte die Entfaltung einer Wissenschaft und Technik, die frei sind, die Möglichkeiten der Dinge und Menschen zum Schutz und Genuss des Lebens im Spiel mit den Möglichkeiten von Form und Materie zur Erreichung dieses Ziels zu entdecken und zu verwirklichen. Die Technik tendierte dann dazu, Kunst zu werden und diese die Wirklichkeit zu formen. Der Gegensatz zwischen Einbildungskraft und Vernunft, höheren und niederen Vermögen, poetischem und wissenschaftlichem Denken würde ungültig. Ein neues Realitätsprinzip erschiene, unter dem eine neue Sensibilität und eine entsublimierte wissenschaftliche Intelligenz sich zu einem ästhetischen Ethos vereinigten. Der Begriff ästhetisch kann in seinen beiden Bedeutungen von die Sinne betreffend und die Kunst betreffend dazu dienen, die Qualität eines schöpferischen Prozesses in einer Welt der Freiheit zu kennzeichnen. Die Merkmale der Kunst annehmend, würde Technik subjektive Sensibilität in objektive Form in Realität übersetzen. Es wäre dies die Sensibilität von Männern und Frauen, die sich ihrer selbst nicht mehr schämen müssen, weil sie ihr Schuldgefühl überwunden haben. Sie haben gelernt, sich nicht mit ihren falschen Vätern zu identifizieren, welche Auschwitz und Vietnam geduldet und vergessen haben, die Folterkammern all der weltlichen und kirchlichen Inquisitionen und Verhöre, die Ghettos und die monumentalen Tempel der Konzerne und welche die höhere Kultur dieser Realität angebetet haben. Wenn die Männer und Frauen einmal frei von dieser Identifikation handeln und denken, haben sie die Kette zerbrochen, welche Väter und Söhne von Generation zu Generation verband. Sie haben damit
die Verbrechen gegen die Menschheit nicht getilgt, aber sie werden frei sein, ihnen Einhalt zu gebieten und ihre Wiederkehr zu verhüten. Sie haben die Chance, den Punkt zu erreichen, von dem keine Rückkehr in die Vergangenheit mehr möglich ist, falls und sobald die Ursachen beseitigt sind, welche die Geschichte der Menschheit zur Geschichte von Herrschaft und Knechtschaft gemacht haben. Diese Ursachen sind ökonomisch, politische, aber da sie selbst die Triebe und Bedürfnisse der Menschen geformt haben, werden keine ökonomischen und politischen Veränderungen dieses historische Kontinuum zum Halten bringen, es sei denn, sie werden von Menschen ausgeführt, die physiologisch und psychologisch fähig sind, die Dinge und sich selbst außerhalb des Zusammenhangs von Gewalt und Ausbeutung zu erfahren. Die neue Sensibilität ist eben deswegen Praxis geworden. Sie entsteht gegen Gewalt und Ausbeutung in einem Kampf für wesentlich neue Weisen und Formen des Lebens. Sie impliziert die Negation des gesamten Establishments, seiner Moral, seiner Kultur. Die Behauptung des Rechts, eine Gesellschaft zu errichten, in der die Abschaffung von Armut und Elend Wirklichkeit wird und das Sinnliche, das Spielerische, die Muße, Existenzform und damit zur Form der Gesellschaft selbst werden. Das Ästhetische als mögliche Form einer freien Gesellschaft erscheint auf einer Entwicklungsstufe, wo die intellektuellen und materiellen Ressourcen für die Überwindung des Mangels vorhanden sind. Wo ehedem progressive Repression sich in regressive verkehrt. Wo die höhere Kultur, in der die ästhetischen Werte und die ästhetische Wahrheit monopolisiert und von der Wirklichkeit abgespalten waren, zusammenbricht und sich in entsublimierte, niedere und destruktive Formen auflöst. Wo der Hass der Jungen in Gelächter und Gesang ausbricht und sich Barrikade und Tanzboden, Liebesspiele und Heroismus verquicken. Gleichermaßen attackieren die Jungen den Esprit de Sérieux im sozialistischen Lager, Miniröcke gegen Apparatschiks, Rock'n'Roll gegen sowjetischen Realismus. Das Bestehen darauf, dass eine sozialistische Gesellschaft leichtfüßig und spielerisch sein kann und sollte, dass diese Qualitäten wesentliche Elemente der Freiheit sind, das Vertrauen in die Rationalität der Fantasie, das Verlangen nach einer neuen Moral und Kultur bezeichnet diese große anti-autoritäre Rebellion eine neue Dimension und Richtung radikalen Wandels, das Erscheinen neuer Träger einer radikalen Veränderung, eine neue Vorstellung von Sozialismus in seiner qualitativen Differenz von den etablierten Gesellschaften? Gibt es etwas in der ästhetischen Dimension, das eine wesentliche Affinität zur Freiheit hat, nicht nur in ihrer sublimierten kulturellen, künstlerischen, sondern ebenso in ihrer entsublimierten politischen Form, so dass das Ästhetische eine gesellschaftliche Produktivkraft werden kann, ein Faktor in der Produktionstechnik, ein Horizont, unter dem die materiellen und geistigen Bedürfnisse sich entfalten? Durch die Jahrhunderte hindurch war die Analyse des ästhetischen Bereichs um die Idee des Schönen zentriert, bezeugt diese Idee das ästhetische Ethos, das den gemeinsamen Nenner des Ästhetischen und des Politischen liefert? Als begehrtes Objekt kommt das Schöne dem Bereich der primären Triebe zu, Eros und Thanatos. Der Mythos verbindet die Widersacher Freude und Schrecken. Schönheit hat die Macht, Aggression zu zügeln, sie verbietet und lähmt sie.
Die schöne Medusa versteinert denjenigen, der ihr gegenübertritt. Poseidon, der bläulich gelockte, gesellte sich zu ihr auf weicher Wiese und frühlingsduftenden Blüten. Sie wird von Perseus enthauptet und aus ihrem verstümmelten Leib entspringt das geflügelte Pferd Pegasus, Symbol der poetischen Einbildungskraft, Verwandtschaft des Schönen, des Göttlichen, des Poetischen, aber ebenso Verwandtschaft der Schönen und der unsublimierten Lust. Später insistierte die klassische Ästhetik, während sie auf der harmonischen Vereinigung von Sinnlichkeit, Imagination und Vernunft im Schönen beharrte, gleichermaßen auf dem objektiven, ontologischen Charakter des Schönen als der Form, in der Mensch und Natur zu sich selbst kommen, der Erfüllung. Kant fragt, ob es nicht eine verborgene Verbindung zwischen Schönheit und Vollkommenheit gäbe, und Nietzsche bemerkt, das Schöne als die Spiegelung des Logischen, das heißt, die Gesetze der Logik sind das Objekt der Gesetze des Schönen. Für den Künstler ist das Schöne die Meisterung des Gegensatzes ohne Druck, sodass Gewalt nicht mehr erforderlich ist. Das Schöne hat den biologischen Wert desjenigen, das nützlich ist, wohltätig, lebenssteigernd. Kraft dieser Qualitäten kann die ästhetische Dimension als eine Art Eichmaß für eine freie Gesellschaft dienen, eine Welt menschlicher Verhältnisse, die nicht mehr durch den Markt vermittelt sind, nicht mehr auf wettbewerblicher Ausbeutung oder Terror beruhen, erheischt eine Sensitivität, die von den repressiven Befriedigungen der unfreien Gesellschaften befreit ist, eine Sensitivität, die für jene Formen und Eigenschaften der Wirklichkeit empfänglich ist, die bislang nur mittels ästhetischer Fantasie entworfen wurden. Denn die ästhetischen Bedürfnisse haben ihren eigenen sozialen Gehalt. Sie sind Ansprüche des menschlichen Organismus, Geistes und Körpers auf eine Erfüllung, die nur im Kampf gegen die Institutionen erzielt werden kann, die durch ihr Funktionieren diese Ansprüche verneinen und verletzen. Der radikale gesellschaftliche Gehalt der ästhetischen Bedürfnisse wird offenkundig, wenn das Verlangen nach ihrer elementarsten Befriedigung in eine Gruppenaktion größeren Ausmaßes übersetzt wird. Vom harmlosen Anstoß zur besseren Planung von Wohnbezirken und dem Wunsch nach Schutz vor Lärm und Unrat bis zu dem Drängen auf Absperrung ganzer Stadtteile für Automobile, auf Entkommerzialisierung der Natur, auf vollständigen städtischen Umbau und auf Geburtenkontrolle. Solche Aktionen nehmen gegenüber den Institutionen des Kapitalismus und ihrer Moral mehr und mehr umstürzlerischen Charakter an. Die Quantität von Reform schlüge in dem Maße in die Qualität radikalen Wandels um, wie sie den ökonomischen, politischen, kulturellen Druck und die Machtgruppen, die an der Konservierung der Umwelt, profitablen Handels, ein hergebrachtes Interesse haben, nennenswert schwächer würden. Die ästhetische Moral ist das Gegenteil des Puritanismus. Sie versteift sich nicht auf das tägliche Bad oder die Dusche für Leute, deren Reinigungspraktiken systematisches Foltern, Niedermetzeln und Vergiften einschließen. Noch besteht sie auf sauberen Kleidern für Leute, die beruflich an schmutzigen Geschäften beteiligt sind. Aber sie beharrt auf der Reinigung der Erde von dem sehr materiellen Unrat, der durch den Geist des Kapitalismus produziert wurde, und von diesem Geist selbst. Und sie besteht auf Freiheit als einer Notwendigkeit. Ihr ist es in der Tat unmöglich, irgendeine andere Repression zu dulden als jene, die zum Schutz und zur Verbesserung des Lebens erforderlich ist. Herbert Marcuse, Versuch über die Befreiung, aus dem Jahr 1968.

0: Norah Jones, If the Law Don't Want You, aus dem Jahr 2012. Und davor Herbert Marcuse, Die neue Sensibilität. Ja, und mit Herbert Marcuses Worten in Gottes Ohr beenden wir die heutige Sendung von Narration und Schwerkraft zum Thema Moral und Machbarkeit. Wenn ihr mich erreichen wollt, könnt ihr das tun unter narration-schwerkraft@riseup.net. Gehabt euch wohl.
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0: check, check. Yes. Herzlich willkommen. Schönen guten Abend. Heute ist Get Set Up Station wieder hier aus dem Außenstudio Witzenhausen. Schön, dass ihr eingeschaltet habt. Heute ein kleiner Sommerspecial. Es ist die Hälfte des Jahres fast um, ist um. Draußen ist zwar nicht so sommerlich, aber wir werden heute ein paar sommerliche Tunes spielen. Mit dabei heute Short Mike, mein Moderationspartner und natürlich altbekannter, gut gefragter Artist Baba Message. Yes, sir. Und wir verschönern euch heute auf jeden Fall ein bisschen den Abend. Ich würde sagen, ich würde noch mal ein bisschen oder kurz schnacken. Magst du, warst auf einer Veranstaltung? Grimma stand an, erzähl doch mal ein bisschen.
1: Ja, also ich bin nach Grimma gefahren zum Sound System Gathering und muss sagen, es war die Reise wert. Bestes Wetter, bis auf einen kleinen Guss, glaube ich, den es gegeben hat, aber das hat die Natur wundervoll aufgenommen und letztlich war das total familiär. Es waren Freunde da, Arti haben wir gesehen, Big Up an der Stelle und liebe Grüße. Genau, und mit ganz lieben, vielen Menschen gesprochen. Ja, ich habe getanzt.
2: Oha.
1: Ja. Ich fand's, ich auch nicht. Nein. War ziemlich gut.
2: Wer war alles da, Soundsystem-mäßig?
1: Wir hatten Plugged Up Sound System, Sattered Up Sound System und dann war der gastgebende Sound, glaube ich, wenn man das so sagen kann, Palm Sound System, kann man das so sagen. Würde ich sagen, war so. Ich habe hier noch ein kleines Interview im Petto nachher und zwar mit dem Hanfclub Vera Meissner. Und ich klinge ein bisschen komisch, liegt an meiner näselnden Stimme, da ich eine Erkältung mitbrachte. Nun denn, erstmal nochmal ein Tune. Viel Spaß.

So, bevor ich den nächsten Tune spiele, will ich mal ankündigen, dass ich jetzt gleich versuchen werde, einen Interviewpartner anzurufen und das Ganze dann hier übers Studio an euch mit euch zu teilen, das Gespräch. Versucht das dann also auch technisch umzusetzen. Wenn das nicht ganz klappt, gibt es einfach wieder Musik gleich weiter und dann probieren wir es dann ein weiteres Mal. Ne? Ansonsten hört ihr gleich das Interview mit dem Hanfclub Vera Meißner aus Altenburschla. Ja, erstmal nächste Tune.

Ja, also, da bin ich wieder und diesmal haben wir jetzt auch schon eine Telefonleitung hergestellt, eben mit dem Hanfclub Werra Meißner aus Altenburschla. Und wir haben über die Leine, über die Telefonleine sozusagen, den Christoph und in seiner Funktion als Vorstandsvorsitzender des Vereins, des Social Clubs, eingeladen, mal den Verein vorzustellen. Und ich sag mal hallo. Hallo Christoph. Genau. Herzlich willkommen hier in der Gelzer Dubstation und ja,

0: Wir würden uns total freuen, wenn du mal dein Projekt vorstellst und was du, ja, was ihr schon erreicht habt. Erzählt mal, wer ihr seid und was eure welche Aufgabe der Social Club Hanfclub Werra-Meißner haben soll.
1: Genau, also wir sind Christoph Stelzer und Jessica Nietzsche aus Altenborschler. Wir haben hier vor 2 Jahren eine alte Gärtnerei gekauft und sind seitdem dran, eben das Wohngebäude zu sanieren. Und ja, hinten dran waren schon immer die Gewächshäuser, 1.500 Quadratmeter. Da haben wir die ganze Zeit über eigentlich nach einer guten Nutzungsmöglichkeit gesucht und unterschiedliche Ideen. Unterschiedliche Interessenten waren hier vor Ort, Tomatenanbau, Photovoltaik, sind jetzt zum Beispiel einige, die sich da vorgestellt hatten. Und irgendwie ist da aber nie so richtig was draus geworden. Wir haben dann ungefähr ein Jahr lang jetzt nach anderen Interessenten gesucht, die das mit uns in Ordnung bringen, um Gemüse anzubauen auf dieser großen Fläche, weil das natürlich für uns viel zu viel ist. Da hat sich aber leider auch nicht so viel ergeben und jetzt seit der Gesetzesänderung sind wir halt von vielen Leuten und unterschiedlichen Interessen, Schwerpunkten angesprochen worden. Also da waren dann auch wieder welche dabei, nur für Gemüse, da waren welche für Tabak dabei, viele eben mit Cannabisanbau. Und da haben wir uns das ein bisschen durch den Kopf gehen lassen und sind dann zum Ergebnis gekommen, dass wir das einfach mal versuchen.
0: Ja. Also das heißt im Kern, ihr habt eigentlich jetzt die Strukturen für einen Social Club geplant.
1: Ganz genau.
0: Kann ich da fragen, also wie weit seid ihr da schon gediehen? Also so ein Social Club, den stampft man ja auch nicht irgendwie quasi über Nacht aus dem Boden sozusagen, da steckt ja auch Arbeit drin. Wie weit seid ihr gekommen? Was ist eure Mission sozusagen, also mit dem Club?
1: Ja, wir haben den Mitte Mai gegründet und sind seit April immer wieder hinterher, dass es eben jetzt als Verein eingetragen wird beim Amtsgericht. Also der Verein, das lasse ich am besten mal meine Frau erklären.
0: Hallo.
2: Hallo.
0: Herzlich willkommen hier im Radio.
2: Wir haben jetzt seit April wurden wir angesprochen und dann haben wir halt erstmal Mitglieder gesucht. Und Mitte Mai konnten wir endlich die Gründungsveranstaltung durchführen, damit der Verein dann eingetragen werden kann. Und genau, unsere Zielgruppe, das ist hauptsächlich Leute, die eigentlich Medizin haben wollen. Aber wir wollen auch andere Sorten anbieten. Wichtig ist halt nur, dass wir halt aktive Menschen haben, die begeistert sind, die das Ganze mit voranbringen wollen. Auch das Hanfgesetz, dass das nochmal aktualisiert wird, weil aktuell ist es halt sehr, sehr schwierig, wenn der Anbau genehmigt ist mit dem Gesetz, wie es aktuell ist, das alles im legalen Rahmen zu machen. Und da muss ich auf jeden Fall noch was verändern. Und dann suchen wir auf jeden Fall noch Leute, die Aufklärung betreiben wollen über Social Media oder halt eben in Jugendarbeit. Genau, das ist jetzt so der aktuelle Stand.
0: Und habt ihr da Rechtsberatung oder wie habt ihr euch da Hilfe geholt, sozusagen das alles umzusetzen, soweit ihr jetzt gekommen seid? Das ist ja dann schon auch, sind ja schon auch Ergebnisse, die ihr erzielt habt, sozusagen, ne?
2: Ja, aktuell alles in Eigenregie. Geld ist da eben eine sehr große Hürde. Wir sind jetzt aktuell noch auf der Suche nach einem Anwalt, der irgendwie Lust hat, da mitzumachen. Damit das alles ein bisschen noch vielleicht mehr Rang und Namen hat. Aber ansonsten arbeiten wir uns halt selber ein.
1: Okay. Ja, was ich dazu noch sagen kann, bei den Gewächshäusern, da gab es halt jetzt logischerweise durch die letzten 30 Jahre, die ungenutzt waren, einiges an Reparaturpotenzial. Da sind wir jetzt dabei, eben die Dachflächen auszubessern und den Zaun wieder in Stand zu setzen, die Sachen runterzuschneiden, was da jetzt an Sträuchern gewachsen ist, ja, und. Da haben wir jetzt einen alten Brunnen gefunden, der wieder instand gesetzt werden soll, dass das Wassersystem wieder aufgenommen werden kann. Das sind alles die Dinge, die jetzt halt laufen. Und ja, das sieht halt schon ziemlich gut aus. Wir haben jetzt 3 von 14 Beeten wieder in Ordnung gebracht. Auf 2 wächst schon was, auf 1 soll noch Tabak jetzt gepflanzt werden. Und ja, das, was da wächst, wächst richtig gut. Ja, wir haben aus vielen Interessenbereichen Leute gefunden, die da mitwirken wollen. Zum Beispiel jetzt aus dem Bereich Elektrotechnik, der dann die Steuerung macht. Oder ein Schlosser im ja, fortgeschrittenen Alter, der sich darum gekümmert hat, dass die Fenster wieder funktionieren. Also dass die aufgehen und eine Belüftung funktioniert. Ja, also wir sind halt auch tatkräftig da am Arbeiten. Es sind halt viele Dinge, die jetzt halt gleichzeitig irgendwie funktionieren müssen. Wie du schon sagst, das kann man nicht über Nacht aus dem Boden stampfen.
0: Ja, das klingt ganz spannend. Klingt auch nach tatsächlich schon, ja, wie gesagt, harter Arbeit und schwitzenden Händen in Mutter Erde sozusagen. Ich schmeiß mal kurz einen Tune dazwischen und dann reden wir nochmal ja, gucken, was ihr noch so mit im Gepäck habt.
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0: Ja, so, da sind wir zurück mit Christoph und Franziska aus dem Hanfclub Werra Meißner oder vom Hanfclub Werra Meißner. Und ich habe noch ein, zwei Fragen, nämlich mich wird total interessieren, wie viele Mitglieder es denn schon aktuell gibt. Haben wir das schon, habt ihr das schon gesagt oder?
1: Ja, wir haben jetzt ungefähr 20 Mitglieder und ja, einige Interessenten mehr. Und da müssen wir eben mal gucken, wie sich das dann weiterentwickelt, wenn jetzt noch ein bisschen Zeitung und Radio gekommen ist.
0: Das heißt also, ihr seid aktiv quasi auf Mitgliedersuche.
1: Genau, wir sind auf Mitgliedersuche. Da gibt es einige Hürden. Einige Leute haben wir jetzt schon kennengelernt, die haben Angst, irgendwie in einem Zusammenhang in ein schlechtes Licht gerückt zu werden oder von anderen Leuten gesehen zu werden hier oder sowas. Genau, da müsste man vielleicht ein bisschen ja, an der Außenwirkung arbeiten, also eben nochmal darauf aufmerksam machen, dass wir auch einen Schwerpunkt haben, eben die Medizin an Leute ja, zu bedienen. Ja, zu versorgen, wie auch immer. Dass es jetzt halt hier nicht irgendwie um oder vorwiegend um Drogen, Rausch und irgendwelche schlimmen Dinge geht oder so. Genau, da müssen wir noch ein bisschen Außenwirkung, ja, Arbeit leisten. Genau.
0: Ja, okay. Das kann ich direkt auch verstehen, dass ihr da sehr sensibel vorgehen wollt und ich finde das in großen Dingen auch ein ganz, ganz, ja, also man kann nicht, oder wir wollen eine Legalisierung und können nicht die Augen verschließen vor einer guten Aufklärungsarbeit, das geht eben nicht, ne? Das stimmt. Und wie, wenn ihr Mitglieder werben wollt, muss man euch ja auch erreichen können. Da habt ihr Kanäle, die ihr uns bestimmt auch nennen könnt. Wo kann man euch erreichen, wenn ich Mitglied werden will?
1: Genau, also eine Möglichkeit ist über Instagram. Da hat meine Frau den Hanfclub Werra Meißner ja, gegründet, seit ins Leben gerufen. Da kann man uns erreichen. Und ansonsten über meine Handynummer. Das ist die 0176 1023 9485. Da kann man mich einfach mal anrufen oder anschreiben, wenn man da Interesse hat. Und ja, wer mag, kann dann in die vorgeschaltete Vereinsgruppe kommen und ja, dann weitere Unterlagen oder Informationen anfordern und dann geht es eben weiter.
0: Genau. Cool, das finde ich ist ein super spannendes Projekt und letztlich ist mir es ja natürlich, was mir jetzt auch super wichtig, euch hier heute mal reinzuholen und dass ihr berichtet von eurem Projekt, weil ja, das auch ein Alltag ist, ne? Dass das jetzt legal ist und es gibt unterschiedliche Möglichkeiten, dass wir uns da eben nicht verstecken müssen. Deswegen der Hanfclub Werra Meißner. Ich sage herzlichen Dank und würde euch jetzt erstmal gleich abklemmen sozusagen, um einen neuen Tune anzuklemmen. Ja, freut mich, dass ihr da wart und ich denke, wir hören uns ganz bald wieder.
1: Jawohl, wir freuen uns auch. Vielen Dank.

Ja, Mann. Kalter. Ach, ich musste, der musste jetzt sein. Es tut mir leid. Keine Sorge. Entschuldigung. Also weiter geht's. Geht ein bisschen zügiger voran. Keine Sorge. Aber zuhören.

Samstagabend. Schön, dass ihr eingeschaltet habt. Heute Sommer-Special mit Baba Message, der ist gerade an den Decks. Shot Mike war vorhin. Später werde ich noch ein paar Platten schmeißen. Yesa. Schön, dass ihr da seid. Get it up Station, Radio

Hier ist es. Checkout. Last Tune von Baba Message. Heute einer unserer Gäste. Ich sag vielen Dank, Baba Message. iRides Kassel ist schon auch so ein kleiner Regular geworden hier. Baba ist so ein kleiner dritter Mann im Bunde von der Gelsen Up Station. Support. Aber den hat man hier bei uns sowieso, wenn man die richtigen Leute kennt und den richtigen Hass entwickelt, wie die ganzen Fascho-Scheiß-Stickers, die gerade in nach Hause rumlaufen. Yesa, danke Baba Message. Yesa, danach kommt noch Max mit ein paar Scheiben und später komme ich dann noch mit einem... Lasst euch überraschen. Yesa, Gelsen Up Station, Radio FM.

0: Yes, sir. Shot Mike an den Nix. Vielen Dank, Baba Message. Nice Tune gerade eben. Das waren die Twinkle Brothers mit One Head. Sehr nice. Jetzt Shot Mike. Kommt gleich noch. Oh, stimmt. Verrat schon alles vor. Yes, sir. Get the Dub Station Samstagabend. Schön, dass ihr eingeschaltet habt. Wir sind jetzt in der letzten Stunde angekommen. Hier Witzenhausen, Radio hat dann. Yes, sir.
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Ja, so, die nächste Platte ist ein bisschen älter, knirscht und knuspert wahrscheinlich gleich. Aber ich find's cool. deswegen knirscht und knusper. Holt euch irgendwie vielleicht ein Popcorn oder was, keine Ahnung, und knuspert mit. Jetzt geht's erstmal weiter mit Killer Ride.

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Yes. Vielen Dank, Stop Mike. Feine Selection. Sommer Special. Wir hängen durch. Draußen ist ein wenig düster und dunkel. Es regnet aber trotzdem. Nice Tunes. Vielen Dank, Baba. Vielen Dank, Stop Mike. Jetzt werde ich noch ein paar Platten spielen. Seid gespannt. Stopp. Geh weg. Ich drücke auf Play, Digga. Letzte Dreiviertelstunde. Geld Setup Station, Außenstudio, Witzenhausen, Hinterkammer, RFM. Man kennt uns. Ja, Mann. Listen this. Geld Setup, Radio FM.

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0: Ja, so, wir nähern uns dem Ende und der Haier, der hat nochmal so richtig da einen hingebreddert. Geile Scheiße. Nächste Woche spiele ich mit Baba. Baba hat es organisiert, glaube ich, dass das mit Tano klappt. Also wir sind in Kassel nächste Woche und zwar am Freitagabend im Arm. War das Arm? Früher Arm heißt jetzt irgendwie AKA oder so, glaube ich. Kann das sein? Kommt uns besuchen. Das ist das letzte Mal da. Dann ist diese Location, glaube ich, geschlossen. Das mal da zu. Es gibt einen kleinen Workshop zu Dub-Musik.
1: Wo genau?
0: Das ist Adresse? In Kassel.
1: Helbertstraße 22, glaube ich, war es. Neben den damaligen Arm. Ihr findet das auf jeden Fall. Subrama kann ich nur empfehlen. Tano setzte Subrama im AKA. Feine Location, schaut vorbei. Und habt Spaß, Digga. Letzter Tune von mir. Und dann sage ich von mir aus schon mal tschüss, Get It Up Station. Das war wieder eine sehr schöne und feine Sendung. Danke, Mother Message. Short Mike, danke auch.
0: Tschüss.
1: Yes, macht's gut, Mann. Willst du nach Hause?

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Ja, eine ganze Woche muss man nicht warten, bis ich mit der Plattenkiste komme. Ich bin schon da. Direkt danach geht es weiter. Heute mit der Plattenkiste hier im Rundfunk Meißner und natürlich wie gewohnt mit Peter Walter.

Ja, ich werde mich heute vornehmlich mit der Musik der frühen 60er Jahre befassen. Das war ein Feld, da hat es wirklich ganz tolle Lieder gegeben und es lohnt sich, da mal näher hinzuhören. Und es gibt Crossover, es gibt Rhythm and Blues, es gibt ein bisschen Country, es gibt Pop, das war alles so übergreifend. Die einzelnen, es gab Titel, die waren in allen drei Billboard-Charts vertreten und das ist einfach großartig und da werden wir heute uns mal mit beschäftigen. Ich wünsche Ihnen dazu viel Vergnügen heute am Dienstag hier im Rundfunk Meißner um 14 Uhr und 7 Minuten.

Ja, und wir starten jetzt mal direkt rein mit einem ganz wunderbaren Titel. Und zwar ist das eine Sängerin, ich glaube, es ist Katie Young. Ich muss nochmal schauen. Der Titel Nummer 4 war das. Nee, das kann aber nicht stimmen. Das muss der Titel Nummer 5 sein. Den will ich spielen. Titel Nummer 5. Und zwar Katie Young, wie gesagt. Katie Young and the Innocents. In Southern California geboren, in 45. Katie Young hat mit dem Treffen von Wink Martindale in der TV-Show, ja, hat sie Blut geleckt und hat wirklich einen Riesenhit gelandet. Der ist im Januar 1961 in die Charts gekommen und ist bis auf Platz 6 geklettert. Und ja, das war eigentlich ihr ganz, ganz großer Hit, wo sie ganz berühmt mitgeworden ist. Und als dann mit den Hits weniger wurde, ist sie dann nach England gegangen und hat einen Gitarrist von den Walker Brothers geheiratet. Aber jetzt hören wir erstmal die wunderbare Katie Young mit A Thousand Stars.

Ja, das war die wunderbare Casey Jung and The Innocence mit A Thousand Stars. Ja, ich hoffe, meine Frau hört zu, wenn ihr es ihre Zeit zulässt. Sie hat viel Arbeit. Vielleicht hört sie ja zu und freut sich über das nächste Lied, mit dem ich sie grüße. Großer, großer Titel aus dem Jahr 1962. Bobby Edwards mit dem wunderbaren You're the Reason.

Ja, du bist der Grund, warum ich nachts nicht schlafen kann. You're the reason I don't sleep at night. Bobby Edwards aus dem Jahr 1962 war ein Riesenhit für ihn. So, jetzt geht's weiter mit einem Titel. Ja, Stax Memphis, das war auch eine Institution. Das war ein Label, das wurde im Grunde genommen von einem Weißen und seiner Schwester gegründet. Und sie haben aber vornehmlich schwarze Künstler gehabt, wie das in den 50er Jahren und in den frühen 60er Jahren in den Südstaaten üblich war. Da geht es jetzt um eine Gruppe, Booker T and the MGs. MG steht für Memphis Group. Das war ein Weißer, ein überragender Gitarrist, nämlich Steve Cropper. Legendärer Gitarrist, muss man sagen. Dann war an der Orgel Booker T. Donald Duck Dunn hat den Bass gespielt und Al Jackson hat ihn an der Trommel gesessen. Und dann kamen noch die Hörner dazu. Die drei Hörner, die es da noch gab, mit Wayne Jackson und die zwei anderen. Ja, und die haben erstmal die ganzen großen Leute wie Otis Redding, Carla Thomas und wie sie alle hießen, Aretha Franklin, die haben die als Rhythmusgruppe begleitet und haben selber auch Instrumentalstücke gespielt. Und da werden wir jetzt eins hören, gleich das erste, ein Mordshit, nämlich Green Onions. Hier ist Booker T and the MGs.

Ja, dieses Stück hat im Laufe der Jahrzehnte über 3 Millionen Käufer gefunden. Dieser großartige Titel Green Onions von Booker T and the MGs. Bobby Blue Bland ist der Nächste, der uns was vorsingen wird, nämlich den Song Cry, Cry, Cry. Bobby Blue Bland war in den 50er und 60er Jahren eine der profiliertesten Stimmen im Soul, Blues oder Rhythm and Blues Bereich, hat alles gesungen und war wirklich ein Alleskönner, und das können Sie jetzt gleich hören bei dem Titel Cry, Cry, Cry.

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Ja, das war, wie gesagt, Bobby Blue Blend mit Cry, Cry, Cry. Ja, ich bin heute ein bisschen hier als am Rummachen. Ich habe viel mit und will Ihnen auch viel erzählen. Jetzt kommt ein Sänger, 41 geboren in Atlanta, Georgia, namens Tommy Roe. Der war auch in den frühen 60er Jahren ganz berühmt mit dem nächsten Titel, den ich Ihnen spiele, nämlich Sheila. Hatte der einen absoluten Weltklasse-Hit. Nummer 1 in den Popcharts bei Billboard. Nummer 6 in den Rhythm and Blues Charts, war 10 Wochen in der Hitparade und in England gleichzeitig noch auf Nummer 3. Also das ist, wenn was ein Million-Seller war, dann ist es hier dieser von Tommy Roe. Von Tommy Roe, nämlich Sweet Little

Million Seller für Tommy Rowe mit Sheila. Übergreifend spiele ich ihn jetzt einen Countrymann, der aber auch viel Pop gesungen hat. Das ist alles so ein bisschen fließend gewesen in den Jahren. Das war nicht so sehr abgegrenzt, wie es vielleicht heute der Fall ist. Großartiger Sänger Marty Robbins. Es ist deine Welt. It's your world. Singt er hier und jetzt. Und das hören Sie sich mal an.

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It's your world. Das war Marty Robbins um 14.30 Uhr hier im Rundfunk Meißner in der Sendung Plattenkiste. Ich bin Ihr Spezialist.

Gast für diese Art Musik, Peter Walter. Und es geht weiter. Die erste halbe Stunde ist rum und es kommt weiterhin tolle Musik. Ja, dann der nächste ist ja wieder ein Knaller. Von 1962, Februar, auch 11 Wochen in der Hitparade vertreten. Überall Nummer 1 gewesen. Popcharts Nummer 1, Rhythm and Blues Nummer 1, in England mit dem Lied Nummer 8, Frankie Valli und die Four Seasons mit ihrem überragenden Hitsong Sherry.

Ja, was für ein Hit. Sherry, Frankie Valli und seine Four Seasons. Großer Titel. Jetzt kommt eine auch leider sehr früh verstorbene Künstlerin, nämlich Patsy Cline. Die singt ein wunderschönes Lied, bisschen traurig. Ich hab dein Foto, sie hat dich, singt sie in dem Titel. Und der Titel heißt She's Got You. Ja, sie hat dich und ich hab nur dein Bild. Hier ist Patsy Cline.

Ja, wenn es Patsy Cline vergönnt gewesen wäre, weiterzuleben, dann wäre sie die undisputed Queen of Country geworden. Da bin ich fest von überzeugt. Die Stimme war einzigartig, aber ist leider viel zu früh verstummt. Ja, wir sitzen hier schön im Studio, heute am 14.07. Wetter ist schön, Musik ist hoffentlich auch gut. Jetzt kommt eine Kurzversion von Trouble in Mind, von dem großen Blues-Klassiker, gesungen von Nina Simone.

Ja, das war, wie gesagt, Nina Simone mit einer Kurzversion von Trouble in Mind. Nina Simone hat in den Jahren damals 59, 60, 61 ist dreimal hintereinander beim Newport Jazz Festival aufgetreten und hat dort drei wirklich bemerkenswerte LPs dann veröffentlicht, die heute unter Sammlern sehr, sehr gesucht sind. Großartige Musik, Nina Simone. Weiter geht's jetzt mit einem, ja, mit einem großen, großen Künstler, nämlich Brooke Benton. Der war ja in den Jahren eigentlich unschlagbar, hat ja Hit auf Hit gesungen und hatte wirklich große, große Plattenverkäufe damals. Ich war auch ein Riesenfan von Brooke Benton. Gibt es ja die berühmte LP oder jetzt auch CD. Brooke Benton Sings the Blues. Also besser geht es nicht, mit seiner Baritonstimme die Titel gesungen. Das ist einzigartig. Hier singt er uns jetzt seinen Hit-Titel Lie to Me. Ich höre mir lieber deine Lügen an, als dich überhaupt zu verlieren. Hier ist Brooke Benton.

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1: Mr. Brooke Benson und sein Lie to Me. Spitzenlied. Jetzt kommt Eddie Arnold. Der singt uns einen schönen Hank Cochran-Song. Bisschen traurig, ja, das waren oft sehr traurige Lieder. Tears Broke Out on Me. Das singt Mr. Eddie Arnold. Aber auch toll.

And that's when the ja, das ist der Moment, wo er die Tränen nicht mehr zurückhalten kann. Das war Eddie Arnold. That's when the tears broke out on me. Etta James kommt nun dran. Ja, Etta James war das Aushängeschild von Chess Records. Sie hat ganz früh angefangen. Mit 16 Jahren hatte ich schon mit Johnny Otis gesungen. Und hier singt sie uns jetzt einen Titel zusammen mit ihrem Spezi Harvey Fuchia. Das war der Leadsänger von den Moonglows. Singt sie zusammen den Titel Spoonful, also Löffel voll. Wollen wir uns mal anhören, um was es da geht.

Ja, das war der Song Spoonful mit Etta James und Harvey Fuqua. Ja, interessantes Lied. War auch diese Lieder, die ich Ihnen spiele, sind alle, da waren alles Chartsongs, die waren alle in den Hitparaden. Viele davon ganz, ganz weit vorne, etliche Nummer 1 Titel. Der nächste Titel, der jetzt kommt, das ist einer, der war auch wochenlang in den Charts, ist wieder von Bobby Blue Bland. Ich will gerade mal gucken, 13 Wochen war der in den Charts und der höchste Platz war Platz 5. Tolles Lied, Bobby Blue Bland mit seinem Stormy Monday Blues.

Ja, wenn einer Blues singen kann, dann ist es Bobby Blue Bland. Stormy Monday Blues. Großartig. Johnny Horton, leider auch viel zu früh von uns gegangen, hat seine großen Erfolge gar nicht mehr genießen können. Ist mit einem auf einer vereisten Piste mit dem Auto ins Schleudern geraten im Winter und ist gegen einen Brückenpfeiler geraten und war leider tot. Schade, sehr, sehr schade. Wir hören von ihm eins seiner Paradelieder, nämlich Honky Tonk Man.

Ja, das war Mr. Johnny Horton mit seinem Honky Tonk Man. Das war in den damaligen Zeiten auch ein großer Hit. Jetzt kommt ein Titel von Jimmy Reed, denn das kann man heute zu Zeiten der Pandemie gar nicht machen, nämlich Close Together kommen, also sich sehr nahe kommen. Aber der Titel heißt nun mal so Close Together und wird, wie gesagt, gesungen von dem großen Bluesmann Jimmy Reed.

Mr. Jimmy Reed mit seinem Close Together. Get a little dirt on your hands. Lass ruhig ein bisschen Dreck an deine Hände kommen. Das sagt oder das singt Bill Anderson auf den Rat seines Vaters hin. Hier ist Get a little dirt on your hands.

Ja, macht ihr ruhig mal die Hände dreckig. Get a little dirt on your hands, Mr. Bill Anderson, um gleich 15.04 Uhr hier im Rundfunk Meißner in der Sendung Plattenkiste. Ich bin Peter Walter, Ihr Spezialist für diese Art von Musik. Damit bin ich groß geworden und ich spiele sie heute, wo ich so alt bin, immer noch ganz, ganz gerne. Jetzt geht es weiter mit einem großen Künstler, Nat King Cole. Damit war er auch wochenlang in den Charts mit seinem großartigen Titel Ramblin' Rose.

Mr. Nat King Cole mit seinem Ramblin' Rose. Ja, großer Titel und lange, lange in den Charts gewesen. Seine Tochter ist ja auch eine ganz berühmte Sängerin geworden, nämlich Natalie Cole. Weiter geht's jetzt mit, muss ich schauen, ja, das ist natürlich auch ein wunderbares Lied. Rosie Hamlin von Rosie and the Originals. Mit 14 Jahren das Lied geschrieben, später dann aufgenommen und zu einem großen Hit gemacht. Ja, wirklich, aber ein ganz, ganz großer Hit. Hier ist Rosie and the Originals mit Angel Baby.

Now, Rosie Hamlin and Originals mit Angel Baby. Ja, großer, großer Hit. Da erinnere ich mich noch ganz gut dran. My Funny Way of Laughing. Meine besondere Art zu lachen. Das singt uns jetzt eigentlich ein Schauspieler, Burl Ives. Der hat in vielen Wildwestfilmen mitgespielt. War der Vater in dem berühmten Film Die Katze auf dem heißen Blechdach mit Paul Newman und Elizabeth Taylor. Und da war er der Vater, Burl Ives. Und er singt uns jetzt My Funny Way of Laughing.

Ja, das war, wie gesagt, Bert Ives mit My Funny Way of Loving. Das war auch ein moderater Hit, muss ich sagen. Er hat noch 2, 3 weitere schöne Lieder gesungen. Der Bert Ives in der damaligen Zeit, die auch alle in der Hitparade waren, war also auch als Sänger sehr bekannt und berühmt. Ja, jetzt haben wir einen Song gehabt, wo er sein Lachen beschreibt. Und jetzt gibt es einen Novelty-Song hinterher, nämlich Bobby Boris Pickett and his Crypt Kickers mit Monster Mash.

Ja, das war Monster Mash von Bobby Boris Pickett and his Crypt Kickers. Und nun kommt ein wunderbares Titellied aus einem großartigen Film, nämlich aus dem Film Exodus. Ich bin gebeten worden, das Lied nochmal zu spielen. Ferenti and Taisha, instrumental mit Theme from Exodus.

Ja, das war wirklich ein großer Hit in der damaligen Zeit. Theme from Exodus aus dem berühmten Film. Ja, große Klasse, kann ich nur sagen. Was kommt denn nun? Jetzt kommt was Interessantes, glaube ich. Jawohl, es kommt Carla Thomas. Das ist die Tochter von Rufus Thomas, Stax Recording Star aus Memphis. Die singt einen umgewandelten Sam Cooke-Titel, nämlich Bring It On Home To You. Hier ist Carla Thomas.

Ja, wenn meine Frau noch zuhört, dann wird sie sich über dieses Lied, auch gefreut haben, denn das ist die Musik, die meine Frau liebt. Denn

0: nicht spielen. Ich wollte doch 23 mit, ja doch, die Caprice spiele ich Ihnen. There's a moon out tonight. Hier sind die Caprice.
1: Sehr.

0: Ja, das war eine der berühmten Doo-Wop-Gruppen, die Caprice mit There's a Moon Out Tonight. Jetzt wird das Mädchen von Wolverton Mountain gesungen. Claude King singt The Girl from Wolverton Mountain.
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Ja, das war Mr. Gloat King mit Wolverton Mountain, eines seiner Hit-Lieder. Die Lieder waren alle in den Charts, sind alles Hit-Songs, muss ich sagen. Und wir haben 15 Uhr 32 Minuten, das heißt, die letzte halbe Stunde hat begonnen. Hier im Rundfunk Meißner, Your Station of the Stars. Ich bin Peter Walter und ich spiele Ihnen die Plattenkiste. Und wir machen noch ein bisschen was. Bis 16 Uhr haben wir noch Zeit. Und jetzt kommen nochmal die Four Seasons mit einem ihrer ganz, ganz großen Hits. Hier ist Big Girls Don't Cry.

Maxine Brown mit All in My Mind. Ja, ganz toll. Jetzt versuche ich das einfach nochmal, das Laufwerk nochmal in Gang zu bringen. Hier ist Frankie Valli und seine Four Seasons mit Big Girls Don't Cry. Na, wer sagt's denn?

21 Wochen in den Billboard Pop Charts vertreten. Big Girls Don't Cry, The Four Seasons. Und nun singt uns, jetzt wird es mal ein bisschen ruhiger, jetzt kommt eine wunderbare Stimme, nämlich die Stimme von Jim Reeves. Und er singt uns Adios, Amigos.

Ja, das war der wunderbare Jim Reeves mit Adios, Amigos. Wunderbares Lied. So, jetzt muss ich schauen. Jetzt muss ich ein anderes Gerät benutzen. Und zwar spiele ich Ihnen jetzt den Titel, ich hoffe, dass ich es jetzt richtig anstelle, von den Crystals. Von den Crystals spiele ich Ihnen nun den Titel He's a Rebel. Da muss ich hier drücken.

großer Hit für die Crystals mit He's a Rebel, wochenlang in den Charts. Jetzt singt uns Roy Hamilton, You Can Have Her. Ich will sie gar nicht mehr, du kannst sie haben. Wollen wir mal hören, wie das abläuft. Auf 4.

Ja, meine lieben Zuhörerinnen und Zuhörer, das war sie wieder, die Plattenkiste für heute. Ich hoffe, die Musik hat Ihnen gefallen. Wir sehen uns nächste Woche oder hören uns nächste Woche wieder mit dem Trucker Club. Ich bin Peter Walter und wünsche Ihnen eine schöne Zeit. Wie gesagt, nächste Woche gleiche Stelle, gleiche Welle und wir hören uns.

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